0: US-Energieminister Wright betonte, dass das Abkommen höchste Standards erfülle und auch beinhalte, dass keine Atomwaffen verbreitet werden. Die Vereinbarung wird dem US-Parlament zur Prüfung vorgelegt. Dort könnte es Widerstand geben. Im Kampf gegen sexuellen Kindesmissbrauch dürfen Messenger-Dienste in der EU bald wieder in privaten Chats nach Hinweisen suchen. In der Debatte um die sogenannte Chat-Kontrolle einigten sich die Mitgliedsländer darauf, Datenschutzregeln befristet zu lockern.
1: Es geht um Bilder oder Videos von Kindesmissbrauch. Danach dürfen Anbieter von Diensten wie Outlook, Gmail oder Instagram wieder mit Hilfe von Software suchen. Aber verschlüsselte Chats wie bei WhatsApp oder Signal dürfen nicht durchsucht werden. Und die EU-Ausnahmeregelung verbietet auch Techniken, die Nachrichten prüfen, bevor sie verschlüsselt und versendet sind. Eigentlich war die Übergangsregelung im Frühjahr ausgelaufen, aber jetzt einigten sich Mitgliedstaaten und das EU-Parlament doch noch. Die Ausnahme gilt nun bis April 2028. Aus Brüssel, Michael Brandt.
0: Trotz gestiegener Spritpreise schließt Bundeswirtschaftsministerin Katharina Reiche weitere staatliche Entlastungen vorerst aus. Die Haushaltslage lasse das nicht zu, sagte sie bei RTL NTV.
2: Eine neue Spritpreisbremse oder ein Preisdeckel würden den Staat erneut Milliarden kosten, so die Ministerin zur Begründung. Die bestehende 12-Uhr-Regel und das verschärfte Kartellrecht sorgen laut Reiche bereits für mehr Transparenz für die Kunden. Weitere Maßnahmen sind deshalb im Moment nicht geplant. Auch die Versorgung mit Kraftstoffen ist gesichert. Erst wenn die Preise deutlich weiter steigen, könnte man über neue Maßnahmen sprechen, sagte Ministerin Reiche. David Riemer, Nachrichtenredaktion.
0: 33 Filialen der Warenhauskette Galeria werden auf ihre Rentabilität geprüft und könnten geschlossen werden. Das Unternehmen nannte nun die betroffenen Standorte. Galeria will mit den Vermietern über Mietkonditionen und Flächenanpassungen verhandeln. Sollten keine tragfähigen Lösungen erarbeitet werden, sei die Fortführung der jeweiligen Filiale gefährdet. Viele Jobs stehen auf dem Spiel.
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1: Ich bin Tine Klimach. Neuer Vorsitzender der Unionsfraktion im Bundestag soll Thorsten Frei werden. CDU-Chef und Kanzler Friedrich Merz sowie CSU-Chef Markus Söder haben den bisherigen Kanzleramtschef als Nachfolger des zurückgetretenen Jens Spahn vorgeschlagen.
2: Frei soll von den 208 Unionsabgeordneten

0: Umprogramms helfen. Dazu wurde ein entsprechendes Abkommen in Washington unterzeichnet, wie das US-Energieministerium mitteilte. Den genauen Inhalt des Abkommens veröffentlichte das Ministerium nicht. Die USA wollen aber wirtschaftlich profitieren. Sie wollen Nukleartechnologie exportieren. Das soll US-Jobs schaffen. Für Saudi-Arabien soll laut der US-Mitteilung das Abkommen dazu beitragen, dass der Energiebedarf im Land gedeckt werden kann. Die Bundesregierung will Abschiebungen nach Afghanistan offenbar ausweiten. Das erklärte das hessische Innenministerium. Demnach habe die Bundespolizei mitgeteilt, die bisherigen Einschränkungen auf Straftäter und Gefährder aufzuheben.
1: Bundesinnenminister Dobrindt hat erst Anfang der Woche bekräftigt, Abschiebungen in Länder wie Afghanistan zu forcieren. Ihm ging es vor allem um Straftäter nach einem tödlichen Angriff auf einen Studenten in Trier. Künftig soll aber jeder Afghane, der ausreisepflichtig ist, abgeschoben werden können, sagt die hessische Landesregierung. Grundlage dafür ist die Zusammenarbeit mit der Taliban-Regierung. Thomas Bremser, Redaktion.
0: Die EU-Kommission hat der Übernahme des Hollywood-Urgesteins Warner Brothers durch den Konkurrenten Paramount unter Auflagen zugestimmt. Dabei geht es um den Vertrieb von Filmen in Europa, wie aus einer Mitteilung hervorgeht. Die Brüsseler Behörde prüft große geplante Zusammenschlüsse, die Auswirkungen auf den Wettbewerb im europäischen Binnenmarkt haben könnten.
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1: Ich bin Tine Klimach. Die Regierung von US-Präsident Trump will Saudi-Arabien beim Aufbau eines zivilen Atomprogramms helfen. Die Energieminister beider Länder unterzeichneten in Washington ein entsprechendes Abkommen, wie das US-Energieministerium mitteilte.
2: Das Abkommen beinhaltet nach den Worten des US-Energieministers keine Herstellung oder Verbreitung von Atomwaffen. Es soll ein rein ziviles Nuklearprogramm sein, das den USA vor allem wirtschaftliche Vorteile bringt. Sie wollen Nukleartechnologie exportieren, das wiederum soll Jobs in den USA schaffen. Und Saudi-Arabien profitiert, indem es den Energiebedarf seines Landes decken kann. Aber im laufenden Krieg mit dem Iran und der Instabilität im Nahen Osten ist das Abkommen umstritten. Aus den USA Tina Eck.
1: Die sogenannte Frühstartrente rückt näher. Bundesfinanzminister Lars Klingbeil gab den entsprechenden Gesetzentwurf in die

0: ich der Jahrgang der dann Sechsjährigen dazukommen. Thomas Bremser, Redaktion.
1: Auf der Suche nach Beweisen für fragwürdige Aktiengeschäfte aus früheren Postbankzeiten haben Ermittler die Zentrale der Deutschen Bank in Frankfurt durchsucht. Nach Angaben der Deutschen Bank geht es um Geschäfte der früheren Postbank aus den Jahren 2008 bis 2010. Dabei besteht der Verdacht der Steuerhinterziehung bei sogenannten Cum-Cum-Geschäften. Dabei generierten Banken Steuervorteile für ausländische Inhaber deutscher Aktien. Es entstand ein Schaden in Milliardenhöhe. Zum Sport. Der Deutsche Fußballbund steht vor dem Start in die Zukunft mit dem neuen Bundestrainer Jürgen Klopp. Nach dpa-Informationen soll es am Vormittag zu einer weiteren gemeinsamen Sitzung von Aufsichtsrat und Gesellschafterversammlung des DFB kommen. Der DFB selbst dementierte das allerdings. Es gebe noch weitere Details zu klären.
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1: Ich bin Tine Klimach. Mitten im Krieg mit dem Iran, der sich auch um dessen Atomprogramm dreht, verkünden die USA eine neue Einigung mit Saudi-Arabien. Die US-Regierung will Saudi-Arabien beim Aufbau eines zivilen Atomprogramms helfen. Beide Länder unterzeichneten in Washington ein entsprechendes Abkommen. US-Energieminister Wright betonte, dass das Abkommen höchste Standards erfülle und auch beinhalte, dass keine Atomwaffen verbreitet werden. Die Vereinbarung wird dem US-Parlament zur Prüfung vorgelegt. Dort könnte es Widerstand geben. Die Bundesregierung will Abschiebungen nach Afghanistan offenbar ausweiten. Das erklärte das hessische Innenministerium. Demnach habe die Bundespolizei mitgeteilt, die bisherigen Einschränkungen auf Straftäter und Gefährder aufzuheben.
2: Bundesinnenminister Dobrindt hat erst Anfang der Woche bekräftigt, Abschiebungen in Länder wie Afghanistan zu forcieren. Ihm ging es vor allem um Straftäter nach einem tödlichen Angriff auf einen Studenten in Trier. Künftig soll aber jeder Afghane, der ausreisepflichtig ist, abgeschoben werden können, sagt die hessische Landesregierung. Grundlage dafür ist die Zusammenarbeit mit der Taliban-Regierung. Thomas Bremser, Redaktion.
1: Im Kampf gegen sexuellen Kindesmissbrauch dürfen Messenger-Dienste in der EU bald wieder in privaten Chats nach Hinweisen suchen. In der Debatte um die sogenannte Chat-Kontrolle einigten sich die Mitgliedsländer darauf, Datenschutzregeln befristet zu lockern.
3: Es geht um Bilder oder Videos von Kindesmissbrauch. Danach dürfen Anbieter von Diensten wie Outlook, Gmail oder Instagram wieder mit Hilfe von Software

0: betroffene Standorte. Galeria will mit den Vermietern über Mietkonditionen und Flächenanpassungen verhandeln. Sollten keine tragfähigen Lösungen erarbeitet werden, sei die Fortführung der jeweiligen Filiale gefährdet. Viele Jobs stehen auf dem Spiel.
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2: Ich bin David Riemer. Die Regierung von US-Präsident Trump will Saudi-Arabien beim Aufbau eines zivilen Atomprogramms helfen. Die Energieminister beider Länder unterzeichneten in Washington ein entsprechendes Abkommen, teilte das US-Energieministerium mit. Den genauen Inhalt veröffentlichte das Ministerium zunächst allerdings nicht.
3: Das Abkommen beinhaltet nach den Worten des US-Energieministers keine Herstellung oder Verbreitung von Atomwaffen. Es soll ein rein ziviles Nuklearprogramm sein, das den USA vor allem wirtschaftliche Vorteile bringt. Sie wollen Nukleartechnologie exportieren, das wiederum soll Jobs in den USA schaffen. Und Saudi-Arabien profitiert, indem es den Energiebedarf seines Landes decken kann. Aber im laufenden Krieg mit dem Iran und der Instabilität im Nahen Osten ist das Abkommen umstritten. Aus den USA Tina Eck.
2: Weil sich die Regierungsparteien erst auf den letzten Drücker einig werden, liegt ein endgültiger Gesetzentwurf erst kurz vor der Abstimmung im Bundestag vor. Das sorgt regelmäßig für Kritik. Am Vormittag verkündet das Bundesverfassungsgericht, ob es deshalb neue Temporegeln für Gesetzesänderungen geben muss.
4: Hunderte Seiten komplizierter Gesetzestext, aber keine Zeit vor der Abstimmung, alles genau durchzulesen. Kritisiert wurde das zum Beispiel zuletzt beim Sparpaket für die gesetzlichen Krankenkassen. Das Urteil heute basiert aber auf einem älteren Fall, dem Heizungsgesetz der alten Ampelregierung. Hier hatte die Union erreicht, dass die Abstimmung verschoben werden musste und das Gesetz erst später verabschiedet werden konnte. Heute wird sich klären, ob für die Gesetzgebung generell neue Fristen festgelegt werden müssen. Jan-Henner Reitzer, Nachrichtenredaktion.
2: An der französischen Atlantikküste bei Bordeaux sind tausende Touristen wegen eines Waldbrandes vorsorglich evakuiert worden. Laut Behörden habe sich der Brand bereits auf einer Fläche von 800 Hektar ausgedehnt. Bislang sei niemand verletzt worden. Rund 700 Bewohner mussten zwei Stadtteile des Ortes Les Bourget verlassen. Der dortige Campingplatz wurde geräumt. Auch ein Strand wurde evakuiert. Zum Sport. Hannover ist für vier

0: Grad. Regen gibt es nicht. Morgen dann ein ähnliches Spiel. Auch da erst am Vormittag mehr Wolken und später klart es ein wenig auf. Ab morgen wird es dann auch etwas wärmer. Da kriegen wir 22 Grad maximal. Samstag dann sogar 27 Grad plus 10 Stunden Sonne. Da wird es richtig freundlich. Aber am Sonntag dann wieder ein Wetterumschwung. Stand jetzt bringt der Sonntag richtig viel Regen mit. Aktuell messen wir hier in Osnabrück 14 Grad. Bei euch in Quakenbrück, Belm und in Bad Rodenfelde kommen wir auch auf 14 Grad.
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0: Nichts los, ihr habt freie Fahrt. Ich habe nur einen Hinweis. In der Bad-Iburger Straße hier in Osnabrück werden heute und morgen Straßenkappen erneuert. Deswegen ist die Bad-Iburger Straße heute und morgen halbseitig gesperrt. Außerdem wird die Bohmblattstraße währenddessen zur Einbahnstraße. Die Blitzer des Landkreises stehen heute in und um Belm. Und wenn ihr im Laufe des Tages irgendwas seht, dann ruft uns an 0541 750 400 oder schickt eine WhatsApp an die 0157 88 533 187. Alle Nummern und alles von OS Radio findet ihr auch im Internet auf osradio.de.
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0: 6:03, ihr seid bei OS Radio startklar am 23. Juli 2026. Mein Name ist Tinak Gram. Ich wünsche euch einen schönen guten Morgen. Hi.

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1: Heute ist Zeit für die Finals. Es geht nämlich heute los. Die feierliche Eröffnung der Finals war schon gestern in Hannover, in unserer Landeshauptstadt. Ab heute geht's dann ans Eingemachte. Die Finals 2026 sind die 6. Ausgabe des Multisports Events, bei dem rund 4000 Athletinnen und Athleten in 24 Sportarten um insgesamt 143 deutsche Meistertitel kämpfen. Das ist quasi eine deutsche Meisterschaft in XXL-Version. 13 Sportlerinnen und Sportler aus der Region Osnabrück sind dabei, teils auch in Bochum-Wattenscheid, denn da werden die Leichtathletik-Wettbewerbe ausgetragen. Das Ganze dauert noch bis Sonntag und wenn es da Erfolge gibt, dann hört ihr es natürlich hier bei uns. Und dann beginnen heute die sogenannten Hundstage. Das ist der Zeitraum vom 23. Juli, also ab heute, bis zum 23. August. Und das wird in Deutschland traditionell als der Zeitraum mit den heißesten Sommerwochen des Jahres genannt. Wenn ich aber so aufs Wetter schaue, muss ich sagen, Hitze ist es auf jeden Fall nicht. Dieser Begriff Hundstage, der kommt aus der Astronomie. Der Name bezieht sich auf das Sternbild Großer Hund. Der Hauptstern heißt Sirius, auch Hundstern genannt. Und in der Antike ging Sirius in diesem Zeitraum zeitgleich mit der Sonne auf. Ganz interessant ist, die alten Griechen und Römer glaubten fälschlicherweise, dass die kombinierte Kraft von Sonne und Sirius für die extreme Hitze verantwortlich sei. Heute aber sieht es so aus, dass die heißesten Tage sich oft etwas verschieben. Erleben wir ja jetzt gerade und eine Bauernregel kann ich dazu noch sagen. Hundstage heiß bringt viel Winter im Eis. Dann schauen wir noch in den Nordkreis. Da geht es ab heute 4 Tage lang richtig gechillt ab. Genauer gesagt bei dem Reggae Jam Festival in Bersenbrück. Das ist nämlich mit rund 10.000 Besuchern eins der größten Festivals bei uns in der Region. Und Name ist natürlich Programm. Reggae wird da gespielt. Ganz viel Reggae. An einem Wochenende verwandeln dann tausende Fans das gesamte Städtchen in ein karibisches Familientreffen mit Live-Musik, Dancehall und entspannter Atmosphäre. Headliner sind Terrius Riley, Dean Fraser oder auch Inner Circle. Letztere, also Inner Circle, kennt ihr alle, nämlich dank des Songs Alalalalong und so weiter. Die und mehr also ab heute 4 Tage lang im Klosterpark in Bersenbrück beim Reggae Jam Festival.
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1: Um 6:13 Uhr. Schönen guten Morgen.

Einen schönen guten Morgen, hier ist OS Radio um 6 Uhr und 22 Minuten. Gleich kommen die Nachrichten aus Stadt und Landkreis Osnabrück. Darin geht es um die Blauzungenkrankheit. Das ist eine Tierseuche, die hier im Landkreis Osnabrück ausgebrochen ist. Ab sofort gelten neue Vorschriften beim Transport von Rindern, Schafen und auch Ziegen. Mehr dazu und auch den Finals in Hannover hört ihr gleich in 8 Minuten von Jan Molitor.

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1: Mit Jan Molitor. Landkreis Osnabrück von Blutzungenkrankheit betroffen und Golfclub Varus sammelt Spenden für Krebsaufklärung. Für Tierhalter in Teilen vom Landkreis Osnabrück gelten wegen der Blauzungenkrankheit ab sofort neue Vorgaben beim Transport von Rindern, Schafen und Ziegen. Das teilt das niedersächsische Landwirtschaftsministerium mit. Hintergrund ist der erste Nachweis der Tierseuche in Niedersachsen. Für Rinder, Schafe, Ziegen und andere Wiederkäuer gelten beim Transport in bislang nicht betroffene Gebiete nun besondere Vorgaben. Tierhalterinnen und Tierhaltern wird empfohlen, ihre Tiere gegen die Blauzungenkrankheit impfen zu lassen. Die Krankheit ist für Menschen ungefährlich. Fleisch und Milch können weiterhin bedenkenlos verzehrt werden. Der Golfclub Varus in Osterkappeln-Fenne beteiligt sich an einer bundesweiten Charity-Aktion zur Krebsvorsorge. Das berichtet die Neue Osnabrücker Zeitung. Am 28. Juli richtet der Verein ein Benefizturnier aus, bei dem Spenden für die Aufklärung über Brust- und Prostatakrebs gesammelt wird. Ein Großteil der Startgelder fließt an die Organisation Awareness Deutschland. Ziel der Aktion ist es, auf die Bedeutung der Krebsfrüherkennung aufmerksam zu machen und das Thema zu enttabuisieren. Gespielt wird in Teams über 9 Löcher. Zuschauerinnen und Zuschauer sind bei dem Turnier willkommen. Heute startet das Sportevent Finals in Hannover. Dort gehen auch 13 Sportlerinnen und Sportler aus der Region Osnabrück an den Start. Von Donnerstag bis Sonntag werden bei dem Multisport-Event insgesamt 143 deutsche Meistertitel in 24 Sportarten vergeben. Laut der Neuen Osnabrücker Zeitung treten 4 Osnabrücker Athleten direkt in Hannover an, unter anderem im Rudern und Surfen. Die übrigen starten bei den Leichtathletikmeisterschaften in Bochum, die wegen fehlender Wettkampfstätten nicht in Hannover ausgetragen werden. Niedersachsen treibt die Planungen für neue fischereifreie Gebiete in der Nordsee voran. Das teilen das Umwelt- und das Landwirtschaftsministerium mit. Ziel ist es, die Vorgaben der EU zum Meeresschutz umzusetzen und gleichzeitig die Küstenfischerei zu erhalten. Nach Gesprächen mit Verbänden sollen die geplanten Schutzzonen noch leicht angepasst werden, bevor sie ins parlamentarische Verfahren gehen. Künftig sollen rund 10% des Küstenmeeres streng geschützt werden. Nach Angaben des Landes bleiben aber etwa 90% der niedersächsischen Küstengewässer weiterhin grundsätzlich für die Krabben- und Muschelfischerei nutzbar. Außerdem kündigt das Land zusätzlich Unterstützung für die Fischereibetriebe an.
0: Das Wetter bei uns in der Region.
2: Das ist heute eher kühl und bewölkt. 14 Grad messen wir bei euch in Fürstenauersbergen und auch in Melle. Hier in Osnabrück sind es auch nur knapp 15 Grad. Sehr viel wärmer wird es im Laufe des Tages nicht so wirklich. 20 Grad sind nämlich heute die Höchstwerte. Dafür soll es gegen Abend aber noch freundlicher werden. Es sind also gerade viele Wolken über der Region, die verziehen sich aber später noch. Morgen früh ist es dann sehr frisch, da kriegen wir nur so 10 Grad. Morgen wird es aber etwas freundlicher, da kriegen wir immerhin 6 Stunden Sonne bei 22 Grad maximal. Und richtig gut wird dann der Samstag, da kriegen wir ordentlich viel Sonne mit 27 Grad. Sonntag aber dann absolutes Schiedwetter, da wird es weniger und es gibt dann auch einige Schauer am Sonntag.
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2: Sieht gut aus, habe keine Meldung für euch, nur ein Hinweis. In der Bad Iburger Straße hier in Osnabrück werden ab heute und morgen Straßenkappen erneuert. Deswegen ist die Bad Iburger Straße heute und morgen halbseitig gesperrt. Außerdem wird die Bohmblattstraße währenddessen zur Einbahnstraße. Ihr müsst also mit Behinderungen rechnen. Die Blitzer des Landkreises stehen heute in und um Belm. Und wenn ihr im Laufe des Tages etwas bemerkt, Blitzer oder Gefahrenmeldung, dann ruft uns an 0541 750 400 oder schickt eine WhatsApp an die 0157 88 533 187. Alle Nummern und noch viel mehr von OS Radio gibt es natürlich auch im Internet auf osradio.de.
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2: 4 Minuten nach 6:30. Mein Name ist Tina Gramm. Ich wünsche einen schönen guten Morgen.
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1: Wenn ihr durch das Osnabrücker Umland fahrt, dann seht ihr oft Acker neben Acker neben Acker neben Acker. Da denkt man sich manchmal, Mensch, das sieht hier alles gleich aus, aber die Eintönigkeit ist eigentlich gar nicht das größte Problem bei diesen Flächen. Sie stehen in vielen Gebieten, nämlich unter erhöhtem Dürrerisiko. Ja, längere Hitzeperioden, fehlender Schatten, fehlender Regen sorgen dafür, dass die Böden sehr schnell austrocknen. Und ein Forschungsprojekt der Hochschule für nachhaltige Entwicklung in Eberswalde sucht deshalb nach neuen Lösungen. Jetzt fragt euch, was hat das mit Osnabrück zu tun? Wenn ihr das denkt, dann kennt ihr vielleicht nicht die Deutsche Bundesstiftung Umwelt. Die haben nämlich ihren Sitz hier in Osnabrück und unterstützen genau dieses Projekt. Wir haben mit der Projektreferentin Melanie Kröger über das Projekt gesprochen und was es in diesem Projekt eigentlich so wirklich auf sich hat.
2: Genau, in diesem Projekt wird eben erprobt, wie in zunehmend dürregefährdeten Regionen in Brandenburg und Sachsen-Anhalt die Erfolgsbedingungen für die Anpflanzung klimarobuster Baumarten gestaltet werden können. Es werden da Walnüsse, Esskastanien und Maulbeeren angepflanzt, weil sie sehr widerstandsfähig sind und weil deren Früchte und das Holz auch ökonomisch genutzt werden können. Und die erfolgreiche Etablierung von Bäumen ist nicht ganz einfach und ökonomisch auch risikoreich. Und in diesem Projekt sollen halt die Erfolgsfaktoren für die erfolgreiche Anpflanzung erprobt werden.
1: Noch steckt das Projekt in der Forschungsphase und hat jetzt erstmal eine Laufzeit von circa 3 Jahren. Wie es in der Forschung so üblich ist, gibt es aber Annahmen, die durch Untersuchungen und Experimente bestätigt oder widerlegt werden können. Und in dieser Testphase befindet sich jetzt das Projekt. Die Deutsche Stiftung Bundesumwelt sieht ein Potenzial in dem Projekt. Deswegen hat sich die Stiftung dazu entschieden, das Projekt auch zu unterstützen.
2: Also man geht davon aus, dass Bäume auf mehreren Ebenen gleichzeitig wirken können. Es profitiert ja die Biodiversität, der Wasserhaushalt und wenn es gut läuft, auch die Gesamtproduktivität, weil eben ja zusätzlich Holz, Früchte und andere Erträge daraus entstehen können. Artenvielfalt ist ein Stichwort, Biodiversität, Artenvielfalt. Also es gibt dann wieder neuen Lebensraum für Insekten, Vögel und andere Arten. Das ist eben ein naturschutzfachlicher Aspekt im Bereich Agroforst.
1: Also um die Folgen des Klimawandels für die Landwirtschaft abzumildern, erforschen die Beteiligten jetzt also das Konzept Agroforst. Die Deutsche Bundesstiftung Umwelt mit Sitz in Osnabrück unterstützt das Vorhaben mit fast 300.000 Euro. Ob künftig zwischen den Feldern tatsächlich häufiger Bäume, Hecken oder Sträucher stehen werden, müssen die Ergebnisse der kommenden 3 Jahre zeigen. Klar ist auf jeden Fall, die Landwirtschaft braucht Lösungen, um sie widerstandsfähiger gegen den Klimawandel zu machen.
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Die US-Regierung von US-Präsident Trump will Saudi-Arabien beim Aufbau eines zivilen Atomprogramms helfen. Die Energieminister beider Länder haben in Washington ein entsprechendes Abkommen unterzeichnet. Gestern hatten US-Medien bereits über den bevorstehenden Vertragsabschluss berichtet. Und laut diesen Informationen ist auch die Errichtung einer Urananreicherungsanlage in Saudi-Arabien möglich. Mehr zu dieser Meldung und weitere Nachrichten aus Stadt und Landkreis Osnabrück, sondern aus Deutschland und der Welt. Hört ihr gleich in den US-Radio-Nachrichten in 6 Minuten um Punkt 7.

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2: Ich bin David Riemer. Die US-Regierung will Saudi-Arabien beim Aufbau eines zivilen Atomprogramms helfen. Beide Länder unterzeichneten in Washington ein entsprechendes Abkommen, wie das US-Energieministerium mitteilte. Den genauen Inhalt veröffentlichte das Ministerium zunächst nicht. Die USA wollen wirtschaftlich profitieren, sie wollen Nukleartechnologie exportieren, das soll wiederum Jobs in den USA schaffen. Die sogenannte Frühstartrente rückt näher. Bundesfinanzminister Klingbeil gab den entsprechenden Gesetzentwurf in die Ressortabstimmung innerhalb der Bundesregierung. Im Kern sollen alle Kinder ab 6 Jahren regelmäßig Geld vom Staat bekommen für die Altersvorsorge.
3: Schon als Kind für die Rente vorsorgen, ganz egal wie viel Geld die Eltern haben, und sich schon als Jugendlicher mit Finanzplänen beschäftigen. Das sind die Ziele der Regierung. Der Bund will künftig für jedes Kind vom 6. bis zum 18. Lebensjahr 10 Euro im Monat zahlen in ein Altersvorsorgedepot. Ausgezahlt werden soll das Kapital mit Mitte 60. Die Erträge bleiben bis zur Auszahlung steuerfrei. Losgehen soll's mit den Kindern, die 2020 geboren wurden. Dann soll jährlich der Jahrgang der dann 6-Jährigen dazukommen. Thomas Bremser, Nachrichtenredaktion.
2: Hitze und geringe Regenmengen als Folge des Klimawandels sorgen dafür, dass die Böden in Europa stärker austrocknen. Das zeigt eine Studie, an der auch der Deutsche Wetterdienst beteiligt war. Landwirtschaftliche Bodendürren in Westeuropa sind demnach etwa 5-mal wahrscheinlicher geworden als vor der Industrialisierung.
4: Hauptproblem ist demnach die dramatisch gestiegene Verdunstung. Trotz höherer Niederschläge im Winter trocknen die Böden in weiten Teilen Europas schon im Frühjahr ungewöhnlich stark aus. Frankreich verzeichnete beispielsweise die niedrigste Maisernte seit 50 Jahren. Vielerorts gibt es im Sommer bereits Beschränkungen bei der Nutzung von Trinkwasser. Steigt der Ausstoß von klimaschädlichen Treibhausgasen weiter, drohen in der Landwirtschaft laut Studie historische Ernteverluste. Und zusammen mit den globalen Konflikten weiter steigende Lebensmittelpreise. Katrin Müller, Nachrichtenredaktion.
2: Zum Sport. Hannover ist für 4 Tage das Zentrum des deutschen Spitzensports. Von heute bis Sonntag finden in der niedersächsischen Landeshauptstadt die Final 2026 statt. Bei der großen Multisportveranstaltung werden 143 deutsche Meistertitel in 24 Sportarten vergeben.
1: Das Wetter bei uns in der Region.
5: Heute Vormittag kriegen wir Besuch von einer dicken Wolkendecke. Es wird also erstmal grau und bedeckt am Himmel. Gegen Nachmittag sollen sich die Wolken noch ein bisschen verziehen, sodass wir heute Abend noch die ein oder andere Stunde Sonne abbekommen. Es wird aber nicht so richtig warm. Die Höchstwerte liegen heute bei gerade mal 20 Grad.

0: Vorsicht bitte, A1 Osnabrück Richtung Bremen zwischen Osnabrück Hafen und Osnabrück Nord. Da steht ein kaputter LKW auf dem Standstreifen. In der Bad Iburger Straße hier in Osnabrück werden ab heute und morgen Straßenkappen erneuert. Deswegen ist die Bad Iburger Straße heute und morgen halbseitig gesperrt. Außerdem wird die Bohmblattstraße währenddessen zur Einbahnstraße. Hier müsst ihr also mit Behinderung rechnen. Die Blitzer, die uns der Landkreis zugeschickt hat, stehen heute in und um Welm. Und wenn ihr im Laufe des Tages etwas seht, eine Verkehrsmeldung oder einen Blitzer, dann ruft uns an 0541 750 400 oder schickt eure Verkehrsmeldung per WhatsApp an die 015788533187. Alle Nummern und noch viel mehr von OS Radio gibt es natürlich auch im Internet auf osradio.de.
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0: Wir müssen reden, und zwar über unser Sorgenkind hier in Osnabrück. Und damit meine ich das Volkswagenwerk in Osnabrück. Da arbeiten rund 2000 Menschen noch, denn deren Arbeitsplätze sind bedroht. Es droht, dass die Produktion ausläuft und gar kein Auto mehr produziert wird. Ja, das Land Niedersachsen könnte helfen. Es gibt Gerüchte über einen Einstieg des Landes Niedersachsens. Was es mit diesen Gerüchten auf sich hat und wie es auch um die Zukunft des Osnabrücker VW-Werks steht, das hört ihr gleich hier bei OS Radio Startklar. Mein Name ist Hinak, ich wünsche euch einen schönen guten Morgen. Hier ist jetzt Billie Eilish, Birds of a Feather. Hi.

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1: Wie geht es weiter mit dem Volkswagenwerk hier in Osnabrück? Diese Frage beschäftigt sehr viele Menschen in der Region, aber natürlich vor allem die rund 2000 Beschäftigten von VW hier in Osnabrück. Denn nach mehr als 120 Jahren endet im nächsten Jahr die Autoproduktion im Werk. Schon seit längerem gibt es Überlegungen und auch Gespräche über eine Nachnutzung des Werks. Und natürlich die Frage, wie es weitergeht. Mein Kollege Matthias Preis hat sich das alles mal genauer angeschaut. Hi.
2: Hallo.
1: Matthias, also Autos sollen ja in Osnabrück ab 2027 nicht mehr gebaut werden. Aber was ist dann für die Produktion bei VW hier in Osnabrück geplant?
2: Bei VW in Osnabrück könnten tatsächlich in Zukunft Rüstungsgüter produziert werden. Der VW-Konzern spricht schon seit einiger Zeit mit dem israelischen Staatskonzern Rafael. Die Israelis könnten in Osnabrück für die Bundeswehr Teile eines Raketenabwehrsystems bauen. Wie das Wirtschaftsmagazin Kapital berichtet, sollen die Gespräche laut VW mit dem größten staatlichen Rüstungs- und Verteidigungsunternehmen Israels schon weit fortgeschritten sein. Eine endgültige Entscheidung soll aber erst Ende dieses Jahres fallen.
1: Im Moment gibt es ja Spekulationen, dass das Land Niedersachsen VW unterstützen will, aber was kannst du dazu sagen, was weißt du und ist da überhaupt was dran?
2: Auch da müssen wir uns auf die Quelle des Wirtschaftsmagazins Kapital berufen. Dort heißt es, dass die niedersächsische Landesregierung aktuell eine Beteiligung an dem Volkswagenwerk in Osnabrück prüfe. Demnach sei das Land Niedersachsen grundsätzlich bereit, mit einem Einstieg in die Fabrik den Umbau von der Auto- zur Rüstungsproduktion in Osnabrück zu unterstützen. Laut Ministerpräsident Olaf Lies von der SPD sei das gemeinsame Ziel, Werksschließungen zu vermeiden und Lösungen zu finden, die die Wettbewerbsfähigkeit und Innovationsfähigkeit der Standorte nachhaltig stärken. Das gelte insbesondere für den Standort Osnabrück. Zu den Details wollte der Ministerpräsident zum jetzigen Zeitpunkt noch nichts sagen. Das Land Niedersachsen hält immerhin 20% der Stimmrechte im gesamten VW-Konzern und werde Werksschließungen nicht zustimmen.
1: Wie könnte denn so eine Unterstützung des Landes für das VW-Werk aussehen? Gibt es da ein Beispiel?
2: Ja, die Verantwortlichen in der Landesregierung weisen laut dem Bericht im Kapital auf das Beispiel der Meyerwerft im niedersächsischen Papenburg hin. Land und Bund hatten sich Ende 2024 mit jeweils 40% am Stammsitz der Großwerft in Papenburg beteiligt, um den Standort zu retten. In der Landesregierung wird eine solche Konstellation demnach auch als Modell für weitere VW-Werke gesehen, deren Zukunft derzeit in der Diskussion sind, wie zum Beispiel Hannover, Emmen, Zwickau und Audi in Neckarsulm.
1: Wie es mit dem Volkswagenwerk in Osnabrück also weitergeht, ist noch nicht entschieden, auch weil es aktuell noch nicht viel mehr als Gerüchte sind. Die Zukunft bleibt also unsicher und damit auch die Zukunft der rund 2000 Arbeitsplätze. Aber wir bleiben für euch am Ball. Das war mein Kollege Matthias Preis mit einem Überblick über die mögliche Zukunft von VW in Osnabrück. Danke dafür.
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Einen schönen guten Morgen, hier ist OS Radio und gleich kommt Jan Monitor mit dem Neuesten aus Stadt und Landkreis Osnabrück. In den Lokalnachrichten geht's um den Landkreis Osnabrück, der ist nämlich von einer Blauzungenkrankheit betroffen. Und ein Golfclub aus Osterkappeln sammelt Spenden für den guten Zweck. Mehr zu diesen Meldungen und weitere Nachrichten aus Stadt und Landkreis Osnabrück hört ihr dann gleich um 7:30 in den OS Radio Lokalnachrichten.

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1: Mit Jan Molitor. Landkreis Osnabrück von Blutzungenkrankheit betroffen und Golfclub Varus sammelt Spenden für Krebsaufklärung. Für Tierhalter in Teilen vom Landkreis Osnabrück gelten wegen der Blauzungenkrankheit ab sofort neue Vorgaben beim Transport von Rindern, Schafen und Ziegen. Das teilt das niedersächsische Landwirtschaftsministerium mit. Hintergrund ist der erste Nachweis der Tierseuche in Niedersachsen. Für Rinder, Schafe, Ziegen und andere Wiederkäuer gelten beim Transport in bislang nicht betroffene Gebiete nun besondere Vorgaben. Tierhalterinnen und Tierhaltern wird empfohlen, ihre Tiere gegen die Blauzungenkrankheit impfen zu lassen. Die Krankheit ist für Menschen ungefährlich. Fleisch und Milch können weiterhin bedenkenlos verzehrt werden. Der Golfclub Varus in Osterkappeln-Fenne beteiligt sich an einer bundesweiten Charity-Aktion zur Krebsvorsorge. Das berichtet die Neue Osnabrücker Zeitung. Am 28. Juli richtet der Verein ein Benefizturnier aus, bei dem Spenden für die Aufklärung über Brust- und Prostatakrebs gesammelt wird. Ein Großteil der Startgelder fließt an die Organisation Awareness Deutschland. Ziel der Aktion ist es, auf die Bedeutung der Krebsfrüherkennung aufmerksam zu machen und das Thema zu enttabuisieren. Gespielt wird in Teams über 9 Löcher. Zuschauerinnen und Zuschauer sind bei dem Turnier willkommen. Heute startet das Sportevent Finals in Hannover. Dort gehen auch 13 Sportlerinnen und Sportler aus der Region Osnabrück an den Start. Von Donnerstag bis Sonntag werden bei dem Multisport-Event insgesamt 143 deutsche Meistertitel in 24 Sportarten vergeben. Laut der Neuen Osnabrücker Zeitung treten 4 Osnabrücker Athleten direkt in Hannover an, unter anderem im Rudern und Surfen. Die übrigen starten bei den Leichtathletikmeisterschaften in Bochum, die wegen fehlender Wettkampfstätten nicht in Hannover ausgetragen werden. Niedersachsen treibt die Planungen für neue fischereifreie Gebiete in der Nordsee voran. Das teilen das Umwelt- und das Landwirtschaftsministerium mit. Ziel ist es, die Vorgaben der EU zum Meeresschutz umzusetzen und gleichzeitig die Küstenfischerei zu erhalten. Nach Gesprächen mit Verbänden sollen die geplanten Schutzzonen noch leicht angepasst werden, bevor sie ins parlamentarische Verfahren gehen. Künftig sollen rund 10% des Küstenmeeres streng geschützt werden. Nach Angaben des Landes bleiben aber etwa 90% der niedersächsischen Küstengewässer weiterhin grundsätzlich für die Krabben- und Muschelfischerei nutzbar. Außerdem kündigt das Land zusätzlich Unterstützung für die Fischereibetriebe an.
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2: Das ist gerade ziemlich kühl und auch sehr bewölkt. 14 Grad messen wir aktuell bei euch in Bad Iburg, Rolle und Neunkirchen. Auch hier in Osnabrück nur 14 Grad zurzeit. Sehr viel wärmer wird es nicht so richtig. 20 Grad sind die Höchstwerte für heute, also kein T-Shirt-Wetter. Dafür soll es gegen Abend noch ein bisschen freundlicher werden. Sind also gerade viele Wolken über der Region, die verziehen sich wahrscheinlich später noch. Morgen früh ist es dann auch wieder frisch, da kriegen wir nur so 10 Grad. Morgen wird's aber etwas freundlicher, da kriegen wir immerhin 6 Stunden Sonne bei 22 Grad maximal und richtig gut wird dann der Samstag, da kriegen wir ordentlich Sonne ab, nämlich bei Temperaturen um die 27 Grad am Samstag.
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2: Vorsicht auf der A1 Osnabrück Richtung Bremen zwischen Osnabrück-Hafen und Osnabrück-Nord, hier steht ein kaputter LKW auf dem Standstreifen. In der Bad Iburger Straße hier in Osnabrück werden heute und morgen Straßenkappen erneuert. Deswegen ist die Bad Iburger Straße heute und morgen halbseitig gesperrt. Zeitgleich wird die Bomblattstraße währenddessen zur Einbahnstraße. Hier müsst ihr also mit Behinderung rechnen. Die Blitzer des Landkreises stehen heute in und um Belm. Und wenn ihr was seht, Blitzer oder Gefahrenmeldung, dann ruft uns an. 0541 750 400 oder schickt eine WhatsApp an die 0157 88 533 187. Alle Nummern und noch viel mehr gibt es natürlich auch im Internet auf osradio.de. Ich wünsche euch eine gute und sichere Fahrt.
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2: Ihr könnt schon mal euer Popcorn holen. Wir gehen gleich ins Kino, denn gleich gibt es die Kinostarts der Woche. Dann geht es unter anderem um einen Klassiker der Zeichentrickfilme, der nicht nur die Kleinen, sondern auch die Großen zum Lachen bringt. Mehr dazu dann gleich.
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2: Heute mit Hinak Gram. Hi.

0: Wenn ihr aktuell nicht im Urlaub seid, sondern einfach zu Hause, dann könnt ihr mit der gesamten Familie vielleicht ins Kino gehen, bei dem Wetter gar nicht so schlecht. Es läuft nämlich ein neuer Teil einer Filmreihe, die bei Jung und Alt beliebt ist. Und es gibt noch viel mehr. Thomas Bremser hat für euch jetzt die Kinostarts der Woche.
1: Ich bin Woody, ich komme in friedlicher Absicht. Ich habe hier mal gewohnt.
2: Spielzeug-Cowboy Woody und Spacer Ranger Buzz sind wieder da. Auch im fünften Toy Story-Teil wollen sie Kindern eine Freude machen. Doch die kleine Bonnie hat nur noch Augen für Lilipad, ein Tablet in Form eines Frosches.
3: Wir sind verloren!
4: Die Technik übernimmt unser Zuhause.
2: Die Spielzeuge haben Angst, aussortiert zu werden und wollen Lilipad zur Rede stellen.
5: Ich werde mir diese Lilipad mal vorknöpfen und sie darüber in Kenntnis setzen, wie die Dinge hier laufen.
2: Auch Toy Story 5 ist perfekt animiert, unterhaltsam und behandelt ein Thema, mit dem sich Eltern und Kinder identifizieren können.
6: Schön, Sie wieder streiten zu sehen.
7: Ja, das ist es.
8: Danke für das Ticket. Ich fand die Aufführung heute wirklich toll.
9: Nächstes Mal gehen wir zusammen.
2: In Dreams, gefährliches Verlangen, verliebt sich der junge mexikanische Balletttänzer Fernando in die ältere US-Geschäftsfrau Jennifer. Er flieht für sie in die USA und für seinen Traum einer Ballettkarriere.
8: Ich bin hergekommen, um bei dir zu sein. Und ich will mich einfach nicht ständig verstecken müssen.
2: Die eiskalte Jennifer spielt ihre Macht immer wieder aus und lässt Fernando links liegen, auch weil ihr reicher Vater Druck macht.
10: Du weißt, ich will, dass du glücklich bist. Aber es gibt Grenzen, verstehst du?
2: Ist es Liebe oder nur Lust? Das Drama Dreams, gefährliches Verlangen mit Oscar-Preisträgerin Jessica Chastain ist jedenfalls schwer verdaulich.
8: Dir ist doch eh egal, was mit mir passiert.
11: Du kennst mich kein Stück.
12: Wie kann ich Ihnen helfen?
13: Ich hatte noch nie einen Orgasmus.
2: Chérie, ich komme, die Erfindung der Lust, ist eine französische Komödie, in der Fanny und Tom erstmals ganz offen über ihr Sexleben reden.
14: Du bist in 20 Jahren nie gekommen?
13: Nein.
2: Der ehemalige Erfinder und Ingenieur ist überrascht, schockiert, aber dann doch sehr hilfsbereit.
15: Ich hab eine Überraschung.
16: Ich hab dir ein Sexspielzeug gebaut.
2: Ein deutsches Ehepaar erfand vor rund 10 Jahren den Vibrator Womanizer. Darauf basiert die Komödie Chérie. Die ist zwar schlüpfrig, aber überhaupt nicht ordinär.
17: Und du hebst ab bis zu den Sternen.
0: Thomas Bremser war das mit den Kinostarts der Woche. Mit dabei Chérie, ich komme, die Erfindung der Lust, Dreams, gefährliches Verlangen und Toy Story 5.

0: USA und Saudi-Arabien gehen beim Thema Atomkraft eine umstrittene Partnerschaft ein. Die Regierung von Donald Trump hat ein Abkommen genehmigt, das Saudi-Arabien beim Aufbau eines zivilen Atomprogramms unterstützen soll. Möglich ist auch offenbar eine eigene Anlage zur Urananreicherung in Saudi-Arabien. Mehr zu diesem Abkommen zwischen den USA und Saudi-Arabien und weitere Meldungen aus Deutschland und der Welt hört ihr dann gleich in 8 Minuten in den US-Radio-Nachrichten.
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1: Ich bin David Riemer. Die Regierung von US-Präsident Trump will Saudi-Arabien beim Aufbau eines zivilen Atomprogramms helfen. Die Energieminister beider Länder unterzeichneten in Washington ein entsprechendes Abkommen, teilte das US-Energieministerium mit. Details wurden zunächst nicht bekannt.
2: Das Abkommen beinhaltet nach den Worten des US-Energieministers keine Herstellung oder Verbreitung von Atomwaffen. Es soll ein rein ziviles Nuklearprogramm sein, das den USA vor allem wirtschaftliche Vorteile bringt. Sie wollen Nukleartechnologie exportieren, das wiederum soll Jobs in den USA schaffen. Und Saudi-Arabien profitiert, indem es den Energiebedarf seines Landes decken kann. Aber im laufenden Krieg mit dem Iran und der Instabilität im Nahen Osten ist das Abkommen umstritten. Aus den USA Tina Eck.
1: Weil sich die Regierungsparteien erst auf den letzten Drücker einig werden, liegt ein endgültiger Gesetzentwurf erst kurz vor der Abstimmung im Bundestag vor. Das sorgt regelmäßig für Kritik. Am Vormittag verkündet das Bundesverfassungsgericht, ob es deshalb neue Temporegeln für Gesetzesänderungen geben muss.
3: Hunderte Seiten komplizierter Gesetzestext, aber keine Zeit vor der Abstimmung, alles genau durchzulesen. Kritisiert wurde das zum Beispiel zuletzt beim Sparpaket für die gesetzlichen Krankenkassen. Das Urteil heute basiert aber auf einem älteren Fall, dem Heizungsgesetz der alten Ampelregierung. Hier hatte die Union erreicht, dass die Abstimmung verschoben werden musste und das Gesetz erst später verabschiedet werden konnte. Heute wird sich klären, ob für die Gesetzgebung generell neue Fristen festgelegt werden müssen. Jan-Henner Reitze, Nachrichtenredaktion.
1: Das US-Militär hat nach eigenen Angaben in der Nacht erneut militärische Ziele im Iran angegriffen. Ziel waren unter anderem Raketen- und Drohnenlager sowie die Flugabwehr. Die USA erklären damit, künftige Angriffe auf Handelsschiffe und zivile Seeleute verhindern zu wollen. Es war die 12. Nacht in Folge mit US-Angriffen auf den Iran. US-Präsident Trump erklärte, der Iran sei noch nicht zu einem Abkommen bereit und drohte mit weiteren Angriffen. Die anhaltende Hitze und Trockenheit der vergangenen Monate hat die Dürre in Europa laut einer Studie als Folge des Klimawandels weiter verschärft. Entscheidend ist demnach nicht nur der fehlende Regen, sondern vor allem die durch die Hitze stark gestiegene Verdunstung. Forscher warnen, dass Dürren dadurch häufiger und schwerer werden.
0: Das Wetter bei uns in der Region.
4: Heute Vormittag kriegen wir Besuch von einer dicken Wolkendecke. Es wird also erstmal grau und bedeckt am Himmel, beziehungsweise bleibt grau und bedeckt am Himmel. Gegen Nachmittag aber verziehen sich die Wolken, sodass wir heute Abend noch die ein oder andere Stunde Sonne abbekommen. Es wird aber nicht warm. Die Höchstwerte liegen gerade mal bei 20 Grad. Über Regen braucht man nicht sprechen. Den gibt es wahrscheinlich heute nicht. Morgen dann ein ähnliches Spiel. Auch da erst am Vormittag erstmal mehr Wolken und dann morgen später klart es ein wenig auf. Ab morgen wird es dann auch wärmer, da kriegen wir Höchstwerte von 22 Grad. Samstag der Top-Last dann sogar nochmal, da erreichen wir sogar Höchstwerte von 27 Grad plus 10 Stunden Sonne am Samstag. Da wird es also richtig freundlich und mal wieder sommerlich. Das hält sich aber dann nicht so wirklich lange, denn am Sonntag schon ein Wetterumschwung. Stand jetzt bringt der Sonntag nämlich ziemlich viel Regen mit. Aktuell messen wir kühle 14 Grad in Osnabrück und in

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0: Wir schauen gleich mal in den Nordkreis. Da startet heute eines der größten Festivals hier bei uns in der Region, wenn nicht sogar das größte Festival. Ich rede vom Reggae Jam in Bersenbrück. 10.000 Reggae-Fans feiern da nämlich chillige Musik, und zwar im Klosterpark. Über dieses große Reggae-Festival im Nordkreis sprechen wir gleich noch ein bisschen mehr. Mein Name ist Tinak, ich wünsche euch einen schönen Morgen. Hi!

0: Die Festivalsaison 2026 ist im vollen Gange und auch der Landkreis Osnabrück hat wieder einiges zu bieten. Ab morgen startet nämlich in Bersenbrück das Reggae Jam Festival. Seit über 30 Jahren gehört diese Veranstaltung zu den festen Größen der Reggae-Szene und lockt auch jedes Jahr tausende Besucherinnen und Besucher an. Viele haben vielleicht schon mal davon gehört, manche vielleicht nicht. Was steckt aber eigentlich dahinter? Unsere Praktikantin Lina hat sich das mal angeschaut. Mit ihr spreche ich jetzt darüber.
1: Moin.
0: Also Lina, das Festival ist ja bei uns zumindest in der Region bekannt. Wir haben schon mal davon gehört, aber wie ist das überhaupt in Bersenbrück zustande gekommen?
1: Ganz einfach. Bernd Lagemann hat es einfach mal probiert, ein Festival zu organisieren. Das war 1994. Er ist total begeistert von der Musik und auch von den Botschaften, die hinter der Musik stecken. Das sind ja häufig politische und gesellschaftliche Themen. Ja, und da hat er eben einfach mal das Reggae Jam erfunden. Schnell hat es sich etabliert und zählt mittlerweile europaweit zu den bekanntesten Reggae-Veranstaltungen. In den letzten Jahren hat es einige tausende Besucher und Besucherinnen angezogen. Das ist schon eine Menge. Und natürlich hält Bernd Lagemann auch immer Ausschau nach neuen Artists, damit das Reggae Jam spannend bleibt und sich jedes Jahr weiterentwickelt.
0: Ja, tausende Besucher in Bersenbrück, das ist natürlich schon echt eine Hausnummer. Mittlerweile läuft das Festival zum 32. Mal und ist auch kein neues Ding mehr, sondern richtig renommiert. Und tatsächlich weit über die Samtgemeinde Bersenbrück hinaus gibt es Fans, die dahin pilgern. Was erwartet denn die Besucher und Besucherinnen dort?
1: Eröffnet wird das Festival schon am Donnerstag, den 23.07. mit einer Eröffnungsparty. Unter anderem mit dem Künstler General Levy. Am Freitag, den 24.07. geht es dann weiter und bis Sonntag, den 26.07. können Gäste auf verschiedenen Bühnen den Sounds von ganz unterschiedlichen Künstlern und Künstlerinnen lauschen. Auf dem Festival gibt es verschiedene Orte und Bühnen, die beiden Hauptbühnen, dann die Dancehall und auch die Riverside Disco. Ganz besonders ist auch das sogenannte Roots Camp. Da treten Newcomer auf, für die das Reggae Jam häufig der erste Bühnenauftritt in Europa bedeutet. Ein echtes Highlight ist dieses Jahr die Band Inner Circle. Mit ihrem Radiohit Sweat A La La Long sind sie wohl die bekanntesten Künstler.
0: Ja, den Song, den kennen wir alle. Ich glaube, wir haben auch alle diese sehr markante Melodie jetzt im Kopf. Wie läuft das denn überhaupt ab in Bersenbrück? Typischerweise heißt Festival ja auch Camping. Was hat denn das Reggae Jam Festival zu bieten, Thema Camping?
1: Also im Grunde funktioniert das wie bei anderen Festivals auch. Es gibt drei Campingbereiche, darunter ein eigenes Familiencamp, wo etwas andere Regeln gelten als in den anderen Bereichen. Man kann zelten und mit PKW und Wohnmobil anreisen. Duschen und Toiletten gibt es auf den Campingflächen. Anreisen konnte man übrigens schon ab Mittwoch, dem 22. Juli und auch schon die ersten Zelte aufbauen.
0: Dann ist also in Bersenbrück jetzt richtig Festivalstimmung angesagt, bevor es morgen so richtig losgeht. Und neben der Musik gibt es ja auch noch einiges drumherum, zum Beispiel Workshops, Angebote für Kinder und auch vieles, vieles mehr. Jetzt muss eben nur noch das Wetter mitspielen und Stand jetzt, zumindest am Samstag, soll es das ja auch tun. Bis zu 28 Grad sind fürs Wochenende angekündigt, also gute Voraussetzungen für ein entspanntes Festivalwochenende.
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0: Und wir haben sie gerade schon angesprochen, Inner Circle spielen am Wochenende beim Reggae Jam Festival. Ihr kennt sie alle, denn sie haben genau dieses Lied hier geschrieben.
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Einen schönen guten Morgen. Ihr seid bei OS Radio Startklar. Gleich kommen die lokalen Nachrichten mit Jan Molitor. Da erfahrt ihr alles Wichtige aus Stadt und Landkreis Osnabrück. Und danach gibt es wie immer etwas zu gewinnen. Und zwar beim OS Radio Gewinnspiel. Mehr dazu dann in einer Viertelstunde. Ich bin Hinak. Ich wünsche euch einen schönen Donnerstagmorgen. Hallo.

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1: Mit Jan Molitor. Landkreis Osnabrück von Blutzungenkrankheit betroffen und Golfclub Varus sammelt Spenden für Krebsaufklärung. Für Tierhalter in Teilen vom Landkreis Osnabrück gelten wegen der Blauzungenkrankheit ab sofort neue Vorgaben beim Transport von Rindern, Schafen und Ziegen. Das teilt das niedersächsische Landwirtschaftsministerium mit. Hintergrund ist der erste Nachweis der Tierseuche in Niedersachsen. Für Rinder, Schafe, Ziegen und andere Wiederkäuer gelten beim Transport in bislang nicht betroffene Gebiete nun besondere Vorgaben. Tierhalterinnen und Tierhaltern wird empfohlen, ihre Tiere gegen die Blauzungenkrankheit impfen zu lassen. Die Krankheit ist für Menschen ungefährlich. Fleisch und Milch können weiterhin bedenkenlos verzehrt werden. Der Golfclub Varus in Osterkappeln-Fenne beteiligt sich an einer bundesweiten Charity-Aktion zur Krebsvorsorge. Das berichtet die Neue Osnabrücker Zeitung. Am 28. Juli richtet der Verein ein Benefizturnier aus, bei dem Spenden für die Aufklärung über Brust- und Prostatakrebs gesammelt wird. Ein Großteil der Startgelder fließt an die Organisation Awareness Deutschland. Ziel der Aktion ist es, auf die Bedeutung der Krebsfrüherkennung aufmerksam zu machen und das Thema zu enttabuisieren. Gespielt wird in Teams über 9 Löcher. Zuschauerinnen und Zuschauer sind bei dem Turnier willkommen. Heute startet das Sportevent Finals in Hannover. Dort gehen auch 13 Sportlerinnen und Sportler aus der Region Osnabrück an den Start. Von Donnerstag bis Sonntag werden bei dem Multisportevent insgesamt 143 deutsche Meistertitel in 24 Sportarten vergeben. Laut der Neuen Osnabrücker Zeitung treten 4 Osnabrücker Athleten direkt in Hannover an, unter anderem im Rudern und Surfen. Die übrigen starten bei den Leichtathletikmeisterschaften in Bochum, die wegen fehlender Wettkampfstätten nicht in Hannover ausgetragen werden. Niedersachsen treibt die Planungen für neue fischereifreie Gebiete in der Nordsee voran. Das teilen das Umwelt- und das Landwirtschaftsministerium mit. Ziel ist es, die Vorgaben der EU zum Meeresschutz umzusetzen und gleichzeitig die Küstenfischerei zu erhalten. Nach Gesprächen mit Verbänden sollen die geplanten Schutzzonen noch leicht angepasst werden, bevor sie ins parlamentarische Verfahren gehen. Künftig sollen rund 10% des Küstenmeeres streng geschützt werden. Nach Angaben des Landes bleiben aber etwa 90% der niedersächsischen Küstengewässer weiterhin grundsätzlich für die Krabben- und Muschelfischerei nutzbar. Außerdem kündigt das Land zusätzlich Unterstützung für die Fischereibetriebe an.
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2: Das könnte besser sein, bin ich ehrlich. Es ist ziemlich kühl und sehr bewölkt. 14 Grad messen wir aktuell bei euch in Georgsmarienhütte. 1 Grad wärmer ist es schon in Osnabrück, Bohmte und bei euch in Bissendorf. Die Höchstwerte sind heute bei 20 Grad, also kein T-Shirt-Wetter. Dafür soll es aber gegen Abend noch etwas freundlicher werden. Könnte sein, dass wir später in noch ein paar Stunden Sonne bekommen. Morgen früh, da ist es dann noch kälter als heute, da kriegen wir nur so 10 Grad. Morgen wird es aber insgesamt etwas freundlicher, weil wir nämlich mehr Stunden Sonne bekommen als heute. Richtig gut wird dann der Samstag, da kriegen wir ordentlich Sonne ab. 27 Grad wird auch richtig warm. Sonntag aber leider kein gutes Wetter, da dann absolutes Schietwetter, würde meine Oma sagen. Da wird es nämlich windiger und Sonntag dann auch einige Schauer hier und da.
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2: Vorsicht A1, Osnabrück Richtung Bremen. Zwischen Osnabrück-Hafen und Osnabrück-Nord steht ein kaputter LKW auf dem Standstreifen. Die A33, Osnabrück Richtung Bielefeld. Zwischen Harderberg und Borklo Kloster Ösede stockt es aktuell, kostet euch 10 Minuten mehr. In der Iburger Straße hier in Osnabrück werden heute und morgen Straßenkappen erneuert. Deswegen ist die Iburger Straße heute und morgen halbseitig gesperrt. Außerdem wird die Bomblattstraße währenddessen zur Einbahnstraße. Blitze habe ich keine, nur die des Landkreises. Die stehen heute in und um Belm. Wenn euch aber etwas aufgefallen ist auf dem Weg zur Arbeit, dann ruft uns an 0541 750 400 oder schickt eure Blitzer- und Gefahrenmeldung per WhatsApp an die 0157 88 533 187. Alles von OS Radio, Lokalnachrichten und auch die Telefonnummern könnt ihr nachlesen und zwar auf osradio.de.
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2: Heute mit Hinak Gramm. Moin.

0: Er ist einer der bekanntesten deutschen Kabarettisten, Autoren und Stimmen der Gegenwart. Ich rede von Marc-Uwe Kling. Mit seinem Mix aus scharfem Humor, Gesellschaftskritik und auch sehr abgedrehten Ideen hat er schon Millionen begeistert. Seine Texte treffen genau den Nerv der Zeit und auch die jüngsten Leser kommen reichlich auf ihre Kosten. Besonders beliebt sind das Neinhorn und das Klugscheißerchen. Und das Klugscheißerchen bekommt jetzt eine Fortsetzung und die heißt Klugscheißerchen und Fehlerteufelchen. Fehlerteufelchen übrigens mit V geschrieben. Das ist unser Hörbuchtipp der Woche.
1: Kaum zu glauben, aber Theo und Tina Teufel haben es tatsächlich geschafft, ihren kleinen türkisfarbenen, besserwissenden Mitbewohner zu verbessern.
2: Das Klugscheißerchen guckte dermaßen geschockt, dass alle unwillkürlich lachen mussten. Seit Tina und Theo das kleine Wesen vor 3 Monaten und 7 Tagen kennengelernt hatten, hatte noch nie jemand Anlass gehabt, es zu verbessern.
3: »Woher wisst ihr das denn?« fragte es fassungslos.
2: »Das haben wir in der Schule gelernt«, berichtete Tina.
1: Der Schock sitzt natürlich tief.
3: »Ich bin geknickt, gebrochen, zerstört.«
2: In einer dramatischen Geste kippte es einfach nach vorne um.
3: »Von diesem Schicksalsschlag werde ich mich nie erholen.«
1: Kurzerhand entschließt es sich, zusammen mit den Kindern in die Grundschule zu gehen. Doch in der Schule angekommen ist das Klugscheißerchen erstmal enttäuscht, bis sich die Schublade des Lehrerschreibtischs öffnet.
2: Aus der Schublade sprang ein kleines Wesen heraus. Es hatte rotes Fell mit dunklen Flecken, trug einen schwarzen Umhang und sein Kopf steckte in einer Fliegermütze, aus der 2 kleine Hörnchen hervorlugten.
1: Es hüpft in der Klasse von Schulter zu Schulter und flüstert allen Schulkindern phänomenal falsche Antworten in die Ohren. Und dann entdeckt es das Klugscheißerchen.
4: »Na, hat man so was schon gesehen?« fragte es. »Ein Schlugkaiserchen, das sich mit Keinklindern angefreundet hat.«
2: »Wir sind keine Keinklinder, Kleinkinder«, beschwerte sich Tina. »Wer bist du überhaupt?«
4: »Also, das ist doch glasklar. Ich bin ein Fehlerteufelchen.«
2: »Du bist ein Fehlerteufelchen?« fragte Tina.
4: »Jaha, ein Fehlerteufelchen.«
1: Und dann wird dem Klugscheißerchen ganz komisch.
3: »Alles hat gekribbelt und mir war schwindelig, aber seltsamerweise möchte ich es unbedingt noch einmal treffen.«
2: »Du hast dich doch nicht etwa verliebt, Klugscheißerchen?« fragte Mama.
3: »Ach du meine Güte, du hast recht, das ist es. Ich bin schockverliebt.«
2: Das Klugscheißerchen versteckte sein Gesicht hinter seinen Händen.
3: »Schockverliebt in ein Wesen, das immer alles falsch macht. Wo soll das nur hinführen?«
0: Klugscheißerchen und Fehlerteufelchen von Marc-Uwe Kling gibt es als Hörbuch bei Silberfisch im Hörbuch Hamburg Verlag, gelesen vom Autor selbst. 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
2: Ich bin David Riemer. Das Handwerk drängt auf eine schnelle Abschaffung des Sonntagsbackverbots. Im Koalitionsvertrag steht, dass für Bäcker und Konditoren das Sonntagsbackverbot aufgehoben wird. Bitte umsetzen. Das sagte Handwerkspräsident Dittrich der Deutschen Presseagentur.
3: Bäcker dürfen sonntags nur 3 Stunden lang backen. Handwerkspräsident Dittrich findet das ungerecht, denn zum Beispiel Backstationen an Tankstellen dürfen dagegen den ganzen Tag über Teiglinge aufbacken. Nach seiner Erfahrung sind Sonn- und Feiertagsdienste bei einigen Bäckerinnen und Bäckern sogar besonders beliebt, weil dann extra Zuschläge winken und dafür mal unter der Woche ein freier Tag möglich ist. Er will weiter am 8-Stunden-Tag festhalten, aber er wünscht sich mehr Flexibilität. Die Koalitionsspitzen planen die Arbeitszeitänderungen für Bäckereien ab Anfang 2027. Bisher fehlt aber noch ein Gesetzentwurf. Ursula Winkler, Nachrichtenredaktion.
2: Die Bundesregierung will Abschiebungen nach Afghanistan offenbar ausweiten. Das erklärte das hessische Innenministerium. Demnach habe die Bundespolizei mitgeteilt, die bisherigen Einschränkungen auf Straftäter und Gefährder aufzuheben.
4: Bundesinnenminister Dobrindt hat erst Anfang der Woche bekräftigt, Abschiebungen in Länder wie Afghanistan zu forcieren. Ihm ging es vor allem um Straftäter nach einem tödlichen Angriff auf einen Studenten in Trier. Künftig soll aber jeder Afghane, der ausreisepflichtig ist, abgeschoben werden können, sagt die hessische Landesregierung. Grundlage dafür ist die Zusammenarbeit mit der Taliban-Regierung. Menschenrechtsgruppen kritisieren die Ausweitung. Afghanen, die hier nicht kriminell geworden sind, zurückzuschicken, verstoße gegen den Schutz der Menschen. Thomas Bremser, Nachrichtenredaktion.
2: Das US-Militär hat nach eigenen Angaben in der Nacht erneut militärische Ziele im Iran angegriffen. Ziel waren unter anderem Raketen- und Drohnenlager sowie die Flugabwehr. Die USA erklären damit, künftige Angriffe auf Handelsschiffe und zivile Seeleute verhindern zu wollen. Es war die 12. Nacht in Folge mit US-Angriffen auf den Iran. US-Präsident Trump sagte, der Iran sei noch nicht zu einem Abkommen bereit und drohte mit weiteren Angriffen. Die anhaltende Hitze und Trockenheit der vergangenen Monate hat die Dürre in Europa laut einer Studie als Folge des Klimawandels weiter verschärft. Entscheidend ist demnach nicht nur der fehlende Regen, sondern vor allem die durch die Hitze stark gestiegene Verdunstung. Die Forscher warnen, dass Dürren dadurch häufiger und schwerer werden.
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5: Das ist heute Morgen und auch heute Vormittag sehr grau. Wir haben nämlich eine dicke Wolkendecke über der Region. Gegen Nachmittag verziehen sich die Wolken aber, sodass wir heute Abend noch die ein oder andere Stunde Sonne abbekommen. Es wird aber nicht so richtig warm. Die Höchstwerte liegen gerade mal bei 20 Grad. Über Regen braucht man nicht sprechen. Den kriegen wir wahrscheinlich nicht. Morgen dann ein ähnliches Spiel. Auch da erst am Vormittag mehr Wolken. Später klart es dann morgen ein wenig auf. Ab morgen wird es dann auch ein bisschen wärmer. Da haben wir dann erstmal 22 Grad maximal. Und der Samstag, der toppt das nochmal. Samstag kriegen wir 27 Grad plus 10 Stunden Sonne. Da wird es also richtig freundlich und warm. Am Sonntag aber dann schon wieder ein Wetterumschwung. Stand jetzt bringt nämlich der Sonntag ordentlich Regen mit sich. Aktuell messen wir hier in Osnabrück, in Weinhorst, Osterkappeln und Bad Lahr kühle 15 Grad.
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5: Vorsicht, A1 Osnabrück Richtung Bremen zwischen Osnabrückhafen und Osnabrück Nord. Da steht ein defekter LKW auf dem Standstreifen. Die A33 Osnabrück Richtung Bielefeld zwischen Harderberg und Borglo, Kloster Ösede. Hier stockt es, kostet euch 10 Minuten mehr. In der Iburger Straße hier in Osnabrück werden heute und morgen Straßenkappen erneuert. Deswegen ist die Iburger Straße heute und morgen halbseitig gesperrt. Außerdem wird die Bohmblattstraße währenddessen zur Einbahnstraße. Ein Blitzer haben wir in Bad Rothenfelde. Am Niedersachsenring wird geblitzt und die Blitzer des Landkreises, die stehen heute in und um Belm. Wenn ihr noch was gesehen habt, Blitzer oder Gefahrenmeldung, dann ruft uns an 0541 750 40 0 oder schickt eine WhatsApp an die 0157.

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1: In 3 Wochen, am 13. August, geht bei uns wieder die Schule los. Für viele Kinder rückt der erste Schultag also immer näher. Damit es dann direkt losgehen kann, ist ja jetzt die Zeit, um alles zu besorgen. Stifte, Hefte, Bücher, Ranzen und natürlich auch eine Schultüte. Die darf am ersten Schultag natürlich nicht fehlen. Bei all den Sachen kann man schnell mal den Überblick verlieren, aber meine Kollegin Elisa Schuh hat sich informiert, was Erstklässler wirklich brauchen.
2: Guten Morgen.
1: Elisa, was brauchen denn die Kinder wirklich im Schulalltag?
2: Also bevor ich zum Großeinkauf renne, kann es sich lohnen, auf die Materialliste der Grundschule zu warten. Oft gibt es ganz konkrete Vorgaben, welche Hefte oder Stifte gebraucht werden. Und es muss auch nicht gleich alles doppelt und dreifach gekauft werden. Oft sehen die Eltern erst im Schulalltag, was wie viel genutzt wird. Direkt zu Anfang ist erstmal ein gut sitzender Ranzen wichtig. Eine Flasche oder Brotbox hat das Kind vielleicht ja auch noch aus der Kita-Zeit. Das muss also nicht alles neu gekauft werden.
1: Ich habe es ja schon angesprochen. Auch die Schultüte ist natürlich ganz wichtig am allerersten Schultag und der ist ja gar nicht mehr so lange hin. Was hast du denn da für Tipps?
2: Zum einen gibt es die Option, fertige Schultüten zu kaufen. Günstiger und persönlicher ist es aber oft, wenn die ganze Familie zusammen bastelt. Dann kann zum Beispiel der Name des Kindes draufgeklebt werden. Und je nach Hobbys oder Interessen kann dann das Kind entscheiden, welche Motive es sich auf der Schultüte wünscht. Im Internet gibt es hunderte Schritt-für-Schritt-Vorlagen. Ich muss also kein künstlerisches Talent haben. Und dann kommt es ja auch am Ende eher auf den Inhalt an.
1: Ja, aber apropos Inhalt, was soll denn unbedingt rein in eine Schultüte? Was muss da rein?
2: Also neben dem Klassiker, Süßigkeiten, sollten auch Dinge in die Schultüte, die das Kind vielleicht nicht am ersten Tag, aber dafür im ganzen Schuljahr braucht. Das können Kleinigkeiten wie ein Spitzer, Buntstifte oder auch ABC-Lernkarten sein. Mut kann auch ein kleiner Schlüsselanhänger oder ein Glücksanhängerarmband machen. Damit es gleich mit den ersten Freundschaften klappt, können auch kleine Pausenspiele ein tolles Geschenk sein. Das kann zum Beispiel ein Springseil oder ein Flummi sein.
1: Sehr gute Idee. Ich würde mal behaupten, mit solchen Kleinigkeiten kommt euer Kind auf jeden Fall richtig gut in die Schule. Das waren ein paar Tipps an alle Eltern, die bald die Schultüte ihrer Kinder packen müssen. Am 13. August ist es ja schon soweit, in ein paar Wochen. Da geht die Schule los und die ersten Einschulungen stehen an. Danke, Elisa.
2: Gerne.
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1: Er ist einer der größten Gitarristen aller Zeiten. Mit den Guns N' Roses hat er nämlich Rockgeschichte geschrieben. Bürgerlich heißt er Saul Hudson. Wir alle kennen den Mann mit dem Zylinderhut als Slash. Und Slash hat heute Geburtstag. Er kam nicht in den USA zur Welt, das dachtet ihr vielleicht, sondern er wurde in London geboren. Slash, der Gitarrist der Guns N' Roses, hat so einige weltbekannte Gitarrenriffs geschrieben. Ich würde mal sagen, das hier ist das bekannteste. Slash feiert heute Geburtstag, deshalb hören wir jetzt die Guns N' Roses mit Sweet Child O' Mine hier bei OS Radio. 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
1: Mit Jan Molitor. Jugendliche gestalten Parkdeck in Melleneu und Teile des Landkreises Osnabrück von Blauzungenkrankheit betroffen. Aus Schmierereien ist bunte Graffiti-Kunst geworden. Jugendliche haben in Melle ein Parkdeck kreativ neu gestaltet. Das teilt die Stadt Melle mit. Im Rahmen des Ferienpasses entstanden bei einem mehrtägigen Workshop Motive wie Figuren, Schriftzüge und Fantasiewesen. Unterstützt wurden die Jugendlichen von einem professionellen Graffiti-Künstler. Ziel der Aktion war es, die bisherigen Schmierereien zu überdecken und den öffentlichen Raum aufzuwerten. Bürgermeisterin Jutta Dettmann lobte das Engagement der Jugendlichen und hofft, dass die Kunstwerke dauerhaft erhalten bleiben. Für Tierhalter in Teilen vom Landkreis Osnabrück gelten wegen der Blauzungenkrankheit neue Vorgaben beim Transport von Rindern, Schafen und Ziegen. Das teilt das niedersächsische Landwirtschaftsministerium mit. Hintergrund ist der erste Nachweis der Tierseuche in Niedersachsen. Für Rinder, Schafe, Ziegen und andere Wiederkäuer gelten beim Transport in bislang nicht betroffenen Gebiete nun besondere Vorgaben. Tierhalterinnen und Tierhaltern wird empfohlen, ihre Tiere gegen die Blauzungenkrankheit impfen zu lassen. Die Krankheit ist für Menschen ungefährlich. Fleisch und Milch können weiterhin bedenkenlos verzehrt werden. Die Versandapotheke Sanicare aus Bad Lahr ist insolvent. Das berichtet der NDR Niedersachsen. Die Betreibergesellschaft hat beim Amtsgericht Osnabrück ein Insolvenzverfahren in vorläufiger Eigenverwaltung beantragt. Der Antrag wurde inzwischen angenommen. Für Kundinnen und Kunden soll sich zunächst nichts ändern. Der Betrieb der Online-Apotheke läuft weiter. Als Gründe nennt das Unternehmen rückläufige Umsätze und hohe Investitionen in die Infrastruktur. Jetzt soll ein Sanierungskonzept erarbeitet werden. Sanicare beschäftigt nach eigenen Angaben gegenüber dem NDR Niedersachsen 74 Mitarbeitende und hatte bereits 2012 ein Insolvenzverfahren durchlaufen. In Lingen dürfen künftig auch Brennstäbe für Atomkraftwerke russischer Bauart hergestellt werden. Laut dem NDR Niedersachsen hat das niedersächsische Umweltministerium die Erweiterung der Brennelementfabrik unter strengen Auflagen genehmigt. Produziert werden sollen Brennelemente für Reaktoren in mehreren osteuropäischen Ländern. Geplant ist dafür eine Zusammenarbeit mit dem russischen Staatskonzern Rosatom. Das Bundesumweltministerium und Niedersachsens Umweltminister Christian Meyer sehen die Kooperation kritisch. Nach ihren Angaben ließ das Atomrecht jedoch keine andere Entscheidung zu. Bürgerinitiativen und Umweltverbände hatten die Pläne zuvor kritisiert.
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2: Das ist gerade sehr bewölkt und auch ziemlich kühl. 15 Grad messen wir hier in Osnabrück. In Ankum und bei euch in Glandorf kommen wir schon auf 16 Grad. Im Laufe des Tages wird es noch ein kleines bisschen wärmer, aber auch nicht wirklich viel. 20 Grad sind heute die Höchstwerte. Definitiv kein T-Shirt-Wetter. Dafür soll es aber gegen Abend noch ein bisschen freundlicher werden. Könnte sein, dass wir da noch ein paar Stunden Sonne abbekommen. Morgen früh ist es noch kälter als heute Morgen, da kriegen wir nur so 10 Grad. Morgen wird es aber insgesamt auf jeden Fall etwas freundlicher, da kriegen wir immerhin 6 Stunden Sonne ab bei 22 Grad am Freitag. Und richtig gut wird dann der Samstag, da kriegen wir ordentlich Sonne ab, da wird es sogar 27 Grad warm. Sonntag aber kein warmes Wetter, sondern eher Schiedwetter, da wird es deutlich windiger. Und am Sonntag soll es am Nachmittag und abends auch einige Schauer geben.
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2: Immer noch Vorsicht auf der A1 Osnabrück Richtung Bremen zwischen Osnabrück Hafen und Osnabrück Nord. Hier steht ein kaputter LKW auf dem Standstreifen. In der Iburger Straße hier in Osnabrück werden heute und morgen Straßenkappen erneuert. Deswegen ist die Iburger Straße heute und morgen halbseitig gesperrt. Außerdem wird die Bohmblattstraße währenddessen zur Einbahnstraße. Hier müsst ihr also mit Behinderung rechnen. Ein Blitzer haben wir im Südkreis, nämlich in Bad Rothenfelde am Niedersachsenring wird geblitzt und der Landkreis stellt seine mobilen Blitzer heute in und um Belm auf. Wenn ihr was seht, Blitzer oder Gefahrenmeldung, dann ruft uns an 0541 750 400 oder schickt eure Blitzer und Gefahrenmeldungen per WhatsApp an die 0157 88 533 187. Alle Nummern und auch die Lokalnachrichten gibt's im Internet auf osradio.de. Wir wünschen eine gute und sichere Fahrt.
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Es ist 9 Uhr und 43 Minuten. Ihr seid bei US Radio Startklar am Donnerstagmorgen. Und auch wenn das Wetter gerade überhaupt nicht sommerlich ist, es wird ja ein Sommerhit gesucht. Jedes Jahr gibt's Leute, die einen Sommerhit des Jahres küren. Manche sagen, Shakira hat gute Karten mit dem Song Die Die, der ja auch häufig bei der WM lief. Aber auch aus Deutschland gibt's einen viralen Sommerhit, und zwar von Kitschkrieg, Blumengarten und Shirin David. Der heißt Du bist gut genug, eine coole Botschaft, und der geht so hier.

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0: Du bist gut genug von Kitschkrieg, Blumengarten und Shirin David könnte der Sommerhit des Jahres werden. Ich finde auf jeden Fall, der Song hat einiges an Ohrwurmpotenzial.
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10:50. Das bedeutet, OS Radio Startklar ist damit durch. Gleich geht's weiter mit OS Radio der Tag und dem Mann, der heute spontan einspringen muss. Eigentlich sollte Laura heute moderieren. Leider ist die krank, deswegen senden wir Genesungswünsche an Laura Niermann. Matthias Preis macht gleich weiter mit OS Radio der Tag ab 10. Mein Name ist Tinak. Mich hört ihr morgen früh wieder ab 6 Uhr bei OS Radio Startklar. Ich wünsche euch noch einen schönen Tag und wir hören uns morgen wieder.

0: Es ist 10 Uhr.
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2: Ich bin David Riemer. Das Handwerk drängt auf eine schnelle Abschaffung des Sonntagsbackverbots. Im Koalitionsvertrag steht, dass für Bäcker und Konditoren das Sonntagsbackverbot aufgehoben wird. Bitte umsetzen. Das sagte Handwerkspräsident Dittrich der Deutschen Presseagentur.
3: Bäcker dürfen sonntags nur 3 Stunden lang backen. Handwerkspräsident Dittrich findet das ungerecht, denn zum Beispiel Backstationen an Tankstellen dürfen dagegen den ganzen Tag über Teiglinge aufbacken. Nach seiner Erfahrung sind Sonn- und Feiertagsdienste bei einigen Bäckerinnen und Bäckern sogar besonders beliebt, weil dann extra Zuschläge winken und dafür mal unter der Woche ein freier Tag möglich ist. Er will weiter am 8-Stunden-Tag festhalten, aber er wünscht sich mehr Flexibilität. Die Koalitionsspitzen planen die Arbeitszeitänderungen für Bäckereien ab Anfang 2027. Bisher fehlt aber noch ein Gesetzentwurf. Ursula Winkler, Nachrichtenredaktion.
2: Die Bundesregierung will Abschiebungen nach Afghanistan offenbar ausweiten. Das erklärte das hessische Innenministerium. Demnach habe die Bundespolizei mitgeteilt, die bisherigen Einschränkungen auf Straftäter und Gefährder aufzuheben.
4: Bundesinnenminister Dobrindt hat erst Anfang der Woche bekräftigt, Abschiebungen in Länder wie Afghanistan zu forcieren. Ihm ging es vor allem um Straftäter nach einem tödlichen Angriff auf einen Studenten in Trier. Künftig soll aber jeder Afghane, der ausreisepflichtig ist, abgeschoben werden können, sagt die hessische Landesregierung. Grundlage dafür ist die Zusammenarbeit mit der Taliban-Regierung. Menschenrechtsgruppen kritisieren die Ausweitung. Afghanen, die hier nicht kriminell geworden sind, zurückzuschicken, verstoße gegen den Schutz der Menschenrechte. Thomas Bremser, Nachrichtenredaktion.
2: Das US-Militär hat nach eigenen Angaben in der Nacht erneut militärische Ziele im Iran angegriffen. Ziel waren unter anderem Raketen- und Drohnenlager sowie die Flugabwehr. Die USA erklären damit, künftige Angriffe auf Handelsschiffe und zivile Seeleute verhindern zu wollen. Es war die 12. Nacht in Folge mit US-Angriffen auf den Iran. US-Präsident Trump sagte, der Iran sei noch nicht zu einem Abkommen bereit und drohte mit weiteren Angriffen. Die anhaltende Hitze und Trockenheit der vergangenen Monate hat die Dürre in Europa laut einer Studie als Folge des Klimawandels weiter verschärft. Entscheidend ist demnach nicht nur der fehlende Regen, sondern vor allem die durch die Hitze stark gestiegene Verdunstung. Die Forscher warnen, dass Dürren dadurch häufiger und schwerer werden.
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5: Heute ist es erst noch bewölkt, aber trocken. Am späten Nachmittag lockert es dann auf und wir bekommen einen Sonne-Wolken-Mix. Die Höchsttemperaturen liegen heute Nachmittag bei 19 Grad. Aktuell sind es in Osnabrück und Hagen 15 Grad. In Bramschow und Dissen sind es 16 Grad. In der Nacht ist es sternklar oder locker bewölkt. Frühmorgens liegen die Temperaturen bei 10 Grad. Morgen ist es dann zunächst wolkig, am Nachmittag lockert es auf und später ist es dann wechselnd bewölkt, bei Höchsttemperaturen um die 22 Grad. Am Samstag ist es am Vormittag noch sonnig, am Nachmittag und am Abend wechseln sich dann Sonne und Wolken ab. Die Höchstwerte liegen dann tagsüber aber bei 27 Grad.
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5: Achtung auf der A1 Osnabrück in Richtung Bremen, zwischen Osnabrück-Hafen und Osnabrück-Nord. Dort steht ein defekter LKW auf dem Standstreifen. Fahrt dort bitte vorsichtig. Dann nochmal bitte Achtung auf der A1 Bremen Richtung Osnabrück, zwischen Osnabrück-Nord und Osnabrück-Hafen. Dort steht ein defektes Fahrzeug. Auch dort bitte vorsichtig fahren. In der Iburger Straße hier in Osnabrück werden heute und morgen Straßenkappen erneuert. Deswegen ist die Iburger Straße heute und morgen halbseitig gesperrt. Außerdem wird die Bomblerstraße währenddessen zur Einbahnstraße. Dann habe ich einen Blitzer in Bad Rothenfelde auf dem Niedersachsenring und dort dürft ihr nicht schneller als 70 fahren. Und die Blitzer im Landkreis, die stehen heute unter anderem verstärkt in und um Belm. Wenn ihr jetzt noch mehr Verkehrsmeldungen für uns habt, dann könnt ihr uns anrufen. Das geht mit der Telefonnummer 0541 750 400 oder schickt uns eine WhatsApp an die Nummer 0157 88 533 187. Beide Nummern findet ihr auf unserer Internetseite auf osradio.de. Ich wünsche euch eine gute und vor allem sichere Fahrt.
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5: Ja, heute mit mir, mit Matthias Peis. Es ist Donnerstag, es ist 10.04 Uhr. Die Laura, die ihr vielleicht heute erwartet hat, ist krank geworden. Ich bin eingesprungen. Ich wünsche von dieser Seite erstmal schon gute Besserung.

Junge Erwachsene wollen auf eigenen Beinen stehen, auch dann, wenn sie mit einer Beeinträchtigung leben. Doch zwischen dem Elternhaus und einem klassischen Wohnheim fehlt oft eine passende Alternative. Eltern aus Eversburg haben deshalb selbst eine Lösung geschaffen, eine Wohngemeinschaft, in der 7 Menschen mit Beeinträchtigungen möglichst selbstbestimmt leben. Wir stellen euch die Evershelden mal vor, aber erst noch Shara Nelson, Uptight.

0: Junge Erwachsene wollen sich irgendwann von den Eltern abnabeln. Sie wünschen sich ein unabhängiges Leben und sie wollen ihren Alltag selbstständig gestalten. Doch was ist, wenn man von Geburt an mit einer Beeinträchtigung lebt? Der Wunsch nach einem selbstbestimmten Leben ist deshalb nicht kleiner. Und die Eltern wünschen sich das auch. Nun ist aber ein übliches Wohnheim für Menschen mit Beeinträchtigung für viele Eltern keine Lösung. Gleichzeitig können Eltern ihre Kinder nicht unbegrenzt selbst betreuen. Deswegen haben sich Eltern aus Eversburg ein ganz eigenes Konzept einfallen lassen. Eine selbstbestimmte Wohngemeinschaft mit 7 Bewohnern und Bewohnerinnen, die alle leichte bis komplexe Beeinträchtigungen haben. Die Evershelden. Wie diese Idee entstanden ist, hat uns Elternteil und Sprecher der Evershelden Marco Hörmeier berichtet.
1: Zunächst einmal hat uns Eltern gemeinsam eine Frage sehr umtrieben oder sehr beschäftigt. Und zwar die Frage, wo sollen eigentlich unsere Kinder, teils mit ihren schweren, komplexen Beeinträchtigungen, eigentlich künftig, wenn sie erwachsen sind, wohnen? Und schnell haben wir festgestellt, dass die Angebote, die es derzeit gibt, nicht dem entsprechen, wie wir uns das vorstellen. Und dann haben wir gesagt, okay, warum bauen wir nicht einfach selber was auf? Ich glaube, das, was wir jetzt erreicht haben, das gibt uns sicherlich auch recht. Da blicken wir dankbar drauf, auch demütig drauf. Aber ich sage es auch ganz ehrlich, wenn mir vor 6 Jahren jemand gesagt hätte, wie anstrengend, beschwerlich dieser Weg ist, ich will mal so sagen, vielleicht war es auch ganz gut, dass die Eltern das im Vorfeld gar nicht wussten.
0: Aber die Arbeit hat sich gelohnt und das Konzept ist aufgegangen. Die 7 Bewohnerinnen und Bewohner wohnen schon seit letztem Jahr in der WG und haben sich auch schon gut eingelebt. Den WG-Alltag können die Bewohnerinnen und Bewohner neben ein paar festen Strukturen selbst gestalten. Wie ein normaler Tag in der WG aussieht, hat uns Marco Hörmeier erzählt.
1: Ach, der Alltag, der ist wirklich ganz salopp formuliert. Das ist ein klassischer WG-Alltag. Die Bewohner gehen morgens aus dem Haus, werden abgeholt und sind teils noch in der Förderschule oder Tagesbildungsstätte oder gehen jetzt eben auch ihre jeweiligen Arbeitsbereiche, sag mal, in den Werkstätten für Menschen mit Behinderung. Das heißt, sie sind morgens dann weg, werden von den Bullis abgeholt, kommen nachmittags wieder. Dann steht natürlich erstmal auch eine pflegerische Versorgung an, das gehört ja mit dazu. Dann stehen auch mal Therapien an, dann stehen aber auch Ausflüge an, dann stehen gemeinsame Zeiten an und dann natürlich auch WG-Aufgaben. Das heißt, gemeinsames Tischdecken über gemeinsame Aktivitäten und so weiter.
0: Das Konzept der Evershelden, also dass die Eltern die Trägerschaft der Wohngemeinschaft selbst in die Hand nehmen, das ist ziemlich einzigartig. Entstanden aus der Not, dass es einfach zu wenig gute Angebote für Menschen mit Beeinträchtigungen gibt, selbstbestimmt zu wohnen. Marco Hörmeier wünscht sich Mut zur Innovation.
1: Definitiv neue und innovative Wohnmöglichkeiten geben wie unseres, weil diese alte Welt kann nicht mehr funktionieren. Und wir müssen über neue, innovative Wohnprojekte immer wieder nachdenken. Und da gibt es tolle Projekte. Und vielleicht sind wir auch ein solches Projekt, was so ein bisschen auch Leuchtturmcharakter einnehmen kann. Und da komme ich auch zum zweiten Punkt. Und das ist auch ganz, ganz wichtig, dass uns Eltern das auch, uns Evershelden-Eltern auch sehr wichtig ist, dass wir anderen Eltern, die sich auch diese Gedanken machen, die wir uns vor 6 Jahren gemacht haben, dass wir diesen Eltern Mut machen. Und Mut machen, dass es sich lohnt, sich auf diesen Weg zu machen.
0: Auch wenn der Weg bis zum Einzug in die WG nicht immer ganz einfach und auch mit viel Arbeit verbunden war, hat sich die Arbeit gelohnt, denn die Bewohnerinnen und Bewohner fühlen sich wohl in dieser Wohnsituation. Das macht die Eltern natürlich stolz. Auch wenn der Abnabelungsprozess der eigenen Kinder für keinen Elternteil einfach ist. Wichtig ist der Mut, sich und auch den eigenen Kindern etwas zuzutrauen.

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1: Mit Jan Molitor. Jugendliche gestalten Parkdeck in Melleneu und Teile des Landkreises Osnabrück von Blauzungenkrankheit betroffen. Aus Schmierereien ist bunte Graffiti-Kunst geworden. Jugendliche haben in Melle ein Parkdeck kreativ neu gestaltet. Das teilt die Stadt Melle mit. Im Rahmen des Ferienpasses entstanden bei einem mehrtägigen Workshop Motive wie Figuren, Schriftzüge und Fantasiewesen. Unterstützt wurden die Jugendlichen von einem professionellen Graffiti-Künstler. Ziel der Aktion war es, die bisherigen Schmierereien zu überdecken und den öffentlichen Raum aufzuwerten. Bürgermeisterin Jutta Dettmann lobte das Engagement der Jugendlichen und hofft, dass die Kunstwerke dauerhaft erhalten bleiben. Für Tierhalter in Teilen vom Landkreis Osnabrück gelten wegen der Blauzungenkrankheit neue Vorgaben beim Transport von Rindern, Schafen und Ziegen. Das teilt das niedersächsische Landwirtschaftsministerium mit. Hintergrund ist der erste Nachweis der Tierseuche in Niedersachsen. Für Rinder, Schafe, Ziegen und andere Wiederkäuer gelten beim Transport in bislang nicht betroffenen Gebiete nun besondere Vorgaben. Tierhalterinnen und Tierhaltern wird empfohlen, ihre Tiere gegen die Blauzungenkrankheit impfen zu lassen. Die Krankheit ist für Menschen ungefährlich. Fleisch und Milch können weiterhin bedenkenlos verzehrt werden. Die Versandapotheke Sanicare aus Bad Lahr ist insolvent. Das berichtet der NDR Niedersachsen. Die Betreibergesellschaft hat beim Amtsgericht Osnabrück ein Insolvenzverfahren in vorläufiger Eigenverwaltung beantragt. Der Antrag wurde inzwischen angenommen. Für Kundinnen und Kunden soll sich zunächst nichts ändern. Der Betrieb der Online-Apotheke läuft weiter. Als Gründe nennt das Unternehmen rückläufige Umsätze und hohe Investitionen in die Infrastruktur. Jetzt soll ein Sanierungskonzept erarbeitet werden. Sanicare beschäftigt nach eigenen Angaben gegenüber dem NDR Niedersachsen 74 Mitarbeitende und hatte bereits 2012 ein Insolvenzverfahren durchlaufen. In Lingen dürfen künftig auch Brennstäbe für Atomkraftwerke russischer Bauart hergestellt werden. Laut dem NDR Niedersachsen hat das niedersächsische Umweltministerium die Erweiterung der Brennelementfabrik unter strengen Auflagen genehmigt. Produziert werden sollen Brennelemente für Reaktoren in mehreren osteuropäischen Ländern. Geplant ist dafür eine Zusammenarbeit mit dem russischen Staatskonzern Rosatom. Das Bundesumweltministerium und Niedersachsens Umweltminister Christian Meyer sehen die Kooperation kritisch. Nach ihren Angaben ließ das Atomrecht jedoch keine andere Entscheidung zu. Bürgerinitiativen und Umweltverbände hatten die Pläne zuvor kritisiert.
0: Das Wetter bei uns in der Region.
2: Heute ist es erst noch wolkig, regnen wird es aber nicht. Später nachmittags wechseln sich dann Sonne und Wolken ab. Die Temperaturen, die steigen aber nur bis auf 19 Grad an. Aktuell sind es in Osnabrück, in Neuenkirchen, in Rulle und auch in Bad Iburg überall 16 Grad. Nachts sind kaum mal Wolken am Himmel. Die Temperaturen, die liegen in den frühen Morgenstunden bei 10 Grad. Morgen ist es dann vormittags bewölkt. Nachmittags wechseln sich Sonne und Wolken ab, die Temperaturen, die steigen bis auf 22 Grad. Übermorgen scheint dann vormittags die Sonne ungestört, nachmittags gibt es dann einen Sonne-Wolken-Mix, die Temperaturen erreichen Höchstwerte um 27 Grad.
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2: Achtung auf der A1 Osnabrück Richtung Bremen. Zwischen Osnabrück-Hafen und Osnabrück-Nord, dort steht ein defektes Fahrzeug. Fahrt dort bitte ganz besonders vorsichtig. In Osnabrück ist die Iburger Straße heute und morgen wegen Bauarbeiten halbseitig gesperrt. Außerdem wird die Bomblattstraße währenddessen zur Einbahnstraße. Dann habe ich einen Blitzer in Bad Rothenfelde auf dem Niedersachsenring. Dort sind maximal 70 erlaubt. Und die Blitzer im Landkreis, die uns der Landkreis gemeldet hat, die stehen heute unter anderem verstärkt in und um Belm. Wenn ihr jetzt noch mehr Verkehrsmeldungen für uns habt, dann könnt ihr uns gerne anrufen und uns diese durchgeben. Das geht mit der Telefonnummer 0541 750 40 0. Ihr könnt uns auch eine WhatsApp schicken an die Nummer 0157 88 533 187. Beide Nummern findet ihr auch auf osradio.de. Ich wünsche euch eine gute und sichere Fahrt.
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2: Am Donnerstagvormittag, es ist 10.34 Uhr, ich bin Matthias Preis.

0: OS Radio, der Tag am Donnerstagvormittag, es ist 10.42 Uhr. In 3 Wochen, am 13. August, geht bei uns die Schule wieder los. Für viele Kinder rückt der erste Schultag immer näher. Damit es dann auch direkt losgehen kann, ist es jetzt die Zeit, um alles zu besorgen. Stifte, Hefte, Bücher, einen Ranzen und natürlich eine Schultüte, die darf auch nicht fehlen. Bei all den Sachen kann man schon mal den Überblick verlieren. Elisa Schuh hat sich informiert, was erst Klässler wirklich brauchen. Elisa, was brauchen die Kinder denn wirklich im Schulalltag?
1: Also bevor ich zum Großeinkauf renne, kann es sich lohnen, auf die Materialliste der Grundschule zu warten. Oft gibt es ganz konkrete Vorgaben, welche Hefte oder Stifte gebraucht werden. Und es muss auch nicht gleich alles doppelt und dreifach gekauft werden. Oft sehen die Eltern erst im Schulalltag, was wie viel genutzt wird. Direkt zu Anfang ist erstmal ein gut sitzender Ranzen wichtig. Eine Flasche oder Brotbox hat das Kind vielleicht ja auch noch aus der Kita-Zeit. Das muss also nicht alles neu gekauft werden.
0: Am allerersten Tag in der Schule ist die Schultüte für viele Kinder ein Highlight. Hast du Tipps für die Eltern, wie die perfekte Schultüte gelingt?
1: Zum einen gibt es die Option, fertige Schultüten zu kaufen. Günstiger und persönlicher ist es aber oft, wenn die ganze Familie zusammen bastelt. Dann kann zum Beispiel der Name des Kindes draufgeklebt werden. Und je nach Hobbys oder Interessen kann dann das Kind entscheiden, welche Motive es sich auf der Schultüte wünscht. Im Internet gibt es hunderte Schritt-für-Schritt-Vorlagen. Ich muss also kein künstlerisches Talent haben. Und dann kommt es ja auch am Ende eher auf den Inhalt an.
0: Du sagst es, aber was sollte denn unbedingt in die Schultüte rein?
1: Also neben dem Klassiker, Süßigkeiten, sollten auch Dinge in die Schultüte, die das Kind vielleicht nicht am ersten Tag, aber dafür im ganzen Schuljahr braucht. Das können Kleinigkeiten wie ein Spitzer, Buntstifte oder auch ABC-Lernkarten sein. Mut kann auch ein kleiner Schlüsselanhänger oder ein Glücksanhängerarmband machen. Damit es gleich mit den ersten Freundschaften klappt, können auch kleine Pausenspiele ein tolles Geschenk sein. Das kann zum Beispiel ein Springseil oder ein Flummi sein.
0: Mit solchen Kleinigkeiten kommt euer Kind gut in die Schule. Das waren ein paar Tipps für alle Eltern, die bald die Schultüte ihrer Kinder packen müssen. Am 13. August ist es ja schon soweit, da geht die Schule los und die ersten Einschulungen stehen an. Danke für die Infos, Elisa Schuh.
1: Gerne.

0: Es ist 11 Uhr.
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2: Ich bin David Riemer. Das Handwerk drängt auf eine schnelle Abschaffung des Sonntagsbackverbots. Im Koalitionsvertrag steht, dass für Bäcker und Konditoren das Sonntagsbackverbot aufgehoben wird. Bitte umsetzen. Das sagte Handwerkspräsident Dittrich der Deutschen Presseagentur.
3: Bäcker dürfen sonntags nur 3 Stunden lang backen. Handwerkspräsident Dittrich findet das ungerecht, denn zum Beispiel Backstationen an Tankstellen dürfen dagegen den ganzen Tag über Teiglinge aufbacken. Nach seiner Erfahrung sind Sonn- und Feiertagsdienste bei einigen Bäckerinnen und Bäckern sogar besonders beliebt, weil dann extra Zuschläge winken und dafür mal unter der Woche ein freier Tag möglich ist. Er will weiter am 8-Stunden-Tag festhalten, aber er wünscht sich mehr Flexibilität. Die Koalitionsspitzen planen die Arbeitszeitänderungen für Bäckereien ab Anfang 2027. Bisher fehlt aber noch ein Gesetzentwurf. Ursula Winkler, Nachrichtenredaktion.
2: Die Bundesregierung will Abschiebungen nach Afghanistan offenbar ausweiten. Das erklärte das hessische Innenministerium. Demnach habe die Bundespolizei mitgeteilt, die bisherigen Einschränkungen auf Straftäter und Gefährder aufzuheben.
4: Bundesinnenminister Dobrindt hat erst Anfang der Woche bekräftigt, Abschiebungen in Länder wie Afghanistan zu forcieren. Ihm ging es vor allem um Straftäter nach einem tödlichen Angriff auf einen Studenten in Trier. Künftig soll aber jeder Afghane, der ausreisepflichtig ist, abgeschoben werden können, sagt die hessische Landesregierung. Grundlage dafür ist die Zusammenarbeit mit der Taliban-Regierung. Menschenrechtsgruppen kritisieren die Ausweitung. Afghanen, die hier nicht kriminell geworden sind, zurückzuschicken, verstoße gegen den Schutz der Menschenrechte. Thomas Bremser, Nachrichtenredaktion.
2: Das US-Militär hat nach eigenen Angaben in der Nacht erneut militärische Ziele im Iran angegriffen. Ziel waren unter anderem Raketen- und Drohnenlager sowie die Flugabwehr. Die USA erklären damit, künftige Angriffe auf Handelsschiffe und zivile Seeleute verhindern zu wollen. Es war die 12. Nacht in Folge mit US-Angriffen auf den Iran. US-Präsident Trump sagte, der Iran sei noch nicht zu einem Abkommen bereit und drohte mit weiteren Angriffen. Die anhaltende Hitze und Trockenheit der vergangenen Monate hat die Dürre in Europa laut einer Studie als Folge des Klimawandels weiter verschärft. Entscheidend ist demnach nicht nur der fehlende Regen, sondern vor allem die durch die Hitze stark gestiegene Verdunstung. Die Forscher warnen, dass Dürren dadurch häufiger und schwerer werden.
1: Das Wetter bei uns in der Region.
5: Heute ist es erst noch bewölkt, aber trocken. Am späten Nachmittag lockert es auf und wir bekommen einen Sonne-Wolken-Mix. Die Höchsttemperaturen, die liegen heute Nachmittag bei 19 Grad. Aktuell sind es in Glandorf 16 Grad, in Osnabrück, in Bad Essen und in Bersenbrück sind es 17 Grad. In der Nacht ist es sternenklar oder locker bewölkt. Frühmorgens liegen die Temperaturen bei 10 Grad. Morgen ist es dann zunächst wolkig, am Nachmittag lockert es auf und später ist es dann wechselnd bewölkt. Die Höchsttemperaturen, die liegen dann um 22 Grad. Am Samstag ist es am Vormittag sonnig, am Nachmittag und Abend wechseln sich Sonne und Wolken ab. Die Höchstwerte liegen tagsüber dann sogar bei 27 Grad.
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5: Immer noch Achtung auf der A1 Osnabrück Richtung Bremen zwischen Osnabrück-Hafen und Osnabrück-Nord. Dort steht ein defektes Fahrzeug. Fahrt dort bitte ganz besonders vorsichtig. In Osnabrück ist die Iburger Straße heute und morgen wegen Bauarbeiten halbseitig gesperrt. Außerdem wird die Bomblattstraße währenddessen zur Einbahnstraße. Dort müsst ihr mit Behinderungen rechnen. Dann habe ich einen Blitzer in Bad Rothenfelde. Der Niedersachsenring ist dort betroffen und dort dürft ihr nicht schneller als 70 fahren. Dann habe ich noch die Blitzer im Landkreis und die stehen heute unter anderem verstärkt in und um Belm. Wenn ihr jetzt noch mehr Verkehrsmeldungen für uns habt, dann könnt ihr uns gerne anrufen und uns diese durchsagen. Das geht mit der Telefonnummer 0541 750 400 oder schickt uns eine WhatsApp an die Nummer 0157 88 533 187. Beide Nummern findet ihr auch auf unserer Internetseite auf osradio.de. Ich wünsche euch eine gute und vor allem sichere Fahrt. Kommt gut an euer Ziel.
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5: Mit Matthias Preis am Mikrofon am Donnerstagvormittag. Es ist jetzt 11.04 Uhr.

Sprache begleitet uns jeden Tag, im Gespräch, beim Lesen und natürlich auch im Radio. Doch wie entsteht Sprache eigentlich und warum benutzen Menschen unterschiedliche Wörter für dieselbe Sache? Mit diesen Fragen beschäftigt sich eine neue Studie der Universität Osnabrück. Forschende aus der Kognitionswissenschaft untersuchen, wie Sprache entsteht und sich durch die Kommunikation zwischen Menschen weiterentwickelt. Mehr zu dieser spannenden Studie erfahrt ihr nach Sia Hostage.

0: Radio funktioniert über Sprache. Wir hören Stimmen, Wörter und Geschichten und bekommen dadurch Informationen vermittelt. Ohne Sprache würde das Ganze hier nicht funktionieren. Aber warum funktioniert Sprache eigentlich so, wie sie funktioniert? Warum gibt es zum Beispiel verschiedene Wörter für dieselbe Sache? Mit genau diesen Fragen beschäftigt sich eine neue Studie der Universität Osnabrück aus der Kognitionswissenschaft. Die Forschenden untersuchen, wie Sprache entsteht und wie sie sich durch die Kommunikation zwischen Menschen entwickelt. Darüber spreche ich jetzt mit meiner Kollegin Emma Sprick. Hallo Emma.
1: Hi.
0: Die Studie der Uni Osnabrück beschäftigt sich mit der Verbindung zwischen Sprache und Denken, also mit der Frage, wie Menschen ihre Umwelt mit Hilfe von Sprache ordnen und beschreiben. Was genau wollten die Forschenden denn da herausfinden?
1: Die Forschenden wollen verstehen, wie sich effiziente Sprachsysteme entwickeln. Ein Beispiel wäre, warum gibt es verschiedene Begriffe für dasselbe Tier? Ein Tier kann man zum Beispiel Lebewesen, Säugetier, Hund oder Dalmatiner nennen. Alle Begriffe können richtig sein, aber sie enthalten unterschiedlich viele Informationen. Der Grund dafür liege darin, dass die, die sprechen und die, die zuhören, andere Bedürfnisse haben. Unterschiedliche Bedürfnisse. Wer spricht, möchte sich möglichst schnell, einfach und mit wenig Aufwand ausdrücken. Und wer zuhört, möchte möglichst viele Informationen bekommen und die Aussage genau verstehen. Sprache entstehe also durch einen ständigen Ausgleich zwischen diesen beiden Seiten.
0: Okay, also Sprache entwickelt sich nicht einfach nach festen Regeln, sondern entsteht dadurch, dass Menschen miteinander kommunizieren und sich dabei gegenseitig anpassen. Aber es spielt auch die Situation, in der sich die Person befindet, eine Rolle, oder?
1: Genau, der gemeinsame Kontext in einer Situation ist sehr wichtig. Menschen können dadurch Informationen verkürzen. Bleiben wir beim Beispiel Hund. Wenn zwei Personen beispielsweise vor einem Hund stehen, reicht vielleicht die Aussage der Hund. Beide wissen, welches Tier gemeint ist. Ohne diesen gemeinsamen Kontext wäre die Kommunikation etwas schwieriger. Da müsste man viel genauer werden und sagen, der schwarz-weiße Dalmatiner auf der anderen Straßenseite. Die Studie zeigt, dass gemeinsames Wissen dabei hilft, Sprache effizienter zu machen. Außerdem untersuchen die Forschenden sogenannte pragmatische Mechanismen. Damit ist gemeint, dass wir nicht nur die Wörter selbst verstehen, sondern auch überlegen, was eine Person in einer bestimmten Situation eigentlich meint.
0: Um diese Prozesse genauer zu erforschen, haben die Forschenden mit einer besonderen Methode gearbeitet, der agentenbasierten Modellierung. Dabei kommen KI-Systeme zum Einsatz. Wie funktioniert das genau und was konnten die Forschenden dabei herausfinden?
1: Bei der agentenbasierten Modellierung erstellen Forschende viele kleine Computerprogramme, sogenannte Agenten. Diese Agenten starten ohne Sprache und müssen lernen, miteinander zu kommunizieren. Wenn sie erfolgreich Informationen austauschen, entwickeln sie nach und nach eigene Sprachsysteme. Und der Vorteil dieser Methode ist, dass man einzelne Faktoren gezielt verändern kann. Man kann zum Beispiel untersuchen, was passiert, wenn Agenten keinen gemeinsamen Kontext haben, also keine gemeinsame Situation. Oder wenn sie besonders genau oder besonders einfach kommunizieren sollen. Die Ergebnisse zeigen, dass ähnliche Prinzipien entstehen wie bei natürlichen Sprachen. Effiziente Kommunikation entwickelt sich aus dem Zusammenspiel der Gesprächspartnerinnen und Partner. Und besonders interessant ist, dass Wörter und Konzepte wahrscheinlich gemeinsam entstehen. Also wenn wir ein Wort lernen, entwickeln wir gleichzeitig eine Vorstellung von dem, was dieses Wort beschreibt.
0: Spannend. Sprache entsteht nicht nach einem festen Plan, sondern entwickelt sich dadurch, dass Menschen miteinander interagieren, kommunizieren und sich gegenseitig anpassen. Die Forschenden der Universität Osnabrück haben diese Prozesse mit computergestützten Modellen untersucht und ihre Ergebnisse im Fachjournal PLOS, das ist Public Library of Science, Computational Biology, veröffentlicht. An diesen Fragen wird auch weiter geforscht, um noch besser zu verstehen, wie Sprache und Kommunikation miteinander verbunden sind. Vielen Dank für die Einblicke in diese Forschung, Emma.
1: Gerne.

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1: Mit Jan Molitor. Jugendliche gestalten Parkdeck in Melleneu und Teile des Landkreises Osnabrück von Blauzungenkrankheit betroffen. Aus Schmierereien ist bunte Graffiti-Kunst geworden. Jugendliche haben in Melle ein Parkdeck kreativ neu gestaltet. Das teilt die Stadt Melle mit. Im Rahmen des Ferienpasses entstanden bei einem mehrtägigen Workshop Motive wie Figuren, Schriftzüge und Fantasiewesen. Unterstützt wurden die Jugendlichen von einem professionellen Graffiti-Künstler. Ziel der Aktion war es, die bisherigen Schmierereien zu überdecken und den öffentlichen Raum aufzuwerten. Bürgermeisterin Jutta Dettmann lobte das Engagement der Jugendlichen und hofft, dass die Kunstwerke dauerhaft erhalten bleiben. Für Tierhalter in Teilen vom Landkreis Osnabrück gelten wegen der Blauzungenkrankheit neue Vorgaben beim Transport von Rindern, Schafen und Ziegen. Das teilt das niedersächsische Landwirtschaftsministerium mit. Hintergrund ist der erste Nachweis der Tierseuche in Niedersachsen. Für Rinder, Schafe, Ziegen und andere Wiederkäuer gelten beim Transport in bislang nicht betroffenen Gebiete nun besondere Vorgaben. Tierhalterinnen und Tierhaltern wird empfohlen, ihre Tiere gegen die Blauzungenkrankheit impfen zu lassen. Die Krankheit ist für Menschen ungefährlich. Fleisch und Milch können weiterhin bedenkenlos verzehrt werden. Die Versandapotheke Sanicare aus Bad Lahr ist insolvent. Das berichtet der NDR Niedersachsen. Die Betreibergesellschaft hat beim Amtsgericht Osnabrück ein Insolvenzverfahren in vorläufiger Eigenverwaltung beantragt. Der Antrag wurde inzwischen angenommen. Für Kundinnen und Kunden soll sich zunächst nichts ändern. Der Betrieb der Online-Apotheke läuft weiter. Als Gründe nennt das Unternehmen rückläufige Umsätze und hohe Investitionen in die Infrastruktur. Jetzt soll ein Sanierungskonzept erarbeitet werden. Sanicare beschäftigt nach eigenen Angaben gegenüber dem NDR Niedersachsen 74 Mitarbeitende und hatte bereits 2012 ein Insolvenzverfahren durchlaufen. In Lingen dürfen künftig auch Brennstäbe für Atomkraftwerke russischer Bauart hergestellt werden. Laut dem NDR Niedersachsen hat das niedersächsische Umweltministerium die Erweiterung der Brennelementfabrik unter strengen Auflagen genehmigt. Produziert werden sollen Brennelemente für Reaktoren in mehreren osteuropäischen Ländern. Geplant ist dafür eine Zusammenarbeit mit dem russischen Staatskonzern Rosatom. Das Bundesumweltministerium und Niedersachsens Umweltminister Christian Meyer sehen die Kooperation kritisch. Nach ihren Angaben ließ das Atomrecht jedoch keine andere Entscheidung zu. Bürgerinitiativen und Umweltverbände hatten die Pläne zuvor kritisiert.
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2: Heute ist es erst noch wolkig, regnen wird es aber nicht. Später am Nachmittag wechseln sich dann Sonne und Wolken ab. Die Temperaturen, die steigen aber nur bis auf 19 Grad an. Aktuell sind es in Osnabrück, in Melle, in Haßbergen und in Fürstenau überall 17 Grad. Nachts sind kaum mal Wolken am Himmel. Die Temperaturen liegen in den frühen Morgenstunden bei 10 Grad. Morgen ist es dann vormittags bewölkt. Nachmittags wechseln sich Sonne und Wolken ab. Die Temperaturen, die steigen bis auf 22 Grad an. Übermorgen scheint dann vormittags die Sonne ungestört. Nachmittags gibt es dann einen Sonne-Wolken-Mix. Die Temperaturen erreichen dann auch Höchstwerte um 27 Grad.
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2: Immer noch Achtung auf der A1 Osnabrück Richtung Bremen zwischen Osnabrück-Hafen und Osnabrück-Nord. Dort steht ein defektes Fahrzeug. Fahrt dort bitte vorsichtig. Dann die A33 Osnabrück Richtung Bielefeld zwischen dem Kreuz Osnabrück-Süd und Hilter. Haben wir 4 Kilometer Stau, dort braucht ihr etwa 11 Minuten länger. In Osnabrück ist die Iburger Straße heute und morgen wegen Bauarbeiten halbseitig gesperrt. Außerdem wird die Bomblattstraße währenddessen zur Einbahnstraße. Dann habe ich einen Blitzer immer noch in Bad Rothenfelde auf dem Niedersachsenring und dort dürft ihr nicht schneller als 70 fahren. Und die Blitzer im Landkreis, die uns der Landkreis auch gemeldet hat, die stehen heute unter anderem verstärkt in und um Belm. Wenn ihr jetzt aber noch mehr Verkehrsmeldungen für uns habt, die wir noch nicht auf dem Zettel hatten, dann dürft ihr uns gerne anrufen und uns diese durchsagen. Das geht mit der Telefonnummer 0541 750 400. Ihr könnt uns auch eine WhatsApp schicken an die Nummer 0157 88 533 187. Beide Nummern findet ihr auch auf osradio.de. Ich wünsche euch eine gute und sichere Fahrt.
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2: Am Donnerstag, kurz vor Mittag, 11.34 Uhr ist es. Ich bin Matthias Preis.

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1: Und da habe ich heute eine geführte Radtour im Angebot. Es gibt nämlich viel zu entdecken in und um die verschiedenen Kirchengebäude im Osnabrücker Nordkreis, im Adland. Dort gibt es Historisches, Reizvolles, Anekdoten und einiges mehr. Der Gästeführer Hans-Werner Wieland wird den Teilnehmenden auf der ca. 40 Kilometer langen Radtour viel Wissenswertes über die Kirchen aus der Zeit der Romantik, über die Gotik bis hin zum Klassizismus berichten. Die Tour startet auf dem Marktplatz in Quakenbrück und führt durch idyllische Landschaften mit Wiesen, Wäldern und Feldern. Auf dem Hof Elting-Bussmeier ist dann eine Pause zur freien Verfügung mit Kaffee und Kuchen eingeplant. Die geführte Radtour von Turm zu Turm, Kirchenführung per Rad. Morgen am Freitag, das ist der 24. Juli, ab 13 Uhr. Treffpunkt ist am Europabrunnen auf dem Marktplatz in Quakenbrück. Anmeldungen sind noch bei der Tourismusinformation Adland am Markt in Quakenbrück möglich.

0: auf die Lichter der Stadt zu sehen und still zu stehen.
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OS Radio Tag ist 11.52 Uhr. Nun mal was aus der Rubrik Wissen, das man nicht unbedingt wissen muss, aber schön ist, wenn man es weiß. Denn heute ist der erste Tag der Hundstage, die bis zum 23. August andauern. Als Hundstage wird die statistisch heißeste Phase des Sommers bezeichnet. Der Name stammt nicht von Hunden, sondern von der Astronomie. Die alten Griechen beobachteten, dass in dieser Zeit der Stern Sirius, der hellste Stern im Sternbild Großer Hund, zusammen mit der Sonne aufging. Die Bezeichnung geht auf das antike Griechenland und Römer zurück. Sie glaubten nämlich, dass das gemeinsame Aufgehen von Sirius, dem Hundstern, und der Sonne deren zerstörerische Kraft noch verstärke und so die drückende Sommerhitze sowie Krankheiten verursache. Naja, ab Samstag soll es ja auch wieder ein bisschen sommerlicher warm werden. Mal abwarten, ob das bis zum 23. August auch wirklich während der Hundstage anhält.

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1: Ich bin David Riemer. Der Krieg zwischen den USA und dem Iran treibt die Ölpreise weiter in die Höhe. Der Preis für die Referenzsorte Brent aus der Nordsee stieg erstmals seit Anfang Juni über die Marke von 96 US-Dollar je Barrel. Getrieben wird der Preis von der Eskalation im US-iranischen Krieg. Vom Iran unterstützte Houthi-Milizen erklärten nun, sie hätten zwei saudi-arabische Tanker im Roten Meer angegriffen.
2: Damit spitzt sich die Lage weiter zu. Der Iran-Krieg hat den Verkehr durch die wichtige Straße von Hormuz bereits stark beeinträchtigt. Sollten auch die Houthi-Angriffe zunehmen, gerät mit dem Roten Meer eine weitere wichtige Ölroute unter Druck. Noch liegt der Ölpreis jedoch unter dem Jahreshoch. Ende April kostete das Barrel 126 US-Dollar. Eine Deeskalation im Konflikt ist derzeit nicht in Sicht. US-Medien berichten seit Tagen über Indizien für eine mögliche Ausweitung der US-Angriffe. Auch die Drohungen von US-Präsident Donald Trump lassen nicht nach. Aus Beirut, Amira Rajab.
1: Die EU-Staaten haben sich wegen des anhaltenden russischen Angriffskrieges gegen die Ukraine auf ein neues Sanktionspaket verständigt. Das teilten EU-Diplomaten in Brüssel mit.
3: Das Problem der 21. Russland-Sanktionen ist, wie kann man die lange Liste von bestehenden Strafmaßnahmen noch verlängern, ohne zu viel Schaden an der eigenen Wirtschaft anzurichten. Es gibt also weitere Ausfuhrbeschränkungen für Hightech und Einreisesperren, jetzt auch für russische Soldaten. Aber die Versorgung mit Fischstäbchen bleibt gesichert. Nach langem Hin und Her wurde auf ein Einfuhrverbot für Alaska-Seelachs und Kabeljau aus Russland verzichtet. Aber der Ölpreisdeckel für russische Ölexporte bleibt trotz höherer Ölpreise unangetastet. Also hier keine Mehreinnahmen für Moskau. Aus Brüssel, Dieter Ebeling.
1: Das Armutsrisiko in alleinerziehenden Haushalten ist deutlich höher als im Durchschnitt. Nach Angaben des Statistischen Bundesamts gelten rund 29% der Menschen dort als armutsgefährdet. Bei Paaren mit Kindern sind es 12%. Damit ist das Armutsrisiko für Alleinerziehende und ihre Kinder mehr als doppelt so hoch. Wegen eines Waldbrandes an der französischen Atlantikküste bei Bordeaux sind inzwischen 10.000 Touristen vorsorglich evakuiert worden. Außerdem mussten etwa 1.000 Anwohner ihre Orte verlassen. Verletzt wurde nach Angaben der Behörden niemand. 500 Feuerwehrleute kämpfen weiter gegen die Flammen. Die Lage bleibt ungünstig. In der Region machen traditionell auch viele Deutsche Urlaub.
0: Das Wetter bei uns in der Region.
4: Heute ist es erst noch bewölkt, aber trocken. Am späten Nachmittag lockert es dann auf und wir bekommen einen Sonne-Wolken-Mix. Die Höchsttemperaturen liegen heute Nachmittag bei 19 Grad. Aktuell sind es in Osnabrück, in Belm, in Bad Rothenfelde und auch in Quakenbrück überall 17 Grad. In der Nacht ist es sternklar oder locker bewölkt. Frühmorgens liegen die Temperaturen bei 10 Grad. Morgen ist es dann zunächst wolkig. Am Nachmittag lockert es auf und später ist es dann wieder wechselnd bewölkt bei Höchsttemperaturen um 22 Grad. Am Samstag ist es am Vormittag richtig schön sonnig. Am Nachmittag und am Abend wechseln sich Sonne und Wolken ab. Die Höchstwerte liegen tagsüber bei 27 Grad.
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4: A33, Osnabrück in Richtung Bielefeld. Zwischen dem Kreuz Osnabrück Süd und Hilte haben wir 4 Kilometer Stau. Dort braucht ihr etwa 10 Minuten länger. In Osnabrück ist die Iburger Straße heute und morgen wegen Bauarbeiten halbseitig gesperrt. Außerdem wird die Bomblattstraße währenddessen zur Einbahnstraße. Dort müsst ihr mit Behinderungen rechnen. Dann habe ich einen Blitzer in Bad Rothenfelde immer noch auf dem Niedersachsenring. Dort sind maximal 70 erlaubt. Und die Blitzer im Landkreis, die stehen heute unter anderem verstärkt in und um Belm. Wenn ihr jetzt noch mehr Verkehrsmeldungen für uns habt, die wir noch nicht gemeldet haben, dann dürft ihr uns gerne anrufen und uns diese durchsagen. Das geht mit der Telefonnummer 0541 750 400 oder schickt uns eine WhatsApp an die Nummer 0157 88 533 187. Beide Nummern findet ihr auch auf unserer Internetseite auf usradio.de. Ich wünsche euch eine gute und vor allem sichere Fahrt.
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4: Am Donnerstagmittag, es ist 12.04 Uhr, ich bin Matthias Preiß.

Heute wollen wir mal über Essen sprechen. Genauer über Essen, was man auch ohne Grillen im Sommer draußen essen kann. Wir haben darüber mit unserer Expertin Stefanie Hiekmann gesprochen und die hat einige Alternativen für euch. Aber erst noch One Republic I Lived.

0: OS Radio, der Tag am Donnerstag, Thema Genuss. Das heißt, es wird kulinarisch. Vieles rund ums Thema Food besprechen wir regelmäßig mit einer Expertin. Und immer, wenn die dann kommt, dann wird es
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0: Ja, und das sollte jetzt auch so sein, denn wir haben die Expertin wieder mal zu uns ins Studio geholt. Und es geht zu Alternativen zum Grillen, aber hört einfach selbst.
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3: Wenn es warm ist, wenn es Sommer ist und wenn wir draußen sind, so wie das in diesen Wochen, in diesen Monaten ja hoffentlich oft ist, dann ist ja eigentlich das klassische Grillwetter. Aber es muss nicht immer der Grill sein. Wer keinen Grill hat oder einfach nicht grillen will, der kann natürlich auch gerne mal was anderes machen bei sommerlichen Temperaturen. Die Frage ist nur, was? Stefanie Hiekmann, Food-Expertin, Sauerbraten oder Eintopf bei 30 Grad oder mehr, das wirkt, ich würde sagen, ein bisschen deplatziert. Wir brauchen Alternativen. Was passt denn da so als Alternative?
4: Unglaublich viel. Also man kann einfach all das machen, was sowieso auf dem Tisch steht, wenn der Grill ausbleibt. Das finde ich total schön. Das ist so ein Alles-in-die-Mitte-Abend, weil für mich sind das meistens die Highlights beim Grillen, die gar nicht vom Rost kommen, sondern die Salate, die Gemüsespeisen, die Dips, das Brot. Vielleicht hat jemand eine Focaccia gebacken oder Brot oder so. Ofenkartoffeln, Grillkartoffeln, die können auch aus dem Ofen oder aus dem Airfryer perfekterweise kommen. Besser kann es der Ofen eh nicht. Das sind alles viele kleine schöne Gerichte, die einen wunderschönen Sommertisch ausmachen, wo man sich so herrlich durchschlemmen kann. Da gibt es so viele schöne Rezepte.
3: Klingt so ein bisschen nach dem Tapas-Prinzip, also hier und
4: absolut.
3: Da und da und da und da.
4: Ja.
3: Würdest du sagen, wenn es heiß ist im Sommer, es muss was Kaltes sein vielleicht als Alternative?
4: Nee, für mich nicht tatsächlich. Klar, denkt man das immer, ich muss jetzt was Kaltes essen, aber ich finde, es muss vor allen Dingen was Leichtes sein. Ne? Also das kann zum Beispiel auch, es kann ein kalter Salat sein, natürlich. Wobei Salat sollte nie zu kalt serviert werden, weil er dann nicht schmeckt, aber das nur by the way. Gemüsesalate finde ich auch zum Beispiel schön und die dürfen auch gerne lauwarm sein. Das stört mich überhaupt nicht, auch wenn es warm ist. Mir geht es eher darum, dass ich was Frisches haben möchte. Die Aromen müssen nach Sommer schmecken, also Zitronenschale zum Abschmecken nutzen, frische Kräuter. Ich möchte jetzt irgendwie keine Spaghetti Carbonara bei 30 Grad, sondern vielleicht wirklich eher einen schönen Gemüsesalat mit einem tollen Kräuterdip. Das macht Spaß.
3: Also ich esse tatsächlich auch dann, wenn es wirklich heiß ist, nicht besonders gerne warm, weil ich mir denke, ich schwitze dann schon beim Essen und das kann ich überhaupt nicht haben, natürlich.
4: Mm-hmm.
3: Und dann über den Tag gesehen sowieso nicht. Also mittags brauche ich dann auch nichts Warmes, sondern wenn, dann eher abends. Und damit sind wir beim Thema mediterrane Länder. Also die wissen, wie es geht da natürlich in Italien oder in anderen mediterranen Ländern.
4: Ja, schon.
3: Was machen die richtig?
4: Ja, du hast es gerade schon gesagt, das Tapas- oder Antipasti-Prinzip. Ne? Also ich finde tatsächlich auch gerade, wenn man italienisch essen geht und diese Vorspeisen, Platten. Manchmal gibt es das ja so richtig tolle, bunte Platten mit eingelegten, gegrillten, geschmorten Gemüse. Und man hat noch tolles Brot dazu, tolle Dips. Ehrlich gesagt, ich brauche dann danach immer gar nichts schon mehr. Und das ist ja genau das Prinzip, was wir uns auch zunutze machen können. Und jetzt brauchen wir nicht immer Antipasti oder Tapas machen, sondern wir können das ja auch auf unsere eigenen Kreationen übertragen. Ne? Also das heißt, wir gucken einfach in den Kühlschrank, was hat jetzt gerade Saison, was ist da, was habe ich eh da. Vielleicht röste ich mir zum Beispiel im Ofen einen Blumenkohl mit Curry und Olivenöl und ein bisschen Salz. Und macht da hinterher einen schönen Salat draus. Packt da noch ein bisschen Mango oder Pfirsichwürfel dazu. Vielleicht habe ich Aprikosen noch rumfliegen zu Hause. Bisschen Gurke, ein bisschen Tomate, rote Zwiebel oder Lauchzwiebel. Schönes Dressing dran. Fertig. Also das ist dann alles andere als Spanisch oder Italienisch. Das ist dann sehr saisonal, regional. Die Mango nicht ganz, aber der Blumenkohl. Ja. Ich will damit sagen, es geht einfach um dieses Prinzip, ein paar Kleinigkeiten, alles in die Mitte stellen. Jeder nimmt sich, was er mag. Und ganz ehrlich, auch das ist entscheidend. Wir wollen ja bei dem Wetter, wenn das schön ist, auch nicht den ganzen Tag in der Küche stehen. Wenn man Besuch bekommt, Familie und liebe Freunde, da darf man auch sagen, hey, ganz ehrlich, jeder bringt was mit. Das ist geteilte Arbeit und doppelte Freude, weil ich finde es immer so schön, wenn man dann auch die Lieblingskreationen von den anderen entdecken darf. Mhm. Und ja, dann mischen sich die Küchenstile und ich finde es völlig super. Das muss nicht alles mega aufeinander abgestimmt sein. Es darf einfach Spaß machen.
3: Und ich glaube, einladen ist dann besser abends tatsächlich, wenn es wirklich heiß draußen ist. Auch das ist auf jeden Fall was, was wir zum Beispiel von den Italienern, den Spaniern oder anderen mediterranen Ländern lernen können. Abends isst man dann eben im größeren Stil. Da ist das durchaus angenehmer. Mittags braucht es dann nichts Warmes, definitiv nicht.
4: Nee, da kann man auch tatsächlich dann toll auch von den Resten von dem letzten Grillabend leben und sich eine schöne Bowl zusammenstellen. Ich gucke einfach, was ist da. Ach Mensch, hier noch ein bisschen bisschen eine kalte Komponente, dann noch ein Dip, der muss eh weg. Und dann hat man einen, ja, einen schönen Lunch, den man sich spontan zusammengesucht hat. Und das muss dann mittags nicht die große Geschichte sein. Ich finde das auch viel angenehmer, sich da abends dann entspannt drauf zu freuen.
3: Diese geht doch. Danke, Stefanie.
4: Gerne.
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0: Ja, und wollen wir mal hoffen, dass das auch die nächsten Tage und auch die nächsten Wochen geht. Denn heute starten die Hundstage, wir haben es ja eben gehört, und die gehen bis zum 23. August. Da könnte ja mal der ein oder andere Abend draußen bei drin sitzen.

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1: Mit Jan Molitor, Belmar-Tierzeichnerin, international ausgezeichnet, und Jugendliche gestalten Parkdeck in Melle neu. Die Belmar-Tierzeichnerin Stefanie Gosewisch hat es ins Finale eines der weltweit renommiertesten Kunstwettbewerbe für Tiermalerei geschafft. Ihr Porträt eines schwarzen Panthers gehört zu den rund 150 Werken, die für den britischen Wettbewerb Wildlife Artists of the Year ausgewählt wurden. Insgesamt waren mehr als 1500 Arbeiten aus 60 Ländern eingereicht worden. Das Bild der Künstlerin aus Belm wird im September in der Londoner Mall Galleries ausgestellt. Stefanie Gosewitsch darüber, was es für sie bedeutet, dort ausstellen zu dürfen.
2: Das ist eine große Ehre, weil dort die Besten im Wildlife-Bereich ausstellen und da tatsächlich auch viele meiner Vorbilder ihre Bilder schon ausstellen durften. Und das ist für mich einfach ja, eine große Ehre und so ein bisschen surreal, dass das überhaupt so ist, gekommen ist tatsächlich.
1: Die Jury lobte vor allem den detailreichen und realistischen Zeichenstil sowie die besondere Wirkung des Panther-Porträts. Aus Schmierereien ist bunte Graffiti-Kunst geworden. Jugendliche haben in Melle ein Parkdeck kreativ neu gestaltet. Das teilt die Stadt Melle mit. Im Rahmen des Ferienpasses entstanden bei einem mehrtägigen Workshop Motive wie Figuren, Schriftzüge und Fantasiewesen. Unterstützt wurden die Jugendlichen von einem professionellen Graffiti-Künstler. Ziel der Aktion war es, die bisherigen Schmierereien zu überdecken und den öffentlichen Raum aufzuwerten. Bürgermeisterin Jutta Dettmann lobte das Engagement der Jugendlichen und hofft, dass die Kunstwerke dauerhaft erhalten bleiben. Nach dem brutalen Angriff auf einen Obdachlosen in Osnabrück hat die Polizei zwei Tatverdächtige ermittelt. Das berichtet die Deutsche Presseagentur. Ein Video des Vorfalls, das den Ermittlern am vergangenen Wochenende zugespielt wurde, führte auf zwei Jugendliche. Eine der Jugendlichen soll den obdachlosen Mann im Juni mehrfach geschlagen und gegen den Kopf getreten haben. Das Opfer erlitt mehrere Knochenbrüche im Gesicht und musste im Krankenhaus behandelt werden. Der andere Jugendliche soll die Tat gefilmt haben. Gegen beide wird jetzt wegen gefährlicher Körperverletzung ermittelt. Der VfL Osnabrück hat sein neues Ausweichtrikot für die Saison 2026/27 vorgestellt. Das Trikot ist in Orange gehalten und greift das Streifendesign des neuen Auswärtstrikots auf. Die Sponsorenlogos sind in lila gestaltet und passen sich damit dem Design des Trikots an. Das neue Ausweichtrikot kann ab sofort im Online-Shop vorbestellt werden und soll Anfang August auch im Fanshop erhältlich sein.
0: Das Wetter bei uns in der Region.
3: Heute ist es erst noch wolkig, es regnet aber nicht. Später wechseln sich dann Sonne und Wolken ab. Die Temperaturen, die steigen aber nur bis 19 Grad an. Aktuell sind es in Osnabrück, in Wallenhorst, in Osterkappeln und Bad Lahr überall 17 Grad. Nachts sind kaum mal Wolken am Himmel. Die Temperaturen, die liegen in den frühen Morgenstunden bei 10 Grad. Morgen ist es dann vormittags bewölkt, nachmittags wechseln sich Sonne und Wolken ab. Die Temperaturen steigen bis auf 22 Grad an. Übermorgen scheint dann vormittags die Sonne ungestört. Nachmittags gibt es dann einen Sonne-Wolken-Mix. Die Temperaturen erreichen Höchstwerte um 27 Grad.
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3: A33 Osnabrück in Richtung Bielefeld. Zwischen dem Kreuz Osnabrück Süd und Hilter haben wir 5 Kilometer Stau. Dort braucht ihr etwa 11 Minuten länger. Dann in Osnabrück, dort ist die Iburger Straße heute und morgen wegen Bauarbeiten halbseitig gesperrt. Außerdem wird die Bomblattstraße währenddessen zur Einbadstraße, dort müsst ihr mit Behinderungen rechnen. Dann habe ich noch die Blitzer im Landkreis, die uns der Landkreis auch gemeldet hat, und die stehen heute unter anderem verstärkt in und um Belm. Wenn ihr jetzt noch mehr Verkehrsmeldungen habt, dann könnt ihr uns gerne anrufen und uns diese melden. Das geht mit der Telefonnummer 0541 750 400. Ihr könnt uns eine WhatsApp schicken. Das geht auch an die Nummer 0157 88 533 187. Beide Nummern findet ihr auch auf osradio.de. Ich wünsche euch eine gute und sichere Fahrt. Kommt gut an euer Ziel.
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3: Am Donnerstag, kurz nach Mittag, 12.34 Uhr ist es, am Mikrofon Matthias Preis.

0: OS Radio der Tag, es ist 12.41 Uhr. Die Festivalsaison 2026 ist in vollem Gange und auch der Landkreis Osnabrück hat wieder einiges zu bieten. Ab morgen, ab Freitag, den 24. Juli, startet in Bersenbrück offiziell das Reggae Jam Festival. Seit über 30 Jahren gehört die Veranstaltung zu den festen Größen der Reggae-Szene und lockt jedes Jahr tausende Besucherinnen und Besucher an. Viele haben schon vom Festival gehört, aber was genau steckt eigentlich dahinter? Unsere Praktikantin Lina hat sich diese Veranstaltung mal genauer angeschaut. Hallo Lina.
1: Moin.
0: Das Festival ist ja bei uns eigentlich total bekannt. Wir haben alle schon davon gehört. Wie ist das Ganze denn nach Bersenbrück gekommen?
1: Ganz einfach. Bernd Lagemann hat es einfach mal probiert, ein Festival zu organisieren. Das war 1994. Er ist total begeistert von der Musik und auch von den Botschaften, die hinter der Musik stecken. Das sind ja häufig politische und gesellschaftliche Themen. Ja, und da hat er eben einfach mal das Reggae Jam erfunden. Schnell hat es sich etabliert und zählt mittlerweile europaweit zu den bekanntesten Reggae-Veranstaltungen. In den letzten Jahren hat es einige tausende Besucher und Besucherinnen angezogen. Das ist schon eine Menge. Und natürlich hält Bernd Lagemann auch immer Ausschau nach neuen Artists, damit das Reggae Jam spannend bleibt und sich jedes Jahr weiterentwickelt.
0: Also mittlerweile läuft das Festival zum 32. Mal und ist damit wirklich kein neues Ding mehr, sondern richtig renommiert. Und tatsächlich weit über die Samtgemeinde Bersenbrück hinaus ein echtes Festival-Highlight. Was erwartet die Besucher und Besucherinnen dort denn?
1: Eröffnet wird das Festival schon am Donnerstag, den 23.07. mit einer Eröffnungsparty, unter anderem mit dem Künstler General Levy. Am Freitag, den 24.07. geht's dann weiter und bis Sonntag, den 26.07. können Gäste auf verschiedenen Bühnen den Sounds von ganz unterschiedlichen Künstlern und Künstlerinnen lauschen. Auf dem Festival gibt es verschiedene Orte und Bühnen, die beiden Hauptbühnen, Danny Dancehall und auch die Riverside Disco. Ganz besonders ist auch das sogenannte Roots Camp. Da treten Newcomer auf, für die das Reggae Jam häufig der erste Bühnenauftritt in Europa bedeutet. Ein echtes Highlight ist dieses Jahr die Band Inner Circle. Mit ihrem Radiohit Sweat a la la long sind sie wohl die bekanntesten Künstler.
0: Ah, ja klar, den Song, den kennt man ja. Wie läuft das denn in Bersenbrück ab? Typischerweise heißt Festival ja auch Camping. Was bietet das Reggae Jam denn da so an?
1: Also im Grunde funktioniert das wie bei anderen Festivals auch. Es gibt drei Campingbereiche, darunter ein eigenes Familiencamp, wo etwas andere Regeln gelten als in den anderen Bereichen. Man kann zelten und mit PKW und Wohnmobil anreisen. Duschen und Toiletten gibt es auf den Campingflächen. Anreisen konnte man übrigens schon ab Mittwoch, dem 22. Juli und auch schon die ersten Zelte aufbauen.
0: Dann ist Bersenbrück also jetzt schon richtig in Festivalstimmung, bevor es morgen so richtig losgeht. Und neben der Musik gibt es ja auch noch einiges drumherum. Workshops, Angebote für Kinder und vieles mehr. Jetzt muss nur noch das Wetter mitspielen, aber der Wetterbericht sagt ja Gutes. Und da sieht es für die Reggae-Fans ja dann tatsächlich sehr gut aus. Bis zu 28 Grad sind fürs Wochenende angekündigt. Also gute Voraussetzungen für ein entspanntes Festivalwochenende. Naja, zur Einstimmung hören wir jetzt mal die Band, die das Highlight in diesem Jahr beim Reggae Jam ist. Inner Circle, aber nicht mit ihrem bekanntesten Song, sondern wir hören uns mal den Song Games People Play an. Kennt auch jeder. Na, na, na.

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1: Ich bin David Riemer. Im Streit um zu schnelle Gesetzgebungsverfahren hat das Bundesverfassungsgericht die Klage verworfen. Der ehemalige Abgeordnete Heilmann hatte kritisiert, dass die damalige Ampelregierung das Heizungsgesetz kurzfristig durch das Parlament bringen wollte. Die obersten Richter in Karlsruhe sehen das anders.
2: Es kommt immer wieder mal vor, dass der Bundestag Gesetze im Eiltempo beschließen muss. Heißt, die Abgeordneten bekommen erst am Vorabend hunderte Seiten des Gesetzes und müssen am Tag später darüber abstimmen. Die Kritik, man könne sich nicht ausreichend mit der Materie beschäftigen. So ähnlich war es vor 3 Jahren auch beim Heizungsgesetz der Ampel. Das Gericht stoppte damals im Eilverfahren die schnelle Abstimmung, die dann 2 Monate später stattfand. Doch jetzt sagen die obersten Richter, es gebe kein festes Tempolimit, wenn Gesetze beschlossen werden. Thomas Bremser, Nachrichtenredaktion.
1: Die Arbeit in Deutschland bleibt ungleich verteilt. Während Millionen Menschen arbeitslos sind oder keine Vollzeitstelle finden, arbeiten gleichzeitig gut 2,1 Millionen Menschen regelmäßig mehr als 49 Stunden pro Woche. Das sind nach Angaben des Statistischen Bundesamts gut 7% aller Vollerwerbstätigen. Der Statistik zufolge sind es vor allem Selbstständige mit Beschäftigten, die länger im Betrieb bleiben. Mit verstärkten Kontrollen geht die Bundespolizei am kommenden Wochenende gegen Kriminalität an Bahnhöfen in deutschen Großstädten vor. Dann wird die Präsenz an mehr als 10 Großstadtbahnhöfen erhöht. Im Fokus stehen Bahnhöfe, die immer wieder durch eine erhöhte Zahl von Gewaltdelikten auffallen. Genaue Orte nennt die Bundespolizei allerdings nicht. Damit ist es wohl klar, mit der Einladung zu einer Pressekonferenz morgen um 11 Uhr hat der Deutsche Fußballbund letzte Zweifel an einem Engagement von Jürgen Klopp als Bundestrainer praktisch beseitigt. Sein Name wurde in der Einladung zwar nicht genannt, doch das hat nur formale Gründe.
3: Morgen früh tagen zunächst noch DFB-Aufsichtsrat und Gesellschafter. Die Gremien müssen den Vertrag von Klopp noch formal absegnen. Das Papier soll offenbar bis zur nächsten Weltmeisterschaft 2030 laufen. Wie es aussieht, dürfte Klopp wohl sein eigenes Team mit zum DFB bringen. Also seine langjährigen Co-Trainer Piet Krawitz und Pep Leinders und offenbar auch Ex-Nationalspieler Sven Bender. Thomas Thonfeld, Sportredaktion.
1: Klopp wird sehr wahrscheinlich Ende September beim Nations League-Spiel in den Niederlanden seine Premiere als Bundestrainer feiern.
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4: Heute lockert es immer mehr auf und wir bekommen einen Sonne-Wolken-Mix. Die Höchsttemperaturen, die liegen heute Nachmittag bei 19 Grad. Aktuell sind es in Georgsmarienhütte 18 Grad, in Osnabrück, in Bissendorf und in Bomte sind es schon 19 Grad. In der Nacht ist es dann sternenklar oder locker bewölkt, frühmorgens liegen die Temperaturen bei 10 Grad. Morgen ist es dann zunächst wolkig, am Nachmittag lockert es dann wieder auf und später ist es wechselnd bewölkt bei Höchsttemperaturen um 22 Grad. Am Samstag ist es am Vormittag erst sonnig, richtig schön sonnig. Am Nachmittag und am Abend wechseln sich dann Sonne und Wolken ab, aber sehr angenehm. Die Höchstwerte liegen dann tagsüber sogar bei 27 Grad.
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4: A33, Osnabrück Richtung Bielefeld. Zwischen dem Kreuz Osnabrück Süd und Hilter haben wir 6 Kilometer Stau, dort braucht ihr etwa 13 Minuten länger. Dann in Osnabrück, dort ist die Iburger Straße heute und morgen wegen Bauarbeiten halbseitig gesperrt. Außerdem wird die Bomblattstraße währenddessen zur Einbahnstraße, dort müsst ihr mit Behinderungen rechnen. Dann habe ich einen Blitzer auf dem Autobahnzubringer zur A1 in der Höhe der Auffahrt. Dort dürft ihr nicht schneller als 50 fahren. Die Blitzer im Landkreis, die stehen heute unter anderem verstärkt in und um Belm. Wenn ihr jetzt noch mehr Verkehrsmeldungen für uns habt, die wir noch nicht auf dem Zettel hatten, dann dürft ihr uns gerne anrufen und uns diese durchgeben. Das könnt ihr mit der Telefonnummer 0541 750 400 oder schickt uns einfach eine WhatsApp an die Nummer 0157 88 533 187. Beide Nummern findet ihr auch auf unserer Internetseite auf osradio.de. Ich wünsche euch eine gute und vor allem sichere Fahrt.
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4: Am Donnerstag Nachmittag ist es 13.04 Uhr. Ich bin Matthias Preis.
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0: Dass Fahrräder geklaut werden, passiert leider sehr oft. Was nicht so oft passiert, ist das, was hier in Osnabrück geschehen ist. Hinak stellt euch jetzt gleich zwei Fahrraddiebe vor, die für wirklich große Augen gesorgt haben.
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2: Eieieiei, also dieser Fahrraddieb hat beim Denken wirklich keinen guten Tag erwischt. Auf einem Flohmarkt hier in Osnabrück verkauft er ein Pedelec, also ein Fahrrad mit E-Antrieb. Preis schlappe 80 Euro, ein Schnäppchen, dachte sich ein Mann aus Bremerhaven und nahm das Rad kurzerhand mit. Zu Hause angekommen, meldete sich dann aber das schlechte Gewissen. 80 Euro für ein Pedelec? Verdächtig niedrig. Also ging der Bremerhavener mit dem Rad zur Polizei und die bestätigte seinen Verdacht, das Fahrrad ist geklaut. Jetzt kommt der Teil, der tatsächlich ein bisschen kurios ist, denn der Käufer hatte sich vom Verkäufer den Personalausweis zeigen lassen und das Foto vom Perso des mutmaßlichen Fahrraddiebs, das landete gleich mit auf dem Schreibtisch der Polizei. Autsch! Das war Teil 1 unserer Spezialausgabe. Weiter geht's mit einem Fall, der mich tatsächlich ein bisschen beeindruckt hat. Nicht wegen des Diebstahls, sondern wegen der handwerklichen Qualität.
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2: In der Osnabrücker Innenstadt wurden nämlich keine Fahrräder geklaut, sondern Fahrradbügel. Das sind diese silbernen Metallbügel, an denen wir unsere Räder anschließen können. Ärgerlich genug, denn so ein Bügel kostet der Stadt Osnabrück inklusive Einbau rund 1000 Euro, sind also nicht billig. Jetzt sind diese Bügel allerdings fest einbetoniert. Wer sie klaut, hinterlässt ein ordentliches Loch. Aber nicht diese Diebe. Die haben die Fläche danach nämlich sauber zugepflastert. Ihr Meister wäre stolz. Hierzu der Kommentar eines Stadtsprechers, den ich in der Notz gefunden habe. Nach der Entfernung der Bügel wurde das Pflaster wieder professionell hergestellt. Und genau deshalb lebe ich so gerne in Osnabrück. Hier werden Fahrradbügel nicht einfach geklaut, hier räumt man hinterher wenigstens ordentlich auf. Falls euch also demnächst jemand ganz stolz seine neuen Fahrradbügel zeigt, fragt ruhig mal nach, sag mal, wo hast denn den denn überhaupt her? Und wenn ihr klug seid, dann gleich noch die Frage, hättest du vielleicht nächste Woche Zeit für meine Einfahrt?
0: Es gibt Geschichten, die kann man sich einfach nicht ausdenken. Zwei Fahrraddiebe, zwei ziemlich kuriose Ideen und am Ende jede Menge Kopfschütteln. Das war Hinaks Lokalstory mit einer Spezialausgabe. Die nächste Lokalstory hört ihr dann wieder am nächsten Donnerstag.

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1: Mit Jan Molitor, Belmar-Tierzeichnerin, international ausgezeichnet, und Jugendliche gestalten Parkdeck in Melleneu. Die Belmar-Tierzeichnerin Stefanie Gosewisch hat es ins Finale eines der weltweit renommiertesten Kunstwettbewerbe für Tiermalerei geschafft. Ihr Porträt eines schwarzen Panthers gehört zu den rund 150 Werken, die für den britischen Wettbewerb Wildlife Artists of the Year ausgewählt wurden. Insgesamt waren mehr als 1500 Arbeiten aus 60 Ländern eingereicht worden. Das Bild der Künstlerin aus Belm wird im September in der Londoner Mall Galleries ausgestellt. Stefanie Gosewitsch darüber, was es für sie bedeutet, dort ausstellen zu dürfen.
2: Das ist eine große Ehre, weil dort die Besten im Wildlife-Bereich ausstellen und da tatsächlich auch viele meiner Vorbilder ihre Bilder schon ausstellen durften. Und das ist für mich einfach ja, eine große Ehre und so ein bisschen surreal, dass das überhaupt so ist, gekommen ist tatsächlich.
1: Die Jury lobte vor allem den detailreichen und realistischen Zeichenstil sowie die besondere Wirkung des Panther-Porträts. Aus Schmierereien ist bunte Graffiti-Kunst geworden. Jugendliche haben in Melle ein Parkdeck kreativ neu gestaltet. Das teilt die Stadt Melle mit. Im Rahmen des Ferienpasses entstanden bei einem mehrtägigen Workshop Motive wie Figuren, Schriftzüge und Fantasiewesen. Unterstützt wurden die Jugendlichen von einem professionellen Graffiti-Künstler. Ziel der Aktion war es, die bisherigen Schmierereien zu überdecken und den öffentlichen Raum aufzuwerten. Bürgermeisterin Jutta Dettmann lobte das Engagement der Jugendlichen und hofft, dass die Kunstwerke dauerhaft erhalten bleiben. Nach dem brutalen Angriff auf einen Obdachlosen in Osnabrück hat die Polizei zwei Tatverdächtige ermittelt. Das berichtet die Deutsche Presseagentur. Ein Video des Vorfalls, das den Ermittlern am vergangenen Wochenende zugespielt wurde, führte auf zwei Jugendliche. Eine der Jugendlichen soll den obdachlosen Mann im Juni mehrfach geschlagen und gegen den Kopf getreten haben. Das Opfer erlitt mehrere Knochenbrüche im Gesicht und musste im Krankenhaus behandelt werden. Der andere Jugendliche soll die Tat gefilmt haben. Gegen beide wird jetzt wegen gefährlicher Körperverletzung ermittelt. Der VfL Osnabrück hat sein neues Ausweichtrikot für die Saison 2026/27 vorgestellt. Das Trikot ist in Orange gehalten und greift das Streifendesign des neuen Auswärtstrikots auf. Die Sponsorenlogos sind in lila gestaltet und passen sich damit dem Design des Trikots an. Das neue Ausweichtrikot kann ab sofort im Online-Shop vorbestellt werden und soll Anfang August auch im Fanshop erhältlich sein.
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3: Heute Nachmittag wechseln sich Sonne und Wolken ab, regnen wird's nicht. Die Temperaturen, die steigen aber nur bis auf 19 Grad ungefähr. Aktuell sind es in Üffeln und Hilter 18 Grad, in Osnabrück und Fenne sind es 19 Grad. Nachts sind kaum mal Wolken am Himmel, die Temperaturen liegen in den frühen Morgenstunden bei 10 Grad. Morgen ist es dann vormittags bewölkt, nachmittags wechseln sich Sonne und Wolken ab, die Temperaturen, die steigen bis auf 22 Grad an. Übermorgen scheint dann vormittags die Sonne ungestört, nachmittags gibt es dann einen Sonne-Wolken-Mix und die Temperaturen erreichen Höchstwerte, dann sogar um 27 Grad.
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3: Achtung auf der A1 Osnabrück Richtung Bremen zwischen Neunkirchenförden und Holdorf. Besteht Gefahr durch Reifen auf der Fahrbahn und durch ein defektes Fahrzeug. Fahrt dort bitte ganz besonders vorsichtig. In Osnabrück ist die Iburger Straße heute und morgen wegen Bauarbeiten halbseitig gesperrt. Außerdem wird die Bomblattstraße währenddessen zu Eimannstraße. Dann habe ich noch einen Blitzer in Bad Iburg auf der Bielefelder Straße und die Blitzer im Landkreis, die uns der Landkreis auch gemeldet hat. Die stehen heute unter anderem verstärkt in und um Belm. Wenn ihr jetzt noch mehr Verkehrsmeldungen für uns habt, die wir noch nicht gemeldet haben, dann könnt ihr uns gerne anrufen und uns diese durchgeben. Das geht mit der Telefonnummer 0541 750 400 oder schickt uns zur WhatsApp an die Nummer 0157 88 533 187. Beide Nummern findet ihr auch auf osradio.de. Ich wünsche euch eine gute und vor allem sichere Fahrt.
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3: Am Donnerstagnachmittag, 13.34 Uhr ist es. Ich bin Matthias Preiß.

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1: Es ist Donnerstag und Donnerstag heißt, es kommen neue Filme in die deutschen Kinos. Und wer aktuell nicht im Sommerurlaub ist, der kann ja mit der ganzen Familie mal vielleicht ins Kino gehen. Und zwar in den kommenden Tagen, da läuft so einiges. Da läuft zum Beispiel der neue Teil einer Filmreihe an, die bei Jung und Alt beliebt ist. Und es gibt noch weitere Kinostarts. Thomas Bremser, der stellt uns davon mal einige vor.
2: Ich bin Woody, ich komme in friedlicher Absicht. Ich habe hier mal gewohnt.
3: Spielzeug-Cowboy Woody und Spacer Ranger Buzz sind wieder da. Auch im fünften Toy Story-Teil wollen sie Kindern eine Freude machen. Doch die kleine Bonnie hat nur noch Augen für Lilipad, ein Tablet in Form eines Frosches.
4: Wir sind verloren!
5: Die Technik übernimmt unser Zuhause.
3: Die Spielzeuge haben Angst, aussortiert zu werden und wollen Lilipad zur Rede stellen.
6: Ich werde mir diese Lilipad mal vorknöpfen und sie darüber in Kenntnis setzen, wie die Dinge hier laufen.
3: Auch Toy Story 5 ist perfekt animiert, unterhaltsam und behandelt ein Thema, mit dem sich Eltern und Kinder identifizieren können.
7: Schön, Sie wieder streiten zu sehen.
8: Ja, das ist es.
9: Danke für das Ticket. Ich fand die Aufführung heute wirklich toll.
10: Nächstes Mal gehen wir zusammen.
3: In Dreams, gefährliches Verlangen, verliebt sich der junge mexikanische Balletttänzer Fernando in die ältere US-Geschäftsfrau Jennifer. Er flieht für sie in die USA und für seinen Traum einer Ballettkarriere.
9: Ich bin hergekommen, um bei dir zu sein. Und ich will mich einfach nicht ständig verstecken müssen.
3: Die eiskalte Jennifer spielt ihre Macht immer wieder aus und lässt Fernando links liegen, auch weil ihr reicher Vater Druck macht.
11: Du weißt, ich will, dass du glücklich bist. Aber es gibt Grenzen, verstehst du?
3: Ist es Liebe oder nur Lust? Das Drama Dreams, gefährliches Verlangen mit Oscar-Preisträgerin Jessica Chastain ist jedenfalls schwer verdaulich.
9: Dir ist doch eh egal, was mit mir passiert.
12: Du kennst mich kein Stück.
13: Wie kann ich Ihnen helfen?
14: Ich hatte noch nie einen Orgasmus.
3: Chérie, ich komme, die Erfindung der Lust, ist eine französische Komödie, in der Fanny und Tom erstmals ganz offen über ihr Sexleben reden.
15: Du bist in 20 Jahren nie gekommen?
13: Nein.
3: Der ehemalige Erfinder und Ingenieur ist überrascht, schockiert, aber dann doch sehr hilfsbereit.
16: Ich hab eine Überraschung.
17: Ich hab dir ein Sexspielzeug gebaut.
3: Ein deutsches Ehepaar erfand vor rund 10 Jahren den Vibrator Womanizer. Darauf basiert die Komödie Chérie. Die ist zwar schlüpfrig, aber überhaupt nicht ordinär.
18: Und du hebst ab bis zu den Sternen.
1: Also, auch bei gutem Wetter kann man mal ins Kino gehen, gerade jetzt in den Ferien, vielleicht mit der ganzen Familie, aber muss nicht unbedingt, man kann auch alleine Filme im Kino genießen.

Es ist 13.50 Uhr. Für heute ist OS Radio Tag schon wieder durch. Gleich ab 14 Uhr ist dann Markus Oberholthaus bei OS Radio am Nachmittag für euch am Mikrofon. Und der hat alle möglichen wichtigen Meldungen und Nachrichten für euch. Also bleibt auf jeden Fall dran. Ich verabschiede mich. Mein Name ist Matthias Preis. Ich wünsche euch einen schönen Donnerstagnachmittag. Wir hören uns dann wieder morgen ab 10 Uhr bei OS Radio der Tag. Bis dann.

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1: Ich bin Dirk Zeitler. Das Bundesverfassungsgericht hat die Klage des früheren CDU-Abgeordneten Thomas Heilmann zum Heizungsgesetz verworfen. Die Richter stellten klar, das Grundgesetz setzt der Beschleunigung von Gesetzgebungsverfahren zwar Grenzen, ein festes verfassungsrechtliches Tempolimit gibt es aber nicht. Heilmann sah sein Recht als Abgeordneter durch das aus seiner Sicht überhastete Verfahren verletzt. Die EU verhängt gegen Google wegen unfairer Geschäftspraktiken eine Strafe von 890 Millionen Euro. Der US-Konzern hat nach Ansicht der Europäischen Kommission mit seiner Suchmaschine sowie dem App-Marktplatz Google Play Wettbewerbsregeln verletzt und seine Konkurrenz widerrechtlich benachteiligt.
2: Damit riskiert die EU-Kommission einen neuen Konflikt mit US-Präsident Trump. Der hat früher schon Gegenmaßnahmen angedroht. Die EU-Kommission bestraft Google für die Verletzung von Wettbewerbsregeln mit dem App-Marktplatz Google Play. Dabei würden nämlich eigene Produkte stärker hervorgehoben und besser platziert als andere. Google hat erklärt, wenn man die EU-Forderungen erfüllen wolle, müsse man Echtzeitsuchfunktionen, etwa bei Hotel- und Flugsuchen, entfernen und Sicherheitsfunktionen ebenfalls. Vermutlich sieht man sich vor Gericht wieder. Aus Brüssel, Dieter Ebeling.
1: Wegen eines Waldbrands an der französischen Atlantikküste sind inzwischen 10.000 Touristen vorsorglich evakuiert worden. Betroffen seien Urlauber von 8 Ferienzentren und 3 Campingplätzen, teilten die Behörden mit. Der Brand hat sich bereits auf einer Fläche von 2.000 Hektar ausgedehnt.
3: Die gute Nachricht, trotz der apokalyptischen Bilder riesiger Flammen und Rauchschwaden, ist, es hat bislang keinerlei Verletzte gegeben. Und Ziel der Evakuierungen ist, dass keine Menschen in Gefahr geraten. Deshalb mussten viele Touristen in der auch bei Deutschen beliebten Region am Abend und in der Nacht das Nötigste zusammenpacken und Campingplätze und Ferienquartiere verlassen. Wie schnell sie wieder zurück können, ist noch offen. Die Feuerwehr kämpft mit schwerem Gerät und Löschflugzeugen gegen den heftigen Brand. Aus Paris, Michael Evers.
1: Mit der Einladung zu einer Pressekonferenz hat der Deutsche Fußballbund letzte Zweifel an einem Engagement von Jürgen Klopp als Bundestrainer praktisch beseitigt. Morgen um 11 Uhr soll der Wunschkandidat in Frankfurt als Nachfolger von Julian Nagelsmann präsentiert werden.
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4: Wer noch ein klein wenig Geduld hat, wird heute noch mit etwas mehr Sonne als bislang belohnt. Je näher der Abend, desto weniger Wolken und im Umkehrschluss natürlich auch mehr Sonne. Für die Temperaturen heißt das nachher noch maximal 19 Grad. Es ist kein großer Sprung zugegebenermaßen von jetzt, denn jetzt sind es maximal 20 Grad, denn jetzt sind es 19 Grad, so rum ist richtig. In Neunkirchenrode und Bad Iburg und auch in Osnabrück sind es aktuell 19 Grad. In der kommenden Nacht wird es dann erstmal wieder bewölkter und morgen kommt die Sonne dann auch erst wieder am Nachmittag raus. Bis dahin ist es wolkig oder bedeckt. Es wird aber wärmer morgen bis 23 Grad.
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4: Autobahn 1 Osnabrück Richtung Bremen. Vorsicht bitte zwischen Neunkirchenförden und Holdorf. Dort liegt ein Reifen auf der Fahrbahn und es steht da ein defektes Fahrzeug. Womöglich nur mit 3 Reifen. In Osnabrück ist an der Iburger Straße heute und morgen stadtauswärts eine Fahrspur gesperrt. Das betrifft den Einmündungsbereich der Bomblattstraße in die Iburger Straße. Da gibt es 2 Spuren normalerweise, mit Behinderung ist aber zu rechnen, weil da eine jetzt gesperrt ist. Von der Iburger Straße aus ist die Bomblattstraße auch eine Einbahnstraße. Und dann habe ich noch Blitzer, die stehen heute im Landkreis unter anderem in und um Belm. Dann haben wir einen in Osnabrück-Gretisch an der Belmer Straße, etwa in Höhe des Papierwerks Schöller. Und wenn ihr noch Verkehrshinweise habt, könnt ihr uns das mitteilen. Entweder ihr schickt eine WhatsApp an die Nummer 0157 88 533 187 oder ihr ruft an 0541 750 400. Das ist die OS Radio Telefonnummer. Beide Nummern gibt es auch online.
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4: Wir wünschen eine gute Fahrt, 14 Uhr und 4 Minuten. Einen schönen Nachmittag. Mein Name ist Markus Oberholthaus.
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0: Der Deutsche Fußballbund, der DFB, hat heute eine Pressekonferenz für morgen Vormittag angekündigt. Habt ihr wahrscheinlich bei uns in den Nachrichten zur vollen Stunde schon gehört. Und es dürfte keine Überraschung sein, dass es dann wohl um den neuen Bundestrainer gehen wird, Jürgen Klopp. Was dann höchstwahrscheinlich offiziell verkündet werden wird, ist erwartbar. Grundsätzlich zumindest. Die Details werden wir dann wohl morgen erfahren. Über einen Teil dessen, was auf Jürgen Klopp in den nächsten Jahren zukommen dürfte, spreche ich gleich mit Thomas Thonfeld hier bei OS Radio.
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0: 14 Uhr und 13 Minuten. Einen schönen Nachmittag hier bei OS Radio. Wir blicken voraus auf morgen Vormittag. Denn morgen Vormittag wird es dann wohl endlich auch offiziell verkündet, dass Jürgen Klopp der neue Bundestrainer der deutschen Fußballnationalmannschaft werden wird. Wir haben die Entwicklung seit dem Aus der Nationalmannschaft bei der WM vor kurzem ja verfolgt. Mit der Einladung zur Pressekonferenz morgen um 11 Uhr hat der Deutsche Fußballbund letzte Zweifel an dem Engagement von Klopp als Bundestrainer praktisch beseitigt. Sein Name wurde in der Einladung zwar nicht genannt, doch das hat nur formale Gründe. Thomas Thunfeld, morgen früh tagen noch die DFB-Gremien, um den Vertrag von Jürgen Klopp formal abzusegnen. Offenbar soll der 4 Jahre laufen und danach soll das Ganze verkündet werden. Die Erwartungen an ihn sind groß, das ist klar. Er soll die Nationalmannschaft wieder zu alter Größe führen, nachdem sie bei der jüngsten WM zum 3. Mal in Serie nicht mal das Achtelfinale erreicht hat. Wie geht Jürgen Klopp denn mit dieser Situation um? Also er ist sich ja, Thomas, wahrscheinlich bewusst, was auf ihn dazukommt.
1: Klopp weiß das natürlich, aber er weiß auch um den Leistungsstand der Mannschaft. Den hat er ja gerade bei der WM noch als Fernsehexperte analysiert. Und deshalb hat er auch als erstes dafür geworben, dass die Spieler und damit auch er Zeit bekommen. Und dass die Erwartungshaltung an die Mannschaft realistisch sein müsse. Das ist sicherlich zum einen an die Fans gerichtet, aber auch an die DFB-Spitze. Denn Jürgen Klopp ist klar, dass sein Erscheinen allein jetzt nicht alle Probleme löst und nicht automatisch aus dem Team wieder einen Titelanwärter macht.
0: Ja, aber das ist es genau, was Fans und Verband sich von der Nationalmannschaft und den eben auch von Jürgen Klopp wünschen. Und manchmal hat man tatsächlich das Gefühl, dass von außen sowas wie der Erlöser in ihm gesehen wird. Und das sind sehr, sehr hohe Erwartungen. Andererseits, Klopp selbst will das ja auch, also nicht als Erlöser gesehen werden, aber er will ja auch Erfolge.
1: Ja, natürlich, klar will er Titel gewinnen, so wie in Dortmund und in Liverpool. Aber die WM hat ja gerade erst wieder deutlich gemacht, wie weit die Nationalmannschaft aktuell davon entfernt ist. Und es ist ja auch deutlich geworden, dass sich weit über die Nationalmannschaft hinaus Dinge im deutschen Fußball ändern müssen. Und das dauert. Trotzdem gibt es natürlich Ziele für Klopp, die nicht allzu weit entfernt liegen. Denn selbstverständlich will er mit dem Team bei der EM 2028 noch dazu in Großbritannien dabei sein und dann möglichst auch nicht gleich in der Vorrunde rausfliegen. Aber mal sehen, was er dann noch selbst dazu sagt.
0: Ja, genau. Mal sehen und mal hören. Dann morgen Vormittag. Dann werden auch Einzelheiten zum Vertrag wahrscheinlich offiziell und veröffentlicht, auch zu seinem Team oder zum Staff, wie es jetzt immer heißt. Helfen sollen ihm offenbar alte Wegbegleiter, seine langjährigen Co-Trainer Piet Krawitz und Pep Leinders. Bringt er wohl mit zum DFB und so wie es aussieht, auch Ex-Nationalspieler Sven Bender. Und das ist, Thomas, ein bisschen überraschend, oder?
1: Überraschend, weil er bis jetzt nicht zu Klopps Trainerteam gehört hat. Weniger überraschend aber, weil die beiden sich ja auch schon lange kennen. Bender war Spieler unter Klopp, gehörte ja zur Dortmunder Doublesiegermannschaft von 2012, hat dann unter anderem als Trainer im Nachwuchsbereich beim DFB gearbeitet und zuletzt als Chefcoach bei der Spielvereinigung Unterhaching. Also, das ist schon ein Profil, das passen könnte und Sinn macht. Also, ich bin jedenfalls sehr gespannt, wie sich Trainer und Spieler am 24. September beim ersten Spiel in den Niederlanden präsentieren werden.
0: Ja, und gespannt sind wir natürlich auch, was morgen so alles zu hören sein wird vom Deutschen Fußballbund, vom DFB und auch von Klopp selbst natürlich, denn die beiden werden morgen Vormittag über ihre neue Zusammenarbeit die Presse informieren. Davon gehen wir mal aus, denn der DFB hat für 11 Uhr zu einer Pressekonferenz geladen. Vielen Dank, Thomas Thunfeld.
1: Ja, gerne. Tschüss.
0: Tschüss. 14 Uhr und gleich 17 Minuten.
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0: Das sind Prefab Sprout mit dem King of Rock'n'Roll. Einmal noch.
1: Albuquerque.
0: In New Mexico ist das. Albuquerque, eine Stadt in New Mexico. Zurück aus New Mexico in die Region Osnabrück. Gleich zu den Regionalnachrichten mit Jan Monitor um 14:30 Uhr. Und da geht es dann unter anderem nach Melle und es geht auch nach Belm. Und in Belm wird es künstlerisch. Das ist Everlast, What It's Like bei OS Radio am Donnerstagnachmittag.

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1: Mit Jan Molitor, Belmar-Tierzeichnerin, international ausgezeichnet, und Jugendliche gestalten Parkdeck in Melle neu. Die Belmar-Tierzeichnerin Stefanie Gosewisch hat es ins Finale eines der weltweit renommiertesten Kunstwettbewerbe für Tiermalerei geschafft. Ihr Porträt eines schwarzen Panthers gehört zu den rund 150 Werken, die für den britischen Wettbewerb Wildlife Artists of the Year ausgewählt wurden. Insgesamt waren mehr als 1500 Arbeiten aus 60 Ländern eingereicht worden. Das Bild der Künstlerin aus Belm wird im September in der Londoner Mall Galleries ausgestellt. Stefanie Gosewitsch darüber, was es für sie bedeutet, dort ausstellen zu dürfen.
2: Das ist eine große Ehre, weil dort die Besten im Wildlife-Bereich ausstellen und da tatsächlich auch viele meiner Vorbilder ihre Bilder schon ausstellen durften. Und das ist für mich einfach ja, eine große Ehre und so ein bisschen surreal, dass das überhaupt so ist, gekommen ist tatsächlich.
1: Die Jury lobte vor allem den detailreichen und realistischen Zeichenstil sowie die besondere Wirkung des Panther-Porträts. Aus Schmierereien ist bunte Graffiti-Kunst geworden. Jugendliche haben in Melle ein Parkdeck kreativ neu gestaltet. Das teilt die Stadt Melle mit. Im Rahmen des Ferienpasses entstanden bei einem mehrtägigen Workshop Motive wie Figuren, Schriftzüge und Fantasiewesen. Unterstützt wurden die Jugendlichen von einem professionellen Graffiti-Künstler. Ziel der Aktion war es, die bisherigen Schmierereien zu überdecken und den öffentlichen Raum aufzuwerten. Bürgermeisterin Jutta Dettmann lobte das Engagement der Jugendlichen und hofft, dass die Kunstwerke dauerhaft erhalten bleiben. Nach dem brutalen Angriff auf einen Obdachlosen in Osnabrück hat die Polizei zwei Tatverdächtige ermittelt. Das berichtet die Deutsche Presseagentur. Ein Video des Vorfalls, das den Ermittlern am vergangenen Wochenende zugespielt wurde, führte auf zwei Jugendliche. Eine der Jugendlichen soll den obdachlosen Mann im Juni mehrfach geschlagen und gegen den Kopf getreten haben. Das Opfer erlitt mehrere Knochenbrüche im Gesicht und musste im Krankenhaus behandelt werden. Der andere Jugendliche soll die Tat gefilmt haben. Gegen beide wird jetzt wegen gefährlicher Körperverletzung ermittelt. Der VfL Osnabrück hat sein neues Ausweichtrikot für die Saison 2026/27 vorgestellt. Das Trikot ist in Orange gehalten und greift das Streifendesign des neuen Auswärtstrikots auf. Die Sponsorenlogos sind in lila gestaltet und passen sich damit dem Design des Trikots an. Das neue Ausweichtrikot kann ab sofort im Online-Shop vorbestellt werden und soll Anfang August auch im Fanshop erhältlich sein.
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3: Es wird immer freundlicher im Laufe des Nachmittags bei uns in der Region. Jetzt ist es teilweise noch bewölkt. Am frühen Abend, da dürften sich die ganzen Wolken dann verzogen haben. Und es wird so gut wie wolkenlos, dementsprechend auch schön sonnig. Viel mehr an Temperatur ist allerdings nicht drin als im Moment. 19 Grad melden im Moment Sentrup, Schlepptrup und Hüstette. Auch aus dem Stadtgebiet von Osnabrück hören wir 19 Grad und es werden maximal 20 Grad. Das ist also nicht mehr viel. Ab und zu gibt es mal ein paar frische Windböen, das kennen wir aber auch aus den vergangenen Tagen. In der kommenden Nacht 11 Grad der Tiefstwert, ab der zweiten Nachthälfte dann auch wieder mehr Wolken. Die verziehen sich morgen im Laufe des Nachmittags dann auch wieder mehr und mehr, dass es so ähnlich sich entwickelt wie heute. Morgen allerdings wird es etwas milder, 23 Grad maximal.
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3: In Osnabrück ist an der Iburger Straße heute und morgen stadtauswärts eine Fahrspur von dort zweien gesperrt. Das betrifft den Einbindungsbereich der Bomblattstraße in die Iburger Straße. Da ist deswegen mit Beeinträchtigungen zu rechnen. Wer von der Iburger Straße auf die Bomblattstraße fahren will, der kann das machen. Die ist aber da dann nur eine Einbahnstraße. Geblitzt wird im Landkreis heute unter anderem in und um Belm. Und ein Blitzer steht immer noch im Osnabrücker Stadtteil Gretesch an der Belmer Straße, so in etwa in Höhe des Papierwerks Schöller. Wenn ihr noch weitere Verkehrshinweise habt, meldet euch gerne bei uns. Ihr könnt uns anrufen 0541 750 400, das ist die OS Radio Telefonnummer. Oder ihr könnt eine WhatsApp schicken an die Nummer 0157 88 533 187. Beide Nummern findet ihr auch unter osradio.de. Wir wünschen eine gute Fahrt und einen schönen Nachmittag. 14.34 Uhr.
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3: Ihr könnt euch das neue VfL-Trikot natürlich bei uns auf der Seite angucken unter osradio.de. Wir haben es gerade von Jan gehört. Das neue Trikot, also das neue Ausweich- oder Auswärtstrikot. Wird vielleicht ja schon in gut 2 Wochen getragen. Die starten ja mit dem Auswärtsspiel gegen Heidenheim. Ich glaube, es ist ein Auswärtsspiel, tatsächlich ja. Ich weiß eigentlich nicht, ob sie da das neue Trikot schon brauchen. Orange dominiert. Klar, die Vereinsfarben lila-weiß taucht auch ein bisschen auch auf dem Trikot, aber hauptsächlich ist das Ganze orange. Könnt ihr euch, wie gesagt, anschauen, euer eigenes Urteil bilden auf osradio.de unter den Lokalnachrichten oder ihr könnt es natürlich auch angucken auf dem Instagram-Kanal zum Beispiel vom VfL Osnabrück. 14.35 Uhr, hier ist OS Radio.
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3: Ganz genau, wir wissen... der Region was los ist und wir sagen euch das auch immer gerne, so zum Beispiel auch in dieser halben Stunde, da haben wir einen Tipp für dieses Wochenende. Hier sind Nick Cave and the Bad Seeds mit Nature Boy, ich bin Markus Oberholthaus, hallo!

0: 14 Uhr und gleich 42 Minuten. Einen schönen Donnerstagnachmittag. So, jetzt geht's raus aufs Land.
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2: Ich hab's gesagt. Das ist ein Traditionsturnier. Also es sind dieses Jahr die 71. Reitertage.
0: Moment. Die gute Frau werden wir gleich hören. Das ist eigentlich noch gar nicht so weit gewesen. Aber es war schon ein Hinweis darauf, worum es geht. Um Reitertage. Ich hab's gesagt, es geht raus aufs Land. Und ich habe vorhin schon gesagt, wir wissen, wo was in der Region los ist. Und deswegen sagen's wir euch auch. Der Reit- und Fahrverein Horsa Bissendorf, das ist ein Reit- und Fahrverein hier aus der Region, der sich einen gewissen Ruf erarbeitet oder sozusagen erritten hat in den vergangenen Jahren oder Jahrzehnten und das im positiven Sinne, schon alleine, weil es ihn so lange gibt. Gefühlt ewig, jedenfalls gibt es die Bissendorfer Reitertage, jetzt am Wochenende auch wieder. Auf die Beine stellen das die Mitglieder des Vereins, so 120 sind das, die meisten sind auch selbst aktiv als Reiterin oder als Reiter und die meisten von ihnen sind eben auch mit eingebunden in die Turniervorbereitung. Am Wochenende ist es dann soweit, der Schwerpunkt liegt dabei auf Dressurreitsport. Ihr solltet da ruhig mal vorbeischauen, wer das noch bisher noch nicht gemacht hat. Da spricht nicht nur das Programm für, sondern auch die Reitanlage an sich. Die liegt nämlich sehr schön am Stockholmer Berg in der Nähe von Bissendorf. Da habt ihr einen schönen Ausblick auf Bissendorf, aber auch auf die Gegend drumherum. Natürlich steht der Sport im Mittelpunkt, das ist klar. Und das seit mehr als 70 Jahren. Stefanie Töppler, die wir vorhin schon ganz kurz gehört haben, ist die Vorsitzende von Horsa Bissendorf. Und die spricht vor dem Hintergrund dieser 70 Jahre also zu Recht von Tradition, aber nicht nur deswegen.
2: Das ist ein Traditionsturnier, also es sind dieses Jahr die 71. Reitertage und den Verein gibt es seit 100 Jahren, 101 dieses Jahr, hatten wir letztes Jahr großes Jubiläum und also es ist schon ein hoher Stellenwert, ist auch in der Region wirklich auch ein Highlight.
0: Ja, das ist ein Highlight tatsächlich und das ist nicht so einfach ein Highlight zu sein bei den ganzen Reitsportveranstaltungen, die es hier bei uns gibt. Die Vorbereitung, ich habe es vorhin schon gesagt, die laufen. Es ist noch ein bisschen was zu tun. Je näher das Wochenende kommt, desto weniger wahrscheinlich. Es gibt da auch immer Hilfe von den anderen Reitervereinen drumherum. Also man greift sich da schon unter die Arme. Bissendorf gilt auch als echte Reiterhochburg in der Region. Die Gemeinde Bissendorf spricht da von, dass es die meisten Reitervereine und Reitställe im gesamten Osnabrücker Land in der Gemeinde Bissendorf gibt. Horsa Bissendorf ist da möglicherweise das Aushängeschild, weil dieser Verein so traditionsreich ist, was aber nicht heißt, dass auch nicht immer wieder mal was Neues ausprobiert wird. Horsa Sportwartin Katja Nolte gibt mal einen Überblick über das Programm jetzt auch am Wochenende.
3: Wir versuchen dann die Kleinen noch abzuholen, wie zum Beispiel durch den Trail am Sonntagnachmittag, was letztes Jahr auch wirklich gut angenommen wurde. Da müssen die halt verschiedene Aufgaben machen, wie zum Beispiel durch den Slalom reiten, ja, durch Stammlabyrinth. Und das versuchen wir noch mit einzunehmen. Dann haben wir dieses Jahr das erste Mal das vielseitige Stangenlabyrinth. Ist auch für alle Reiter eigentlich offen, auch für die Kleinen und welche, die halt in den Turniersport reinschnuppern wollen. Dann haben wir dieses Jahr das erste Mal auch ein Jump and Run. Das heißt, dass einer einen Parcours reitet und dann noch ein Läufer ist, der halt schnell dazu laufen muss.
0: Ja, das alles gibt es mittlerweile, auch dieses Jump and Run auf der Anlage am Stockholmer Berg, die nicht nur schön liegt, sondern vor allem abends, wenn die Sonne so langsam untergeht, eine ganz besondere Atmosphäre bietet. Dann ist die Anlage auch noch beleuchtet und man kann sich dann auch noch zum Plausch treffen in Partyatmosphäre, also wenn der Sporttag, wenn das Sportliche vorbei ist. Ja, und dann gibt es auch noch was Besonderes und damit haben die Bissendorfer Reitertage ein Alleinstellungsmerkmal, immer am Sonntag.
3: Seitdem ich denken kann, ist sonntags, nachmittags hier Hunderennen. Ich glaube, früher ist das aus dem Jack Russell-Rennen entstanden, aber jetzt haben wir so, dass wir sogar drei Größen, also wirklich nach drei Größen einteilen, groß, mittelgroß und klein, damit es auch ein bisschen gerechter wird. Und dann hat man hier schon so 40 Hunde auf dem Platz und dann treten die quasi gegeneinander an und müssen halt von einer Stange zur nächsten rennen. Und also die Hunde haben da meistens sehr viel Spaß, die Besitzer meistens auch, wenn es nicht so läuft, wie es soll. Und das Publikum auch.
0: Ja, das ist ja auch schon nicht schlecht, wenn alle gut unterhalten werden. Vor allen Dingen aber den Tieren soll es natürlich gut gehen, aber dafür garantieren die da am Stockholmer Berg. Also wer am Wochenende Lust hat, da mal vorbeizuschauen, Reiter sehen will, Pferde sehen will oder natürlich auch die Hunde laufen sehen will, der sollte da ruhig vorbeischauen. Wer am Hunderennen teilnehmen will mit seinem Hund, der kann das auch noch am Tag des Turniers, also am Sonntag. Die Anmeldung ist möglich vor Ort an der Meldestelle. Alle anderen Infos zu den Reitertagen in Bissendorf findet ihr im Netz, falls ihr euch dafür interessiert. Reitverein-Horsa-Bissendorf.de. Kommt Aaron Parks, Black Dog. Hallo.

14.53 Uhr. Nach den Nachrichten um 15 Uhr bleiben wir nochmal bei dem Thema Pferde und auch in gewisser Weise Pferdesport. Gleich in den Nachrichten geht es um die Entscheidung des Bundesverfassungsgerichts. Das sagt, dass es kein sozusagen Tempolimit für Gesetzgebung geben soll und gibt. Das hat mit dem Heizungsgesetz der Ampelkoalition noch zu tun. Da hat nämlich jemand dagegen geklagt, dass wegen kurzfristiger Veränderungen es nicht genug Gelegenheit gab, für Bundestagsabgeordnete sich nochmal in die Veränderung reinzulesen. Mehr dazu und andere Nachrichten aus Deutschland und der Welt gleich um 15 Uhr mit Dirk Zeitler.

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1: Ich bin Dirk Zeitler. Wegen eines sich weiter ausdehnenden Waldbrandes an der französischen Atlantikküste bei Bordeaux sind inzwischen fast 20.000 Menschen vorsorglich evakuiert worden. Betroffen seien vor allem Urlauber von zahlreichen Ferienzentren und Campingplätzen, teilte die Präfektur mit. Außerdem wurden Bewohner verschiedener Orte evakuiert. Bislang sei jedoch niemand verletzt worden. In der Region machen traditionell auch viele Deutsche Urlaub. Im Streit um zu schnelle Gesetzgebungsverfahren hat das Bundesverfassungsgericht die Klage verworfen. Der ehemalige Abgeordnete Thomas Heilmann hatte kritisiert, dass die damalige Ampelregierung das Heizungsgesetz kurzfristig durch das Parlament bringen wollte. Die obersten Richter in Karlsruhe sehen das anders.
2: Es kommt immer wieder mal vor, dass der Bundestag Gesetze im Eiltempo beschließen muss. Heißt, die Abgeordneten bekommen erst am Vorabend hunderte Seiten des Gesetzes und müssen am Tag später darüber abstimmen. Die Kritik, man könne sich nicht ausreichend mit der Materie beschäftigen. So ähnlich war es vor 3 Jahren auch beim Heizungsgesetz der Ampel. Das Gericht stoppte damals im Eilverfahren die schnelle Abstimmung, die dann 2 Monate später stattfand. Doch jetzt sagen die obersten Richter, es gebe kein festes Tempolimit, wenn Gesetze beschlossen werden. Thomas Bremser, Nachrichtenredaktion.
1: Die EU verhängt gegen Google wegen unfairer Geschäftspraktiken eine Strafe von 890 Millionen Euro. Der US-Konzern hat nach Ansicht der Kommission mit seiner Suchmaschine sowie dem App-Marktplatz Google Play Wettbewerbsregeln verletzt und seine Konkurrenz widerrechtlich benachteiligt.
3: Damit riskiert die EU-Kommission einen neuen Konflikt mit US-Präsident Trump. Der hat früher schon Gegenmaßnahmen angedroht. Die EU-Kommission bestraft Google für die Verletzung von Wettbewerbsregeln mit dem App-Marktplatz Google Play. Dabei würden nämlich eigene Produkte stärker hervorgehoben und besser platziert als andere. Google hat erklärt, wenn man die EU-Forderungen erfüllen wolle, müsse man Echtzeitsuchfunktionen, etwa bei Hotel- und Flugsuchen, entfernen und Sicherheitsfunktionen ebenfalls. Aus Brüssel, Dieter Ebeling.
1: Ein 54 Jahre alter Mann hat eine Frau in einem Stuttgarter Einkaufszentrum mit einem Messer angegriffen und anschließend in Brand gesetzt. Das teilte die Polizei in Stuttgart mit. Er wurde festgenommen, die Frau wurde schwer verletzt.
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4: Wir nähern uns dem Höhepunkt, beziehungsweise sind temperaturmäßig am Höhepunkt angekommen, jedenfalls in Bad Lahr. Da sind es nämlich aktuell 20 Grad. Das ist der Höhepunkt an Werten, den wir heute erwarten können. Ansonsten haben wir 19 Grad in Osnabrück und in Osterkappel. In Wallenhorst sind es 18 Grad aktuell. Hier und da frischt der Wind nochmal auf. Ansonsten wird es eigentlich freundlicher im Laufe des Nachmittags bis zum Abend hin. Denn die Wolken, die wir teilweise jetzt noch haben, die werden immer weniger. Und am Abend wird es dann nochmal so richtig schön sonnig. In der kommenden Nacht wird es dann wieder bewölkter. In der zweiten Nachthälfte ziehen dichtere Wolken auf. Bei 11 Grad Tiefstwert und morgen werden wir es ein bisschen wärmer haben als heute. 23 Grad sind möglich. Es dauert bis in den Nachmittag, bis die Wolken sich verziehen. Und dann wird es am Abend, am frühen Abend auch wieder freundlich und sonnig, ähnlich wie heute.
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4: A33 Osnabrück Richtung Bielefeld. Zwischen dem Kreuz Osnabrück Süd und der Anschlussstelle Hilter stockt der Verkehr in der Baustelle. Da dauert es aktuell etwa 10 Minuten länger. Dann müsst ihr mit Behinderungen rechnen an der Iburger Straße in Osnabrück. Da ist nämlich heute und morgen stadtauswärts eine Fahrspur gesperrt, und zwar im Einmündungsbereich der Bomblattstraße in die Iburger Straße. Da gibt es 2 Spuren, aber weil eine gesperrt ist, ist mit Behinderungen zu rechnen. Von der Iburger Straße aus ist die Bomblattstraße auch aktuell nur eine Einbahnstraße. Die Blitzer im Landkreis stehen unter anderem in und um Belm, und dann haben wir noch einen Blitzer zwischen Versen und Westerkappeln. An der Osnabrücker Straße zwischen Versen und Westerkappeln, da steht dieser Blitzer. So, solltet ihr noch weitere Blitzer oder andere Verkehrshinweise haben, teilt uns das gerne mit. Ihr könnt eine WhatsApp schicken an die 015 788 533 oder anrufen 0541 750 400. Beide Nummern gibt es auch auf unserer Seite.
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4: 15 Uhr und 4 Minuten. Wir hatten ja gerade eben noch über die Reitsportregion Osnabrück und die Reitertage in Bissendorf ganz konkret gesprochen. Die sind jetzt am Wochenende. Jetzt gleich stehen auch nochmal Pferde im Mittelpunkt, allerdings eher so allgemein. Es geht in dem Zusammenhang aber auch noch um andere Tiere, und zwar um viel kleinere, die für Pferde nicht nur nervig sind, sondern auch ein Problem. Und darüber, was Pferdehalter da tun können, darüber sprechen wir gleich. Ich bin Markus Oberholthaus, schönen Nachmittag.
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2: Zug, der Zug hat keine Bremse.
0: Ja.
2: Ja,
0: der Zug hat keine Bremse, aber wir haben Bremsen am Arm und an den Beinen und vielleicht auch sonst wo am Körper haben viele Bremsen im Moment und vor allem Pferde haben Bremsen, deswegen heißen die Viecher, also die Bremsen, ja auch Pferdebremsen. Die Viecher sind Insekten, dicke Fliegen, die mächtig Nerven beißen und Blut saugen. In diesem Sommer scheint das besonders viele von den Bremsen zu geben. Ich habe da auch schon schlechte Erfahrungen mitgemacht. Vor allem, wo Wasser ist, wo es feucht ist oder auch im Wald nach Regen zum Beispiel, da sind viele dieser Viecher unterwegs. Doch es sind eben nicht nur wir Menschen, die darunter leiden, auch Pferde haben mit ihnen zu kämpfen. Anders als Mücken stechen diese Bremsen nicht, sie beißen und sie verursachen Wunden, die

0: nicht nur jucken, sondern auch wehtun können. Nach dem feuchten Frühjahr, das wir hatten, gibt es viele Bremsen in diesem Sommer, die Pferdehalter dazu zwingen, ihre Tiere besonders gut vor den Blutsaugern zu schützen, sagt Julia Spiering vom Reiterhof in Bad Iburg.
1: Obwohl die Pferde so groß sind, werden sie von diesen lästigen Plagegeistern doch sehr gepiesackt. Sie werden geärgert, die Stiche der Bremse sind sehr schmerzhaft. Die Pferde reagieren unvermittelt sofort drauf, indem sie mit ihren natürlich gegebenen Maßnahmen, mit Kopfschlagen, mit dem Schweifschlagen und der Flucht letztendlich darauf reagieren. Das führt natürlich immer zu Stress. Die großen Pferde wollen die kleinen Plagegeister loswerden.
0: Und weil der Mensch möchte, dass sein Pferd so wenig Stress wie möglich hat, tut er was. Anders als in der Natur stehen Pferde auf einem Reiterhof in Boxen. Die sind also auf einem begrenzten Raum. Da können sie eben nicht einfach mal in den Wald oder auf Hügelkuppen, wo es windig ist und wo Bremsen sich ungern aufhalten. Stattdessen werden die Tiere, je nachdem wie viele Bremsen es gibt, mit mehr oder weniger Insektenschutzmittel eingesprüht. Ein Knackpunkt dabei sei, wie oft und lange Pferde draußen sind oder wie lange sie drin sind.
1: Im Prinzip liegt es so ein bisschen auch am Stallmanagement. Was ermöglicht man? Wir versuchen natürlich den Pferden und den Einstellern in diesen besonderen Zeiten frühere Zeiten zu ermöglichen, um ihre Pferde zu reiten, um Pferde auf die Weiden zu stellen. Also in den frühen Morgenstunden starten wir und selbstverständlich versuchen wir die Pferde dann zur Mittagszeit, da wo die Hochphase ist, wo die lästigen Plagegeister am größten sind, in den Stallungen zu halten.
0: Nachts und am frühen Morgen, so sagt es Julia Spiering, sei es insgesamt angenehmer für Pferde, denn dann sind die Bremsen noch nicht so aktiv wie am Rest des Tages. Was viele Pferdehalter machen und was auch auf dem Reiterhof in Bad Iburg gut funktioniert, das sind spezielle Schutzdecken und Kopfüberzüge für Pferde. Das sieht man ja auch immer wieder mal, obwohl es gerade im Sommerjahr manchmal sehr warm oder gar heiß ist.
1: Immer wieder werden wir angesprochen von Nicht-Pferdeleuten, die an unseren Weiden vorbeifahren und sich fragen, warum sieht das Pferd aus wie Ritterrost. Ich sehe von dem Pferd überhaupt gar nichts mehr. Die meiste Haut, das meiste Fell vom Pferd ist bedeckt. Warum müssen die Pferde bei dieser Hitze denn so verkleidet sein? Also es gibt seitens von Nichtreitern definitiv Aufklärungsbedarf.
0: Ja, den haben wir jetzt bekommen von Julia Spiering. Ergänzung dazu, einige Schutzdecken haben ein Zebramuster. Das ist natürlich Absicht, denn das irritiere die Bremsen und dann landen die halt nicht so oft auf dem Pferd. Deshalb haben Zebras auch im Laufe der Evolution ihr besonderes Fellmuster entwickelt, weil da leben in Afrika, gibt es auch mehr Bremsen. Mit den Schutzdecken jedenfalls können Pferde jetzt in der Bremsenzeit entspannter draußen auf der Weide sein als ohne so eine Schutzdecke. Weil sie eine sehr dünne und stark durchblutete Haut haben, sind Bremsenbisse für Pferde nämlich richtig schmerzhaft und können auch Entzündungen oder Ekzeme auslösen.
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0: Ja, und was können wir für uns tun? Helle, lange Kleidung tragen und ein gutes Insektenschutzmittel. Die helfen da oft schon, solche Sachen, vor allem an Seen im Wald oder auf der Wiese. Lohnt sich das? Denn genau da sind diese hartnäckigen Blutsauger besonders gern unterwegs. Ich sagte es, ich habe schon Erfahrungen gemacht, und zwar im Wald. Da waren reichlich unterwegs.

Die Tourismusregion Osnabrück profitiert von Landesförderung. Sie bekommt Geld vom niedersächsischen Wirtschaftsministerium. Wie viel Geld das ist und wofür es sein soll, das unter anderem erfahrt ihr gleich in den Regionalnachrichten von und mit Jan Molitor. Der kommt gleich um halb und in der nächsten halben Stunde nach den Nachrichten geht es unter anderem um zwei besondere Polizeimeldungen, die meinem Kollegen Hinnerk Ramm aufgefallen sind.

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1: Mit Jan Molitor. Osnabrücker Land könnte von Tourismusförderung profitieren und Belmar Tierzeichnerin international ausgezeichnet. Das Osnabrücker Land gehört zu den Tourismusregionen, die in diesem Jahr Fördermittel vom Land Niedersachsen erhalten können. Das teilt das niedersächsische Wirtschaftsministerium mit. Insgesamt stellt das Land dafür 2 Millionen Euro bereit. Mit dem Geld sollen Tourismusorganisationen unter anderem bei den Themen Nachhaltigkeit, Digitalisierung und Besucherlenkung unterstützt werden. Förderberechtigt sind landesweit 11 Tourismusregionen sowie der Heilbäderverband Niedersachsen. Die Höhe der Förderung richtet sich nach den Übernachtungszahlen der jeweiligen Region. Die Belmar Tierzeichnerin Stefanie Gosewisch hat es ins Finale eines weltweit renommierten Kunstwettbewerbs für Tiermalerei geschafft. Ihr Porträt eines schwarzen Panthers gehört zu den rund 150 Werken, die für den britischen Wettbewerb Wildlife Artist of the Year ausgewählt wurden. Insgesamt waren mehr als 1500 Arbeiten aus 60 Ländern eingereicht worden. Das Bild der Künstlerin aus Belm wird im September in der Londoner Mall Galleries ausgestellt. Stefanie Gosewitsch darüber, was es für sie bedeutet, dort ausstellen zu dürfen.
2: Das ist eine große Ehre, weil dort die Besten im Wildlife-Bereich ausstellen und da tatsächlich auch viele meiner Vorbilder ihre Bilder schon ausstellen durften. Und das ist für mich einfach ja, eine große Ehre und so ein bisschen surreal, dass das überhaupt so ist.
1: Die Jury lobte vor allem den detailreichen und realistischen Zeichenstil sowie die besondere Wirkung des Panther-Porträts. 5 Studierende aus der türkischen Partnerstadt Niğde sammeln derzeit Berufserfahrung in Melle. Im Rahmen eines 4-wöchigen Praktikums arbeiten 2 Studentinnen in einem Café in der Meller Innenstadt und 3 Studenten lernen die Arbeit auf landwirtschaftlichen Betrieben kennen. Die jungen Gäste wurden im Rathaus begrüßt. Bei der Begrüßung betonte Bürgermeisterin Jutta Dettmann die Bedeutung des Austauschs für die inzwischen 30 Jahre bestehende Städtepartnerschaft. Das Praktikumprogramm soll den interkulturellen Austausch fördern und den Studierenden wertvolle Erfahrungen für ihren weiteren Berufsweg vermitteln. Die Verbraucherzentrale Niedersachsen geht gegen den Internetanbieter Starlink vor. Sie hat das Unternehmen wegen einer Preiserhöhung und automatischer Tarifwechsel abgemahnt. Nach Angaben der Verbraucherzentrale sollen einige Kundinnen und Kunden ohne ihre Zustimmung in einen deutlich teureren Tarif umgestellt worden sein. Außerdem sei die angekündigte Preiserhöhung rechtlich fragwürdig, weil die zugrunde liegenden Vertragsklauseln nicht transparent genug seien. Betroffene sollten ihre Rechnungen und den gebuchten Tarif überprüfen. Wer ungewollt in einen teureren Tarif gewechselt wurde, sollte den Anbieter kontaktieren und zu viel gezahltes Geld zurückfordern.
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3: Das wird eigentlich immer schöner, je länger der Tag dauert. Am Abend wird es am schönsten, dann wenn wir alle hoffentlich Feierabend haben. Da kommt die Sonne nämlich nochmal so richtig raus. Es ist ja teilweise bewölkt oder wolkig gewesen. Die Wolken werden aber immer weniger. Die Temperaturen allerdings, die werden sich nicht mehr großartig ändern. 20 Grad ist der Höchstwert von heute. Den haben wir aktuell in Riemsloh und in Mischen. 19 Grad melden Hundeburg und Osnabrück. In der kommenden Nacht geht es dann nochmal runter auf 11 Grad. Da wird es dann auch immer bewölkter in der zweiten Nachthälfte. Morgen dauert es bis ja in den frühen Nachmittag. Dann sind die Wolken weg, die wir erst haben. Und danach wird es wieder richtig schön aufgelockert und sonnig und ein bisschen wärmer auch mit bis zu 23 Grad.
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3: Autobahn 1 Osnabrück Richtung Bremen. Bitte Vorsicht zwischen Osnabrück Hafen und Osnabrück Nord. Dort ist nämlich ein Fahrzeug liegen geblieben, steht zwar auf dem Standstreifen, trotzdem Vorsicht. Dann A33 Osnabrück Richtung Bielefeld. Da wird es ein bisschen weniger mit dem stockenden Verkehr zwischen Osnabrück und Hilter, zwischen Osnabrück Süd und Hilter. Aber ihr solltet trotzdem immer noch so etwa 10 Minuten mehr einplanen. In Osnabrück ist an der Iburger Straße heute und morgen stadtauswärts eine Fahrspur gesperrt, eine von 2 im Bereich des Einmündungsbereichs der Bomblattstraße in die Iburger Straße. Von der Iburger Straße aus ist die Bomblattstraße aktuell eine Einbahnstraße. Blitzer im Landkreis stehen heute unter anderem im Belm und zwischen Versen und Westerkappeln wird ebenfalls geblitzt. Solltet ihr noch weitere Verkehrshinweise haben, sagt uns gerne Bescheid, am besten per WhatsApp 0157 88 533187, das ist unsere WhatsApp-Nummer. Ihr könnt auch anrufen 0541 750 400. Das ist unsere Telefonnummer. Beide Nummern findet ihr natürlich unter osradio.de. Wir wünschen eine gute Fahrt und eine sichere Fahrt und einen schönen Nachmittag. 15 Uhr und bei 35 Minuten Hallöchen.
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3: Mit Markus Oberholthaus und jetzt einer Band, die die vergangenen Jahrzehnte geprägt haben mit ihrer Musik, die immer wieder auch als Synthie-Pop bezeichnet wurde. Ist es sicherlich auch, vor allen Dingen zu Anfang war es das, mittlerweile haben sie sich auch ein bisschen geändert. Da wird auch wohl mal Gitarre und Schlagzeug gespielt, auch live. Die Rede ist von Depeche Mode, die ich weiß nicht wie viele Super-Hits, Top-10-Hits oder auch Nummer-1-Hits in den vergangenen Jahrzehnten seit, ja, eigentlich Anfang der 80er Jahre gehabt haben. Ich glaube, Dreaming of Me, das war ihr erster Chart-Erfolg, da war Martin Al Gore auch schon dabei. Martin Al Gore ist ja der Hauptsongschreiber eigentlich der Band und der ist für eine Menge Hits verantwortlich, zum Beispiel für Personal Jesus oder aber auch Enjoy the Silence. Und dieser Mann, Martin Al Gore, wird heute 65 Jahre alt und da gratulieren wir ihm natürlich mit einem der größten Hits von Depeche Mode, Enjoy the Silence.

0: Unter den ganzen Polizeimeldungen, die wir so reinbekommen, Tag für Tag hier bei uns in der OS-Radio-Redaktion, sind ganz viele Meldungen über Diebstähle dabei. Nicht, dass ihr das jetzt falsch versteht, das sind so Wald- und Wiesensachen, die da manchmal passieren. Also es passieren leider immer wieder Diebstähle und jeder Diebstahl ist natürlich für denjenigen, der davon betroffen ist, blöd und jeder Diebstahl ist auch einer zu viel. Aber manchmal fallen dann auch so Sachen auf, wo man so denkt, hä, was ist da passiert und hat da einer nicht wirklich nachgedacht? Also natürlich denkt keiner nach, wenn er irgendwas anderes klaut, aber in diesem Fall beim Weiterverkauf hat es auch einen gegeben, der nicht nachgedacht hat. Das ist meinem Kollegen Hinner Kramm aufgefallen.
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2: Eieieiei, also dieser Fahrraddieb hat beim Denken wirklich keinen guten Tag erwischt. Auf einem Flohmarkt hier in Osnabrück verkauft er ein Pedelec, also ein Fahrrad mit E-Antrieb. Preis? Schlappe 80 Euro. Ein Schnäppchen, dachte sich ein Mann aus Bremerhaven und nahm das Rad kurzerhand mit. Zu Hause angekommen, meldete sich dann aber das schlechte Gewissen. 80 Euro für ein Pedelec? Verdächtig niedrig. Also ging der Bremerhavener mit dem Rad zur Polizei und die bestätigte seinen Verdacht, das Fahrrad ist geklaut. Jetzt kommt der Teil, der tatsächlich ein bisschen kurios ist, denn der Käufer hatte sich vom Verkäufer den Personalausweis zeigen lassen und das Foto vom Perso des mutmaßlichen Fahrraddiebs, das landete gleich mit auf dem Schreibtisch der Polizei. Autsch! Das war Teil 1 unserer Spezialausgabe. Weiter geht's mit einem Fall, der mich tatsächlich ein bisschen beeindruckt hat. Nicht wegen des Diebstahls, sondern wegen der handwerklichen Qualität.
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2: In der Osnabrücker Innenstadt wurden nämlich keine Fahrräder geklaut, sondern Fahrradbügel. Das sind diese silbernen Metallbügel, an denen wir unsere Räder anschließen können. Ärgerlich genug, denn so ein Bügel kostet der Stadt Osnabrück inklusive Einbau rund 1000 Euro, sind also nicht billig. Jetzt sind diese Bügel allerdings fest einbetoniert. Wer sie klaut, hinterlässt ein ordentliches Loch. Aber nicht diese Diebe. Die haben die Fläche danach nämlich sauber zugepflastert. Ihr Meister wäre stolz. Hierzu der Kommentar eines Stadtsprechers, den ich in der Notz gefunden habe. Nach der Entfernung der Bügel wurde das Pflaster wieder professionell hergestellt. Und genau deshalb lebe ich so gerne in Osnabrück. Hier werden Fahrradbügel nicht einfach geklaut, hier räumt man hinterher wenigstens ordentlich auf. Falls euch also demnächst jemand ganz stolz seine neuen Fahrradbügel zeigt, fragt ruhig mal nach, sag mal, wo hast denn den denn überhaupt her? Und wenn ihr klug seid, dann gleich noch die Frage, hättest du vielleicht nächste Woche Zeit für meine Einfahrt?
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habt das wahrscheinlich in den Nachrichten heute schon im Laufe des Tages mitbekommen. Die USA haben mit Saudi-Arabien einen Atomdeal abgeschlossen. Jetzt kommt das große Aber, denn ein Atomdeal wäre nicht ein Atomdeal, wenn es nicht eine Bedingung gäbe. Donald Trump ist im Spiel, er ist der Präsident der USA, deswegen sagt er, dieser Atomdeal wird nur abgeschlossen, wenn ihr euch Israel annähert. Das und mehr gleich in den Nachrichten mit Dirk Zeitler um 16 Uhr hier bei OS Radio am Nachmittag.

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1: Ich bin Dirk Zeitler. Im Streit um zu schnelle Gesetzgebungsverfahren hat das Bundesverfassungsgericht die Klage verworfen. Der ehemalige Abgeordnete Heilmann hatte kritisiert, dass die damalige Ampelregierung das Heizungsgesetz kurzfristig durch das Parlament bringen wollte. Die obersten Richter in Karlsruhe sehen das anders.
2: Es kommt immer wieder mal vor, dass der Bundestag Gesetze im Eiltempo beschließen muss. Heißt, die Abgeordneten bekommen erst am Vorabend hunderte Seiten des Gesetzes und müssen am Tag später darüber abstimmen. Die Kritik, man könne sich nicht ausreichend mit der Materie beschäftigen. So ähnlich war es vor 3 Jahren auch beim Heizungsgesetz der Ampel. Das Gericht stoppte damals im Eilverfahren die schnelle Abstimmung, die dann 2 Monate später stattfand. Doch jetzt sagen die obersten Richter, es gebe kein festes Tempolimit, wenn Gesetze beschlossen werden. Thomas Bremser, Nachrichtenredaktion.
1: US-Präsident Trump macht den Atomdeal mit Saudi-Arabien überraschend von einer Normalisierung der Beziehungen zwischen dem Golfstaat und Israel abhängig. Saudi-Arabien müsse dem Abraham-Abkommen beitreten, teilte Trump mit. Mit diesen Abkommen hatten mehrere arabische Länder ihre Beziehungen zu Israel normalisiert. Wegen eines sich weiter ausdehnenden Waldbrandes an der französischen Atlantikküste bei Bordeaux sind inzwischen fast 20.000 Menschen vorsorglich evakuiert worden. Betroffen seien vor allem Urlauber von zahlreichen Ferienzentren und Campingplätzen, teilte die Präfektur mit.
3: Die gute Nachricht, trotz der apokalyptischen Bilder riesiger Flammen und Rauchschwaden, ist, es hat bislang keinerlei Verletzte gegeben. Und Ziel der Evakuierungen ist, dass keine Menschen in Gefahr geraten. Deshalb mussten viele Touristen in der auch bei Deutschen beliebten Region am Abend und in der Nacht das Nötigste zusammenpacken und Campingplätze und Ferienquartiere verlassen. Wie schnell sie wieder zurück können, ist noch offen. Die Feuerwehr kämpft mit schwerem Gerät und Löschflugzeugen gegen den heftigen Brand. Die Lage aber ist ungünstig. Aus Paris, Michael Evers.
1: Damit ist es wohl klar. Mit der Einladung zu einer Pressekonferenz morgen um 11 Uhr hat der Deutsche Fußballbund letzte Zweifel an einem Engagement von Jürgen Klopp als Bundestrainer praktisch beseitigt. Sein Name wurde in der Einladung zwar nicht genannt, doch das hat nur formale Gründe.
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4: Ja, eigentlich war die Rede von 20 Grad Höchstwert heute in Stadt und Landkreis Osnabrück. Wir haben aber aktuell einen Ausreißer dabei, nämlich Bad Rothenfelde. Bad Rothenfelde meldet sagenhafte 21 Grad im Moment. Also wollen wir es mal nicht so genau nehmen. Kann auch hier und da sein, dass es gar nicht 20 Grad werden, dann aber eben auch nur 19, was auch nicht weiter schlimm ist, wie zum Beispiel in Belm und in Quakenbrück aktuell. Oder 20 Grad in Osnabrück. Da Punktlandung. Es wird auch schön sonnig, teilweise komplett ohne Wolken, manchmal auch nur leicht bewölkt. So geht es dann durch den späten Nachmittag in den frühen Abend hinein. Hier und da weht mal eine etwas frischere Windböe. Der Wind lässt dann am Abend aber nach. In der Nacht wird es dann aber wieder bewölkter und morgen dauert es bis in den Nachmittag, bis die dicken Wolken weg sind. Keine Angst, nach Regen sieht es nicht aus. Und wenn die dicken Wolken weg sind, dann wird es wieder schön sonnig und es wird ein bisschen wärmer morgen, bis zu 23 Grad. Vielleicht mit Ausreißern. Verkehrslage. Osnabrück-Iburger Straße, da gibt es eine teilweise Sperrung. Heute Morgen ist statt Ausweis eine von 2 Fahrspuren gesperrt im Bereich der Einmündung Bomblattstraße in die Iburger Straße. Da müsst ihr also mit Behinderungen rechnen. Von der Iburger Straße aus gesehen ist die Bomblattstraße dann auch eine Einbahnstraße. Blitzer im Landkreis stehen heute unter anderem in und um Belm. Zwischen Wersen und Osterkappeln wird weiter geblitzt, etwa in Höhe des Sees mit den beiden Namen. Der heißt entweder Niedringhaussee oder Sundermannsee, je nachdem, wie ihr das wollt. Und in Osnabrück im Stadtteil Gartlager an der Liebigstraße, etwa in Höhe der Skateranlage, wird ebenfalls geblitzt. Solltet ihr weitere Verkehrshinweise haben, meldet euch gerne bei uns. Telefonisch geht das unter 0541 750 400 und per Nachricht geht das mit der WhatsApp-Nummer 0157 88 533 187. Diese beiden Nummern findet ihr auch auf unserer Internetseite.
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4: Und damit haben wir schon wieder kurz nach 4.
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4: Ja, und um kurz nach 4 am Donnerstagnachmittag, da kommt immer der Kollege, der aufs Wochenende blickt, nämlich Werner Hülsmann. Werner ist ein bisschen melancholisch.
5: Der Sommer geht auch langsam irgendwie schon zur Neige. Wir haben schon bald wieder Ende Juli, Leute. Die Tage werden schon wieder kürzer. Also das macht mich immer ein bisschen melancholisch. Finde ich gar nicht so gut. Aber noch geht's ja. Wetter ist erträglich. Man sagt schon wieder, könnte wieder besser werden. Wir warten es mal ab. Jetzt mal 2 Wochen ohne Fußball. Dann fängt die zweite Liga ja wieder an und wir kommen damit zurecht. In Osnabrück wird die Sommerarena gerade abgebaut und ich denke, Montag werden sie vorm Theater den Sand anschippen und dann wird der Theaterbeach da installiert, sozusagen Nordsee-Feeling vor dem Theater. Dazu dann nächste Woche noch mehr.
4: Ja, und um Werders Laune ein bisschen wieder zu heben, die etwas mittelfristigeren und langfristigeren Wetteraussichten, die sagen auch, dass der Sommer in der nächsten Woche zurückkommt. Insofern ist Sand da durchaus nicht deplatziert. Mehr jetzt zum bevorstehenden Wochenende und was da so los ist, gibt's gleich von Werner Hülsmann nach Curiosity Killed the Cat. Ich bin Markus Wolthaus. Hallo.
6: Hallo.

0: Curiosity Killed the Cat. Name and Number, das ist hier bei OS Radio 104,8, der Einstieg in das Wochenende sozusagen mit Werner Hülsmann. Der kommt ja immer kurz vorm Wochenende und der kommt jetzt auch.
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0: Werner weiß es und Werner sagt es uns jetzt auch. Ich tease aber trotzdem schon mal ein bisschen auf die Musik, die Werner mitgebracht hat. Und zwar gibt es da gleich was zu hören von einem Mann, der gerade mächtig für Aufsehen sorgt, so in den Kultursparten, aber auch gesamtgesellschaftlich wird darüber diskutiert, nämlich Danger Dan. Der weiß durch sein Lied von 2021, dass alles von der Kunstfreiheit gedeckt ist, aber sein Lied, keine Angst, das sorgt gerade mächtig für Gesprächsstoff. Und Werner hat sich was von Danger Dan ausgesucht, aber keine Angst, das Lied wird es nicht sein. Trotzdem hört mal gleich hin, was Werner dazu zu sagen hat und natürlich erstmal, was er sonst so an Tipps hat.
2: Was haben wir jetzt? Ewig grüßt das Murmeltier. Der Sommerjahrmarkt an der Halle Gartenlage bietet 10 Tage Fahrspaß, Feuerwerk. Publikumslieblinge wie der Breakdance und der Autoscooter, Mexico City, die Familienachterbahn und so weiter und so fort. Ich bin da kein Fachmann, Leute. Fragt an der nächsten Ampel, geht zur Halle Gartenlage und amüsiert euch. Nicht nur der Sommerjahrmarkt startet, sondern, das finde ich auch immer eine sehr schöne Veranstaltung in der Stadt, das Open-Air-Kino. Und zwar im Schloss Innenhof, also immer bei Einbruch der Dunkelheit, Karten im Cinema Arthouse oder über die Seite cinema-arthouse.de, da alle weiteren Informationen. Und am Samstag mein absoluter Lieblingsfilm der letzten Monate, konnte ich fast schon sagen, der letzten 2-3 Jahre, ach, diese Lücke, diese entsetzliche Lücke. Dreimal mit dem Deutschen Filmpreis ausgezeichnet, unter anderem mit Senta Berger. Ja, es ist wirklich ein herzerwärmender Film nach dem Roman von Joachim Meyerhoff. Wer ihn noch nicht gesehen hat oder ein zweites Mal sehen will, fette, fette Empfehlung. So, was haben wir denn sonst noch? Wir haben Mia. War schon oft in Osnabrück, war eigentlich als Open Air angedacht vor der Botschaft. Am Samstag 18 Uhr Einlass, 17 Uhr, jetzt wird in der Botschaft gespielt. Es ist wahrscheinlich etwas übersichtlicher Kartenverkauf, aber Mia, da wird die Post abgehen. Tanz der Moleküle, wie weit und so weiter und so fort. Also Mia in der Botschaft, wunderbar. Wir brauchen Musik. In aller Munde ist ja Danger, denn keine Angst heißt ein mit Spannung erwartetes neues Album. Am 2. Oktober kommt es raus. Das ist alles von der Kunstfreiheit gedeckt. Das war ja ein Riesenerfolg. Und jetzt mit dem Titelsong, ja, ist er ausgeladen worden bei Die Anstalt. Nach dem Motto, was er da macht, ist das Aufruf zur Gewalt oder ist das einfach eine Abgrenzung von Neonazis, von gewissen Parteien? Ist jeweils ausgeladen worden und hat dann selbst im Columbia Theater in Berlin mit Igor Levit einen Abend gemacht. Da sind wir gespannt drauf. Also den Song empfehle ich mal, der ist ziemlich lang. Den hört euch mal in aller Ruhe YouTube an. Wir spielen mal die elegische Klavierballade. Das ist der erste Song. Erinnert mich so ein bisschen an Hannes Wader, aber egal. Die meisten meiner Freunde von Danger Dan.
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So, haben wir sonst noch was Spannendes? Ich wollte auf alle Fälle empfehlen, das fand ich richtig gut, die Doku im Fernsehen von Dunja Halali, Unsere Bahn, geliebt, verflucht, gefährlich. Und zwar ist das wirklich eine gute Bestandsaufnahme in 45 Minuten, da wird man sich wiederfinden, das ist ohne Häme. Ja, wann kann überhaupt wieder Vertrauen hergestellt werden? Wie weit hinkt die Bahn bei der Digitalisierung zurück, wenn man da die alten Stellwerke sieht? Also ich habe ja manchmal das Gefühl, ich spiele wieder mit meiner Märklin-Eisenbahn und bin in die 60er Jahre zurückversetzt. Also diese Doku kann ich wirklich empfehlen, die sagt doch viel aus, wie Deutschland momentan so fühlt, so Fußball spielt und lebt. Dann haben wir, wir sind im Zelt, was ist das denn? Fokus Sommer in der Stadt. Am Montag geht das erst los, am Ziegenbrink, und zwar bis zum 1. August. Das große Zirkuszelt am Ziegenbrink und da wirklich ein interessantes Programm. Dienstag zum Beispiel Mutterschaft 2.0. Also nicht mit Jens Spahn, sondern Lesung und Diskussion. Da geht es eben um Mutterschaft, um Migration, um Klassismus, um Popkultur. Und vielleicht am Rande auch um Jens Spahn. Wir warten es einfach mal ab. Das ist auch in dem Zirkuszelt am Dienstag, ne, empfehlenswerter Gesprächsabend. Dann Blick noch nach Tecklenburg. Tecklenburg macht jetzt seinen Sommer komplett nach Snow White and Me. Gibt es übrigens am kommenden Mittwoch, 29.07. als Abendvorstellung. Also das Familienprogramm als Abendvorstellung. Sind die Kids immer ganz begeistert, dürfen sie ein bisschen länger aufbleiben. Und Rocky wird natürlich auch noch weiterhin gespielt. Der Medikus kommt jetzt nach Noah Gordons Roman-Bestseller auf den Markt. Mit den Hauptdarstellern habe ich in UN am Sonntag ein Interview. Mehr dann dazu nächste Woche. Wie gesagt, am Freitag 20 Uhr Premiere, Samstag 20 Uhr wird es auch gespielt und am Sonntag, Achtung, ist 19 Uhr. Also Sonntag sind die Vorstellungen immer 19 Uhr. Der Medikus. Also dicke Empfehlung. Mir fällt gerade noch ein Song ein, da staunt man ja wirklich. Das ist so ein Dauerbrenner. Das ist eigentlich die heimliche englische Nationalhymne. The Killers, Mr. Brightside, taucht gerade wieder auf Platz 9 der deutschen Charts auf. Also das hat irgendwas mit irgendwelchen Internetgeschichten zu tun. Der Song ist jedenfalls in Großbritannien schon 500 Wochen in den Charts und der ist von 2003. Den wollen wir jetzt einfach nochmal hören. The Killers, Mr. Brightside. Und jetzt sage ich einfach Tschüss, Leute. Wenn ihr noch Fragen habt, ihr wisst, wo ihr fragt, an der nächsten Ampel.

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1: Und die ganze Zeit bei uns auf unserer Seite auf osradio.de nochmal in Ruhe zum Nachhören. 16.22 Uhr haben wir es gleich in den Nachrichten aus der Region und aus Niedersachsen. Geht es um Starlink. Starlink ist der Satelliten-Internetdienst des Raumfahrtunternehmens SpaceX von Elon Musk. Und diesen Internetdienst nutzen auch viele Privatanwender. Die haben jetzt aber gerade vor kurzem hier in Niedersachsen auch die Preise erhöht, und zwar ohne vorher die Einwilligung der Kundinnen und Kunden einzuholen. Und deswegen gibt es jetzt Ärger mit der Verbraucherzentrale Niedersachsen. Die gehen nämlich gegen Starlink vor. Das und mehr gleich in den Nachrichten mit Jan Molitor. Hier kommt Post Malone bei OS Radio am Donnerstagnachmittag und Circles. Hallöchen.

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1: Mit Jan Molitor. Osnabrücker Land könnte von Tourismusförderung profitieren und Belmar Tierzeichnerin international ausgezeichnet. Das Osnabrücker Land gehört zu den Tourismusregionen, die in diesem Jahr Fördermittel vom Land Niedersachsen erhalten können. Das teilt das niedersächsische Wirtschaftsministerium mit. Insgesamt stellt das Land dafür 2 Millionen Euro bereit. Mit dem Geld sollen Tourismusorganisationen unter anderem bei den Themen Nachhaltigkeit, Digitalisierung und Besucherlenkung unterstützt werden. Förderberechtigt sind landesweit 11 Tourismusregionen sowie der Heilbäderverband Niedersachsen. Die Höhe der Förderung richtet sich nach den Übernachtungszahlen der jeweiligen Region. Die Belmar Tierzeichnerin Stefanie Gosewisch hat es ins Finale eines weltweit renommierten Kunstwettbewerbs für Tiermalerei geschafft. Ihr Porträt eines schwarzen Panthers gehört zu den rund 150 Werken, die für den britischen Wettbewerb Wildlife Artist of the Year ausgewählt wurden. Insgesamt waren mehr als 1500 Arbeiten aus 60 Ländern eingereicht worden. Das Bild der Künstlerin aus Belm wird im September in der Londoner Mall Galleries ausgestellt.
2: Das ist eine große Ehre, weil dort die Besten im Wildlife-Bereich ausstellen und da tatsächlich auch viele meiner Vorbilder ihre Bilder schon ausstellen durften. Und das ist für mich einfach ja, eine große Ehre und so ein bisschen surreal, dass das überhaupt so ist.
1: Die Jury lobte vor allem den detailreichen und realistischen Zeichenstil sowie die besondere Wirkung des Panther-Porträts. 5 Studierende aus der türkischen Partnerstadt Niğde sammeln derzeit Berufserfahrung in Melle. Im Rahmen eines 4-wöchigen Praktikums arbeiten 2 Studentinnen in einem Café in der Meller Innenstadt und 3 Studenten lernen die Arbeit auf landwirtschaftlichen Betrieben kennen. Die jungen Gäste wurden im Rathaus begrüßt. Bei der Begrüßung betonte Bürgermeisterin Jutta Dettmann die Bedeutung des Austauschs für die inzwischen 30 Jahre bestehende Städtepartnerschaft. Das Praktikumprogramm soll den interkulturellen Austausch fördern und den Studierenden wertvolle Erfahrungen für ihren weiteren Berufsweg vermitteln. Die Verbraucherzentrale Niedersachsen geht gegen den Internetanbieter Starlink vor. Sie hat das Unternehmen wegen einer Preiserhöhung und automatischer Tarifwechsel abgemahnt. Nach Angaben der Verbraucherzentrale sollen einige Kundinnen und Kunden ohne ihre Zustimmung in einen deutlich teureren Tarif umgestellt worden sein. Außerdem sei die angekündigte Preiserhöhung rechtlich fragwürdig, weil die zugrunde liegenden Vertragsklauseln nicht transparent genug seien. Betroffene sollten ihre Rechnungen und den gebuchten Tarif überprüfen. Wer ungewollt in einen teureren Tarif gewechselt wurde, sollte den Anbieter kontaktieren und zu viel gezahltes Geld zurückfordern.
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3: Ein ganz angenehmer Nachmittag beglückt uns in der Region Osnabrück. Jetzt um kurz nach 4:30 sind wir im Maximalbereich, was die Temperaturen angeht, mit 20 Grad in Wellendorf, Hitzhausen und in Osnabrück und 19 Grad in Berge. Die Sonne kommt immer mehr raus. Am schönsten wird es am Abend. Man soll auch aufhören, wenn es am schönsten ist. In der Nacht allerdings, da wird es dann leider wieder ein bisschen bewölkter, bedeckt sogar in der zweiten Nachthälfte. Die Temperaturen gehen dann runter auf 11 Grad. Morgen wird es wärmer als heute, bis zu 23 Grad. Es wird allerdings nicht sonniger, erst am Abend wieder. Vorher ist der Himmel bedeckt und da müssen wir uns dann leider mit ein bisschen Blick auf eine graue Oberfläche zufrieden geben. Der Wind frischt morgen ab und zu mal auf, das tut er aber eher selten im Vergleich zu heute. An der Iburger Straße in Osnabrück müsst ihr heute und morgen mit leichten Behinderungen rechnen. Stadtauswärts ist da im Einmündungsbereich der Bomblattstraße in die Iburger Straße nämlich eine Fahrspur von 2 gesperrt. Von der Iburger Straße aus ist die Bomblattstraße auch eine Einbahnstraße. Geblitzt wird im Landkreis heute unter anderem in und um Belm. Zwischen Werseln und Westerkappeln wird auch geblitzt und in Osnabrück im Stadtteil Gartlager an der Liebigstraße etwa in Höhe der Skateranlage. Solltet ihr weitere Verkehrshinweise haben, meldet euch gerne bei uns. Ihr erreicht OS Radio unter der Telefonnummer 0541 750 400. Könnt uns aber auch eine WhatsApp schicken 0157 88 533 187. Das ist unsere WhatsApp-Nummer. Und beide Nummern gibt es selbstverständlich unter osradio.de. Gute Fahrt und schönen Nachmittag, 16:34 Uhr.
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3: Ich bin ein bisschen verwundert, dass wir gar nichts vom Reggae Jam vorhin gehört haben bei Werner in seinen Tipps fürs Wochenende. Normalerweise hat er das immer auf dem Schirm. Vielleicht hat er einfach nur nicht dran gedacht, weil es da schon so lange gibt und das eigentlich selbstverständlich ist, dass die meisten wissen, dass Reggae Jam an diesem Wochenende ist. Für alle die, die es nicht wissen, beziehungsweise die noch nicht wirklich wissen, was das Reggae Jam ist und was es damit auf sich hat, dazu gleich mehr. Ich bin Markus Oberholthaus. Schönen Nachmittag.

0: Chaka Khan, Like Sugar bei OS Radio um 16.41 Uhr. Am Donnerstagnachmittag, die Festivalsaison, um die geht's jetzt hier bei uns, über die wollen wir sprechen. Die Festivalsaison konkret in der Region Osnabrück, die ist im vollen Gange. Hütte rockt, steht uns noch bevor, das dauert noch bis zum 1. August Wochenende. Aber in Bersenbrück, da startet an diesem Wochenende das Reggae Jam Festival. Morgen geht es los, Reggae Jam in Bersenbrück. Das ist ganz wichtig bei den Festivals in der Region Osnabrück. Eine feste Größe, aber auch in der Reggae-Szene. Und das nicht nur in Deutschland, sondern europaweit kommen jedes Jahr Tausende, ach was, 10.000 Besucherinnen und Besucher und feiern da rund um den Klosterpark. Viele haben wahrscheinlich auch schon davon gehört, aber es gibt vielleicht dann doch noch den einen oder anderen, der noch nichts vom Reggae Jam in Bersenbrück gehört hat. Und deswegen wollen wir da nochmal drüber sprechen. Das mache ich jetzt mit meiner Kollegin Lina Reuter. Lina, das Festival ist hier bei uns eigentlich schon ziemlich bekannt. Also die meisten davon haben davon gehört. Was vielleicht die meisten nicht auf dem Schirm haben, ist, welche Geschichte dahinter steckt. Also wie ist das Ganze damals nach Bersenbrück gekommen?
1: Ganz einfach. Bernd Lagemann hat es einfach mal probiert, ein Festival zu organisieren. Das war 1994. Er ist total begeistert von der Musik und auch von den Botschaften, die hinter der Musik stecken. Das sind ja häufig politische und gesellschaftliche Themen. Ja, und da hat er eben einfach mal das Reggae Jam erfunden. Schnell hat es sich etabliert und zählt mittlerweile europaweit zu den bekanntesten Reggae-Veranstaltungen. In den letzten Jahren hat es einige tausende Besucher und Besucherinnen angezogen. Das ist schon eine Menge. Und natürlich hält Bernd Lagemann auch immer Ausschau nach neuen Artists, damit das Reggae Jam spannend bleibt und sich jedes Jahr weiterentwickelt.
0: Ja, und ich habe es schon gesagt, es ist ein fester Punkt in der Reggae-Szene. Wie gesagt, die kommen ja teilweise auch aus Teilen Europas, die Reggae-Fans, um hier zu feiern, ihre Lieblinge. Mittlerweile gibt es das schon zum 32. Mal. Das ist die 32. Ausgabe in diesem Jahr. Es ist nicht neu, es ist renommiert und weit über die Samtgemeinde Bersenbrück hinaus ein Festival-Highlight. Was gibt es denn da in diesem Jahr für die Besucherinnen und Besucher?
1: Eröffnet wird das Festival schon am Donnerstag, den 23.07. mit einer Eröffnungsparty. Unter anderem mit dem Künstler General Levy. Am Freitag, den 24.07. geht es dann weiter und bis Sonntag, den 26.07. können Gäste auf verschiedenen Bühnen den Sounds von ganz unterschiedlichen Künstlern und Künstlerinnen lauschen. Auf dem Festival gibt es verschiedene Orte und Bühnen, die beiden Hauptbühnen, Danny Dancehall und auch die Riverside Disco. Ganz besonders ist auch das sogenannte Roots Camp. Da treten Newcomer auf, für die das Reggae Jam häufig der erste Bühnenauftritt in Europa bedeutet. Ein echtes Highlight ist dieses Jahr die Band Inner Circle. Mit ihrem Radiohit Sweat A La La Long sind sie wohl die bekanntesten Künstler.
0: Oh ja, A La La La Long, A La La La Long, Long, Long, Long. Und Games People Play, das war glaube ich auch noch ein großer Hit von denen. Ja, die kennen wir, das sind wahrscheinlich die bekanntesten Künstlerinnen und Künstler so für Otto Normalverbraucher, die Reggae-Fans, die Expertinnen und Experten kennen natürlich die anderen auch. Lina, wie läuft das in Bersenbrück ab mit dem Festival? Typischerweise heißt das Ganze ja auch Camping, für viele zumindest. Was bietet das Reggae Jam da?
1: Also im Grunde funktioniert das wie bei anderen Festivals auch. Es gibt drei Campingbereiche, darunter ein eigenes Familiencamp, wo etwas andere Regeln gelten als in den anderen Bereichen. Man kann zelten und mit PKW und Wohnmobil anreisen. Duschen und Toiletten gibt es auf den Campingflächen. Anreisen konnte man übrigens schon ab Mittwoch, dem 22. Juli und auch schon die ersten Zelte aufbauen.
0: Ja, und da sind auch schon einige da. Heute geht's dann los, noch ein bisschen lockerer und weniger mit weniger Künstlerinnen und Künstlern. Ab morgen dann aber richtig, 32. Reggae Jam in Bersenbrück. Und das Ganze dauert, wie wir gerade von Lina gehört haben, dann bis zum Sonntag. 16.45 Uhr, hier ist OS Radio am Donnerstagnachmittag mit Justin Timberlake.

0: Aus dem Club der 27er, Amy Winehouse, eine der vielen Rock- und Pop-Künstlerinnen und Künstler, die im Alter von nur 27 Jahren gestorben sind, so wie Jim Morrison oder Jimi Hendrix oder auch Janis Joplin und Kurt Cobain. Heute, vor 15 Jahren, ganz genau auf den Tag vor 15 Jahren, ist Amy Winehouse mit 27 gestorben. Gleich ist es 17 Uhr, da kommt Dirk Zeidler mit den Nachrichten aus Deutschland und der Welt und da geht es zunächst mal nach Regensburg. Da läuft nämlich aktuell eine Geiselnahme in einer Bank und laut ersten Informationen ist da eine Person lebensgefährlich verletzt worden. Mehr dazu und dann Diskussionsstoff wegen des Treibstoffs. Es geht wieder mal darum, ob die Bundesregierung Maßnahmen ergreift, damit die Spritpreise wieder ein bisschen runtergehen, nachdem sie ja zuletzt wieder arg angestiegen sind. Das und mehr dann gleich hier bei OS Radio.
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1: Ich bin Doc Zeitler. Bei einer Geiselnahme in einer Bankfiliale in Regensburg ist laut Polizei ein Mensch lebensbedrohlich verletzt worden. Der mutmaßlich männliche Täter sei wohl mit einem Messer bewaffnet, sagte eine Polizeisprecherin. Die Polizei geht davon aus, dass sich noch weitere Personen in der Bank befinden. Politiker der SPD fordern angesichts der weiter hohen Spritpreise, Pendlerinnen und Pendler zu entlasten. Deutschland brauche einen wirksamen Schutz vor extremen Preisspitzen, forderte der wirtschaftspolitische Sprecher der SPD-Fraktion Roloff. Bundeswirtschaftsministerin Reiche lehnte weitere Entlastungen ab.
2: Einen neuen Tankrabatt wird es nicht geben. Generell plant die Bundesregierung aktuell nichts, um gegen die hohen Benzinpreise vorzugehen. SPD-Fraktionsvize Zorn bringt erneut einen Spritpreisdeckel ins Spiel. Da, wo der Markt nicht funktioniere, könne der Staat eingreifen, so wie in Belgien oder Luxemburg. In Frankreich deckelt der Mineralölriese Total freiwillig seine Preise, wenn auch auf Druck der Regierung. Ein Liter Benzin kostet dort ab sofort höchstens 1,99 Euro. Für Diesel gilt ein Limit von 2,25 Euro. Thomas Bremser, Nachrichtenredaktion.
1: US-Präsident Trump macht den Atomdeal mit Saudi-Arabien überraschend von einer Normalisierung der Beziehungen zwischen dem Golfstaat und Israel abhängig. Saudi-Arabien müsse den Abraham-Abkommen beitreten, teilte Trump mit. Mit diesem Abkommen hat mehrere arabische Länder ihre Beziehungen zu Israel normalisiert.
3: Der Abrahams-Vertrag war einer von Trumps Trümpfen seiner ersten Amtszeit. Schwiegersohn Jared Kushner hatte die Normalisierung der Beziehungen von Israel und arabischen Ländern seinerzeit ausgehandelt. Dass nun Saudi-Arabien dem Abkommen beitreten soll, um den Atomdeal zu schnüren, ist ein Haken, den niemand erwartet hatte. Und Trump macht weitere Einschränkungen. Der Deal beinhalte keinerlei Urananreicherung, betont er nun. Eine Anerkennung durch Saudi-Arabien wäre für Israel ein großer Erfolg. Aus den USA, Tina Eck.
1: Das Bundesverfassungsgericht hat die Klage des früheren CDU-Abgeordneten Thomas Heilmann zum Heizungsgesetz verworfen. Die Richter stellten klar, das Grundgesetz setzt der Beschleunigung von Gesetzgebungsverfahren zwar Grenzen, ein festes verfassungsrechtliches Tempolimit gibt es aber nicht. Heilmann sah seine Rechte als Abgeordnete durch das aus seiner Sicht überhastete Verfahren verletzt. Die Richter sahen das anders.
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4: Es gibt Grund zur Hoffnung, dass es am Abend heute bei uns in der Region noch richtig schön sonnig wird. Das wäre dann das Ende eines Prozesses, der sich über den Nachmittag hingezogen hat und es noch immer tut. Wir bewegen uns dabei im Bereich von 20 bis 21 Grad, die wir aktuell auch schon haben. 20 Grad in Haßbergen, in Melle und in Fürstenau und auch in Osnabrück im Stadtgebiet. Da sind es so 20 bis 21 Grad. In der kommenden Nacht wird es dann erstmal wieder bewölkter. 11 Grad haben wir dann als Tiefstwert. Morgen kommt die Sonne auch erst später wieder raus. Am Nachmittag bis dahin ist es eher bedeckt. Es wird allerdings morgen ein bisschen wärmer bis 23 Grad. Der Einstieg ins Wochenende, dann ist vielversprechend. 27 Grad bekommen wir am Samstag. Dazu ist es teils wolkenlos und teils bewölkt. Der Sonntag allerdings hält das Versprechen leider nicht ein. Bleibt dann besser zu Hause.
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4: In Osnabrück an der Iburger Straße müsst ihr heute und morgen mit Behinderungen rechnen. Im Bereich der Bomblattstraße, da ist stadtauswärts nämlich eine Fahrspur von zweien gesperrt. Einmündungsbereich der Bomblattstraße in die Iburger Straße. Von der Iburger Straße kommend aus ist die Bomblattstraße eine Einbahnstraße. Die Blitzer im Landkreis stehen heute unter anderem in Bähm. Es gibt weiterhin einen Blitzer zwischen Wersen und Westerkappeln. Etwa in Höhe des Abzweigs in den Wald, wo es zum Sundermann bzw. Niedringhaussee geht. Dann haben wir noch einen Blitzer in Osnabrück im Stadtteil Gartlage an der Liebigstraße, etwa in Höhe der Skateranlage. Und wenn ihr auch noch einen Blitzer habt oder einen anderen Verkehrshinweis, dann sagt uns gerne Bescheid. Ihr könnt uns anrufen 0541 750 400. Das ist die OS Radio Telefonnummer. Ihr könnt aber auch eine WhatsApp schicken an 0157 88 533 187. Beide Nummern findet ihr auch auf unserer Internetseite.
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4: Und damit herzlich willkommen zur letzten Stunde bei OS Radio am Donnerstagnachmittag.
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4: Und wir leiten jetzt wohl langsam mal den Blick in Richtung Kommunalwahl 2026. Am 13. September. In nicht mal mehr 2 Monaten ist Kommunalwahl in Niedersachsen. Auch hier bei uns in der Region werden Stadträte und Gemeinderäte neu gewählt. Außerdem stehen zur Wahl der OB-Posten und der Landratsposten. Wir werden immer wieder mal ein bisschen drauf schauen, was sich wo tun kann und wo wer antritt. Das machen wir mit einem Format im Landkreis, das sich Wahlkampfarena nennt. Und da legen wir heute los und gucken mal nach Bramsche mit meiner Kollegin Laura Niermann. Das also gleich. Ich bin Markus Oberholthaus. Schönen Nachmittag. Jetzt erstmal mit Jamiroquai. 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

0: von der SPD, wird aus Altersgründen nicht wieder zur Wahl antreten. Schon früh haben sich mögliche Nachfolgerinnen und Nachfolger in Stellung gebracht. Laura Niermann schickt sie in den Ring.
1: Der Ring.
2: Heute in Bramsche. Ja, und an Bramsche kommt wirklich niemand vorbei. Die Gemeinde verbindet den Nordkreis mit dem Rest der Region und ist wohl vor allem für ein Ereignis bekannt, das mittlerweile schon über 2000 Jahre zurückliegt. Die Varusschlacht. Politisch sieht man in Bramsche traditionell rot. Die SPD hält über 45% des Stadtrats. Seit 1946 gab es ausschließlich SPD-Bürgermeister und Bürgermeisterinnen.
1: Die Kontrahenten.
2: In der Ecke der SPD Lars Rehling. Er ist ein echter Ureinwohner, hat in Bramsche schon sein Abitur gemacht. Auch in der Bramscher Lokalpolitik ist er kein neues Gesicht. Mit einer kurzen Pause ist er hier seit Mitte der 2000er aktiv. Die CDU unterstützt Petra Strunk. Eine Überraschung. Immerhin war die unabhängige Bewerberin lange Mitglied der SPD. Aber die CDU hatte recht unkonventionell mit einer Anzeige nach Kandidaten gesucht. Und so kam man dann zusammen. Eine ziemlich ungewöhnliche Geschichte, die vielleicht im Rathaus endet. Zu guter Letzt steht noch Silke Kuhlmann als unabhängige Bewerberin im Ring. Die Unternehmerin ist ein bekanntes Gesicht in der Lokalpolitik und in der CDU. Da war sie nämlich bis zum letzten Jahr noch Mitglied. Für die Kandidatur hat sie sich laut eigener Aussage aber erst nach ihrem Austritt entschieden.
1: Die Problemzonen.
2: Der scheidende Bürgermeister Heiner Pahlmann hat uns Anfang des Jahres gesagt, Bramsche sei für die Zukunft super gut aufgestellt. Aber Streitthemen, die gibt's natürlich trotzdem. Den Lütti zum Beispiel. Wie in anderen Kommunen im Landkreis wird auch in Bramsche diskutiert, ob und wie es weitergehen soll. Außerdem soll sich die Bramscher Innenstadt verändern, denn sie leidet wie so viele andere unter dem Wegzug von Einzelhändlern.
1: Der Schlagabtausch.
2: Bislang ist der Wahlkampf noch recht zahm. Alle drei Kandidaten setzen auf Bürgernähe statt großer Wahlversprechen und wollen vor allem in der Fläche überzeugen. In einer Kommune wie Bramsche mit 14 Stadtteilen vielleicht keine so schlechte Idee. Und deshalb sieht man die drei auch auf Social Media vor allem bei der Kontaktpflege vor Ort, egal ob bei der Polizei, den Vereinen oder in der Fußgängerzone. Auch bei ihren Zielen gibt es kein nennenswertes Konfliktpotenzial. Silke Kuhlmann will Bramsche klimafest machen mit Entsiegelung und mehr Grünflächen im Innenstadtbereich. Lars Rehling will unter anderem Start-ups und Hausärzte nach Bramsche locken. Und Petra Strunk, die setzt vor allem auf Bürgernähe und will mit den Menschen in Bramsche ins Gespräch kommen.
1: Ready and fight!

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0: Musikwunsch habt an OS Radio, das wisst ihr wahrscheinlich, könnt ihr uns einfach schreiben an redaktion@osradio.de mit eurem Wunsch, vielleicht auch, warum ihr euch gerade dieses Lied wünscht. Ihr könnt uns auch eine WhatsApp schicken an die 0157 88 533 187. Es gibt auch einige wenige, die hier vorbeikommen und ihre Musikwünsche persönlich hinterlassen, wie zum Beispiel Felix aus Georgsmarienhütte.
1: Hallo, ich bin Felix. Ich wünsche mir das Lied In the Stars von Benson Boone und grüße damit meine Eltern.
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1: Der Musikwunsch von Felix war das. Benson Boone in the Stars. Ich sag's nochmal, ihr könnt eure Musikwünsche jederzeit hier hinterlassen. Wenn ihr euch ein Lied ganz besonders wünscht, dann schickt uns doch einfach den Grund des Wunsches vielleicht und warum es gerade dieses Lied sein soll. Am besten, ihr schickt eine Mail an redaktion@oasradio.de oder aber ihr schickt eine WhatsApp, eine Sprachnachricht, eine Textnachricht, ganz wie ihr wollt, an die 015788533187. Wem das zu schnell war gerade, könnt ihr die Nummer nochmal nachlesen auf oasradio.de. Gleich kommt Jan Molitor nochmal mit den Nachrichten aus Stadt und Landkreis Osnabrück, denn wir haben es ja gleich wieder 17:30. Vorher aber noch David Bowie.

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1: Mit Jan Molitor. Osnabrücker Land könnte von Tourismusförderung profitieren und Belmar Tierzeichnerin international ausgezeichnet. Das Osnabrücker Land gehört zu den Tourismusregionen, die in diesem Jahr Fördermittel vom Land Niedersachsen erhalten können. Das teilt das niedersächsische Wirtschaftsministerium mit. Insgesamt stellt das Land dafür 2 Millionen Euro bereit. Mit dem Geld sollen Tourismusorganisationen unter anderem bei den Themen Nachhaltigkeit, Digitalisierung und Besucherlenkung unterstützt werden. Förderberechtigt sind landesweit 11 Tourismusregionen sowie der Heilbäderverband Niedersachsen. Die Höhe der Förderung richtet sich nach den Übernachtungszahlen der jeweiligen Region. Die Belmar Tierzeichnerin Stefanie Gosewisch hat es ins Finale eines weltweit renommierten Kunstwettbewerbs für Tiermalerei geschafft. Ihr Porträt eines schwarzen Panthers gehört zu den rund 150 Werken, die für den britischen Wettbewerb Wildlife Artist of the Year ausgewählt wurden. Insgesamt waren mehr als 1500 Arbeiten aus 60 Ländern eingereicht worden. Das Bild der Künstlerin aus Belm wird im September in der Londoner Mall Galleries ausgestellt.
2: Das ist eine große Ehre, weil dort die Besten im Wildlife-Bereich ausstellen und da tatsächlich auch viele meiner Vorbilder ihre Bilder schon ausstellen durften. Und das ist für mich einfach ja, eine große Ehre und so ein bisschen surreal, dass das überhaupt so ist.
1: Die Jury lobte vor allem den detailreichen und realistischen Zeichenstil sowie die besondere Wirkung des Panther-Porträts. 5 Studierende aus der türkischen Partnerstadt Niğde sammeln derzeit Berufserfahrung in Melle. Im Rahmen eines 4-wöchigen Praktikums arbeiten 2 Studentinnen in einem Café in der Meller Innenstadt und 3 Studenten lernen die Arbeit auf landwirtschaftlichen Betrieben kennen. Die jungen Gäste wurden im Rathaus begrüßt. Bei der Begrüßung betonte Bürgermeisterin Jutta Dettmann die Bedeutung des Austauschs für die inzwischen 30 Jahre bestehende Städtepartnerschaft. Das Praktikumprogramm soll den interkulturellen Austausch fördern und den Studierenden wertvolle Erfahrungen für ihren weiteren Berufsweg vermitteln. Die Verbraucherzentrale Niedersachsen geht gegen den Internetanbieter Starlink vor. Sie hat das Unternehmen wegen einer Preiserhöhung und automatischer Tarifwechsel abgemahnt. Nach Angaben der Verbraucherzentrale sollen einige Kundinnen und Kunden ohne ihre Zustimmung in einen deutlich teureren Tarif umgestellt worden sein. Außerdem sei die angekündigte Preiserhöhung rechtlich fragwürdig, weil die zugrunde liegenden Vertragsklauseln nicht transparent genug seien. Betroffene sollten ihre Rechnungen und den gebuchten Tarif überprüfen. Wer ungewollt in einen teureren Tarif gewechselt wurde, sollte den Anbieter kontaktieren und zu viel gezahltes Geld zurückfordern.
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3: Ja, ein schöner früher Abend steht uns bevor. Wir haben es kurz nach 5:30 und die Wolken werden eigentlich immer weniger. Die kommen zwar in der Nacht zurück, aber den Abend können wir erstmal fast ohne Wolken oder nur mit leichter Bewölkung genießen in Stadt und Landkreis Osnabrück bei Temperaturen aktuell von 20 Grad in Eggermühlen, Hilter, Buhr und in Osnabrück. Es wird dann naturgemäß ein bisschen kühler werden. Später ist es auch erst noch wolkenlos. In der zweiten Nachthälfte allerdings kommen die Wolken zurück. Es kühlt dann ab auf 11 Grad. Morgen müssen wir uns gedulden bis in den Nachmittag hinein wieder. Dann wird es freundlicher und sonniger und sieht ganz ähnlich aus wie heute, was so die Entwicklung über den Tag angeht. Sonnig geht's in den Abend hinein mit dann bis zu 23 Grad. Am Wochenende, am Samstag, haben wir zunächst mal 27 Grad. Das wird ein bisschen sommerlicher dann. Es ist dann auch teils wolkenlos, teils bewölkt. Am Sonntag allerdings, da sieht's anders aus. Da gibt's dicke Wolken und Regen, auch Gewitter kann es geben. Und dann sind's auch nur noch 22 Grad maximal. Allerdings, und das ist die gute Nachricht, im Laufe der nächsten Woche kommt der Sommer zurück mit Sonne und Werten um die 30 Grad.
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3: In Osnabrück an der Iburger Straße müsst ihr heute und morgen stadtauswärts mit leichten Behinderungen rechnen. Da ist nämlich da, wo es an der Einmündung zur Bomblattstraße geht. Da ist eine Fahrspur von 2 gesperrt. Das betrifft den Einmündungsbereich der Bomblattstraße in die Iburger Straße. In die Bomblattstraße rein ist auch dann eine Einbahnstraßenregelung vorgesehen. Geblitzt wird im Landkreis heute unter anderem in und um Belm. Falls ihr noch weitere Verkehrshinweise habt, ich habe nämlich keine anderen Blitzer mehr, die sind alle weg, nicht mehr gemeldet. Falls ihr aber noch weitere Verkehrshinweise habt, könnt ihr uns das mitteilen. Ihr könnt eine WhatsApp schicken an die 0157 88 533 187 oder aber anrufen 0541 750 400. Diese beiden Nummern findet ihr auf osradio.de. Und damit gute Fahrt und einen schönen Donnerstag, 17.35 Uhr. 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
3: mit Markus Oberholthaus. Hallo.

0: Gerade Eat, Sleep, Wake. 17 Uhr und 42 Minuten. Ich finde ja, der beste Ratgeber, wenn man auf der Suche nach einem guten Restaurant in einer anderen Stadt ist oder im Urlaub, ist immer die gute alte Mund-zu-Mund-Propaganda und die Beobachtung, wie viele Gäste in einem Restaurant sitzen.
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0: Wer aber niemanden hat, der sich in einer Stadt auskennt, der nutzt gerne das Internet und nutzt die Bewertungen dort. Je mehr Sterne, also nicht Michelin-Sterne, desto besser ist es meistens. Doch bei Google Maps, wo viele auch nachschauen, steht immer öfter jetzt der Hinweis, dass Bewertungen nach Beschwerden entfernt wurden, wegen Diffamierung, wie es heißt. Das hat eine Stichprobe der dpa entgeben. Demnach haben eine Untersuchung bei mehr als 3700 Gastbetrieben gezeigt, je nach Stadt betrifft das 11-30% der untersuchten Restaurants und Hotels. Thomas Bleskin, wie häufig tauchen solche Löschhinweise auf und wo ist das besonders auffällig?
2: Ja, vor allem in Großstädten, in Berlin, Köln und Frankfurt am Main, hatte fast jeder dritte untersuchte Betrieb entfernte Bewertungen. In München und Nürnberg war es etwa jeder vierte, in Leipzig und Hamburg jeder fünfte. Kleinere Städte liegen im Regelfall deutlich drunter. Deutschland fällt übrigens europaweit besonders auf. Fast 99,9% der Google Maps-Beiträge, die im ersten Halbjahr 2026 wegen illegaler Inhalte gelöscht wurden, betrafen Gastronomie- oder Hotelbetriebe bei uns.
0: Aber warum ist das so? Also warum lassen Betriebe Bewertungen löschen? Und wie verlässlich sind die Sterne, die es da eigentlich gibt, dann noch?
2: Viele Restaurants und Hotels sagen, sie melden nur gefälschte, beleidigende oder erfundene Bewertungen, zum Beispiel Spam, Beiträge von Bots oder Einträge ohne tatsächlichen Besuch. Sachliche Kritik soll dagegen, sagen die Betriebe jedenfalls, stehen bleiben. Verbraucherforscher warnen allerdings vor einer regelrechten Löschindustrie. Für Gäste heißt es, Sterne nicht isoliert lesen, sondern auf den Inhalt schauen, versuchen wiederkehrende Muster zu erkennen und darauf achten, wie nachvollziehbar ein Betrieb auf Kritik reagiert.
0: Ja, das heißt also für uns Nutzerinnen und Nutzer mehr Aufwand. Wir müssen genauer hinschauen und die Bewertung nicht einfach anhand der Sterne hinnehmen, weil das nicht mehr so richtig glaubwürdig vielleicht ist und deutlich ist. Vielen Dank, Thomas.
2: Ja, gerne. Tschüss.

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1: Bob Dylan und deine Subterranean Homesick, Blues um 7 Uhr und 17 Uhr. Natürlich nicht 7 Uhr und 50, sondern 17 Uhr und 50, denn gleich ist es ja 18 Uhr. Da kommt Dirk Zeitler mit den Nachrichten aus Deutschland und der Welt. Danach geht's weiter mit unserer Radiomacherin und Radiomachern, heute mit Hubert Witte und seinen Naturschutzinformationen, alles rund um Natur- und Umweltschutz. Ja, und morgen um kurz nach 6, da kommt dann der Hinnock wieder.
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1: Ja, da bin ich tatsächlich auch sehr gespannt drauf und ob er auch die Sache mit der Müllabfuhr irgendwie möglicherweise aufgreifen wird. Ich höre mir das dann morgen auch an. Ich bin Markus Oberholthaus. Ich wünsche euch noch einen schönen Donnerstagabend und wir hören uns dann morgen wieder, wie heute, um 14 Uhr. Zu OS Radio am Nachmittag. Bis dann, ciao.

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1: Ich bin Dirk Zeitler. Großeinsatz in Regensburg. Ein Mann ist nach einem Messerangriff in einer Bankfiliale gestorben, das teilte eine Polizeisprecherin mit. Der Täter befinde sich noch immer gemeinsam mit weiteren Menschen in dem Gebäude. Politiker der SPD fordern angesichts der weiter hohen Spritpreise, Pendlerinnen und Pendler zu entlasten. Deutschland brauche einen wirksamen Schutz vor extremen Preisspitzen, fordert der wirtschaftspolitische Sprecher der SPD-Fraktion Sebastian Rohloff.
2: Einen neuen Tankrabatt wird es nicht geben. Generell plant die Bundesregierung aktuell nichts, um gegen die hohen Benzinpreise vorzugehen. SPD-Fraktionsvize Zorn bringt erneut einen Spritpreisdeckel ins Spiel. Da, wo der Markt nicht funktioniere, könne der Staat eingreifen, so wie in Belgien oder Luxemburg. In Frankreich deckelt der Mineralölriese Total freiwillig seine Preise, wenn auch auf Druck der Regierung. Ein Liter Benzin kostet dort ab sofort höchstens 1,99 Euro. Für Diesel gilt ein Limit von 2,25 Euro. Thomas Bremser, Nachrichtenredaktion.
1: Die EU verhängt gegen Google wegen unfairer Geschäftspraktiken eine Strafe von 890 Millionen Euro. Der US-Konzern hat nach Ansicht der Europäischen Kommission Wettbewerbsregeln verletzt und seine Konkurrenz widerrechtlich benachteiligt.
3: Damit riskiert die EU-Kommission einen neuen Konflikt mit US-Präsident Trump. Der hat früher schon Gegenmaßnahmen angedroht. Die EU-Kommission bestraft Google für die Verletzung von Wettbewerbsregeln mit dem App-Marktplatz Google Play. Dabei würden nämlich eigene Produkte stärker hervorgehoben und besser platziert als andere. Google hat erklärt, wenn man die EU-Forderungen erfüllen wolle, müsse man Echtzeitsuchfunktionen, etwa bei Hotel- und Flugsuchen, entfernen und Sicherheitsfunktionen ebenfalls. Vermutlich sieht man sich vor Gericht wieder. Aus Brüssel, Dieter Ebeling.
1: Mit der Einladung zu einer Pressekonferenz hat der Deutsche Fußballbund letzte Zweifel an einem Engagement von Jürgen Klopp als Bundestrainer praktisch beseitigt. Morgen um 11 Uhr soll der Wunschkandidat in Frankfurt als Nachfolger von Julian Nagelsmann präsentiert werden. Vorher müssen Aufsichtsrat und Gesellschafter den Vertrag noch absegnen. Die Zustimmung gilt als sicher.
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Sie hören die Naturschutzinformationen auf US Radio 104,8. Informationen aus Natur- und Umweltschutz für die Stadt und den Landkreis Osnabrück und darüber hinaus. Für Sie am Mikrofon heute Hubert Witte. Ich begrüße Sie oder euch recht herzlich zu einer neuen Ausgabe der Naturschutzinformationen. Die regelmäßigen Hörer von OS Radio 104,8 haben es wohl mitbekommen. Der Sender hat sein 30-jähriges Bestehen gefeiert. An dieser Stelle möchte ich mich hier für die Möglichkeit, über Naturschutz aus der Region zu berichten, bedanken. 2019 hatte ich die erste Sendung, nachdem ich einige Male mit Alpha Traoré die Sendung Hallo Afrika mitmoderiert hatte. Für mich ist es immer noch spannend, das Verhältnis von Naturschutz, Politik und Gesellschaft zu betrachten. Und das tun wir auch heute. Was erwartet Sie heute im Programm? Ein persönlicher Rückblick auf frühere Sommer? Dann möchte ich Ihnen ein Buch vorstellen, in dem mehr Wildniswagen gefordert wird. Und dann gibt es einige Erklärungen dazu, dass Umweltforum und BUND Niedersachsen einer Abdorfung zugestimmt haben. Aber zunächst einmal gibt es einen Musiktitel, in dem ein richtiger Sommer gewünscht wird. Wann wird's mal wieder richtig Sommer? Wie man das auch auslegen mag.

Diese Frage von Rudi Carrell aus dem Jahr 75 hat in den letzten Jahren immer mehr an Sinn eingebüßt. Urlaubstemperaturen von über 25 Grad treten bei uns immer häufiger auf. In meinen Afrika-Jahren herrschten noch höhere Temperaturen. Auf einem Foto zeigt das Thermometer an der Eimerdusche 42 Grad. Allerdings war das in der Subsahara bei einer niedrigen Luftfeuchtigkeit. Doch das ist schon lange her und ich habe mich danach den Temperaturen hier sehr schnell angepasst. In meiner Erinnerung gab es während meiner Schulzeit ab 25 Grad hitzefrei. Das waren in der ersten Hälfte der 60er Jahre aber nur wenige Tage pro Jahr. Jetzt habe ich mal meine Erinnerungen überprüft und die Höchsttemperaturen ab 1960 für Osnabrück recherchiert. Allerdings gestaltete sich das Vorhaben schwieriger als gedacht. Die Annahme, die Daten liegen für die zurückliegenden Jahre ja alle vor, war falsch. Die Daten aus den 60er Jahren bis heute liegen offenbar nicht aufbereitet in den Archiven. Es hat wohl noch keiner so detailliert nach Osnabrück nachgefragt. Das Ergebnis möchte ich jetzt vorstellen. Zunächst einmal. Es gibt eine Unterscheidung nach Sommertagen, das sind Tage mit mehr als 25 Grad, und Hitzetagen. Dann übersteigt das Thermometer die Marke von 30 Grad. Es gibt Mittelwerte von 1961 bis 1990.

1990 bis 2019, also nur 20 Jahre darauf, gab es bei uns im Durchschnitt 35 Sommertage und 8 Hitzetage. 2021 gab es 45 Sommertage und 5 Hitzetage. Im letzten Jahr, also 2025, wurden 58 Sommertage und 18 Hitzetage gezählt. Übrigens, 2019 erreichte Osnabrück etwa 39,5 bis 39,6 Grad Celsius. Das war wohl das bisherige Maximum. Aber nicht das einzelne Ereignis ist entscheidend. Entscheidend ist die Häufung von Rekordjahren. 2003, 2018, 2019, 2022 und 2025. Die Zahl der Tage über 30 Grad nimmt im Raum Osnabrück langfristig zu. Das ist aus den Zahlen deutlich erkennbar. Dann habe ich nach den Tropennächten gesucht. Das sind Nächte mit einer Tiefstemperatur über 25 Grad. Das Ergebnis macht den Unterschied zu früher noch deutlicher. Früher, 1961 bis 1990, lagen viele Sommernächte bei 10 bis 14 Grad. Nächte über 15 Grad waren vorhanden, aber nicht die Regel. Heute treten Nächte über 15 Grad Celsius deutlich häufiger auf. Lange Warmphasen mit 16 bis 20 Grad nachts sind wesentlich häufiger geworden. Wenn man nur auf Tropennächte größer 20 Grad Celsius schaut, kann man den Eindruck bekommen, dass sich wenig geändert hat. Doch das wäre ein Fehlschluss. Der größere Effekt liegt oft nicht darin, dass aus 0 Tropennächten plötzlich 20 werden, sondern darin, dass aus einer 11 Grad Nacht eine 14 Grad Nacht wird, aus einer 14 Grad Nacht eine 17 Grad Nacht wird und so weiter. Diese Verschiebung merkt man in der Landwirtschaft und im Gartenbau deutlich, obwohl die Tropennachtstatistik noch relativ niedrige Zahlen zeigt. Das merkt man zum Beispiel auch an den früheren Blühterminen der Pflanzen und Insekten fliegen auch früher. Das führt dazu, dass für die Spätheimkehrer unter den Singvögeln die besten Nistplätze oft bereits besetzt sind und für die Jungenaufzucht oft ein Mangel an Insekten entsteht. Für einen Urlaub sind solche Tropentemperaturen ja mal ganz schön. Wollen wir aber wirklich dauerhaft mit solchen Temperaturen leben und uns auf einen neuen Tagesrhythmus einstellen? Wir können die Zeit nicht bis 1960 zurückdrehen, aber für meine Enkel möchte ich mindestens einen Stand von heute erhalten. Offensichtlich haben unsere Ratsmitglieder und die Verwaltung diese Tendenz noch nicht verinnerlicht. Warum gibt es noch keinen ausreichenden Schutz der grünen Finger? Mit den Resten dieser einmal wesentlich größeren Bereiche besitzt Osnabrück etwas, um das andere Städte uns beneiden. Warum wird in Osnabrück nicht mehr Grün geschaffen, sondern diese Flächen als potenzielles Bauland angesehen? Eine Frage, auf die ich im kommenden Kommunalwahlkampf von allen Kandidaten eine Antwort erwarte. Leisten auch Sie einen Beitrag für eine lebenswerte Stadt und unterstützen Sie das Aktionsbündnis Grüne Finger oder Osnabrück blüht auf. Beide finden Sie im Internet auf der Seite des Umweltforum Osnabrücker Land e.V. Aber jetzt hören wir uns nochmal eine neuere Version von Wann wird's mal wieder richtig Sommer an. Einmal modern.

0: So, jetzt möchte ich Ihnen ein Buch vorstellen, in dem mehr Wildniswagen gefordert wird. Und zwar heißt das Buch Wildnis in Frankfurt. Das Buch von Indra Strakotich und Georg Ziska zeigt die Ergebnisse einer in drei Städten durchgeführten mehrjährigen Untersuchung zur Wildnis in Städten am Beispiel Frankfurt. Die meisten Untersuchungen zum ökologischen Zustand von Flächen sind in der Regel auf ein Jahr oder einzelne Artengruppen begrenzt. Das gesamte Ökosystem wird nicht erfasst. Durch diese Gesamtschau wird die Bedeutung von Wildnisflächen für die ökologische Leistung besonders deutlich. Veränderungen, auch durch positive Eingriffe, wurden über die Zeit ermittelt. Es zeigte sich, dass bereits kleine Eingriffe oder das Unterlassen von Eingriffen positive Auswirkungen haben können. Die Ergebnisse der Untersuchung sind in vielen Bereichen auch auf andere Kommunen übertragbar und bieten Anregungen für kommunales Handeln. Nicht immer ist die Größe der Fläche für das vielfältige, erhaltenswerte und neu zu bildende Naturinventar entscheidend. Auch kleinere Flächen bis hin zu Baumscheiben ermöglichen Wildnis in Städten. Flächen, auf denen besonders geschützte Arten zu finden sind, bedürfen allerdings eines mehr oder weniger intensiven Eingriffs des Menschen, um ein unerwünschtes Fortschreiten zum Beispiel von Sukzessionen vorzubeugen. Da der Naturraum keine Möglichkeiten mehr bietet, diese Lebensräume anderswo neu zu bilden. In vielen Abschnitten wird immer wieder auf ein fehlendes Verständnis für den Wert der Wildnis, für die ökologische Leistungsfähigkeit des Lebensraums, auch für uns Menschen hingewiesen. Ein Problem für die Wildnis, in der sich die Arten frei entwickeln können, ist die oft auf diesen Flächen stattfindende illegale Ablagerung von Müll oder oft das menschliche Verständnis von Ordnung. Das weist auf die geringe Wertschätzung dieser Flächen hin. Das Empfinden von Unordnung und fehlender Pflege in der Bevölkerung kann laut den Autoren auf zwei Wegen begegnet werden. Erstens, es muss ein verbessertes Verständnis für die belebte Umwelt, besonders bei den jungen Menschen, geschaffen werden. Und zweitens, weniger Zäune und Betretungsverbote sollten gesetzt werden. Dafür sollte mehr auf natürliche Hindernisse wie Totholz, Gräben, dem Aufbrechen von Wegen und ähnliche Hindernisse gesetzt werden. Das in vielen Einzeluntersuchungen dargestellte Naturinventar zeigt oft in kurzer Zeit erstaunliche Ergebnisse. Besonders wenig untersuchte Artengruppen führten zu neuen Nachweisen, und damit wird deutlich, dass Maßnahmen für einzelne Arten auch das gesamte Ökosystem stärken. Als Fazit kommen die Autoren zu dem Schluss, dass eine Wildnis in mehrfacher Hinsicht eine wichtige Bereicherung auch der Stadtnatur ist und eine Option für die ökologische Entwicklung einer Vielzahl städtischer Freiflächen darstellt. Dieses Buch ist für alle lesenswert, die sich über den Schutz und der Artenvielfalt in den Städten informieren möchten und hoffentlich dann auch aktiv werden. Ich habe heute schon mehrfach Afrika erwähnt und darum spiele ich jetzt einmal einen Musiktitel, ohne Alpha Traoré damit Konkurrenz machen zu wollen. Das Musikinstrument, das Sie hören werden, ist eine Bogenharfe. Und ich habe eine zu Hause, aber spielen kann ich darauf trotzdem nicht. Also hören wir uns an, wie der Originaltitel klingt.
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Naturschutz scheint in diesen Zeiten nur als Planungshindernis eine Rolle zu spielen. Der dramatische Schwund der Biodiversität dagegen wird verdrängt. In dieser Situation hat Bündnis 90 Die Grünen eine neue Naturschutzagenda aufgelegt mit dem Titel Für einen offensiven Mitmach-Naturschutz für alle. Ja, was ist eigentlich mit diesem Titel gemeint? Versuchen wir das herauszufinden. Die Autoren geben das Ziel aus, Ökologie für und mit allem. Was das genau bedeuten soll, bleibt unscharf. So wird an erster Stelle bekannter Ursachen des Artensterbens die industrielle Landwirtschaft mit Monokultur und Pestiziden genannt, Lebensraumzerstörung durch Zerschneiden, Betonieren und Planieren und Überdüngung. Gleichwohl wird das Ziel ausgegeben, Landnutzer nicht als Gegner zu begreifen. Das ist aber das Gegenteil dessen, was aus der Perspektive städtischen Milieus als industrielle Landwirtschaft wahrgenommen wird. Doch diese Bewirtschaftungsart stellt vielfach die wirtschaftliche Existenz der Familienbetriebe dar, die man doch eigentlich gewinnen möchte. Und was die Versiegelung unserer Umwelt angeht, auch hier lässt der Blick in die Ampelzeit zweifeln, wie weit es damit her ist. Für den zukünftigen Naturschutz sehen die Autoren drei Säulen vor. So reicht es nach ihrer Ansicht nicht aus, nur das wenige zu verteidigen, was an ökologisch wertvoller Natur existiert. Unser Problem ist allerdings eher, dass wir noch sehr weit davon entfernt sind, selbst das wenige zu bewahren und in einen guten Erhaltungszustand zu bringen. Abhilfe soll ein Beschleunigungsprogramm für den Naturschutz schaffen. Eine Idee, die schon in der Ampelzeit nicht ins Werk umgesetzt wurde. Die meisten Naturschützer wären dagegen bescheidener und schon froh, wenn die aktuellen Verpflichtungen zum Schutz der Arten und der europäischen Schutzgebiete sorgfältig umgesetzt würden. Als Säule 2 wird der Naturschutz als Kit für den gesellschaftlichen Zusammenhalt propagiert. So wichtig ein solches Ansinnen ist und auch durch korrekte Einzelbeispiele unterfüttert wird, so sehr fragt man sich auch, wieso das eigentlich nicht schon längst in den meisten Bundesländern realisiert ist. Schließlich haben Bündnis 90 Die Grünen dort oft viel Zeit in der Regierungsverantwortung verbracht, ohne dass es diesen flächendeckenden Bewusstseinswandel gegeben hätte. Manches darin erscheint sogar problematisch und bedarf der klaren Regulierung. Bündnis 90 Die Grünen will, jetzt kommt ein Zitat, ein Naturschutzrecht, das einlädt, Natur zu erleben, als Orientierung dient und das Jedermannrecht nach den Vorbildern Brandenburgs, Mecklenburg-Vorpommerns und Schleswig-Holsteins zum geregelten Betreten, Sammeln und Wildcampen in der Natur. Hier tritt eine sanfte Nutzung und Eigenverantwortung für unvergessliche Naturerlebnisse an die Stelle eines gescheiterten Geflechts von starken Regeln. So, das war das Zitat. Was alles fällt denn jetzt darunter? Eine Familie mit drei Kindern aus Berlin zelten in einem Juniwochenende unter einem Schreiadlerhorst? Für die eine Familie fraglos ein unvergessliches Naturerlebnis. Als Säule 3 soll schließlich der Naturschutz als innovatives Geschäftsmodell gebildet werden. Das hört sich erst einmal verheißungsvoll an, dürfte aber in Summe lediglich falsche Erwartungen wecken. Denn Naturschutz bedeutet, die bisherige kostenlose oder kostengünstige Inanspruchnahme von Naturreserven zurückzufahren. Dabei mag es auch Gewinner geben. Insgesamt werden sich Wirtschaft und Gesellschaft dazu aber zurücknehmen und beschränken müssen. Diese Umstellung wird daher vor allen Dingen kosten. Und schließlich ist da noch die Eingangsbeschreibung der Naturschutzagenda, mit der sich die Autoren offenbar auch als Naturschützerversteher zu erkennen geben möchten. Zitat: Menschen im Naturschutz kennen zwei Seelenzustände. Das verzweifelte Anrennen gegen riesige Behördenapparate und wirtschaftliche Interessen großer Konzerne, die größer, lauter und einflussreicher sind,
und denen man dann beim Versuch unterliegt, ein wertvolles Stück Natur zu retten auf der einen Seite und Begeisterung, Stolz, Gänsehaut auf der anderen Seite, wenn etwa Renaturierungen geklappt haben. Diese schlichte Zuschreibung ist dem verschiedenen Mischformen, um mindestens eine weitere innere Verfassung zu ergänzen. Naturschützer kennen nämlich seit Jahrzehnten als dritten Seelenzustand noch den Frust, den man erfährt, wenn man mitbekommt, was von grünen Naturschutzversprechen in die Tat umgesetzt wird. Wenn grüne Minister in einem Amt, in der Regel auch das Umweltministerium, angekommen sind. Also, was soll eine solche Agenda, in die sicherlich viel Zeit investiert wurde? Sie ändert nichts und bleibt wohl nur eine Wunschvorstellung, die dem Naturschutz nicht einen Zentimeter weiterhilft.

Die nachfolgende Presseerklärung wird wohl viele Naturschützer überraschen. Ich denke, es bedarf da einiger klärender Worte. Mit dem Naturschutz auf Moor ist es bei uns doch nicht so weit her. Dieser ernüchternden Erkenntnis gehorchend hat das Umweltforum seinen Widerspruch gegen eine Abdorfung zurückgezogen und einen Kompromiss erreicht, der zunächst unmöglich schien. Es liegt schon ein paar Monate zurück. Im Dezember 2025 haben das Umweltforum Osnabrücker Land und der BUND Niedersachsen ihre Widersprüche gegen die Abdorfungsgenehmigung des Landkreises Vechta für das Substratunternehmen Gramoflor zurückgezogen. Nachfolgend die gemeinsame Presseerklärung dazu. Vechta, 18.12.25. Das Umweltforum Osnabrücker Land, UFO, der BUND Landesverband Niedersachsen und das Substratunternehmen Gramoflor unterzeichnen heute eine gemeinsame Vereinbarung. Mit der Unterschrift der drei Organisationen wird ein ursprünglich auf 95 Hektar genehmigter Torfabbau im Großen Moor in der Gemarkung Förden-Kampemoor auf 45 Hektar reduziert. Gleichzeitig werden zusätzliche Flächen für Moorregeneration und Klimakompensation über die rechtlichen Vorgaben hinaus zur Verfügung gestellt. Zudem planen die Unterzeichner, weitere Moorsanierungsprojekte in der Region zu initiieren. Mit dem Ergebnis und dem beispielhaften Weg des konstruktiven und kooperativen Miteinanders von Wirtschaft, Natur und Klimaschutz zeigen sich UFO, BUND und Gramoflor zufrieden. Matthias Schreiber vom UFO und Professor Dr. Michael Rode vom Bund Niedersachsen. Im Ergebnis der konstruktiven Verhandlungen mit den Unternehmen ist es gelungen, den bereits genehmigten Torfabbau auf gut die Hälfte der Fläche zu reduzieren. Außerhalb der vorgesehenen Abbauflächen, die nach Ende des Abbaus sukzessive renaturiert werden, können auf mindestens 45 Hektar derzeit entwässerten Moorflächen wertvolle Lebensräume und wirksame Kohlenstoffspeicher entwickelt werden. Josef Gramann von Gramoflor gibt hierzu an, Natur und Klimaschutz können so im Einklang mit der Wahrnehmung und Entwicklung des wirtschaftlichen Wohlstands in der Region erfolgen. Mit Unterzeichnung der Vereinbarung werden BUND und UFO ihre eingeleiteten Widersprüche gegen die ursprüngliche Genehmigung des Torfabbaus zurückziehen. Die Umweltverbände hatten Widerspruch eingelegt, da aus ihrer Sicht der Abbau von Torf und seine Verwendung angesichts der Klima- und Biodiversitätskrise nicht mehr vertretbar ist. Sie fordern stattdessen, Moore als natürliche Klimaschützer zu erhalten und wieder zu vernässen, um Treibgase langfristig zu binden und Lebensräume für gefährdete Pflanzen und Tierarten zu sichern. Im Fall des Kampemoores lag dem Substratunternehmen Gramoflor jedoch bereits eine Genehmigung durch den Landkreis Vechta vor, mit dem der Firma der Torfabbau auf einer Fläche von 95 Hektar erlaubt worden war. Gramoflor verwies dabei auf die weithin bestehende Nachfrage nach Torf im professionellen Gartenbau sowie mögliche ökologische Nachteile durch die Verlagerung der Torfgewinnung ins Ausland. Einigkeit bestand zwischen den Umweltverbänden und Unternehmern darin, dass es trotz nationaler Moorstrategie, klimapolitischer Zielsetzungen und gesetzlicher Vorgaben derzeit weder auf Bundes- noch auf Landesebene ausreichend wirksame Förderprogramme gibt, die eine kurzfristige und gesicherte Vernässung der betreffenden Flächen ermöglicht hätten. Die drei Unterzeichner teilen die Auffassung, dass auch die aktuelle landwirtschaftliche Intensivnutzung auf den Flächen zu einem fortschreitenden Abbau der Torfsubstanz und damit verbundenen hohen CO2-Emissionen führen würde. Deshalb suchten die Beteiligten nach einer Kompromisslösung, die den bereits genehmigten Torfabbau auf einer reduzierten Flächenkulisse mit einer möglichst großflächigen Wiedervernässung und Renaturierung von Moorflächen verbindet. Während des Pressetermins am 18.12.25 stellten Ansgar Brockmann,
Bürgermeister der Gemeinde Neunkirchenförden, Rainer Duffe, erster Ratsvorsitzender und Landwirt aus Kampenmoor, Dr. Benedikt Beckermann, Kreisrat des Landkreises Vechta, Professor Dr. Michael Rode vom Bund für Umwelt- und Naturschutz Deutschland, Landesverband Niedersachsen, und Dr. Matthias Schreiber vom Umweltforum Osnabrücker Land sowie Josef und Gabriele Grammann vom Substrat- und Erdenhersteller Grammophor in Vechta die Vereinbarung vor. Das war soweit die Presseerklärung, und dazu gibt es nach der Musik ein paar ergänzende Anmerkungen.

Hier nun die Erklärungen, warum denn die beiden Naturschutzverbände dieser Abdorfungsgenehmigung zugestimmt haben. Für das Umweltforum gilt nach wie vor, dass Abtorfungen in keiner Weise noch in die heutige Zeit passen und angesichts der zunehmenden Erderwärmung ebenso wie die Verwendung von Torf kurzfristig beendet gehören. Allein es fehlt dazu der politische Wille. Dementsprechend sind auch keine Mittel vorhanden, um die notwendigen Transformationen voranzutreiben. Die wären erforderlich, um Ersatzstoffe im Erwerbsgartenbau und die noch bis in die 40er Jahre laufenden Abtorfungsgenehmigungen in Niedersachsen auszulösen. Damit wäre es jedoch nicht getan, wollte man die CO2-Quelle Moor wirklich austrocknen. Denn die intensive landwirtschaftliche Nutzung auf Moor führt zur Freisetzung von bis zu 40 Tonnen pro Hektar im Jahr. Null Emissionen können selbst die wenigsten Naturschutzgebiete für sich verzeichnen, weil nur kleine Flächenanteile so vernässt sind, dass keine Emissionen auftreten. In Niedersachsen stammen bis zu 20% aller klimarelevanten Emissionen aus kohlenstoffreichen Böden. Im Wesentlichen sind das die Moore. Hier wäre also ein besonderer Ansatz vonnöten. Davon ist jedoch bis jetzt nichts zu spüren. Zwar will Niedersachsen schon bis 2040 klimaneutral sein, so jedenfalls das Vorhaben. Gleichwohl hat der niedersächsische Umweltminister seinerzeit im Verfahren befindliche Abtorfungsgenehmigungen befürwortet. Klimaneutralität bis 2040 und Abtorfungen bis in die 40er Jahre passen nicht zusammen. Und auf ein Investitionsprogramm zum Schutz der Moorböden, wie sie für den Ausstieg aus dem Braunkohletagebau und die dafür erforderlichen Transformationen aufgelegt wurden, sind in Niedersachsen gegen den Raubbau an den Mooren und deren Vernässung zum Schutz des Klimas weit und breit nicht in Sicht. Vor diesem Hintergrund konnte es für das Umweltforum sinnvollerweise nur um eine pragmatische Lösung gehen, die sich im Zuge mehrerer Gesprächstermine zwischen den beiden Umweltverbänden, dem Landkreis Vechta und dem Abbauunternehmen diskutiert und weiterentwickelt hatten. Zuerst stand die Idee im Raum, auf einen Teil der Abtorfung zu verzichten und auf dieser Fläche Photovoltaik auf vernässtem Moor zu installieren. Hier zeigten sich in der Diskussion nicht nur planerische Hürden, beispielsweise Festlegung in einem Flächennutzungsplan, es fanden sich vor allen Dingen auch keine Projektierer, die sich auf die Installation einer PV-Anlage auf ca. 30 Hektar vernässtem Moor einlassen wollte. Insgesamt wäre das jedenfalls eine Kombination gewesen, die unter Klimagesichtspunkten weniger Schaden verursacht hätte als der Torfabbau auf der gesamten Fläche oder die Fortführung der derzeit stattfindenden intensiven landwirtschaftlichen Nutzung und mit den dazugehörigen Emissionen. Entwickelt wurde dann die am Ende auch vereinbarte Kombination aus Reduktion der Abbaufläche, zusätzlicher Vernässung von bisher trockengelegten Flächen sowie eine Vorratsplanung auf einem im Detail noch auszuarbeitenden Teilbereich des großen Moores Campemoor. Zentral für die Entscheidung der beiden Verbände waren schließlich die prognostizierten CO2-Emissionen, die für die hier denkbaren Szenarien errechnet wurden. Dabei schnitt die derzeit vereinbarte Planungsvariante über einen Zeithorizont von 100 Jahren am wenigsten schlecht ab. Das heißt, die über die Jahre aufgehäuften Emissionen waren am geringsten. Schlechter schnitt selbst die Nullvariante ab, bei der angenommen wurde, dass keine Abtorfung erfolgt, aber ab 2030 kein Ackerbau mehr auf Moor stattfindet. Dabei waren sich alle Beteiligten einig, dass ein Verzicht oder gar ein Verbot auf Ackerbau auf Moorstandorten auch nur im Ansatz nicht in Sicht ist. Am schlechtesten schneidet allerdings die Nullvariante ab, die davon ausgeht, dass die Fläche zwar nicht abgetorft wird, aber die landwirtschaftliche Nutzung wie bisher stattfindet, bis irgendwann der Torf komplett zersetzt ist und eine fehlende Vorflut keine weitere Nutzung mehr zulässt.
Dieses Szenario wäre noch schlechter als die ursprünglich beantragte Abtorfung, denn damit würde man am Ende 260.000 Tonnen CO2 freilassen. Es ist wie so oft beim Klima und auch beim Naturschutz. Handlungsspielräume decken sich nicht mit den politischen Absichten, ob grün, rot oder schwarz und vielleicht demnächst auch blau, aber eben auch nicht mit den Erfordernissen zum Schutz von Klima und Biodiversität. Deshalb gilt, wir haben zwar nicht die Zeit, aber wir werden sie uns leider nehmen müssen.

Für die Sendung verantwortlich ist wie immer Hubert Witte, also ich. Meine Zeit ist für heute bei US Radio 104,8 fast abgelaufen. Ich mache keinen Urlaub und verabschiede mich bis zur Sendung im August. Vielen Dank, dass Sie heute wieder dabei waren. Genießen Sie den Sommer und nutzen Sie in den kommenden Tagen die Zeit für erholsame Naturerlebnisse. Zum Feierabend noch einmal Musik und der Titel heißt so wie das, was ich jetzt mache. Feierabend.

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1: Ich bin Dirk Zeitler. Nach einer tödlichen Messerattacke in einer Bank in Regensburg ist der mutmaßliche Angreifer festgenommen worden. Der Verdächtige habe sich zunächst mit weiteren Menschen im Gebäude befunden, sagte eine Polizeisprecherin. Spezialkräfte rückten an und brachten zwei Menschen aus dem Gebäude. Nachdem die Einsatzkräfte zunächst nur Blickkontakt zu dem Opfer der Messerattacke hatten, konnte der Mann später von Rettungskräften erst versorgt werden. Er verstarb im Krankenhaus. Die Benzinpreise in Deutschland sind weiter hoch und eine Entspannung ist nicht in Sicht. Denn der Preis für Rohöl der Referenzsorte Brent ist jetzt auf $100 je Barrel gestiegen.
2: Anfang des Monats lag der Rohölpreis noch bei rund $70 pro Barrel. Doch dann kochte der Iran-Krieg wieder hoch. Die USA fliegen immer neue Angriffswellen. Der Iran attackiert Schiffe in der Straße von Hormuz. Deshalb könnte der Ölpreis weiter steigen. Und das macht sich unter anderem an den Tankstellen bemerkbar. Einige Länder setzen deshalb bei Benzin und Diesel auf Preisobergrenzen. Die Bundesregierung lehnt das noch ab, obwohl Teile der SPD Druck machen. Generalsekretär Klüssendorf kritisiert, Deutschland gelte als Paradies für die Mineralölkonzerne. Thomas Bremser, Nachrichtenredaktion.
1: Die EU verhängt gegen Google wegen unfairer Geschäftspraktiken eine Strafe von 890 Millionen Euro. Der US-Konzern hat nach Ansicht der Europäischen Kommission Wettbewerbsregeln verletzt und seine Konkurrenz widerrechtlich benachteiligt.
3: Damit riskiert die EU-Kommission einen neuen Konflikt mit US-Präsident Trump. Der hat früher schon Gegenmaßnahmen angedroht. Die EU-Kommission bestraft Google für die Verletzung von Wettbewerbsregeln mit dem App-Marktplatz Google Play. Dabei würden nämlich eigene Produkte stärker hervorgehoben und besser platziert als andere. Google hat erklärt, wenn man die EU-Forderungen erfüllen wolle, müsse man Echtzeitsuchfunktionen, etwa bei Hotel- und Flugsuchen, entfernen und Sicherheitsfunktionen ebenfalls. Aus Brüssel, Dieter Ebeling.
1: Mit der Einladung zu einer Pressekonferenz hat der DFB letzte Zweifel an einem Engagement von Jürgen Klopp als Bundestrainer praktisch beseitigt. Morgen um 11 Uhr soll der Wunschkandidat in Frankfurt als Nachfolger von Julian Nagelsmann präsentiert werden. Vorher müssen Aufsichtsrat und Gesellschafter den Vertrag noch absegnen. Die Zustimmung gilt als sicher.
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0: zum 246. Podcast der Osnabrücker. Herzlich willkommen zum 246. VfL-Podcast der Osnabrücker Rundschau. Zu Gast sind heute Jascha Alte-Rudemeier.
1: Moin.
0: Dann selten, aber gar nicht so selten, aber doch in diesem Jahr ein paar Mal schon dabei gewesen, Ali Bölzen alias Frank Schneider.
2: Hallo.
0: Und Gastgeber Kalla Wefel. So, wir haben heute ein paar Pünktchen so zu klären. Weniger das Spiel ist interessant, eher das Drumherum. Und dann fangen wir heute an mit dem Fanmarsch.
1: Ja.
0: Also genau. Richtig chronologisch von vorne bis da hinten. Also der Fanmarsch. Und Jascha erzählt darüber.
1: Genau, ich bin beim Fanmarsch dabei gewesen. Ich meine, ich bin tatsächlich direkt zu kurz vor 12 hingefahren. Also ich war jetzt noch nicht vorher in der Hasestraße unterwegs. Ich hatte meinen Sohn noch dabei. Haben unser Fahrrad dann am Altstadtbahnhof abgestellt und also was da sich versammelt hat an VfL-Fans, das war der absolute Wahnsinn. Alles war lila-weiß, die ersten Bilder geisterten dann ja auch durch Social Media aus der Hasestraße. Das Wetter war perfekt, die Stimmung war überragend, die Mannschaft bzw. das Trainerteam haben sich es ja auch nicht nehmen lassen und sind auch mit beim Fanmarsch gewesen. Zwar nicht die ganze Zeit.
0: Das Trainerteam auch.
1: Ja. Ich weiß jetzt nicht, ob die komplett dabei waren, aber Timo Schulz war dabei, Friedhof Hansen war dabei.
0: Ja,
1: genau. Der VfL-Mannschaftsbus, der parkte an der Bushaltestelle am Signal Iduna Hochhaus, weil dann alle diejenigen, die noch aktiv am Spiel teilgenommen haben,
0: eingesammelt hat er die.
1: Genau, die sind dann recht zügig. Aber es sind auch mehrere Spieler, Fridolin Wagner, Patrick Kammerbauer, die sind den ganzen Weg dann mitgelaufen. Und wie gesagt, also was der VfL da mittlerweile auf die Beine stellt, beziehungsweise die Fans, ist es ja eher, was die auf die Beine stellen, wie wichtig dieser Verein für Stadt und Landkreis ist. Also es war unfassbar. Also die Zahlen, wie soll man sowas schätzen? Ich hätte gesagt, 4.000 waren sicherlich.
0: Habe ich auch geschrieben.
1: Genau, also der Tross bog dann ja von der...
0: Das waren eher 5, 6, glaube ich. Ich habe ja die Fotos
1: möglich,
0: dann auch gesehen.
1: Möglich, absolut.
0: Also das war ja... Da war ja kein Meter Platz mehr. Nicht so doll war, was die so haben fallen lassen, ne?
1: Ja, also...
0: Also kurz und bündig. Es war nicht schön.
1: Ja, wir sind nicht den ganzen Weg mitgegangen. Wir sind dann vom Skatepark wieder zurückgelaufen, um dann ins Fahrrad... und haben uns aufs Fahrrad gesetzt. Und was man sieht, was... Also ich will jetzt nicht sagen, eine Schneise der Verwüstung, aber eine Schneise an Müll ist wirklich hinterlassen worden. Ne? Also ich weiß nicht, warum man dann nicht, wenn sowas ansteht, irgendwie nochmal links und rechts den einen oder anderen extra großen Müllcontainer hinstellen kann, wo man dann wenigstens mal seine Plastikbecher oder so entsorgen kann. Und ja, wenn Fußballfans was zu feiern haben und sicherlich auch das ein oder andere Bier zu viel Intus haben, ist das dann auch egal, ob es Wildpinkeln ist oder...
0: Das muss man behandeln wie Karneval, die sauen ja auch überall rum.
1: Ja, total.
0: Dann sollen die einfach mit ein paar Tüten hinterher rennen, also mit großen Plastikdingern, kann man ja nächstes Mal besser organisieren. Nächstes Mal wird es ja vielleicht gar nicht mehr geben.
2: Genau, den Einfall hatte ich übrigens auch, dass der ganze Fanmarsch und dass das Ganze drumherum so etwas Karnevalistisches hatte. Da lief ja auch jemand mit einer Pele-Wollitz-Maske herum. Und also ich hätte auch Lust, mich mal als Pele-Wollitz zu verkleiden und dann ordentlich die Sau rauszulassen als Gerechtigkeitsfanatiker.
0: Der ist schon fertig, ne? Ist echt fertig.
2: Aber schade, ich wäre ja gerne beim Fanmarsch dabei gewesen, aber... Ich habe hier dann einen Solo-Fanmarsch in Spanien gemacht am Strand.
0: Ja, sowas, ich bin hier durch den Garten gegangen.
1: Ich fand einfach wirklich diese Masse
0: an... Und hab Müll weggeworfen.
1: Ja, genau. Ich fand diese Masse an VfL-Fans, das war ja Wahnsinn. Die sind dann ja den Nonnenpfad hoch und dann in die Liebigstraße abgebogen. Und der Rattenschwanz hinten kam gerade erst aus der Hasestraße raus. Also dann kann man sich mal diese Dimension vorstellen. Ne?
0: Und ich frage mich ja tatsächlich immer, weil ich mir es nicht vorstellen könnte, jemals im Leben mir ein Trikot zu kaufen. Jetzt weiß ich, wie viel davon gekauft werden. Die haben ja alle VfL-Trikots angehabt.
1: Ja, absolut.
0: Die im Stadion auch. Also das müssen ja Riesenauflagen sein dann. Das waren ja aktuelle Trikots, die sie haben.
1: Also das müssen wir wirklich auch mal Michael Welling fragen. Mich würde das mal interessieren, was der VfL tatsächlich so an Trikots verkauft pro
0: Saison. Insgesamt, ja.
1: Ja, pro Saison. Wie viel tausend Stück
0: das sind. Ich schätze mal 8.000 bis 10.000 sind das wohl.
1: Ich hätte auch gesagt, vielleicht eine niedrige, fünfstellige Zahl. Ja. Knapp drunter vielleicht, ja. Ja, was ein bisschen schade ist noch, das hätte vielleicht einfach von Verein und auch von Stadt noch mal ein bisschen mehr beworben werden können, beziehungsweise informiert werden können, weil der Verkehr war natürlich ab 12 Uhr bis 12.30 Uhr, 12.45 Uhr wirklich lahmgelegt. Ne?
0: Ja, das gehört aber zu Demonstrationen dazu und ich als alter Demonstrant, ne, Nicht zu verwechseln mit einer ist egal. Das gehört dazu. Das ist dann eben so und dann muss die Stadt, dann muss die Polizei, glaube ich, nicht die Stadt, sich darum kümmern und dann Berliner Platz absperren.
1: Ja, Polizei war ja dabei, das lief auch alles friedlich, das war überhaupt kein Thema, die Stimmung war gut und die Polizei hat sich dezent zurückgehalten, auch bei Böllern oder bei Bengalos. Ja, ja, ja. Also das war wirklich Stimmung hoch 10, also, das war Wahnsinn. Also
0: du bist immer so negativ.
1: Nein, ich fand es überragend. Alles klar. Das ist eins der absoluten Highlights.
0: Kam nicht so rüber bislang.
1: Also ich bin ein bisschen entsetzt, seitdem jetzt Frank gesagt hat, er möchte sich mal als Pele Wollitz verkleiden.
0: Das hat
1: mich...
0: Das hat bei mir auch so eine Starre ausgelöst.
1: Ja, ich habe ein bisschen Sorge, wie wir die nächsten 60 Minuten jetzt hier angeschlossen haben, aber ich sitze hier am Fenster. Ja. Nein, also es passte ja Samstag alles. Der Meistertitel, Meisterehrung, das Wetter dazu und was der VfL an Massen mobilisiert mittlerweile, ist ja Wahnsinn. Irre, ne? Das ist irre. Ja. Man kennt ja diese Fanmärsche, die oft viral gegangen sind, wenn ob es Frankfurt ist, ob es Köln ist oder so, die dann international unterwegs waren. Ich weiß, die Kölner in London oder Frankfurt in Barcelona und so, als die ihren Titel geholt haben. Natürlich ist das bei uns, sind das ein paar weniger, das sind nicht 20.000, aber 5.000, 6.000 wären es oder 4.000, 5.000, 6.000 wären es auch gewesen sein und das ist Wahnsinn. Also,
0: das sah auch toll aus, muss ich auch sagen. Also die Fotos, die ich gesehen habe, waren sehr...
1: Und gerade natürlich unter den Brücken, ne? Dann ist der Hall nochmal ein bisschen anders. Das ist Wahnsinn gewesen.
0: Immer wieder unter der alten Bremer Brücke, wie oft ich das schon erlebt habe, dass da nochmal richtig laut Jost gejohlt wird.

0: teilweise dadurch charakterisiert ist, dass eine Entfremdung zwischen Publikum und Mannschaft besteht. Und diese Aufstiegsfeier war dann quasi auch so eine Zeremonie, in der so ein Wir-Gefühl dann kultiviert wurde. Ja. Und das schweißt zusammen. Also es hat einfach auch Spaß gemacht, sich das anzuschauen.
1: Ja, absolut.
2: Das hat Welling aber auch seit Jahren alles gut vorbereitet. Also der hat ja wirklich das geschafft, dass diese Trennung von OHG und GmbH und Z, was weiß ich nicht, und Verein verschmolzen ist. Also dass es die nicht mehr gibt, diese Trennung im Grunde.
0: Das merke ich ja auch an meinen eigenen Texten. Also früher als Medienkritiker habe ich ja viel vom VfL KGAH gesprochen.
2: Immer, und ganz
0: immer, klar, genau, immer. Penetrant, ne? Ja. Genau, wie besessen. Ne? Ja. Und mittlerweile habe ich das vergessen. Ne? Also das
2: VfL, GmbH und KKG.
0: Genau, und mittlerweile kann ich mich gar nicht mehr daran erinnern.
2: Okay, vergessen wir das. Dann ging es weiter. Im Stadion war aber schon was passiert. Leider mehr oder weniger unter Ausschluss der Öffentlichkeit, weil, also unter Ausschluss des Fanmarsches. Du bist ja in der Löwenpudelgruppe. Da habt ihr den Löwenpudel verliehen. Frank, erzähl mal kurz.
0: Kurz. Das war jetzt ein Insider, genau, weil ich ja manchmal so eine Tendenz zum Schwafeln habe. Ja, also am Samstag wurde zum 5. Mal der Löwenpudel vergeben und diesmal wurde Empty Stance ausgezeichnet. Empty Stance ist eine Selbsthilfegruppe, die gleichzeitig auch ein politisches Bündnis und ein Netzwerk ist von und für Menschen, die an MECF S erkrankt sind. Empty Stance heißt repräsentiert Menschen, ja, die leidenschaftliche Fußballfans sind, aber nicht mehr ins Stadion gehen können, weil sie körperlich und mental sehr erschöpft sind, weil sie mittlerweile sehr licht- und geräuschempfindlich geworden sind, weil sie Aufmerksamkeits- und Konzentrationsstörungen haben und vor allem, weil sie unter einer individuellen Zustandsverschlechterung leiden, wenn sie dann zum Beispiel durch einen Stadionbesuch ihre individuell schon ohnehin stark eingeschränkten Belastungsgrenzen überschritten haben.
2: Ja.
0: Und wir wollten eben diesen Fans ein Gesicht geben durch die Verleihung des Preises.
2: Und das ist euch gelungen, ne?
0: Genau, und der Löwenpudel versteht sich ja auch so als Verstärker von gesellschaftlich relevanten Themen, vor allem wenn es sich um Themen der Inklusion handelt. Und es ist ja einfach schade, wenn Fußballfans nicht ins Stadion gehen aufgrund ihrer schweren Erkrankung. Und vor allem möchte Empty Stance mit ihren Öffentlichkeitsaktionen auch nicht nur ein Bewusstsein schaffen, sondern auch Spendengelder einsammeln, damit Forschung vorangetrieben wird, denn die Forschung zu ME-CFS ist ja eher stiefmütterlich und da gibt es noch viel Bedarf, weil die Menschen, die erkrankt sind, darunter leiden, dass die Diagnostik eben sehr schwierig ist, dass sie Fehldiagnosen bekommen und dass eine wirksame Therapie fehlt.
2: Wir werden darüber nochmal in Ruhe reden.
0: Aber einmal muss ich nochmal unfreundlich dazwischengrätschen, weil ich noch den Auftrag bekommen habe, auf das Sodi-T-Shirt hinzuweisen, das demnächst auf der Löwenpudel-Webseite gekauft werden kann. Und damit wird Empty Stance dann auch unterstützt.
2: Alles klar. Okay, also dann war das vorbei und dann kam der nächste Höhepunkt. Das war eigentlich der Einmarsch der Mannschaft, ne?
3: Genau, also es war, ich muss wirklich sagen, die Ulmer, da können wir gleich während des Spiels und auch nach dem Spiel nochmal kurz drauf eingehen, aber die Ulmer waren wirklich tolle Gäste.
2: Ja.
3: Also ich finde, man darf nicht vergessen, das ist ein Verein, der als Absteiger aus Liga 2 jetzt den direkten Durchmarsch macht, allerdings leider nach unten und nächste Saison in der Regionalliga Südwest starten muss. Und der hat jetzt sein letztes Auswärtsspiel beim Meister. Dass da vielleicht die Lust der Spieler und des Vereins nicht ganz so groß war, nach Osnabrück zu fahren, kann man vielleicht sicherlich nachvollziehen. Aber sie waren wirklich tolle Gäste. Also es ging los mit dem Spalier, den die Ulmer Spieler gebildet haben beim Einlauf für den VfL.
2: Die hatten anscheinend auch so ein bisschen Spaß selber. Es ist natürlich auch was Schönes, vor so einem vollen Stadion zu spielen. 350 Fans waren dabei.
3: Die auch gute Stimmung gemacht haben.
2: Absolut,
3: und gut gelaut waren. Ne? Es gab noch bei der Übergabe vorm Spiel hatten die Ulmer ein Trikot dabei, haben es beflockt
2: auch
3: mit
2: herzlichen
3: Glückwunsch zum Meistertitel. Also das muss man wirklich sagen. Auch es geisterten ja noch ein, zwei Videos rum von

0: Und Pavel Dotschev und Timo Schulz vorm Spiel, wie die zusammen aufs Feld gingen. Da gab es sogar ein Küsschen von Pavel Dotschev an Timo Schulz.
1: Händchen halten.
0: Genau, also die beiden, also toll zu sehen. Und ich sage es jetzt mal so, also die Ulmer haben sich absolut positiv verkauft.
1: Ja, die haben auch gut gespielt.
0: Da kommen wir auch gleich zu.
1: Da war ich erstaunt. Also ich hab von denen einige Spiele zwei gesehen in der letzten Saison, aber meine Güte, die haben ja richtig klasse nach vorne gespielt, tolle Chancen gehabt, die hätten gut 2-0 führen können.
0: Ja, es war kein Abschenken, überhaupt nicht.
1: Nee, nix, gar nichts wurde abgeschenkt und der VfL hat auch nicht abgeschenkt. Und so kam dann zur Halbzeit ein 1-1 zustande. Das müssen wir nicht mehr, du willst das gerne noch erzählen.
0: Nee, lass uns mal eben, bevor das Spiel losging, sind ja noch 9 Spieler verabschiedet worden.
1: Ah ja, Mensch, und einer wurde verlängert.
0: Genau, Robin Meissner ist dann über die Video-Walls im Vorhinein.
1: Also erstmal eine
0: positive
1: Stimmung verbreiten.
0: Ich meine, das war jetzt ja überall schon, geisterte das umher, Kaufpflicht und Kaufoption und Kaufpflicht bei Aufstieg.
1: Das ist ja klar.
0: Er bleibt nächstes Jahr bei uns und das ist sicherlich so unser Topscorer in der Saison.
1: 1 oder 2 Jahre?
0: Das weiß ich nicht.
1: Eben.
0: Aber sagen wir mal so, da er ja bis...
1: 1 Jahr wahrscheinlich.
0: Ich gehe von 2 Jahren aus eher, weil der hatte ja bis Sommer jetzt Vertrag in Dresden eigentlich.
1: Ja, ne, klar, ja, logisch.
0: Hätte ich gedacht.
1: Da fängt der Vertrag jetzt an in Osnabrück.
0: Genau, genau.
1: 2 Jahre.
0: Ja, und ich sag mal, da waren relativ viele Spieler bei den Verabschiedungen, was klar war, ob es jetzt ein Mats Rembeck ist als dritter Torwart, der wechselt nach Bocholt. Kevin Wiethaupt wechselt zum KSC, das war klar. Wir haben Luke Ihorst verabschiedet, der anscheinend dann ja nur einen Einjahresvertrag hatte. Es ist dann aber auch Lars Kehl verabschiedet worden. Und ich glaube, da brauchen wir gar nicht allzu viele Worte über diese Personalie zu verlieren. Auch wenn immer noch nach dem Spiel gesprochen wird, die Tür ist ein bisschen auf, glaube ich, sobald die Saison wirklich zu Ende ist, wird ein Wechsel verkündet werden. Ob der nun nach Bochum Weg... Gut. Ich würde mich freuen, aber das glaube ich ehrlicherweise nicht.
1: Es geht ja nur darum, welcher Verein mehr Geld bezahlt. Also wir müssen ja nicht jetzt mit romantischen Sachen kommen. Und ich wüsste nicht, dass der VfL Bochum so viel mehr zahlen könnte als dann der VfL, wenn er dahin geht.
2: Also ich mache mich jetzt bei Kalla unbeliebt. Also ich kann durchaus...
1: Du kannst dich gar nicht unbeliebter machen, als du schon bist.
2: Also ich habe jetzt hier einfach die Freiheit, ne, dass ich dann eben schon so tief in seiner Gunst gefallen bin, dass ich mir hier alles erlauben kann. Ne?
1: Genau,
2: sogar mein Coming-out als jemand, der ein Pele Wolles Karnevalskostüm tragen möchte. Nee, also ich finde schon, dass der VfL Bochum ein attraktiver Verein sein kann für Lars Kehl. Vor allem, weil er dann die Möglichkeit hat, um den Bundesliga-Aufstieg mitzuspielen, was ja hier auch schon mal bezweifelt wurde. Ich würde mich allerdings freuen, wenn er beim VfL bliebe. Also das wäre schon ein starkes Bekenntnis. Und das hätte tatsächlich auch etwas, was fußballromantische Gefühle bei mir auslösen würde, weil er trotz schlechter sportlicher Perspektiven dann hier bliebe.
1: Das wäre toll. Das? Wieso schlechte sportliche Perspektiven? Du gehst da gleich so ran, als wenn wir hier den Loser-Verein haben.
2: Also dann bist du dann von Timo Schulz dann infiziert worden. Also Timo Schulz meinte ja auch, dass Elversberg so ein Rollenmodell für den VfL sein könnte. Ich meine, der Fußballwahnsinn ist in Osnabrück zu Hause, hat hier seinen ersten Wohnsitz. Also ich lass mich auch gerne anstecken. Das wäre ja schön, wenn der VfL dann ähnlich performen würde wie Elversberg. Aber manchmal kommt der Realist durch. Und ich wäre schon zufrieden, wenn wir dann Platz 15 erreichen würden. Nicht absteigen, ohne Relegation.
0: Ja, wir werden das sehen. Ich bin da ähnlich bei dir, Frank. Ich glaube nicht, dass...
1: Das selbstverständlich ist. Also,
0: ja, muss er genau. Dann können wir mal eben einmal weiter die Kandidaten durchgehen. Fredrik Christensen ist auch verabschiedet worden, aber da hat der VfL direkt darüber informiert, dass man noch in Gesprächen sei mit dem schwedischen Erstligisten. Es ist wohl so, dass die Kaufoption über 200.000 Euro liegt. Mhm. Ob das dem VfL der Spieler wert ist, wird man sehen müssen. Zudem ist es auch so, dass der Vertrag von Fredrik Christensen nur bis zum Kalenderjahresende läuft. Das ist ja in den skandinavischen Ligen häufig so. Das heißt, am 31.12.26 läuft der Vertrag aus. Da wird man sehen müssen.
1: Aber euch ist auch schon klar, dass dadurch, dass der VfL in der zweiten Liga ist, zig Millionen mehr ein...
0: Definitiv.
1: Gut, wollte ich nochmal
0: klar.
1: Bescheiden erwähnen. Und dadurch nicht nur die 8 Millionen, die es mehr sind, es gibt auch nochmal viel, viel mehr Geld über Sponsoring.
0: Und natürlich, Ticketerlöse, alles steigt alles. Ne?
1: Ja,
0: dann sicherlich die ja, überraschendste Meldung ist, dass Jitka Radimir definitiv den VfL auch verlassen wird. Da hat man ja immer noch mal so gehofft, ob das ein Kandidat ist, der auch verlängert. Aber anscheinend, so ist es hinterher gesagt worden, sind die Angebote abgelehnt worden von Seiten des Spielers. Und der VfL hat dann jetzt die Reißleine gezogen und hat gesagt, gut, dann ziehen wir unser Angebot zurück. Wo er dann nächstes Jahr unterkommt, ob das ein guter Drittligist ist, vielleicht auch jemand für Ferl oder so, könnte ich mir vorstellen. Vielleicht geht er auch in die Türkei, ist auch eine Möglichkeit. Aber ich sag mal, dann die zwei emotionalen Verabschiedungen, die gleichzeitig ja mit dem Karriereende einhergehen, waren dann Baschkim Aydini und Robert Tesche, die in den Tagen zuvor auch mit Videostatements öffentlich gemacht haben, dass sie ihre Profikarriere beenden.
1: Die sind mit Tränen in den Augen vom Platz gegangen hat. Das war, und das Publikum hat gebrüllt und geschrien, war wunderbar.
0: Ja,
1: und
0: das
1: die
0: war,
1: Spieler haben ein Spalier, die eigenen Spieler und der Staff haben auch ein Spalier wieder gebildet.
0: Genau, als sie ausgewechselt wurden, ja, richtig. Ja, ja. Es ist natürlich auch toll gewesen, dadurch, dass der Meistertitel schon unter Dach und Fach war, dass Timo Schulz beide nochmal in der Startelf bringen konnte im letzten Heimspiel und die Bühne bekommen haben, den sie absolut verdient haben. Ich hoffe, dass Robert Tesche, der tendiert ja in Richtung Scout, da ist der VfL ja doch recht dürftig aufgestellt.
1: Der wohnt ja um die Ecke hier, ne? Da wohnt er nicht in Bünde da irgendwie
0: so? Ja, irgendwo Richtung Ostwestfalen. Inwieweit weiß ich nicht. Aber sagen wir mal so, der VfL braucht sicherlich noch mal einen Scout mehr in Liga 2. Wäre doch schön, wenn man so einen Robert Tesche an sich binden könnte.
1: Ahnung vom Fußball soll er ja haben.
0: Und vom Angeln, glaube ich.
1: Ne? Ja, das ist ja wichtig. Ja. Beides, ne?
2: Hat ja Hubrecht auch, ne? Also Hubrecht ist ja auch ein leidenschaftlicher Angler, ne? Und genau.
1: Die Angler sind mir immer sehr suspekt.
0: Ja. Sehr suspekt. Und auch ein Baschkim Aydini, vielleicht ist das auch mal jemand fürs Nachwuchsleistungszentrum oder so, warum nicht?
1: Ja, also, gut. Ja.
0: Wird man sehen müssen, aber genau. Wirklich ein toller Rahmen und ich glaube, dann können wir zum Spiel kommen. Ich glaube, da, wie Timo Schulz sagte, das Spiel hat leider ein bisschen gestört.
1: Ja, das war nervig.
0: Aber immerhin haben wir am Ende noch einen Punkt geholt. Ja, die Ulmer haben, wie du schon gesagt hast, Kalle, wirklich ein tolles Spiel gemacht, haben sich mehrere Chancen erspielt, gehen dann auch folgerichtig mit einem ja, schnellen Gegenangriff in einer, was war es, 25. Minute oder irgendwie so.
1: Da hätten sie auch schon 2-0 führen müssen bis dahin.
0: Genau,
1: da waren
0: genau.
1: So viele Chancen. Nun muss man auch bedenken, dass die Osnabrücker Mannschaft durchaus noch Spätfolgen vom Feiern hatte. Ne?
0: Also ja, und das war natürlich eine andere Aufstellung und man hat auch gesehen, warum der ein oder andere so wenig gespielt hat vorher.
1: Das hat man auch gesehen. Ja.
2: Also
1: ich auch, ja.
2: Du meintest, dass Brügger dann noch Restalkohol im Blut hatte, als er über den Ball schlug bei der Riesenchance?
1: Das
2: oder?
1: War geil, ne? Also da hab ich da wirklich gedacht, der Junge ist...
0: Ja, wobei, da muss ich fairerweise sagen, der Ulmer Verteidiger ist noch dran. Wenn der nicht dran ist und der haut das Luftloch, bin ich bei euch, dann sage ich natürlich, da
1: sah
0: ist noch...
1: Sah trotzdem herrlich aus.
0: Ja, aber es ist wirklich der Ulmer Verteidiger, ist noch dran, ja, spitzelt ihn den Ball ein bisschen weg.
1: Was von Schulhof.
0: Das stimmt. Ja. Ja, aber dann haben wir noch in der 44. Minute den Ausgleich. Prücker setzt sich über rechts toll durch gegen seine Verteidiger. Schlägt eigentlich eine Flanke in die Mitte, wo niemand ist, aber der Ulmer Verteidiger schätzt diesen Abpraller komplett falsch ein. Ja. Und Kiel steht dann da und haut den Ball unten rein.
1: Ja, das... Und dann war es das. Zweite Halbzeit passierte eigentlich gar nichts mehr.
0: Nein, man merkte schon mit so einer Einwechslung von einem Budgie, von einem Jakobsen kam
1: es
0: etwas
1: wurde
0: mehr
1: stabiler,
0: Struktur. Genau.
1: Wurde stabiler.
0: Aber die großen Chancen blieben vorne aus und dann war es am Ende leistungsgerechtes Unentschieden.
1: Ich glaube, die hatten auch irgendwann alle keine Lust mehr in Wirklichkeit. Also das ist dann auch so, du willst da noch hinter dich bringen. Ich möchte gar nicht wissen, was da in Stuttgart nächste Woche abgeht. Also ich gucke mir das unheimlich gerne an in Stuttgart, einfach nur um zu lachen.
0: Ja, die Mannschaft ist zurzeit auf Mallorca.
1: Das ist eine gute Voraussetzung.
0: Genau, morgen ist wieder Training. Also dann hat Timo Schulz noch 2,5 Tage Zeit, um Restalkohol aus den Jungs rauslaufen zu lassen.
1: Ja, große Asbach hältst du aber nur mit Alkohol aus.
0: Ja, wobei, um das schon mal vorwegzunehmen, ich werde tatsächlich am Samstag mir die Konferenz angucken und nicht das Einzelspiel, weil das alles drumherum so
1: ich
0: wahnsinnig
1: spannend
0: ist. Ich
1: soll ja einen Bericht schreiben, aber ich werde einfach nur am Schluss 3 Sätze und fertig.
0: Frag die KI.
1: Ja, ich möchte auch die anderen Spieler sehen.
0: Genau.
1: Das will ich einfach. Ne? Das sehe ich nicht ein.
2: Ich denke mal, dafür haben die Leser und Leserinnen der Osnabrücker Rundschau auch Verständnis, wenn er einfach steht, ne, ich wollte die anderen Spiele sehen.
1: Habe ich ja schon im letzten Bericht ein bisschen geschrieben, dass ich jetzt eigentlich gar keine Lust habe. Ich habe mal kurz Cottbus geguckt zwischendurch.
0: Ich meine, Frank, was natürlich auch einfach mal ein toller Bericht wäre, wenn du irgendwann unter der Überschrift Mein Tag als Pele Wollitz im Kölner Karneval oder so.
1: Also,
0: Vielleicht könntest du da nächstes Jahr in Richtung, wenn die fünfte Jahreszeit losgeht, da einfach mal wirklich so einen Erfahrungsbericht schreiben.
1: Da warten wir alle drauf.
2: Ja. Genau, also ich habe ja irgendwann in den 90er Jahren meinen Rücktritt vom Karneval dann erklärt, aber ich meine, das wäre natürlich
0: dann das wär ein Kognito dann.
2: Ne, ein fulminantes Comeback. Ne? Ja, oder genau, wenn ich als Gerechtigkeitsfanatiker auftrete, der dann ständig Verschwörungstheorien.
0: Wir haben kein Cent Geld.
1: Aber wenn du mutig bist, dann musst du das hier machen, im Osnabrücker Karneval.
0: Aus dem Samstag.
1: Ja. Oh Gott.
0: Herr und dann musst du noch so eine Tonbox mit Aussagen von ihm spielen.
1: Dauer. Ja,
2: kriegen wir. Ich glaube, jetzt wird
0: klingt nach einer schlechten Wetter, aber ich glaube, das Potenzial.
1: So, was ist auf deinem Zettel als nächstes?
0: Ja, die Pokalübergabe.
1: So. War so ein kleiner Bremser, ne?
0: Ja, also
1: aber,
0: ich glaube,
1: die Spieler haben sich tierisch gefreut.
0: So, die Spieler haben sich tierisch gefreut. Die Mannschaft ist einmal reingegangen, hat sich umgezogen, hat ja diese Drittliga-Rekordmeister-Shirts angezogen. Was ich schön fand, war, dass neben irgendeinem Vertreter vom DFB, Rolf Meier und Lothar Ganz, die Medaillen an die Spieler übergeben haben. Und man darf ja nicht vergessen, wir reden jetzt hier von Spielern, die ja vierte Liga, dritte Liga, zweite Liga gespielt haben, die werden in ihrer Karriere
1: nie wieder einen Pokal hochhalten.
0: So, und auch nie wieder eine Medaille für irgendwas bekommen. Und dass die Spieler gerade so unsere Skandinavier, ob es Lukas Jonsson ist oder auch Bjarke Jakobsen, die sich wirklich wie Kinder freuen, gerade Lukas Jonsson, das ist wirklich ein ganz, ganz toller Typ. Ja, die haben dann wirklich die Möglichkeit gehabt, diesen Riesenpokal da mal in die Luft zu strecken. Die Familien waren mit auf dem Feld, es war eine tolle Stimmung.
1: Das war schön, ja.
0: Alle hinterher auf dem Zaun.
1: Inklusive Trainer und allem, ja. Das waren tolle Bilder, ausgelassen und auch nicht aufgesetzt. Also ich habe die Spieler beobachtet, das ist schon enorm, wie die wirklich völlig locker gefeiert haben.
0: Ja, und
1: da
0: auch,
1: war kein Stinktiefel dazu.
0: Nein. Und Patrick Kammerbauer, der in Robert Tesche noch beim Magenta-Interview mit einer Bierdusche.
1: Ja.
0: Und da sagte der Reporter vorher noch, ja, Herr Tesche, wollen Sie nicht erst ein bisschen feiern gehen? Nein, wir machen das jetzt eben hier. Mhm. Also es passte einfach alles am Samstag.
1: War eine sehr schöne Nummer. Und was war dann? Dann war Schluss.
2: Genau, den Louis van Gaal Firebeast-Orden kann man sicherlich an den VfL dann verleihen. Und genau, ich fand es auch bemerkenswert, genau, dass Timo Schulz mit dem Staff dann auf dem Zaun war dann auch eben sehr würdevoll.
0: Ja, er hat ja immer wieder betont, dass er keinen großen Staff braucht. Er sagt, in Köln hat er ja vier Co-Trainer gehabt und er wusste teilweise gar nicht, wie er die beschäftigen soll. Und man hat schon das Gefühl, dass es nicht nur in der Mannschaft, sondern auch in der Mannschaft um die Mannschaft, dass es
1: ziemlich gut
0: harmoniert und
1: passt. Ja. Wir wissen ein paar Sachen nicht. Und aber so wie es nach außen rübergekommen ist, sonst hätte die Mannschaft auch nicht solch eine Leistung gebracht.
0: Nein, absolut. Ja. Was vielleicht auch noch, Timo Schulz ist ja jetzt im Nachhinein dann noch als Drittligatrainer der Saison ausgezeichnet worden vom DFB. Gut, ich meine,
1: wen hätten wir sonst nehmen sollen?
0: Ja, Tobi Strobel war der auf Platz 2 liegende, aber das ist 75-25% ausgegangen. Ja.
1: Und zwar, das ist eine Wahl von Spielern und Trainern, oder?
0: Also es ist so, ich habe mir das Prozedere nochmal genau durchgelesen. Die Kapitäne und die Trainer dürfen einen Kandidaten nennen. Daraus erstellt der DFB eine Shortlist und die wird dann im Fanvotum komplett bewertet.
1: Also bleiben 4-5 über und dann können sie.
0: Richtig, genau.
1: Alles klar.
0: Genau. Easy Butchie war auch nominiert als Newcomer der Saison, aber der ist auf Platz 2 gelandet, hinter dem Noah Darwig von Stuttgart 2.
1: Ja, aber immerhin, ne? Also
0: ja, absolut. Aber
1: Noah Darwig geht doch für 4 Millionen irgendwo hin, oder?
0: Nee, also die haben, Noah Darwig ist in Barcelona gewesen und Stuttgart hat ihn vor der Saison aus Barcelona zurückgeholt.
1: Ach, so war das, ja.
0: So war das, genau. Ja. Und ob dann der Weg da jetzt, also für Liga 3 ist so ein Spieler verschenkt, da brauchen wir nichts drüber sagen. Wird sich zeigen müssen, der wird sein Weg sicherlich gehen. Okay. Aber es war am Samstag der ganze Tag von morgens bis hinterher, die Mannschaft ist ja wohl noch auf die Maiwoche gegangen.
1: Entspannt.
0: War toll. Absoluter Feiertag für den VfL.
1: Okay, dann kommen wir zu den Bewertungen. Machen wir nicht, alle Spieler kriegen eine 1. Ne? Fertig aus. Ja. Wir diskutieren doch jetzt nicht noch darüber, über das Spiel. Da.
0: Nein, weil das Spiel auch
1: nichts hergab.
2: Das Einzige, was wir bewerten könnten, wäre ja eben die Feierperformance. Ne? Genau, Kurvenpräsenz.
1: Ja. Da haben wir schon eine 1 gegeben, ne? Oder?
0: Ja, ich glaube, da die stärkste Leistung ist sicherlich jemand wie Patrick Kammerbauer, der da ja.
1: Achso, jetzt von den Spielern.
0: Ja, der da wie ein Animateur immer wieder rumlief. Also, die Jungs haben es genossen und das ist auch deren absolutes Recht.
1: Johnson war gut. Wie der die ganze, allein die die Westkurve aufgemischt hat. Der hat da stundenlang vor der Westkurve gefeiert.
0: Ja, toller Typ.
1: Ja.
2: Genau, und mit jedem Lied, ne, wurde er inbrünstiger dann. Ne?
1: Ja.
0: Ja, du, der muss das aufsagen, bevor er wieder auf seine kleine schwedische Insel muss. Mhm. Da ist dann nicht mehr viel mit.
1: So eine Art Alcatraz in Schweden, ja, ist das da. Okay, da können wir noch später drüber kommen, ob der überhaupt zur Insel muss. Der bleibt garantiert.
0: Definitiv, genau. Ja, dann lass uns mal einmal auf die anderen Spiele gucken. Ne? Freitagsabends ging es direkt grade los.
1: Also Aue gegen Duisburg, die erste Riesensensation. Und Dummheit wieder mal von Duisburg, die können auswärts nicht. 0-0.
0: Haben am Ende noch Glück, dass der Torwart noch den Punkt wenigstens festhält. Aber damit hat sicherlich keiner gerechnet.
1: Also die Auswärtsfans, die da extra hinfahren, das waren ja ein paar Tausende, die tun mir richtig leid. Ne? Also das ist eine Scheiße. Dann holst du dann keine 3 Punkte, mit denen man eigentlich rechnen musste. Und dann wären sie so gut wie aufgestiegen.
0: Ja, dann hätten sie alles in der Hand gehabt. Ja. Die Duisburger, die spielen jetzt nächste Woche gegen Köln. Und sie sind so ein bisschen der Verlierer des Spieltags, weil alle anderen da oben, gut, Fehl ist raus, dadurch, dass sie in Essen verloren haben, im direkten Duell einer ist halt dann nun mal ausgeschieden, aber alle anderen haben ihre Siege geholt.
1: Ja, Cottbus hat mit viel zu viel Glück 2-1 gewonnen. Ja, allerletzte Minute das 2-1 mit so einem Glücksschuss.
0: Ja, haben dadurch jetzt 2 Punkte Vorsprung auf den 3. Platz.
1: Ja, die sind für mich wohl durch, die werden es wohl schaffen. Und dann haben wir Essen zu Hause, immerhin 1-0 gegen Ferl. Gegen die gewinnt es ja auch nicht mal so eben im Vorübergehen.
2: Und die müssen jetzt ja in Ulm, und ich meine, Ulm hat sich ja wirklich an der Bremer Brücke, wie wir festgestellt haben, als ein würdiger Absteiger präsentiert.
1: Ja.
2: Da finden alles andere als Zerfallsprozesse in der Mannschaft statt. Weshalb ein Auswärtssieg in Ulm für die Koordinatoren auch keine Selbstverständlichkeit ist.
1: Ja, ich denke, dass es bleibt jetzt so, wie es ist. Also ob Platz 2 Cottbus, ob Platz 3 Duisburg, ob Platz 4 Essen.
0: Ja, genau, wir können mal eben auf die Partie noch gucken. Ich meine, Restchancen hat Rostock auch noch, die 5-2 oder 5-3 gewinnen. Zu Hause gegen Stuttgart. Ne?
1: Die haben das beste Torverhältnis. Ne?
0: Genau, aber wenn wir auf die nächste Woche gucken, ja, also Cottbus spielt in Regensburg. Das ist sicherlich die schwerste Aufgabe. Die Regensburger sind wirklich gut in Form.
1: Ja.
0: Duisburg spielt zu Hause gegen Viktoria Köln. Da bin ich ganz ehrlich, bei der Heimstärke, das sind für mich 3 sichere Punkte. Essen muss nach Ulm. Wir haben, wie du schon sagtest, Frank,
1: trotzdem, die gewinnen da.
0: Das glaube ich auch. Ich weiß gar nicht, gegen wen Rostock nächste Woche spielt, aber.
1: Ich glaube, dass die nach oben nochmal einmal, das wäre mathematisch möglich, aber ich denke, das ist dann doch auf. Gucken wir mal eben.
0: Ja, es kann auch sein, dass Cottbus zum Beispiel nur unentschieden spielt in Regensburg.
1: Rostock in Saarbrücken, also das werden die nicht unbedingt locker gewinnen. Also.
0: Ja, aber es kann sein, wie gesagt, wenn es unentschieden spielt in Regensburg und dass dann auch wirklich nochmal diese Szenen kommen mit 70. Minute und alle mal nach vorne
1: ja, das
0: und
1: Tor hoffen wir
0: hier
1: doch alle.
0: Und mit jedem Tor wahnsinnig alles durcheinander gewürfelt wird. Ja. Und das Schöne ist, dass wir uns entspannt zurücklehnen können am Samstag.
1: Also ich wünsche mir, dass Duisburg und Essen weiterkommen, aber das wird so wohl kaum klappen. Dann müsste ja Cottbus wirklich verlieren und die anderen beiden gewinnen. Also das
2: was ja durchaus möglich ist. Also Wollitz mit seiner Ansprache überdreht ja sehr häufig und ich kann mir durchaus vorstellen, dass er die Spieler auch sehr stresst und ich habe einfach das Gefühl, genau, dass Wollitz gerade so im Saisonendspurt also oft nicht die richtigen Worte findet. Und,
1: der findet die ganze Saison nicht die richtigen Worte.
2: Das auch.
0: Naja, wenn man mal sagt, ich glaube für mich eigentlich die ganze Saison über den stabilsten Eindruck macht eigentlich da oben Duisburg. Mhm. Wie du schon sagst, Cottbus hat immer wieder diese Themen mit dem Trainer und ich habe das ganze Jahr über das Gefühl, gerade auch Essen, was die jetzt mit diesen zwei absoluten Systemabstürzen zu Hause gegen Saarbrücken und was da in Groß-Asbach passiert ist, dieses 6-1.
1: Unglaublich.
0: Ich habe nicht das Gefühl, dass Koshinat die Mannschaft erreicht im Griff hat, sondern dass die Spieler das untereinander machen.
1: Ja.
0: Ob es ein Jasula ist oder so.
1: Das war der Genickschuss, ne? Die 6-1 war im Grunde.
0: Sie haben jetzt nochmal natürlich den Sieg geholt, aber ich habe nicht das Gefühl, dass Koshinat da irgendwie wahnsinnigen Einfluss auf die Mannschaft hat.
1: Vielleicht überschätzen wir auch die Rolle der Trainer in den Fällen. Also nicht beim VfL, da bin ich mir. Ich habe selten gesehen, dass ein Trainer so viel Verantwortung für die Erfolge mitträgt, wie beim VfL. Der hat aus einer völlig mittelmäßigen Mannschaft ein Spitzenteam gemacht.
0: Ja, es ist vor Jahren mal, ist ja dieser Begriff aufgekommen, für Trainer ein Bessermacher. Ja. Und das ist Timo Schulz definitiv.
2: Genau, aber auch ein Abrufer. Ne? Also das hatte ich, glaube ich, auch mal in der Osnabrücker Rundschau geschrieben, dass Timo Schulz also beide Trainerqualitäten hat. Dass er einerseits ein Abrufer ist, der an Spieltagen seine Akteure motivieren kann, aber auch ein Bessermacher. Also wie sich Bacci auch entwickelt hat, also muss ich sagen, das hat mich sehr beeindruckt. Und dass er jetzt ja wahrscheinlich Angebote von Bundesligisten bekommt, ist dann auch nachvollziehbar.
1: Wie kommt der da drauf? Wegen der paar Einsätze, wo er wirklich tolle Aktionen hatte, schmeißt sich da ein Bundesligist drauf. Ja, also dann ist er da dritte Reihe. Also ich gucke dir erste Liga, meine.
0: Nein, also Kalle, er ist sicherlich kein Spieler, den jetzt ein Bundesligist verpflichtet für den direkten Kader nächste Saison. Null. Aber er ist sicherlich einer, weil er hat Anlagen, er ist schnell und gut im 1 gegen 1. Und das ist ja das, was gerade Flügelspieler heutzutage brauchen. Wenn man sich anguckt, guckt dir Paris an. Die Jungs da vorne können alles am Ball und sind unfassbar schnell. Natürlich eine ganz andere Klasse nochmal.
1: Wo sind wir denn jetzt gelandet?
0: Nein, aber das von der Thematik, und das kann natürlich ein Easy Bacci. Also auf den ersten Metern, ich glaube, ist er der Schnellste in Liga 3.
2: Genau, dribbelstark, hohes Tempo. Genau, dann eben auch sehr, sehr lernbereit. Die entscheidenden Tore hat er geschossen als Decider. Also das ist schon wirklich eine super Entwicklung.
1: Ich denke, könnt ihr euch erinnern, als er sein erstes Tor beim VfL geschossen hat in dieser Saison, wie er da sich freute?
0: Habe ich gerade nicht vor Augen. Was war denn das erste?
1: Ist egal. Ist er ausgerastet, weil das ja sein Verein ist eigentlich auch. Ja,
0: natürlich. Mhm. Und man darf nicht vergessen, der Junge ist, und dann können wir den Exkurs Bacci auch, glaube ich, wieder beenden. Wir haben ihn letztes Jahr in der Winterpause aus Wiedenbrück zurückgeholt, da, wo er nicht mal regelmäßig
1: Reserve,
0: auf...
1: nicht mehr in der Reserve.
0: Genau. Ja, okay, also um jetzt mal eben, genau, Aufstiegskampf. Ich glaube, Cottbus geht direkt mit uns hoch. Duisburg bleibt auf der Position. Cottbus, Essen ist, er schaut in die Röhre.
1: Ja.
0: Genauso wie Hansa. Und dann ist es der aktuelle Stand.
1: Und wir sind auch einig, dass wir am liebsten Cottbus nicht dabei hätten, ne?
2: Also da bin ich hin und her gerissen. Ja. Jascha hat hier Argumente, genau, die sehr plausibel sind. Also wenn Essen aufstiege oder Duisburg aufstiege, wären das Konkurrenten, die wahrscheinlich ein höheres Budget haben.
1: Wie kommt ihr da drauf? Wie kommt ihr wirklich da drauf? Der VfL ist schuldenfrei. Wie sieht es denn bei Essen und Duisburg aus? Da wird immer noch die alte WLAN-Märche irgendwie über Jahre weiter transportiert. Dem VfL geht's gut. Ja, der guckt doch doof. Ne?
0: Also sagen wir mal so, Kalle, was du nicht... Fernsehgeld kriegt der VfL sicherlich mehr, weil wir dürfen nicht vergessen, die dann vor drei Saisons spielt ja auch noch mit in die Verteilung der Fernsehgelder mit drin. Mhm. Das heißt, wir haben in dieser 5-Jahres-Wertung 2 Jahre Liga.
1: Kriegen wir mehr als Duisburg schon mal.
0: So, und auch als Cottbus und auch als Essen.
1: Ja.
0: Nur alleine das Fanaufkommen, was Essen und Duisburg hat, auch mit dem Stadion, das sind natürlich schon noch andere Einnahmen, als die der VfL generieren kann.
1: Ja, aber ich habe keine Lust, darüber zu reden. Ja. So.
0: Jetzt wir werden es sehen. Lass uns mal einmal eine Liga höher gucken, wie es da so aussieht. Heute stand ein Artikel drin, dass nur 7 Zweitligisten im Moment sicher sind, nächstes Jahr in Liga 2.
1: Das habe ich auch gelesen.
0: Weil einige noch nach oben können und auch noch gefühlt die halbe Liga nach unten.
1: Das war mal ein ganz schöner Artikel in der Notz, aus Versehen.
0: Aus Versehen. Ja, aber ich glaube, die Situation oben mit dem Aufstieg können wir recht kurz machen. Schalke ist durch. Und dann haben wir auf den Plätzen 2, 3 und 4 Elversberg, Hannover und Paderborn, die alle punktgleich sind mit 59 Punkten.
1: Unfassbar, 59 alle. Und Paderborn auch zu blöd zum Aufsteigen anscheinend.
0: Ja, Paderborn hat ja jetzt zu Hause 2-2 gespielt gegen KSC, aber davor die Woche 5 Stück in Elversberg gekriegt.
1: Ja,
0: was natürlich
1: die waren eigentlich durch, ne? Also sag mal, wenn die...
0: Ja, Elversberg spielt jetzt zu Hause gegen die abgestiegenen Münsteraner.
1: Die sind durch.
0: Hannover spielt zu Hause gegen Nürnberg. Und Paderborn muss nach Darmstadt.
1: Also ich denke, dass Hannover auf dem dritten, das bleibt alles.
0: Ich glaube auch, dass...
1: Obwohl, wir sagen das immer und dann kommt doch diese eine Überraschung.
0: Ja.
1: Ne? Also Hannover schafft nur ein Unentschieden und Paderborn gewinnt und schwupp, ist das auch vorbei. Also mal gucken. Elversberg, wer weiß das? Gegen Münster?
0: Münster, genau. Es ist ja sogar möglich, dass die Relegation aus dem letzten Jahr, erste, zweite Liga, Heidenheim-Elversberg, auch
1: nochmal
0: wiederholt wird, weil auch in Liga 1 sind die letzten drei Vereine punktgleich. Wahnsinn. Wahnsinn. Ja, und
1: dafür spielen ein ganzes Jahr die Trottel. Das können sie gleich machen.
0: Kann man sich da nicht vorher drauf einigen?
1: Ja, finde ich auch.
0: Ja.
1: So, jetzt kommen wir zum Abstieg. Das interessiert uns eigentlich mehr, weil wir die los sind. Wen wollen wir loswerden? Einige wollen Münster loswerden, ich nicht, aber interessiert.
0: Ja gut, das können wir jetzt nicht mehr ändern. Münster ist faktisch abgestiegen.
1: Ist direkt weg. Fürth sieht zwar schlecht aus, da mit 34 Punkten, die haben aber ein Heimspiel gegen Düsseldorf.
0: Genau.
1: Aber Düsseldorf hat das weit bessere Torverhältnis. Wenn Fürth jetzt aber mit 3-0 gewinnt, dann wäre Fürth an Düsseldorf vorbei mit 3 Toren.
0: Ja, Düsseldorf hat jetzt einen Heimsieg gefeiert gegen Elversberg. Da war schon überraschend, glaube ich.
2: Gegen Schalke waren die auch ganz gut. Also das war jetzt also nicht ganz hochverdient, wie Schalke 1-0 gegen Düsseldorf gewonnen hat.
1: Das interessiert jetzt gerade gar kein Schwein eigentlich, wie die gegen Schalke.
0: Also wenn wir mal gucken, Magdeburg und Dresden haben eigentlich nur noch können nur noch auf den Relegationsrang rutschen durch das direkte Duell von Fürth und Düsseldorf. Braunschweig hat jetzt 3 wichtige Punkte geholt gegen Dresden, spielt aber jetzt beim letzten Spiel auf Schalke.
1: Die verlieren,
0: Und ich muss sagen, also ich hoffe nicht, dass die Arminia da nochmal einen Platz nach unten rutscht. Arminia spielt zu Hause gegen die Hertha aus Berlin. Hat wirklich eine ganz bescheidene Form. Haben in den letzten Spielen
1: haben wir so oft versagt.
0: Ganz wenig Punkte geholt. Mit dem Kader darf man nie im Leben absteigen. Aber die Stimmung ist überhaupt nicht gut bei Arminia. Auch gerade im Fanlager. Es gibt große Kritik am Trainerteam, auch an den Aufstellungen.
1: Bisschen spät, aber gut.
0: Ja, die Kritik gibt es schon länger. Aber dann gab es immer mal wieder so einen Sieg wie gegen Darmstadt oder so. Also ich hoffe, dass die Arminia mindestens diesen 16. Platz behält und dann in der Relegation das gute Ende versichert, aber es kann passieren, dass die am Sonntag sich um 15.20 Uhr, 15.25 Uhr auf einmal auf dem vorletzten Platz wiedersehen.
1: Die Fürther haben sich ganz schön berappelt, ne? Und die haben einen sehr guten Sturm, sodass ich traue denen das glatt zu, dass die, wenn sie sich in so einer Rausch, will ich das nicht sagen, aber in so einem Flow spielen, dass die das mit 3 Toren gewinnen.
0: Das Gute ist, dass Arminia von Fürth nur überholt werden kann, wenn Fürth gewinnt, weil es 2 Punkte sind.
1: Wir werden sehen.
0: Braunschweig rettet sich auch irgendwie jedes Jahr da, ist immer unten mit drin, hat eine katastrophale Serie gespielt. Eigentlich auch, wenn man sich die Tordifferenz anguckt, haben ihren ersten Trainer entlassen mit Heiner Backhaus und am Ende retten sie sich trotzdem, wie gefühlt die ganzen letzten Jahre immer.
1: Aber ich finde es schön, wenn sie drin
2: wahrscheinlich bleiben. Haben die Braunschweiger einfach zu viele Ex-Schalker und darum spielen die so weit unten.
1: Wollen wir den überhaupt noch mal einmal einladen? Was haben Schalke-Fans hier am Tisch zu suchen? Nix.
0: Ja, ich weiß nicht, also irgendwie heute Frank erst Pele Wollitz-Kostüm, dass er das gerne mal hätte, ist jetzt immer Schalke.
1: Irgendwie ist er soll doch im Schalke-Trikot mit Pele Wollitz-Maske einfach mal in Dortmund am Karneval teilnehmen.
0: So.
2: Also ich wollte hier einfach nur Sachargumente bringen, genau, warum Braunschweig denn ein heißer Abstiegskandidat ist. Das sind nämlich alle Spieler, die von Schalke aussortiert worden sind. Und
1: vom VfL Osnabrück.
2: Genau.
1: Ja,
0: wird man sehen müssen. Also dieser letzte Spieltag hat es in allen drei Ligen
1: in sich.
0: Absolut in sich. Also ich glaube, so eine Häufung hatten wir auch Jahre nicht mehr.
1: Ich freue mich auch riesig drauf auf das Wochenende.
0: Ja, absolut.
1: Ich freue mich da riesig drauf. Und dann haben wir, und in der ersten Liga ist ja ganz einfach, wenn St. Pauli gewinnt, dann ist Wolfsburg weg.
0: Genau, es ist ein direktes Duell zwischen St. Pauli und Wolfsburg. Wolfsburg ist davor.
1: Die Frage, wenn Heidenheim nicht gewinnt zu Hause, davon gehe ich aber aus, die gewinnen gegen Mainz, ne?
2: Mhm.
1: Dann ist St. Pauli auf dem dritten immerhin. Wenn Wolfsburg gewinnt, ist St. Pauli weg.
0: Genau. Also in Liga 1, glaube ich, wenn Heidenheim oder St. Pauli in die Relegation kommen, ist es, glaube ich, ausgeglichen, egal ob es Elversberg, Hannover oder Paderborn ist, macht Wolfsburg den Sprung auf den Relegationsplatz, glaube ich schon, dass Wolfsburg sich klar durchsetzt.
1: Die war mal deutscher Meister, ich weiß, aber übrigens Eintracht Braunschweig auch mal. Preußen Münster ist Gründungsmitglied der ersten Liga.
0: Ja, aber
1: und Holstein Kiel zweimal deutscher Meister. Zweimal.
0: Ja, aber die Wolfsburger, glaube ich schon, auch die letzten Wochen haben es gezeigt, da haben sie wirklich Punkte gut gemacht, sind zu gut drauf. Wobei, ganz ehrlich, ob der Verein erste, zweite, dritte, vierte oder fünfte Liga spielt, ist mir sowas von egal.
1: Wolfsburg ist eine der absoluten Nullnummern, also immer schon gewesen, interessiert keinen.
2: Ja, Wolfsburg wäre auch mein Wunschabsteiger, am Samstag bin ich tatsächlich jetzt am Millerntor. Durch eine ehemalige Arbeitskollegin habe ich eine Karte bekommen.
1: Dann brüllt für mich mit.
0: Ah, ist sicher, Frank, weil gestern Abend war es ja noch nicht sicher.
1: Nee, gestern Abend haben wir uns gar nicht getroffen.
0: Ach so, Entschuldigung.
2: Genau. Ne? Nee, also mittlerweile habe ich die Karte auch. Ich bin am Samstag im Stadion und würde mich freuen, wenn St. Pauli es schafft.
1: Natürlich.
2: Ja. Aber klammheimlich gucke ich auch nach Heidenheim.
1: Ja, den gönnt man das auch.
2: Genau, also weil Frank Schmidt ist neben Timo Schulz auch ein fantastischer Trainer und wenn Heidenheim das wirklich noch schaffen sollte, wäre das
1: dann haben sie es verdient, fertig.
2: Und das wäre wirklich eine spektakuläre Selbstrettung. Und was ich auch bemerkenswert finde, ist, dass dann Frank Schmidt ein Langzeittrainer und Feuerwehrmann in Personalunion wäre. Und das wäre ja auch schön, wenn eine Mannschaft den Klassenerhalt schaffen würde, die dann eben nicht den Trainer gewechselt hat.
1: Und ich würde gern gegen St. Pauli auch spielen als VfL. Also, weil dann habe ich nämlich eine schöne Auswärtsfahrt.
0: Was ich ja verrückt finde, ja, wenn man mal überlegt, in Liga 1 sind es 26 Punkte, glaube ich, für die letzten drei. Und wenn du siehst, in Liga 2, wir haben Arminia Bielefeld mit 36 Punkten auf dem Relegationsplatz. Also was... Wie eng das ist und wie viel gepunktet wurde. Also verrückt. Ja.
2: Da merkt man aber auch die Verteilung der Fernsehgelder. Also dass die Bundesliga eigentlich die Liga ist, die ja nicht mehr so die Spannung hat und dass die dritte Liga und die zweite Liga für mich einfach interessanter ist, weil da die Leistungsdichte anders ist.
1: Absolut. Und ich gucke während der Saison, ich habe mal St. Pauli höchstens geguckt, ansonsten nur zweite Liga gucke ich. Also dritte ist ja eh klar, aber von den anderen Ligen habe ich zweite Liga geguckt. Immer die Konferenz, gibt es ja auch gar nicht mehr als Konferenz bei Sky. Hm. Die Leute zahlen da mittlerweile 80 Euro oder sowas, wenn sie den ganzen Scheiß sehen wollen, ne? Mit Dazen und
0: so. Ja, ich bin ja gespannt. Jetzt kommt dann ja auch wieder im Sommer, wenn man den VfL sehen will, das Sky-Abo auf einen zu.
1: Ich habe Gott sei Dank ein Sky-Abo, das sowieso sehr günstig war und das geht noch ein ganzes Jahr.
0: Ja, genau. RTL hat ja jetzt Sky übernommen.
1: 24 Euro.
0: Ja, genau. Ich bin mal gespannt, was da kommt. Werden wir sehen müssen.
1: Ist das schon ab nächster Saison mit RTL?
0: Ich weiß nicht, ab wann
1: die
0: übernommen.
1: Die gehen immer sehr lang, diese Verträge.
0: Erstmal hat ja RTL nur Sky übernommen.
1: Gekauft, das heißt, das, ne?
0: Genau. Ich weiß nicht, ob die da was machen. Sky hat im Moment ein paar Angebote, dass du alles kriegst für 25 Euro, aber das Problem ist, wenn es jetzt abschließt und du kannst nächstes Jahr das letzte Spiel nicht mehr gucken, macht es auch keinen Sinn. Also man sollte schon abwarten, bis man das Jahresabo abschließt, bis die Saison definitiv vorbei ist.
1: Wenn du jetzt abschließt.
0: Ja, genau.
1: Ach so, ich habe verstanden.
0: Ja, sehr gut, Karl.
1: Und die Verlängerung kostet dann auch 59 Euro wahrscheinlich.
0: Ich glaube, es war sogar noch mehr tatsächlich.
1: Also so eine Verarschung. Ja. Das ist so eine. Da kann man nur hoffen, dass der VfL dann wieder absteigt, dann hat man wieder die Magenta nur, die Kosten. Das war ein schönes Schlusswort, wie ich finde. Na, was machen wir in der zweiten Liga jetzt? Also komm.
2: Drinbleiben.
1: Ja, das sowieso. Die Frage ist, ob wir aufsteigen.
0: Ich bin froh, wenn wir irgendwann die Überschrift bringen können.
1: Fünf Spieltage vor Ende.
0: Genau.
1: Gesichert.
0: Oh ne, hör auf, das hat Wollitz damals gemacht. Weißt du das noch? In der ersten Saison war seine Zahl 34, weil wir uns am 34. Spieltag mit dem Sieg gegen Offenbach retten wollen. Und in seiner zweiten Saison war es dann die 33, weil er sich am einen Tag Spieltag vorher retten wollte. Das ist mir zu viel Wollitz heute schon wieder hier.
1: Ja. Wenn du es nicht erwähnt hättest, wäre keiner drauf gekommen.
0: Ja, siehst du, Frank hat mich so getriggert.
1: Aber wir werden von dem verfolgt. Ne?
2: Ja. Also aber ist schon so unser... Irgendwann musste ich ja hier mein Coming-out auch mal geben.
1: Aber er ist wirklich, er schwebt überall rum noch immer. Wir tun so, als wenn es uns egal wäre.
0: Ja, bevor wir vielleicht mal auf die zweite Liga blicken, lass uns noch mal erstmal auf den Samstag blicken. Alles andere können wir ab kommender Woche machen.
1: Es fahren 2000 Osnabrücker dahin wieder nach Stuttgart, wenn die überhaupt hinfahren wollen noch, aber zu viele Karten sind weg. Die sind wahrscheinlich schon vor Wochen, Monaten gekauft worden.
0: Genau. Ja, was machen wir gegen Stuttgart 2?
1: Mir so egal. 5-5-0-0. Ich nehme an, der VfL wird verlieren.
0: Ich glaube das auch.
2: Also ich glaube unentschieden oder Auswärtssieg.
1: Also wenn die jetzt auf Mallorca sind und Die Stuttgarter Jungs, die wollen sich nochmal präsentieren und zeigen. Das geht um Verträge bei denen teilweise. Komme ich jetzt in der erste?
0: Ja, das glaube ich.
1: Darf ich
0: auch
1: bleiben?
0: Ja.
1: Also, ich denke, da hat der VfL wenig Chancen. Also,
2: das ist natürlich auch ein Argument, denn eine Mannschaft, die ich hier nicht mehr nennen darf, die war ja auf Ibiza und hat ja 0-3 am letzten Wochenende verloren.
1: Eine Mannschaft, die ja nicht 0-3
0: war. Ja, diese komischen da. Ja. Zum Ruhrpott. Mit ihrem Müsli als Trainer.
2: Schneiden wir raus jetzt.
0: Ja. Okay, ja, wir werden sehen, was wir machen und alles Weitere machen wir nächste Woche. Dann wünschen wir euch noch eine schöne Woche.
1: Ja, ich dir auch.
2: Danke, Kalle, dass du an mich denkst. Ne? Ich fühle mich ja richtig wertgeschätzt.
1: Ja, also, genau. Wir wünschen euch noch eine schöne Woche, hat er gesagt. Und wir melden uns dann nächste Woche wieder mit einem großartigen Podcast. Ich weiß noch gar nicht, mit welchen Themen. Ach, wir wollen ja so eine ganze Analyse machen, auch mit Jannis vom Ostkurven
0: genau,
1: dabei.
0: Genau, ja.
1: Okay. Und dann ist Frank auch in Hamburg, dann haben wir hier
2: eine schalkefreie Zone.
1: Tschüss.
0: Tschüss.

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1: Ich bin Dirk Zeitler. Bundesgesundheitsministerin Wagen soll übereinstimmenden Medienberichten zufolge neue Kanzleramtschefin werden. Neuer Gesundheitsminister wird demnach CDU-Generalsekretär Linnemann. Offiziell bestätigt ist das noch nicht.
2: Damit sieht es so aus, als ob der Wechsel von Kanzleramtschef Frei an die Fraktionsspitze der Union zu einem größeren Personalumbau führt. Frei soll nächste Woche zum Nachfolger von Jens Spahn gewählt werden. Dass Wagen dafür ins Kanzleramt geht, ist nicht überraschend. Sie galt zuletzt als Wunschkandidatin von Friedrich Merz, der etwa ihre Rolle bei der Gesundheitsreform immer wieder lobte. Ihre Arbeit im Ministerium übernimmt dann wohl Carsten Linnemann. Der hatte schon nach der Bundestagswahl die Chance, ins Kabinett zu wechseln, blieb da aber noch lieber Generalsekretär. Thomas Brock, Nachrichtenredaktion.
1: Großeinsatz der Polizei in Regensburg. In einer Bankfiliale ist ein Mann bei einem Messerangriff tödlich verletzt worden. Der mutmaßliche Täter wurde festgenommen.
3: Nach Angaben der Polizei handelt es sich bei dem Verdächtigen um einen 20 Jahre alten Deutschen. Ein Mann wurde bei dem Angriff in der Bankfiliale schwer verletzt und starb später im Krankenhaus. Zwei weitere Menschen, die sich noch in der Bank befanden, wurden von Spezialkräften unverletzt aus dem Gebäude gebracht. Die Polizei ermittelt wegen eines Tötungsdelikts und eines Raubüberfalls. Wie es zu der Tat kam und welche Rolle Opfer und Täter zueinander hatten, ist derzeit noch unklar. Aus Regensburg, Julia Wasilkow.
1: US-Präsident Trump macht den Atomdeal mit Saudi-Arabien überraschend von einer Normalisierung der Beziehungen zwischen dem Golfstaat und Israel abhängig. Saudi-Arabien müsse dafür den Abraham-Abkommen beitreten, teilte Trump mit. Mit diesen Abkommen hatten mehrere arabische Länder im Jahr 2020 während Trumps erster Amtszeit ihre Beziehungen zu Israel normalisiert. Die Bundesregierung prüft den Aufbau einer eigenen Startbasis für Trägerraketen der Bundeswehr, um militärische Satelliten ins All befördern zu können. Das sagte Bundesverteidigungsminister Pistorius bei einem Besuch des Raketenherstellers ISA Aerospace in Ottobrunn bei München. Die Kapazitäten der bisherigen Raketenstartplätze in Norwegen oder Großbritannien werden nach Pistorius' Einschätzung in Zukunft nicht mehr ausreichen.
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0: Ja, moin moin. Es ist wieder Hard-Radio-Zeit bei OS Radio 104.8. Heute sendeverantwortlich Frank Thiemann und
1: Sebe Sebastian Lübbers. Moin auch von mir und schönen Abend in die Runde.
0: Jo. Ja, wir haben heute ziemlich viel vor, also sehr viel Verschiedenes. Wir wissen auch bei der zweiten Stunde von den anderen jeweils noch gar nicht so recht, was kommt. Also zweite Stunde wird für uns auch, glaube ich, ein bisschen Überraschungspaket.
1: Ich weiß noch nicht mal von mir, was kommt.
0: Also, ja, guck mal, das ist ja noch mal Überraschung.
1: ich hab einiges mitgebracht und habe ein paar Ideen.
0: Ja. Aber die erste Stunde ist nicht ganz so überraschend. Ihr habt es ja alle gesehen. Wir möchten ganz gerne ein bisschen was zum Hütte Rock Festival sagen, was jetzt im August stattfindet.
1: Ja, ich bin leider nicht da. Ich habe Urlaub endlich mal und bin außer Landes. Und deswegen kann ich wieder mal nicht zum Hütte Rock. Das habe ich die letzten Jahre wirklich traumhaft gut immer geplant gekriegt, dass ich am Hütte Rock Wochenende irgendwo anders war.
0: Ich denke, wir spielen einfach mal einen Song vom Festival und danach werden wir ein bisschen was erzählen. Wo ist es, was kostet es, wie ist das mit Camping und sowieso. Alles, was ihr so an Infos braucht für die, die jetzt noch kurz entschlossen sagen, hey, da habe ich total Bock zu. Und
1: ja, wir könnten vielleicht ja den Termin schon mal nennen.
0: Ja, das ist der 6.8. bis 8.8.
1: Genau.
0: Also von Donnerstag bis Samstag. Und da spielen viele Bands, die ich ehrlich gesagt nicht unbedingt gekannt habe vorher. Und
1: aber du hast dich ja vorbereitet.
0: Ja, ja, genau. Und wir fangen mal mit einer Band an, die ja jetzt ein bisschen auch klassisch für das Festival, finde ich, ganz gut passt. Und zwar ist das, den habe ich mir rausgesucht, weil ich den Namen so cool fand. Und der heißt Klabuster Bernd, die Band.
1: Oh, das ist schön, dass du Klabusterbären spielst, weil ich habe den Namen schon oft gelesen und mich seitdem gefragt, was macht er eigentlich für Musik? Hätte ich mir natürlich längst schon selber anhören können, aber ey, es gibt so viel Musik zum Hören, ne?
0: Ja.
1: Ja, hau mal rein.
0: Wir fangen mal an damit. Ich muss mal eben gucken, welcher Player wir jetzt haben. Da. Wir schieben die mal hoch. Okay, dann viel Spaß damit. Wo haben wir denn? Da.

0: Jo, das war der erste Song und zwar von Klabuster Bernd. Ja, Namen fand ich richtig witzig, habe ich doch direkt als erstes reingehört. Und
1: ja, die unterhaltsam, kommen aus dem, würde ich sagen.
0: Ja, kann man gut hören, kommen aus dem Emsland, sind zu viert. Und ich werde auch irgendwann mal euch sagen können, wann die Bands alle spielen, die ihr jetzt hört, weil man muss ja dazu sagen, es gibt ein Wochenendticket, vielleicht schon mal so viel vorab. Das kostet 100 Euro für 3 Tage. Es gibt aber auch Tagestickets für donnerstags, freitags und samstags. Und donnerstags, das kostet...
1: Alle Ticketkategorien noch zu haben, also...
0: Stand jetzt, ja.
1: Okay.
0: Und es gibt für Donnerstag kostet das 40 Euro, für Freitag 50 Euro und für Samstag 60 Euro. Und wenn ihr jetzt sagt, boah, Klabusterbernd muss ich unbedingt sehen, dann müsstet ihr am Samstag kommen. Da spielt er nämlich, und zwar auf der Powerstage. Also es gibt 3 Bühnen, einmal die ja, große, die Green Steel Stage, dann gibt es die kleinere Powerstage und dann gibt es noch das kleine Wohnzimmer.
1: Ja, das ist zum Beispiel, kann ich an der Stelle mal sagen, ich habe ja im Gegensatz zu dir schon ein bisschen Hütte-Rockt-Erfahrung gesammelt. Und das letzte Mal, als ich da war, da gab es die 3 Bühnen noch nicht wirklich. Also es gab die Hauptbühne, es gab eine Zeltbühne

0: Also, ihr könnt campen. Ein Camping-Ticket kostet 20 Euro. Ihr könnt mit dem Wohnmobil stehen, kostet 35 Euro. Oder ihr könnt auch einfach nur einen Tag parken. Die Parktickets liegen bei 8 Euro. Wahrscheinlich kann man auch im Umfeld irgendwo anders parken, aber wenn man nah dran sein will.
1: Tatsächlich schwierig. Das ist in jede Richtung. Ne? Landstraße ist ein bisschen außerhalb. Es gibt Adler, den Modemarkt, wo unter der Woche sicherlich ein bisschen was los ist. Ich wüsste jetzt nicht, dass da abgesperrt ist, aber von da läufst du halt auch nochmal 10, 15 Minuten. Ach, wenn überhaupt. Nee, Adler wäre schon okay, aber ansonsten ist da tatsächlich nicht viel.
0: Genau, aber 8 Euro für einen Tag ist jetzt, also die Campingplätze sind direkt neben dem Gelände. Dann gibt es einen zweiten Stellplatz für die Wohnmobile, der ist ein bisschen auf der anderen Seite. Und die Parkplätze sind alle direkt auch ums Infield rum. Also
1: ja, kurze Wege über
0: die Straße, das ist jetzt kurze Wege, muss man nicht weit laufen. Und wenn ihr jetzt Kinder, Jugendliche, Menschen mit Einschränkungen haben noch Ermäßigungen, ja, so viel erstmal so zu als erster Eindruck. Wir machen noch ein bisschen Musik und zwar habe ich mitgebracht das Lumpenpack und der Song heißt Alles Schwarz.
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0: Jo, das war ein bisschen Musik und zwar das, was wir jetzt, ne? Oh, das kommen wir gleich nochmal. So. Wir haben zuerst das Lumpenpack gehört. Die sind Co-Headliner am Freitag. Und ja, die waren jetzt mit Adam Angst unterwegs und Matzen. Also mittlerweile.
1: Das kenne ich. Ne? Matzen auch.
0: Nicht mehr so ganz klein. Also die sind auch bei Spotify ziemlich erfolgreich. Also eine Band, die auf jeden Fall stark im Kommen ist. Und
1: kann ich keine persönlichen Erfahrungen beisteuern, aber ich kann auf jeden Fall sagen, dass die mir in den letzten Jahren immer häufiger auf irgendwelchen Plakaten auffallen. Also irgendwas machen die richtig.
0: Ja, ja, auf jeden Fall. Und was wir jetzt zuletzt gehört haben, war Karen Dio oder wie auch immer, ist eine Brasilianerin und macht so, ja, bisher war es ja ein bisschen Punk-Rock-lastig, die macht eher so ein bisschen Alternative-Rock. Ja, hat mit Limp Bizkit schon mal, mit Scum 41 war die auf Tour, also ist auch nicht mehr ganz so klein, ist nur hier mir zumindest überhaupt nicht bekannt gewesen, also Karen Dio habe ich noch nie gehört.
1: Nee, aber hat sich super angehört und ich finde es jetzt nochmal ein bisschen schade, dass ich keine Zeit habe, dass ich nicht da bin.
0: Ja, die habe ich auch gesagt, die würde ich auch gerne sehen, da ich aber auch nur am Samstag kann, muss ich gerade mal gucken, ob ich Glück habe. Nö, natürlich nicht. Spiel donnerstags.
1: Man muss natürlich die guten Sachen auch ein bisschen über die Tage verteilen. Oder?
0: Ja, ja, auf jeden
1: sonst,
0: Fall.
1: Sonst funktioniert das nicht.
0: Also ganz kurz noch für euch, wenn ihr jetzt campen wollt. Es gibt einen großen Campingplatz. Der Campingplatz hat auch Duschen, Duschkabinen, Toilettenkabinen. Es gibt eine Frühstücksbude, wo man Klamotten kaufen kann. Die heißen Hangover Heaven. Da kriegst du alles, was du brauchst, um quasi dein Hangover zu bekämpfen. Dann gibt es eine Bude, die abends aufmacht, also wenn Festival vorbei ist, wo noch Musik läuft, wo ihr noch Getränke kaufen könnt. Also man kann durchaus auch noch auf dem Campingplatz ordentlich weiterfeiern. Und
1: wie sich das auf dem Festival halt gehört.
0: Wie sich das gehört, ja. Aber
1: alles in einem kleineren Maßstab ja beim Hütte rockt,
0: genau.
1: Aber mit Sicherheit genauso gut organisiert und mit genauso viel Spaß verbunden.
0: Hört sich auf jeden Fall alles sehr professionell an. Die machen es ja auch jetzt nicht zum ersten Mal. Also von daher hat man ja ein bisschen Erfahrung gesammelt und eher Wetter.
1: Ich weiß gar nicht, wie lange es das Hütte Rock schon gibt, ehrlicherweise, aber das steht da bestimmt irgendwo.
0: Ja, die sind
1: über 20, würde ich mal
0: genau, die haben,
1: mindestens sagen.
0: Warte, habe ich mir draufgeschrieben. 17 Jahre gibt es da schon.
1: 17 Jahre?
0: Oh, genau.
1: Hätte ich jetzt mehr geschätzt, aber.
0: Wir sind mit 20 nah dran.
1: Ja, genau. Ja, danke, ich bin alt.
0: Ja, alles.
1: Da spielen doch bestimmt noch mehr Bands.
0: Da spielen noch ganz viele mehr Bands und zwar eine Band, wo ich richtig Bock drauf habe, ist auch quasi Headliner am Samstagabend und zwar ist das Royal Republic.
1: Ich bin gespannt, welchen Song du ausgesucht hast. Ich mag die Band sehr. Das ist natürlich schon, ein bisschen poppig alles, aber ja. Ich finde es geil. Also gutes Songwriting, macht Spaß, unterhaltsam.
0: Ja, die haben es so ein bisschen wie Ghost jetzt auch gemacht, dass die, also das ist natürlich nicht die Musik wie Ghost, aber die schaffen es irgendwie so poppige...
1: Ich sag mal, anderes
0: Genre natürlich.
1: Anderes Genre ein bisschen, aber schon ähnliches Level, ne?
0: Ja, und die haben auch so diese catchigen Refrains, ein bisschen dieses Poppige mit drin.
1: Ist,
0: und
1: ist ein bisschen mehr auf Bum Bum Bum komponiert alles, aber das halt in gut.
0: Ja, und ich habe die auch noch nie live gesehen, habe ich auch tierisch Bock drauf und ich glaube, das macht richtig Spaß. Und ja, wir hören jetzt einfach mal rein, ne? Den Song wirst du wahrscheinlich dann erkennen. Ne?
1: Schauen wir mal.

0: Jo, das war einer, ich denke mal, der Headliner des Festivals. Und zwar,
1: es war, ne, der Headliner.
0: Ja, definitiv. Der Song hieß Baby, für die, die es nicht kennen.
1: Ja, ich hätte Full Steam Space Machine gespielt, glaube ich. Der kam etwas später raus und der macht auch sehr viel Spaß. Übrigens, der Knopf an dem zum Mikro anschalten, der ist ein bisschen versifft und schwergängig. Wir waren es nicht.
0: Stimmt. Ja, bei Roy Republic ist, wenn ihr jetzt das eine Lied gehört habt und denkt, ja, das, so ist die Band immer, ja, ansatzweise, aber so ganz greifen kann man
1: da
0: nicht.
1: Grundsatz her, ne, schon, aber da gibt es natürlich schon Ausbrecher nach rechts und links, ja, stilistisch und so weiter. Ja, die sind sehr unterhaltsam und ich würde sie auch gerne mal live sehen.
0: Und wir haben auch schon, also ich habe mir mal ein Live-Video zumindest angeguckt, auch die Outfits sind immer sehr speziell, also da legen die auch großen Wert drauf auf Outfits und die wechseln auch regelmäßig.
1: Gute, ne, Promo-Fotos auf jeden Fall.
0: Und ja, die sind sich auch nicht zu schade, mal irgendwie, also es ist schon zwischendurch sehr catchy und sehr poppig, dann ist es aber auch wieder voll auf die 12. Also ich bin mal gespannt, wie die live, ich kann mir schon vorstellen, dass die ganz gut wird abreißen werden da. Ja, die spielen für die jetzt, sagen wir da, welchem Tag, am Samstag um 9:30 und das ganze Festival geht immer los. Es gibt immer quasi erstmal Hütte Rock Kids.
1: Ne, das ist, ich wollte es gerade sagen, das wirst du jetzt, ne, ja, wohl hoffentlich nicht unterschlagen.
0: Nein, natürlich nicht, da spielen ja die Heavysaurus. Die möchte ich auch gerne mal sehen, aber so wie ich mal gehört habe, kriegst du mit deinem normalen Ticket, glaube ich, kommst du in den Kids-Bereich nicht rein. Also du musst, glaube ich, als Elternteil ja, aber jetzt einfach nur zu sagen, ich will da auch mal gucken gehen, ist, glaube ich, nicht machbar. Ne?
1: Wie die Regularien da genau sind, weiß ich nicht, aber ich kann mir vorstellen, dass das so ist, weil ich würde es so machen.
0: Ja, ich meine auch, dass die, weil Heavysaurus ist das Problem, glaube ich, dass ganz viele Leute sagen, wir
1: geil, das ist halt eine Veranstaltung an, ne, für Kinder und ja, im Prinzip natürlich auch deren Eltern. Und von daher ist das auch schon in Ordnung, wenn man dann so ein bisschen drauf guckt, dass auch nur Kinder und deren Eltern da sind.
0: Ja.
1: Weil Platz ist dann am Ende doch wieder ein bisschen begrenzt.
0: Genau.
1: Und wenn du jetzt das komplette Festivalpublikum inklusive Kinder und Eltern hast, ja, dann haben die Kinder vielleicht doch nicht ganz so viel Spaß an der
0: Stelle. Also das läuft immer vorab und dann geht es so ab 12 Uhr geht es dann los mit den Bands und du hast am Donnerstag ist 14 Uhr Einlass und ja, ist dann so um 0 Uhr fertig und ansonsten geht es bis 1.20 Uhr, also lange, fast wie ein Wacken, nur ein bisschen kleiner, ne?
1: Ja, ach, Wacken, Hütte rockt, alles, ja, alles Festivals.
0: Aber 1.20 Uhr ist schon nicht mehr ganz typisch, finde ich, für Festivals, also viele sind mittlerweile so um 11:30 fertig. Dann gibt es dann noch ein bisschen Aftershow, aber bis 20:01 hat man selten, finde ich.
1: Ich war sehr oft auf dem Withful Force und da gab es immer die Knüppelnacht, die ging bis 4 Uhr morgens. Also
0: ja, okay. Aber nicht mehr auf der Hauptstage.
1: Das ist ja im Zelt, nein, ne? Das war Zeltbühne.
0: Dann. Das meine ich ja. Die Party haben die ja auch noch auf ihrem Campingplatz, aber dass Bühne noch Live-Musik ist bis 1.20 Uhr, habe ich jetzt nicht mehr so oft gehabt. Also ist schon zumindest was Besonderes, ne? Jetzt
1: ist auch jetzt viel Gegend und wenig Anwohner, sag
0: ich. Ja, dann mal, geht das, ne, wahrscheinlich, ja.
1: Ich meine, der trägt wahrscheinlich relativ weit der Schall da über die Felder, aber wie gesagt, das ist im Prinzip auch direkt an der Autobahn, also sind die Leute ein bisschen Lärm gewohnt, ne? Also A33 Abfahrt Harderberg, einfach runterfahren, da gibt es nur eine Richtung, in die ihr fahren könnt und da fahrt ihr aufs Festival schon zu.
0: Jo, und es spielt nicht nur Punkrock und Alternative Rock und High Energy Rock, sondern ein bisschen Mischung haben die auch. Ich habe jetzt mal einen jungen Mann mitgebracht, der macht ja, so Southern Rock und sowas gibt es auf dem Festival eben auch. Ne? Hauen wir mal rein jetzt. Es ist David Tarracona mit Keep the Boots On.

0: Jo, das war Tina. Oder ich Tina. Denke mal. Oder Tina.
1: Tina.
0: Ja? Tina, wir wissen es nicht genau. Jedenfalls.
1: Tuna ist es nicht.
0: Nee. Ich denke mal Tina mit, also T-Y-N-A.
1: Ich sag Tina, aber nobody knows.
0: Genau, ich werd's, wir werden es rausfinden wahrscheinlich. Die, ja, ich jetzt nicht rausfinden, du auch nicht, du bist ja nicht da, die spielen nämlich auch Donnerstag.
1: Ja, ich habe eine Meinung dazu. Ne? Also das ist jetzt keine Teenie-Band. Die gibt's wohl schon ein paar Tage und das hört man auch am Songwriting und am Spiel. Das ist schon ganz geile Musik gewesen. Sollte man vielleicht mal drüber nachdenken, ob man an die Texte nochmal rangeht.
0: Die haben auch andere Texte. Also ich habe mir ein paar Songs angehört. Das ist jetzt Scheißverein, ist jetzt nicht unbedingt der hochtrabendste Text, aber ich fand den Song cool, weil ich habe das Video mir angeguckt auch. Ja. Und wenn ihr sagt, boah, Tina oder Tyna oder Tyna oder wie auch immer, ist, mir hört sich total geil an. Guckt euch mal die Videos an. Ich habe 2, 3 mir angeguckt. Gibt's ja bei Streaming, also YouTube oder sonst wo. Und ja, war lustig gemacht, also sehr amüsant, sind auch wirklich viel unterwegs, sehr, sehr aktiv, waren schon auf dem Hurricane Open Flair, machen gerade ganz, ganz, ganz, ganz viel, sind sehr aktiv, haben auch sehr energiegeladene Shows, also von daher hätte ich mir gerne angeguckt, werde ich leider nicht schaffen, aber wenn ihr sagt, doch, die muss ich unbedingt sehen, dann wäre der Donnerstag euer Tag, aber am besten sowieso alle 3 Tage, dann ist es wesentlich entspannter natürlich, ne?
1: Ja, also ich sag mal, die Erfahrung sagt, wenn du dir ein Festival-Ticket für einen Tag holst, dann hast du, und dann vielleicht sogar noch für den letzten Tag, dann ist es auf der einen Seite natürlich cool, dass du den letzten Tag voll im Saft bist und alles noch topfit mitmachen kannst. Aber die 2 Tage davor sind scheiße, wenn du weißt, da läuft das Festival und da hätte ich eigentlich Bock drauf, aber ich habe kein Ticket. Genau. Also 3-Tages-Ticket ist, kann ich nur empfehlen, ist the easy way.
0: Ich habe auch schon genug erlebt, dass Leute, die nur ein Tagesticket geholt haben, gesagt haben, ich muss jetzt extra Gas geben und dann um 8 Uhr schon so weit fertig waren, dass sie keine Band mehr sehen konnten danach.
1: Gut, das ist Selbstkontrolle, das muss jeder für sich entscheiden, aber ja, ich kenne das auch. Und nicht nur, also auch aus eigener Erfahrung. Ich habe nicht nur Leute gesehen, denen das so gegangen ist.
0: Ja, passiert ist mir das auch schon mal. Bisher ging es meist noch, aber kommt durchaus mal vor. Ja, wenn ihr jetzt wirklich vom Anreisen, hast du gerade schon gesagt, A33, runterfahren Harder Berg und dann werdet ihr automatisch hingeleitet. Es gibt dann direkt von einer an der Bundesstraße die Parkplätze. Bitte parkt nicht an der Straße. Ist verboten, stehen auch überall Schilder und ich denke und
1: Leute,
0: mal,
1: die euch auch, gegebenenfalls darauf hinweisen. Außerdem laufen da permanent Leute hin und her.
0: Ja.
1: Also da zu parken ist echt eine scheiß Idee.
0: Also Bielefelder Straße sind die Parkplätze runter und ja, ich denke, wenn du da stehst, wirst du auch abgeschleppt. Also von daher wäre ziemlich dämlich. Vielleicht noch ganz kurz ein bisschen was zu der Mannschaft an sich. Und zwar, ich hatte es gerade schon gesagt, es gibt 17 Jahre jetzt das Festival. Hütte Rockt hat ungefähr 250 eingetragene Mitglieder. Und wenn ihr jetzt sagt, hey, das wäre doch total cool auch mal, ich möchte da auch mitmachen, dürft ihr natürlich euch gerne bei denen melden. Die machen auch noch andere, kleinere Festivals hier in den GM Hütte. Also nicht nur das Hütte Rockt, die machen auch viel, ja so, ich weiß nicht, ob du eins namentlich oder an einem schon mal warst, aber die machen so in der Kneipe irgendwo da in GM Hütte auch Konzerte.
1: Falls du die Kneipentour meinst, ja, da bin ich schon gewesen. Wäre vielleicht auch nochmal ein Hinweis, es sind viele von der Crew machen das ehrenamtlich.
0: Genau.
1: Das ist ein Non-Profit-Festival, dass dafür dann so ein Headliner wie Royal Republic da hinkommt, das finde ich dann auch schon ein bisschen bemerkenswert an der Stelle.
0: Definitiv.
1: Also da macht sich jetzt nicht irgendwie Live Nation die Taschen mit voll oder so, wie mit fast allen anderen Festivals inzwischen. Oder nee, ich glaube, die Firma dahinter heißt noch anders.
0: Ja, leider gibt es ja nur noch 2, 3 große.
1: Ich darf vielleicht mal kurz ein bisschen abschweifen. Ich bin vor 2 Wochen oder 3 Wochen bin ich in Düsseldorf gewesen, beim ersten Konzert im Open Air Park. Das war ein System of a Down. Und das ist von Live Nation veranstaltet worden. Und man sollte eigentlich meinen, dass Live Nation so ein bisschen weiß, wie es geht. Oder zumindest Leute hat, die wissen, wie es geht. Und es war einfach furchtbar. Es waren 80.000 Leute da. Ich selber bin immer an Wasserstellen gegangen, weil ich hinten stand, konnte ich das gut machen. Aber wenn du weiter vorne in der Crowd standst, dann hattest du nur ganz irgendwie zwei Getränkebuden da, die ruckzuck ausverkauft waren. Also zumindest mit Softdrinks. Und das ist bei 30 Grad auf dem Asphaltplatz nicht so geil, nur Bier trinken zu können. Die Abreise war dann völliges Chaos. Also, liebe Leute, das geht besser. Und zwar könnt ihr euch angucken, wie es besser geht, nämlich beim Hütterock. So, jetzt ist der Bogen wieder zurückgeschlagen.
0: Genau. Also, ich habe jetzt auch geguckt, es gibt immer das Hüttenmarkt Rock Battle, wo Bands spielen können. Und Hütte rockt Halbgas, ist in Ösede, auch ein Konzert, was 2021 war. Also, die machen recht viel. Und wenn ihr sagt, will ich auf jeden Fall Teil von werden, guckt mal nach auf der Homepage. Ne? Hütte rockt ist jetzt durchaus zu finden und da gibt es auch Infos zum Team. Ihr könnt euch da auf jeden Fall melden und mal hingehen und die freuen sich darüber immer auch wieder Unterstützung zu bekommen, weil mittlerweile, glaube ich, letztes Jahr hatten die 8.700 Zuschauer an drei Tagen. Und ja, dieses Jahr können es noch ein paar mehr werden. Und wenn du so bei 10.000 Besuchern angekommen bist, ist das jetzt auch kein kleines familiäres Festival mehr, sondern ist schon nochmal größer. Und da brauchst du ein paar mehr helfende Hände.
1: Da ist ein bisschen mehr Logistik im Spiel. Also das ist auch eine Größenordnung, die ich vom Hütte Rock noch nicht kenne. Ich glaube, als ich das letzte Mal da war, waren irgendwas bei um die 5 da. Ja, das ist sehr überschaubar gewesen. Das verläuft sich auch ganz gut da. Also jetzt ein paar mehr Leute ist auch nicht schlecht. Da passen auch noch genug hin. Ja, also von daher, ja, aber ich habe gehört, ich weiß nicht, ob da was dran ist, das ist jetzt wieder irgendwie so Dorfgerüchteküche, aber ich habe gehört, dass der Platz, wo es jetzt stattfindet, jetzt nicht mehr bis in alle Ewigkeit zur Verfügung steht. Ich weiß nicht, hast du da irgendwas von?
0: Nee, weiß ich nicht. Wir hatten angefragt, wir haben auch gesagt, wenn einer Bock hat aus der Crew, kann gerne mit in die Sendung kommen und uns nochmal ein paar Infos geben, aber so kurzfristig kann ich auch verstehen, vor dem Festival hat man wahrscheinlich genug anderes um die Ohren und sagt,
1: Ja gut, ich will auch keine Gerüchte in der Welt setzen. Also lassen wir es dabei erstmal, das ist da, wo es immer war, an der Bielefelder Straße, Abfahrt Harderberg von der A33 müsst ihr runter und dann werdet ihr es da finden, wo ihr es die letzten Jahre schon finden
0: konntet. Genau, und wenn ihr über, ihr könnt gucken über www.hütte-rock.de und da gibt es dann quasi auch Team, Organisation und Dokumente und da gibt es die Satzung vom Verein, es gibt eine Beitrittserklärung, es gibt noch Infos. Also wenn ihr sagt, will ich unterstützen, habe ich Bock zu, macht das gerne. Ich komme selber aus Emstetten, wir haben auch ein Umsonst- und Draußen-Festival. Was heißt, hier ist ja nicht umsonst, aber ist auch gemeinnützig. Und ja, da freuen sich auch immer. Also ich habe auch schon als Fotografer mitgearbeitet, ich habe im Backstage-Bereich mitgearbeitet, ein Freund von mir macht teilweise die Kasse mit. Also so Festivals leben davon, dass man sich irgendwo auch beteiligt, wenn es geht. Muss man ja nicht jedes Jahr machen, aber zwischendurch ist es ganz wichtig. Muss auch nicht jeder machen, aber es ist gut, wenn man zwischendurch mal Menschen hat, die sagen, ich gehe da nicht nur zum Feiern hin, sondern ich halte das Ganze auch mit am Laufen, weil es ist viel Arbeit für nichts an Geld zu investieren und es wird leider nicht unbedingt mehr. Also in Stetten ist es auch weniger geworden, also es ist schwieriger geworden, es war früher einfacher zu finanzieren und auch mehr Leute zu finden und ja, ich weiß nicht, woran es genau liegt, aber die jungen Menschen heute teilweise gehen auch viele nicht mehr auf so Festivals und haben teilweise andere Sachen im Kopf und es keine Ahnung, also schade, also von daher, macht gerne wieder und wenn ihr sagt, ich bin nicht mehr jung und will machen, mach auch.
1: Gut. Kann man immer unterstützen, aber ich glaube, da spielen noch ein paar andere Bands. Oder hast du noch was mitgebracht?
0: Ja, ich habe noch ein bisschen was mitgebracht und zwar habe ich noch eine Band mitgebracht, die jetzt auch nicht so klassisch nur Punkrock ist, sondern ein bisschen mehr auch Richtung Hardcore geht und das ist Die Snuts und da hören wir jetzt einen Song von
1: Die kenne ich.
0: Faces on My Own.

0: Jo, das war Musik von weit, weit her. Und zwar Deez Nuts. Die kommen aus Australien. Machen auch schon ein bisschen länger Musik. Und ist so eine Mischung aus. Die haben Hardcore mit drin. Die haben so ein bisschen klassischen Metal mit drin. Die haben aber auch so leichte Rap-Einflüsse mit drin.
1: Also ich glaube, man merkt schon, dass die Band aus den 90ern kommt. Das hört man auch ein bisschen. Ne? Ist also klassischer Hardcore mit dabei und Rap-Zeug und so weiter. Das ist, das gibt's auch in nicht so gut, aber mir hat das gerade ganz schön gut gefallen.
0: Ja, die spielen glücklicherweise auch am Samstag, sodass ich mir die auf jeden Fall angucken kann. Die spielen um 17 Uhr.
1: Bin ein bisschen neidisch.
0: Also dann quasi direkt vor Klabusterbären habe ich schon zwei nacheinander, die ich mir angucken kann. Und ich glaube Montreal, die spielen danach, die sind glaube ich auch sehr bekannt, aber...
1: Die sind auch gut, also live auf jeden Fall. Live ist ja sowieso immer was anderes, ne?
0: Ja.
1: Und also ich weiß nicht, wie es dir geht, aber ich kann Bands live ganz gut ertragen, die ich mir zu Hause auf gar keinen Fall anhören würde. Und Montreal, ich glaube, die würde ich sogar zu Hause hören. Ich habe jetzt gerade nicht so viele Songs im Ohr, aber ich weiß, dass ich von denen schon was gehört habe und gut fand.
0: Da ging mir immer so bei, also ich habe, wenn ich so Airborne, AC/DC die Schiene höre, ich kann mir von AC/DC immer mal was anhören. Ich könnte mir aber jetzt eine ganze Scheibe am Stück, die Back in Black, ja. Ansonsten tue ich mich schwer, eine ganze Scheibe zu hören. Und bei Airborne auch, wenn man denkt so, ja... Nett, weil es doch recht.
1: Aber Airborne, ne? Sehe ich auf dem Reload live und da freue ich mich drauf.
0: Ja,
1: mir geht's
0: auch,
1: ansonsten,
0: ne?
1: Geht's mir ganz genauso, aber Airborne spielen auf dem Reload. Aber wir reden über das Hütte Rockt und
0: genau. Wir kommen noch jetzt final einmal zum Headliner vom Donnerstag. Und zwar sind das die Emil Bulls. Die spielen am Donnerstag um 10:30 und vielleicht nochmal ganz kurz zusammengefasst. Also, wenn ihr hin wollt zum Hütte Rockt, ist in Georgsmarienhütte bei Osnabrück. Ihr fahrt die A33 Haderberg ab. Oder natürlich fahrt ihr mit dem Bus oder wie auch immer hin oder Auto. Und campen könnt ihr quasi direkt am Gelände. Wohnmobilstellplätze gibt es auch nochmal separat. Es gibt Parkplätze drumherum. Es gibt einen großen Backstage-Bereich. Gut organisiert alles, so wie es aussieht. Es gibt Getränke, Essen und, also alles gegeben. Und kostet für 3 Tage 100 Euro. Wenn ihr Tagestickets wollt, donnerstags 40, freitags 50 und samstags 60 Euro. Camping kostet für 3 Tage 60 Euro, Wohnmobil 35 Euro und ein Parkticket pro Tag 8 Euro. Haben wir was Wichtiges vergessen? Ich glaube nicht, ne?
1: Ich glaube nicht. Es ist ein schönes Festival. Es ist hier in der Gegend. Es ist ein kleines Festival und hat Unterstützung verdient. Lauter nette Leute da, das kann ich aus Erfahrung sagen. Und kann es nur empfehlen und euch raten. Geht mal hin.
0: Jo, wir sehen uns dann auf jeden Fall am Samstag. Und Sebe seht ihr wahrscheinlich nächstes Jahr. Und wir hören jetzt auf, wünschen dem Hütte Rock Festival alles Gute mit den Emil Bulls.

0: Ja, jetzt hast du meinen Kopfhörer. Dürfte ich den bitte wieder haben? Dankeschön.
1: Also da ist er.
0: Ja, wir haben die Plätze getauscht, deswegen ist das jetzt meiner. Ja, also, wir sind natürlich nicht
1: Frank,
0: weg.
1: Frank
0: hat so vollmundig angekündigt, wir wären weg, sind wir aber gar nicht, wir sind noch da. Und weil Frank jetzt sein Pulver verschossen hat bezüglich Hütte Rockt, haben wir alles gesagt. Und auch jeder von uns, zumindest was unserer Meinung nach zu sagen war. Deswegen übernehme ich jetzt noch mal kurz einen Song hier und dann könnt ihr euch auf die nächste Stunde freuen. Da habe ich ein paar Neuvorstellungen und einen bunten Strauß an Melodien.
1: Ich habe auch eine Neuvorstellung.
0: Als Einstimmung machen wir mal ein bisschen was von ganz unten. Als letzten Song heute habe ich Slaughter Day für euch, Death Metal aus Leer, passt nicht in die Jahreszeit, aber da habe ich gleich noch mehr davon. Aber ich habe auch noch andere Sachen. Freut euch drauf, bis später. Das war die erste Stunde von der Hard Radio Show auf US Radio 104,8. Und sendeverantwortlich waren Sebe, Sebastian Lübers
1: und Frank Thiemann.
0: Alles klar. So, viel Spaß mit Slaughter Day. Bis gleich.

0: Kanzleramtschefin werden und CDU-Generalsekretär Carsten Linnemann Gesundheitsminister. Linnemanns Posten als CDU-Manager soll die bisherige Schatzmeisterin der Partei Franziska Hoppermann übernehmen. Eine offizielle Bestätigung gibt es dafür noch nicht. US-Präsident Trump macht den Atomdeal mit Saudi-Arabien überraschend von einer Normalisierung der Beziehungen zwischen dem Golfstaat und Israel abhängig. Saudi-Arabien müsse den Abraham-Abkommen beitreten, teilte Trump mit. Mit diesen Abkommen hatten mehrere arabische Länder ihre Beziehungen zu Israel normalisiert.
1: Der Abrahams-Vertrag war einer von Trumps Trümpfen seiner ersten Amtszeit. Schwiegersohn Jared Kushner hatte die Normalisierung der Beziehungen von Israel und arabischen Ländern seinerzeit ausgehandelt. Dass nun Saudi-Arabien dem Abkommen beitreten soll, um den Atomdeal zu schnüren, ist ein Haken, den niemand erwartet hatte. Und Trump macht weitere Einschränkungen. Der Deal beinhalte keinerlei Urananreicherung, betont er nun. Aus den USA, Tina Eck.
0: Die Teillegalisierung von Cannabis hat offensichtlich Folgen. Seit der Freigabe kamen mehr Menschen wegen der Droge in deutsche Krankenhäuser. Das schreiben Wissenschaftler im Fachjournal Deutsches Ärzteblatt International.
2: Die Wissenschaftler sehen mehr akute Vergiftungen durch Cannabis und mehr dadurch ausgelöste Psychosen. Allerdings sei der Anstieg moderat. Die Forscher diskutieren zwei mögliche Gründe. Erstens sei es denkbar, dass mehr Menschen Cannabis konsumieren. Wahrscheinlicher sei es allerdings, dass mehr Konsumenten auf hochpotentes medizinisches Cannabis umgestiegen sind. Das gibt es ziemlich leicht in Online-Apotheken zu kaufen. Die Regierung hat darauf schon reagiert und strengere Regeln für den Zugang zu medizinischem Cannabis auf den Weg gebracht. Thomas Bremser, Nachrichtenredaktion.
0: Der nach einer tödlichen Messerattacke in einer Regensburger Bankfiliale festgenommene Mann ist 20 Jahre alt. Der Tatverdächtige blieb bei dem Zugriff durch Spezialkräfte der Polizei unverletzt, wie das Polizeipräsidium Oberpfalz mitteilte. Die Einsatzkräfte nahmen den Deutschen demnach in dem Gebäude fest, in dem er zuvor einen anderen Mann mit einem Messer tödlich attackiert haben soll.
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0: Ja, moin moin. Hier ist wieder die Hard Radio Show auf US Radio 104.8. Zweite Stunde heute nach dem Special in der ersten Stunde Hütte rockt, haben wir ja jetzt ein bisschen was Gemischtes vor. Sebe ist noch ganz kurz unpässlich, deswegen da kommt er. Also sendeverantwortlich wieder Frank Thiemann und
1: Sebe Sebastian Lübbers. Und jetzt stehst du da, aber ich habe einen Song mitgebracht.
0: Ja, dann tauschen wir einfach mal.
1: Wir tauschen mal eben kurz die Seiten. So, wir haben es auch in der ersten Stunde nicht geschafft, mit einem Klassiker anzufangen, also schaffen wir es in der zweiten auch nicht. Ich nehme einfach den Song, den ich gerade schon mal reingeladen habe, und fange mal die Stunde an mit einem Song von Erik Cohn. Habe ich lange nicht mehr gespielt. Habe ich auf dem Zettel. Der hat angekündigt, dass er 2027 keine Konzerte spielt, und das finde ich ein bisschen schade. Deswegen muss ich zusehen, dass ich Anfang Dezember spielt er in seiner Hometown Kiel, in seiner Pumpe. Da hat wohl mal alles angefangen, und da habe ich ein bisschen Bock drauf. Naja, ich spiele jetzt mal Erik Cohn für euch. Der Song heißt Lokomotive.

0: Ja, das war Erik Cohn, Lokomotive. Ich fand den Song von Anfang an super. Der ist damals, glaube ich, nicht ganz so gut angekommen bei den Erik Cohn-Fans. Aber naja, ich fand das mit dem Chu-Chu und so, dass der Song treibt und drückt, der macht Spaß. Ja, kommen wir zur ersten Neuvorstellung, die ich euch mitgebracht habe heute. Bin ich vor, weiß nicht, ein paar Wochen irgendwie mal draufgeschubst worden. Über Facebook sind die in meine Timeline gespült worden. Mit der Vorabveröffentlichung vom jetzt erschienenen Album. Und das ist eine Band aus Holland, die ist relativ neu. Die haben also eine EP rausgebracht. Was war das? 2025? Nee, 2024 haben sie ein Demo als EP aufgenommen und rausgebracht. Habe ich mir auch angehört. Ist auch schon sehr gut. Und jetzt haben sie eben das erste Album rausgebracht. Sind allerdings auch nur 5 Tracks drauf. Eine halbe Stunde lang oder eine gute halbe Stunde lang. Aber das ist eine halbe Stunde, die es in sich hat. Die Band heißt Nachthem. Kommen aus den Niederlanden und ich sag mal, bei Black Metal ist das nicht so wichtig, aber die singen auch auf Niederländisch.
1: Ja, wollte ich gerade sagen.
0: wer Niederländisch kann, versteht vielleicht das eine oder andere. Das Album heißt Warne Lechte, was ich nicht übersetzen kann. Und der Song, den ich euch jetzt spiele, das ist die vorab veröffentlichte Single, heißt Gehen früher in Gottes Hallen. Google Translate hat gesagt, kein Feuer in den Hallen der Götter. Und das ist eine Black-Metal-Nummer. Wer ein Black-Metal-Album im Juni rausbringen muss, ja, verstehe ich jetzt auch nicht, aber lohnt sich. Viel Spaß.

0: So, während Nachtthemen so langsam ausklingen, kommen wir dann mal.
1: Ganz kurz,
0: es wird ein lustiger Stilmix
1: zu der Band.
0: Sprich.
1: Weil ich kannte die ja vorher auch nicht. Also, hat mir gefallen. Ich habe lange kein Black Metal oder schon länger nicht mehr gehört. Aber wir haben gerade schon gesagt, es ist viel so alte Bathory drin, auch viel ja, Falkenbach und die ganzen alten Klamotten so aus den ja, 90ern aus Norwegen.
0: Ja, die haben auf jeden Fall ihre Bathory-Alben studiert, das sehe ich auch so. Auf metal.de gibt es ein relativ umfangreiches Review dazu. Das könnte ich euch jetzt vorlesen, aber das kann ich auch lassen. Ja, also die Kollegen von metal.de, die haben das gut gemacht, also gönnt denen gerne einen Besuch und guckt euch Selena Gomez
1: Ulfa,
0: in einem Bericht über eine Black-Metal-Band an.
1: Ja, das ist lustig.
0: Ja, wie gesagt, ein lustiger Stilmix. Ich habe ein paar Neuvorstellungen mitgebracht, du hast auch noch was dabei. Mhm. Und ich glaube, das sind komplett unterschiedliche Genres. Das nächste, was ich dann jetzt anzubieten habe, ist die Chris Burras Band. Hast du von denen schon mal gehört?
1: Nee, hört sich jetzt aber nicht nach Black Metal an.
0: Nee, ist auch kein Black Metal.
1: Ist wieder irgendwas aus, ist das so Southern Rock mäßig in die Richtung?
0: Ja, oder? Ich sag mal, das ist so moderner Hardrock in die Richtung, kann man es glaube ich sagen. Ziemlich bluesig teilweise auch. Also das ist schon, fangen wir mal vorne an. Das ist schon das sechste Album von der Band, was jetzt angekündigt wurde. Und Chris Burras ist ursprünglich mal MMA-Kämpfer gewesen.
1: Oh.
0: Also hat sich mit anderen irgendwie im Gesicht rumgehauen in so einem Käfig. Und ja, und dann hat er sich irgendwann gedacht, ich mache jetzt Musik. Und das ist offenbar recht erfolgreich gewesen. Also er hat also schon mit dem vorher erschienenen Halo Effect Album hat er Nummer 5 in den UK Album Charts und Nummer 1 in den Rock und Metal Album Charts geholt. Also kann man sagen, ist schon durchaus erfolgreich. Hat die Royal Albert Hall gespielt. Also da musst du schon ein bisschen was auf dem Kasten haben. Und ja, der Song, den sie jetzt kürzlich veröffentlicht haben, ja, ich glaube, letzte Woche Freitag oder so, der heißt Monsters We Made. Und laut Beschreibung der Band geht man damit wieder ein bisschen zurück zu seinen Wurzeln und verknüpft das aber mit dem, was man später so gemacht hat. Ich bin mit dem Gesamtwerk der Band nicht wirklich vertraut, muss ich sagen. Deswegen kann ich da nichts weiter zu sagen. Wir hören uns den Song einfach an. Und dann sehen wir weiter. Also, Chris Burras Band mit Monsters We Made.

0: Jo.
1: Ja. Ich habe einfach nochmal einen Song von der Chris Burrows Band angemacht. Das war also die erste Auskopplung vom neuen Album To Come. Das war, jetzt ist es weg. Ich hätte mir den Songnamen merken sollen. Riot of One heißt der. Genau, also das war
0: ganz gut, aber ein bisschen, also ich fand es ein bisschen glatt produziert, also alles so gefällig.
1: Ja, also ich sag mal, wenn du Nessor und Takida gut findest, dann wirst du damit auch zurechtkommen. Ist ein bisschen anderer Sound da drin, ein bisschen anderer Grundrhythmus da drin, aber ich sag mal, die Kerbe schlägt es schon mit rein. Das kommt ja gerade ganz gut an.
0: Ja, genau, definitiv. Ja, ich habe auch eine Neuverstellung mitgebracht, die...
1: von der Band habt ihr noch nie gehört.
0: Genau, es ist was ganz... Also bei Bandcamp kann man die eventuell finden, und zwar die Toten Hosen. Kommen aus Deutschland, ne?
1: Ja, also ich glaube irgendwo aus dem Ruhrpott kommen die. Rheinland, Ruhrgebiet, irgendwie sowas.
0: Ja, irgendwie Dortmund, Düsseldorf, irgendwie, man weiß es nicht, ne? Wahrscheinlich eher Düsseldorf.
1: Ich glaube schon.
0: Also, klar, Toten Hosen aus Düsseldorf wollen aufhören, Alben zu produzieren, was ich persönlich gut finde.
1: Ich sag da jetzt erstmal noch nichts dazu.
0: Ich freue mich auch drauf, die noch live zu sehen jetzt im August. Ich muss allerdings sagen, die neue Platte fand ich wiederum gut. Die davor waren, also die ganzen Singles, die da ausgekoppelt wurden, das klang alles für mich, war alles fast das gleiche Lied. Andere Texte, ein bisschen andere Melodie, aber letztlich hört sich fast alles gleich an. Und da habe ich gesagt, dann dürften die auch gerne nicht mehr weiter Alben rausbringen. Wenn die jetzt wieder weitermachen würden wie jetzt, wäre es schon wieder was anderes. Ne?
1: Also ich habe das Album noch nicht von vorne bis hinten hören können. Da fehlte mir noch so ein bisschen die Zeit dazu. Ich habe ist ja ein Doppelalbum.
0: Ja.
1: Die erste Scheibe habe ich mir durchgehört und ich kann sagen, das ist jetzt schon ein würdiger Abtritt, wenn es denn ja, wirklich die letzte
0: definitiv.
1: Ist.
0: Definitiv. Auch sehr persönliche Songtexte. Und was ich ganz witzig finde, du hast in ganz vielen Texten immer Verweise auf die alten Alben.
1: Ja.
0: Ja, und da kommt dann irgendwie was von Opel Gang oder ne, so einen anderen Schreiben mit rein. Und
1: ich glaube, das hat viel Spaß gemacht, diese Lieder zu schreiben.
0: Ich glaube es auch. Und einen Song hat er über sein Kind geschrieben. Und also es ist ein sehr persönliches Album geworden. Auch geht auch Lieder, wo es um den Abschied geht. Und wir hatten ja gerade schon gesagt, der Opener mit viel Humor, ne? Eingesungen von Farin Urlaub, der dann
1: also das
0: singt,
1: haben wir
0: sind
1: das
0: die
1: haben
0: Hosen.
1: Wir gesagt, als die Mikros noch nicht an waren,
0: genau,
1: als wir deswegen, uns vorhin drüber unterhalten haben.
0: Hieß ja immer die Bandrivalität und die mögen sich nicht, war auch ganz am Anfang, glaube ich, mal ein bisschen so, hat sich aber relativ schnell
1: Ich glaube, das war nur für die Öffentlichkeit so.
0: Ich glaube, man
1: hat sich schon von Anfang an ganz gut verstanden.
0: Aber zumindest finde ich es sehr witzig, dass jetzt quasi Farin Urlaub einen Text singt, wo er sagt, wir sind die Hosen. Das ist schon lustig.
1: Und damit wird das Album eröffnet. Das ist schon mal ein geiler Move. Und ich glaube, damit könnten wir auch mal anfangen, in das Album reinzuhören, oder?
0: Genau, wir fangen mal an, damit reinzuhören. Jetzt nicht in den Song, sondern wir hören als erstes Wir waren nie weg.

0: So, wenn ihr jetzt sagt, ja, Campino habe ich erkannt, aber irgendwie, das Lied kenne ich irgendwo her. Ganz kurz zur Info, also es ist eine Doppel-CD. Die eine CD ist das letzte Album der Hosen und die zweite CD ist quasi eine Bonus-CD mit Coversongs. Haben die Hosen ja nicht zum ersten Mal gemacht. Und da sind sehr, sehr, sehr, sehr gemischte Sachen drauf. Von New Model Army über Bab, über Vicky Leandros, über Specials, Materia. Und das jetzt gerade war Bettina Wegner. Wer die nicht kennt, Bettina Wegner ist eine Singer-Songwriterin aus der ehemaligen DDR und hat das Lied 76 geschrieben. Und es ging natürlich um Kinder, dass man die nicht, ne, dass man mit denen respektvoll und gut umgehen muss. Ist natürlich versteckt auch ein Hinweis, dass man mit Menschen so umgehen sollte. Aber in der DDR musste man ja etwas vorsichtig sein, wie man sowas formuliert. Und deswegen hat sie es jetzt auf Kinder bezogen und finde ich aber klasse, dass sowas auch mit auf so ein Album draufkommt, weil Text ist sicherlich relevant, generell für Menschenrechte und Kinderrechte auch natürlich und Frauenrechte und so sicher. Also finde ich heute auch noch sehr zeitgemäß. Und ja, cool, dass die Hosen.
1: Es ist eigentlich das schade, dass es solche Lieder immer noch braucht.
0: Ja, das ist wohl so. Aber
1: so ungefähr, ja.
0: Trotzdem wichtig, es immer noch wieder mit reinzunehmen.
1: Ja.
0: Wir hatten gerade schon gesagt, so im Off, die Scheibe an sich ist wieder viel, viel schneller ausgefallen. Viel mehr wie der alte Punkrock, so ein bisschen aus den 80ern. Nicht alle Songs, es gibt auch ein paar, die wieder dieses Melodische haben von den letzten Jahren, aber insgesamt schon.
1: Hast du das auf Vinyl oder als CD?
0: Ich habe das sogar wirklich nur digital.
1: Sogar nur digital. Also ich habe die Vinyl-Version und ich kann sagen, die erste Platte, also sprich die letzte Hosenscheibe, die hat zwei Seiten aus mehreren Betrachtungsweisen. Ne? Also die erste Seite ist das, was du sagst, das ist Hosen so ein bisschen wie früher mit Feierliedern und entsprechenden Texten und so weiter. Und die zweite Seite, wenn du die Platte dann umdrehst, die wird dann halt sehr familiär. Also ich habe den Eindruck, dass jeder Song da in irgendeiner Form Familienbezug herstellt. Und
0: Es geht einmal um Tod von irgendjemandem aus dem Umfeld, dann sein Sohn, die Geburt auf jeden Fall. Und Feierlieder hat er sogar, haben sie nicht mehr. Also die haben auch gesagt, was ist mit Bommerlunder oder so, so ein Song musst du auch wieder. Und hat gesagt, nee, wir sind, aus den Zeiten sind wir raus, also trinken wir einen Wein, aber diese Saufzeiten haben wir nicht mehr und dann wäre es jetzt albern, darüber Songs zu schreiben. Deswegen haben sie das ein bisschen weggelassen.
1: Was vollkommen in Ordnung ist.
0: Finde ich auch, Bommerlunder muss es nicht nochmal haben. Das
1: gibt's ja schon.
0: Ja. Also das muss nicht und so, das war witzig damals, aber ich finde es auch gut, wenn eine Band einfach sagt, wir machen das, wo wir jetzt zu stehen, wo jetzt zu uns passt und machen nicht nur, weil mal vielleicht lustig wäre was. Ja, also wer Bock drauf hat, ist so ein bisschen das Beste aus zwei Welten, finde ich. Also moderner, älter, sehr gute Texte, auch sehr gute Musik, sehr gute Coversongs teilweise mit dabei auch.
1: Es gibt nicht alles, mehr dieses ständige
0: Genau.
1: Das findet einfach mal nicht statt auf der Platte.
0: Das ist sehr entspannt mal, dass man nicht immer das Gefühl hat, es ist jetzt wieder ein Lied, wo man irgendwo hinmarschiert und singt dabei und die alten Lieder und auf den Rheinterrassen und das ist schön, dass das nicht so ist, sehe ich genauso. Und um noch mal kurz jetzt darauf zurückgekommen, dass ihr noch mal einen Eindruck gewinnen könnt, habe ich noch ein anderes Lied mitgebracht. Das ist wieder ein bisschen anders, aber hat auch einen sehr witzigen Text und spielt auch so ein bisschen auf andere Musiker mit an. Hört mal rein, der Song heißt Lass mal nicht machen.

0: Arschloch!
1: War nicht an euch gerichtet. Also, ja, das...
2: Das ist das neue Hosenalbum. Genau. Also ihr habt möglicherweise schon davon gehört, dass es das gibt. Jetzt habt ihr mal ein paar Songs hören können. Also ja, wir haben es beide gehört, mehr oder weniger umfangreich. Und ich kann euch sagen, lohnt sich, ist wieder eine gute Scheibe. Ich habe ein paar Hosenscheiben ausgelassen, muss ich gestehen.
1: Ja.
2: Hat sich wieder gelohnt.
1: Ich habe, glaube ich, Kreuzzug ins Glück und so und dann noch da kurz danach bin ich hinausgestiegen. Also von daher habe ich ein paar mehr ausgenommen.
2: Same hier in etwa.
1: Gut, aber ja, gute Idee. Mal gucken. Also die werden live auf jeden Fall ein bisschen was machen. Sind jetzt auch auf Tour, haben teilweise auch einige von den Gästen mit dabei live. Und Stand jetzt soll das letzte Konzert, was sie machen wollen, in Buenos Aires stattfinden, wegen der besonderen Verbindung. Mal abwarten. Vielleicht wird es auch doch in Düsseldorf passieren. Mal gucken. Ne? Gut.
2: Also das denke ich, dass das so ist.
1: Ja. Ja, ich habe noch eine Neuvorstellung, dann ist Sebe wieder dran. Und zwar bin ich ein großer Fan von Alter Bridge. Für alle die Alter Bridge nicht kennen, ihr kennt vielleicht Miles Kennedy, der mit Slash unterwegs ist. Der ist quasi ja da, Sänger. Und dann gibt es noch Mike Tremonti, der ist auch nicht so ganz unumtriebig. Aber beide haben gesagt, letztlich unsere Band ist Alter Bridge. Und wenn wir ein neues Album machen, dann zu 100% und die nehmen sich auch Zeit und touren auch wieder damit. Und es ist nicht so ein Füller-Album, sondern finde ich wieder richtig gut. Es wird ein bisschen bemängelt, dass man ja so ein paar Rezensionen an die vorherigen Scheiben hat, was ich persönlich aber nicht schlimm finde, weil die Rezensionen sind extrem gut gemacht und ja, wer auf gute, handgemachte Rockmusik. Mittlerweile sind Alter Bridge ein Tacken härter geworden. Sollte mal reinhören. Also die Scheibe heißt auch Alter Bridge, also AB. Und wir hören jetzt von der Scheibe den vierten Song Trust in Me.

0: Jo, ja, das war ein Alter Bridge, ne, von der neuen Scheibe 2026 rausgekommen. Ich glaube jetzt vor knapp 2 Monaten. Heißt Alter Bridge. Wer auf so Musik steht, lohnt sich auf jeden Fall. Gibt die alten auch Fortress und so, also hört gerne mal rein, finde ich richtig, eine richtig schöne Rockband.
1: Ja, also die machen auf jeden Fall musikalisch nicht viel falsch. Ist jetzt, sag ich mal, stilistisch nicht so ganz meine Baustelle, aber tut auch nicht weh. Und immerhin. Man muss sehen, was man kriegen kann. Ja, ich habe euch auch noch was mitgebracht. Und zwar gibt es was Neues von The Other. Die regelmäßigen Hörer mögen sich erinnern, ich stand mit Frank an derselben Stelle, als ich letztes Jahr das Album Alienated vorgestellt habe.
0: In Gänze
1: das ist dann,
0: fast, ne?
1: Ich bin da vielleicht ein bisschen aus dem Ruder gelaufen, das mag wohl sein. Aber wer weiß, wofür es gut war. Letztendlich hat das Platz 6 in den deutschen Albumcharts und Platz 2 in den offiziellen Rock- und Metal-Charts in Deutschland erreicht. Und das
0: natürlich durch unsere Sendung vorrangig.
1: Wäre ohne uns wohl nicht möglich gewesen. Ja. Jetzt gibt es ein neues Album, beziehungsweise das gibt es noch gar nicht. Das kommt am 30. Oktober raus, einen Tag vor Halloween. Und es gibt aber eine Vorab-Single, die jetzt rausgekommen ist. Und die möchte ich euch jetzt spielen. Das Album, das spare ich mir noch ein bisschen auf. Ich kann schon mal so ein bisschen anteasern. Das ist auf jeden Fall was anderes als das letzte. Viel mehr Musik von anderen Bands mit im Spiel, aber was soll's. Wir kommen jetzt mal zur Single-Veröffentlichung jetzt vom 23.07. Und der Song wird auf dem Wacken Open Air das erste Mal live präsentiert. Und das neue Album, wie gesagt, am 30. Oktober kommt's raus und es heißt Other Dimensions. Und jetzt kommt My Silent Bride, die erste Single daraus.

0: Das waren die Other. Habe ich mal wieder ausgepackt. Naja, der eine oder andere hat vielleicht mitbekommen, dass ich die Band ganz gut finde.
1: Wenn ihr auch mal sagt, wir wollen auch in die deutschen Albumcharts einsteigen, dürft ihr natürlich auch uns Musik von euch schicken. Nutzt gerne unsere Facebook-Seite oder www.hard-radioshow.de. Und wir freuen uns immer, wenn wir was von euch hören. Wir können euch nicht versprechen, dass wir jetzt alles spielen werden, aber wenn es uns gefällt, wir haben ein recht breites Spektrum, glaube ich, in der Hard Radio Show. Also von Punkrock über Southern, über alles Mögliche, über Black Metal, geht relativ viel. Hard Rock, Melodik-Krams, also fühlt euch frei. Wir freuen uns, wenn wir was von euch kriegen. Und ja, wer weiß, vielleicht seid ihr dann die Nächsten.
0: Gesagt. Ja, könnt ihr uns gerne über Facebook kontaktieren oder über unsere Homepage, Frank hat es gesagt. Das war sie nämlich schon, die Hard Radio Show für heute. Ich verabschiede mich. Wir sind auf OS Radio 104,8, glaube ich, immer noch.
1: Ja, und, so wie es an der Wand steht.
0: Ach stimmt, die haben das hier hübsch gemacht. Ja, sendeverantwortlich heute
1: Frank Thiemann
0: und Sebastian Lübers. Es war mir wieder eine Freude und zum Abschluss gibt es noch ein bisschen Punk, weil du gerade von Punk gesprochen hast, habe ich welche mitgebracht von The Idiots, die nach einiger Pause vor ein paar Jahren nochmal ein Album rausgehauen haben. Dann kümmert der Sir Hannes sich nicht nur um sein Label, sondern macht auch noch ein bisschen Musik. Zum Abschluss gibt's Verseucht. Macht's gut.

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1: Ich bin Tine Klimach. Bundesgesundheitsministerin Nina Wagen soll übereinstimmenden Medienberichten zufolge neue Kanzleramtschefin werden. Neuer Gesundheitsminister wird demnach CDU-Generalsekretär Carsten Lindemann. Offiziell bestätigt ist das noch nicht.
2: Damit sieht es so aus, als ob der Wechsel von Kanzleramtschef Frei an die Fraktionsspitze der Union zu einem größeren Personalumbau führt. Frei soll nächste Woche zum Nachfolger von Jens Spahn gewählt werden. Dass Warken dafür ins Kanzleramt geht, ist nicht überraschend. Sie galt zuletzt als Wunschkandidatin von Friedrich Merz, der etwa ihre Rolle bei der Gesundheitsreform immer wieder lobte. Ihre Arbeit im Ministerium übernimmt dann wohl Carsten Linnemann. Der hatte schon nach der Bundestagswahl die Chance, ins Kabinett zu wechseln, blieb da aber noch lieber Generalsekretär. Aus Berlin, Thomas Brockt.
1: Großeinsatz der Polizei in Regensburg. In einer Bankfiliale ist ein Mann bei einem Messerangriff tödlich verletzt worden. Der mutmaßliche Täter wurde festgenommen.
3: Nach Angaben der Polizei handelt es sich bei dem Verdächtigen um einen 20 Jahre alten Deutschen. Ein Mann wurde bei dem Angriff in der Bankfiliale schwer verletzt und starb später im Krankenhaus. Zwei weitere Menschen, die sich noch in der Bank befanden, wurden von Spezialkräften unverletzt aus dem Gebäude gebracht. Die Polizei ermittelt wegen eines Tötungsdelikts und eines Raubüberfalls. Wie es zu der Tat kam und welche Rolle Opfer und Täter zueinander hatten, ist derzeit noch unklar. Aus Regensburg, Julia Wasilkow.
1: Die Sozialausgaben sind im vergangenen Jahr auf fast ein Drittel der Wirtschaftsleistung in Deutschland gestiegen. Laut Bundesregierung gab es Ausgabesteigerungen in allen Sozialversicherungssystemen. Insgesamt machten die Ausgaben für Rente, Gesundheit, Pflege und ähnliche Leistungen 32% des Bruttoinlandsprodukts aus, wie aus dem vom Sozialministerium veröffentlichten Bericht hervorgeht. Zum Sport. Knapp 4 Wochen nach dem bitteren WM-Ausscheiden steht der Deutsche Fußballbund vor der Klärung der wichtigsten Personalie für die Nationalmannschaft. Bei einer Pressekonferenz soll Jürgen Klopp am Vormittag in der DFB-Zentrale als neuer Bundestrainer und damit als Nachfolger von Julian Nagelsmann vorgestellt werden. Vorangegangen waren in den vergangenen Tagen intensive Verhandlungen, sowohl zwischen DFB und dem 59-Jährigen als auch mit Red Bull als Klopps bisherigem Arbeitgeber.
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1: Ich bin Tine Klimach. Nach dem Rücktritt von Jens Spahn als Unionsfraktionschef dreht Kanzler Merz am Personalkarussell. Nach dpa-Informationen soll Gesundheitsministerin Nina Wagen auf den Posten von Thorsten Frey im Kanzleramt wechseln, der, wie bereits bekannt, Spahns Nachfolger antritt. Für sie soll CDU-Generalsekretär Carsten Lindemann Gesundheitsminister werden. Kanzler Merz wird die Entscheidungen voraussichtlich am Vormittag der Öffentlichkeit präsentieren. Die EU verhängt gegen Google wegen unfairer Geschäftspraktiken eine Strafe von 890 Millionen Euro. Der US-Konzern hat nach Ansicht der Europäischen Kommission mit seiner Suchmaschine sowie dem App-Marktplatz Google Play Wettbewerbsregeln verletzt.
2: Damit riskiert die EU-Kommission einen neuen Konflikt mit US-Präsident Trump. Der hat früher schon Gegenmaßnahmen angedroht. Die EU-Kommission bestraft Google für die Verletzung von Wettbewerbsregeln mit dem App-Marktplatz Google Play. Dabei würden nämlich eigene Produkte stärker hervorgehoben und besser platziert als andere. Google hat erklärt, wenn man die EU-Forderungen erfüllen wolle, müsse man Echtzeitsuchfunktionen, etwa bei Hotel- und Flugsuchen, entfernen und Sicherheitsfunktionen ebenfalls. Vermutlich sieht man sich vor Gericht wieder. Aus Brüssel, Dieter Ebeling.
1: Im Südwesten Europas kämpft die Feuerwehr weiter gegen Waldbrände. Ein besonders großer wütet an der französischen Atlantikküste bei Bordeaux. Dort wurden inzwischen fast 20.000 Menschen vorsorglich evakuiert. Die meisten von ihnen Urlauber.
3: Der Brand ist noch immer nicht unter Kontrolle und die Feuerwehr kämpft mit einem Großaufgebot gegen ein Wiederaufflammen des Feuers an verschiedenen Stellen, hieß es von den Behörden vorhin. Immerhin habe der Brand sich aber nicht in andere Bereiche verlagert. Mit Löschflugzeugen, hunderten Feuerwehrautos und Unterstützung aus anderen Regionen Frankreichs sind die Brandbekämpfer im Einsatz. Tausende evakuierte Urlauber, darunter auch etliche Deutsche, warten unterdessen in Ausweichquartieren darauf, wie es mit ihrem Urlaub weitergeht. Klarheit gibt es noch nicht. Aus Paris, Michael Evers.
1: Nach dem tödlichen Angriff in einer Regensburger Bankfiliale soll der festgenommene 20-jährige Deutsche dem Haftrichter vorgeführt werden. Er soll mit einem Messer auf einen Mann in der Bank eingestochen haben, der später im Krankenhaus starb. Polizei und Staatsanwaltschaft ermitteln wegen eines Tötungsdelikts und eines Raubüberfalls. Am Mittag wollen sie in einer Pressekonferenz weitere Details zu dem Fall bekannt geben.
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1: Ich bin Tine Klimach. Der US-Präsident kann nicht nachgeben. Heute läuft der gesetzliche Rahmen für Trumps globale Zölle aus. Und nun hat er eine neue Grundlage für Zölle gefunden. Wegen angeblich unzureichender Maßnahmen gegen Zwangsarbeit hat die US-Regierung auf Importe von 60 Handelspartnern einen Zoll von 10 bzw. 12,5% angekündigt. Darunter fallen auch bestimmte Produkte aus der Europäischen Union. Bundeskanzler Friedrich Merz schnürt nach dem Rücktritt von Fraktionschef Jens Spahn ein großes Personalpaket. Nach Informationen der Deutschen Presseagentur sollen weitere Personalentscheidungen fallen. Gesundheitsministerin Nina Wagen soll unter anderem auf den Posten von Thorsten Frey im Kanzleramt wechseln.
2: Damit sieht es so aus, als ob der Wechsel von Kanzleramtschef Frey an die Fraktionsspitze der Union zu einem größeren Personalumbau führt. Frey soll nächste Woche zum Nachfolger von Jens Spahn gewählt werden. Dass Warken dafür ins Kanzleramt geht, ist nicht überraschend. Sie galt zuletzt als Wunschkandidatin von Friedrich Merz, der etwa ihre Rolle bei der Gesundheitsreform immer wieder lobte. Ihre Arbeit im Ministerium übernimmt dann wohl Carsten Linnemann. Der hatte schon nach der Bundestagswahl die Chance, ins Kabinett zu wechseln, blieb da aber noch lieber Generalsekretär. Aus Berlin, Thomas Brockt.
1: Die Teillegalisierung von Cannabis hat offensichtlich Folgen. Seit der Freigabe kamen mehr Menschen wegen der Droge in deutsche Krankenhäuser. Das schreiben Wissenschaftler im Fachjournal Deutsches Ärzteblatt International.
3: Die Wissenschaftler sehen mehr akute Vergiftungen durch Cannabis und mehr dadurch ausgelöste Psychosen. Allerdings sei der Anstieg moderat. Die Forscher diskutieren zwei mögliche Gründe. Erstens sei es denkbar, dass mehr Menschen Cannabis konsumieren. Wahrscheinlicher sei es allerdings, dass mehr Konsumenten auf hochpotentes medizinisches Cannabis umgestiegen sind. Das gibt es ziemlich leicht in Online-Apotheken zu kaufen. Die Regierung hat darauf schon reagiert und strengere Regeln für den Zugang zu medizinischem Cannabis auf den Weg gebracht. Thomas Bremser, Redaktion.
1: Der in einer Regensburger Bankfiliale getötete Mann war ein Mitarbeiter des Unternehmens. Man sei zutiefst bestürzt über den Verlust des Kollegen infolge dieses tragischen Unfalls, teilte die Hypovereinsbank am Abend mit. Ein 20-jähriger Deutscher soll mit einem Messer auf den Mitarbeiter in der Bank eingestochen haben, der später im Krankenhaus starb. Der mutmaßliche Täter soll heute dem Haftrichter vorgeführt werden.
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1: Ich bin Tine Klimach. Die US-Regierung hat auf die Einfuhren von 60 Handelspartnern einen Zoll von 10 bzw. 12,5% angekündigt, wegen angeblich unzureichender Maßnahmen gegen Zwangsarbeit. Darunter fallen auch bestimmte Produkte aus der Europäischen Union.
2: Pünktlich mit Ablauf der Frist für die bisherigen globalen Zölle um 6 Uhr morgens deutscher Zeit setzt Trump die neuen Abgaben in Kraft. Diese Zölle nun sollen juristisch unanfechtbar sein, mit einer neuen und sehr abstrusen Begründung, angeblich unzureichenden Maßnahmen gegen Zwangsarbeit in vielen Ländern. Je nach Handelspartner werden Zölle von 10 bis 12,5% fällig. Die Europäische Union wird da gemeinsam mit Taiwan, Japan und der Schweiz genannt. Aus den USA, Tina Eck.
1: Nach dem Rücktritt von Jens Spahn als Unionsfraktionschef dreht Kanzler Merz am Personalkarussell. Nach dpa-Informationen soll Gesundheitsministerin Nina Wagen auf den Posten von Thorsten Frey im Kanzleramt wechseln, der, wie bereits bekannt, Spahns Nachfolger antritt. Für sie soll CDU-Generalsekretär Carsten Lindemann Gesundheitsminister werden. Kanzler Merz wird die Entscheidungen voraussichtlich am Vormittag der Öffentlichkeit präsentieren. Die EU verhängt gegen Google wegen unfairer Geschäftspraktiken eine Strafe von 890 Millionen Euro. Der US-Konzern hat nach Ansicht der Europäischen Kommission mit seiner Suchmaschine sowie dem App-Marktplatz Google Play Wettbewerbsregeln verletzt.
3: Damit riskiert die EU-Kommission einen neuen Konflikt mit US-Präsident Trump. Der hat früher schon Gegenmaßnahmen angedroht. Die EU-Kommission bestraft Google für die Verletzung von Wettbewerbsregeln mit dem App-Marktplatz Google Play. Dabei würden nämlich eigene Produkte stärker hervorgehoben und besser platziert als andere. Google hat erklärt, wenn man die EU-Forderungen erfüllen wolle, müsse man Echtzeitsuchfunktionen, etwa bei Hotel- und Flugsuchen, entfernen und Sicherheitsfunktionen ebenfalls. Vermutlich sieht man sich vor Gericht wieder. Aus Brüssel, Dieter Ebeling.
1: Zum Sport. Knapp 4 Wochen nach dem bitteren WM-Ausscheiden steht der Deutsche Fußballbund vor der Klärung der wichtigsten Personalie für die Nationalmannschaft. Bei einer Pressekonferenz soll Jürgen Klopp am Vormittag in der DFB-Zentrale als neuer Bundestrainer und damit als Nachfolger von Julian Nagelsmann vorgestellt werden.
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1: Ich bin Tine Klimach. Heute läuft der gesetzliche Rahmen für Trumps globale Zölle aus. Und nun hat er eine neue Grundlage für Zölle gefunden. Wegen angeblich unzureichender Maßnahmen gegen Zwangsarbeit hat die US-Regierung auf Importe von 60 Handelspartnern einen Zoll von 10 bzw. 12,5% angekündigt. Darunter fallen auch bestimmte Produkte aus der Europäischen Union. Bundeskanzler Friedrich Merz schnürt nach dem Rücktritt von Fraktionschef Jens Spahn ein großes Personalpaket. Nach Informationen der Deutschen Presseagentur sollen weitere Personalentscheidungen fallen. Gesundheitsministerin Nina Wagen soll unter anderem auf den Posten von Thorsten Frey im Kanzleramt wechseln.
2: Damit sieht es so aus, als ob der Wechsel von Kanzleramtschef Frey an die Fraktionsspitze der Union zu einem größeren Personalumbau führt. Frey soll nächste Woche zum Nachfolger von Jens Spahn gewählt werden. Dass Wagen dafür ins Kanzleramt geht, ist nicht überraschend. Sie galt zuletzt als Wunschkandidatin von Friedrich Merz, der etwa ihre Rolle bei der Gesundheitsreform immer wieder lobte. Ihre Arbeit im Ministerium übernimmt dann wohl Carsten Linnemann. Der hatte schon nach der Bundestagswahl die Chance, ins Kabinett zu wechseln, blieb da aber noch lieber Generalsekretär. Aus Berlin, Thomas Brockt.
1: Im Südwesten Europas kämpft die Feuerwehr weiter gegen Waldbrände. Ein besonders großer wütet an der französischen Atlantikküste bei Bordeaux. Dort wurden inzwischen fast 20.000 Menschen vorsorglich evakuiert, die meisten von ihnen Urlauber.
3: Der Brand ist noch immer nicht unter Kontrolle und die Feuerwehr kämpft mit einem Großaufgebot gegen ein Wiederaufflammen des Feuers an verschiedenen Stellen, hieß es von den Behörden. Immerhin habe der Brand sich aber nicht in andere Bereiche verlagert. Mit Löschflugzeugen, hunderten Feuerwehrautos und Unterstützung aus anderen Regionen Frankreichs sind die Brandbekämpfer im Einsatz. Tausende evakuierte Urlauber, darunter auch etliche Deutsche, warten unterdessen in Ausweichquartieren darauf, wie es mit ihrem Urlaub weitergeht. Klarheit gibt es noch nicht. Aus Paris, Michael Evers.
1: Die vom Irankrieg wirtschaftlich schwer getroffene Metropole Dubai bietet Anwohnern Prämien im Wert von umgerechnet 700 Euro, wenn sie Besucher in die Stadt holen. Jeder Anwohner könne Vergünstigungen erhalten, etwa bei Hotelübernachtungen, Essen im Restaurant und Tickets für Sehenswürdigkeiten, heißt es auf der Tourismuswebseite Dubais. Örtlichen Berichten zufolge gingen in den ersten 48 Stunden des Programms mehr als 10.000 Bewerbungen ein.
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